mit Tobias Hürenbach heute Nacht ganz herzlich willkommen. Hinein in diese Stunde des ARD-Nachtkonzerts mit Musik von Mozart, und zwar mit seiner Sinfonie D-Dur, Köchelverzeichnis 504. Hugh Wolf dirigiert das HR-Sinfonieorchester.

Das HR-Sinfonieorchester präsentierte unter dem Dirigat von Hugh Wolf die Sinfonie D-Dur, Köchelverzeichnis 504 von Wolfgang Amadeus Mozart. BR Classic präsentiert Ihnen das ARD-Nachkonzert. Schön, dass Sie mit dabei sind. Es gibt Kammermusik jetzt von Johann Sobek, und zwar ein Meister aus Tschechien, der sich vor allem im Bereich der Bläserserenaden gut auskannte und auch einige Kammermusiken für verschiedene Bläserformationen anfertigte. Auch das Quintett F-Dur, das schrieb er für Flöte, Oboe, Klarinette, Horn und für das Fagott. Das erleben wir jetzt mit dem Albert-Schweitzer-Quintett.

Das Albert-Schweitzer Quintett präsentierte das Quintett für Flöte, Oboe, Klarinette, Horn und Fagott F-Dur von Johann Sobeck hier im heutigen ARD-Nachkonzert. Und da kommen wir jetzt zum Volksmusikfan Soltan Kodai. Er ist ja sehr viel rumgereist und hat einige Volkslieder gesammelt, zum Beispiel auch der Pfau flog auf. Das Werk basiert auf einem uralten ungarischen Volkslied. Der Text des Liedes, der lautet da übersetzt: Der Pfau flog auf das Komitatshaus, also das Regierungsgebäude, um den armen Gefangenen die Befreiung zu bringen. So. Das Ganze hier für Orchester gesetzt von Soltan Kodai. Das ist in diesem Fall die Staatliche Philharmonie Brünn.

Der Pfau flog auf, Variationen über das ungarische Volkslied für Orchester von Zoltán Kodály. Die staatliche Philharmonie Brünn spielte unter der Leitung von José Cerebrier. Als nächstes hier in dieser Nacht auf Dienstag Kammermusik von Clara Schumann, genauer gesagt die drei Romanzen für Klavier in S-Moll, G-Moll und Astur mit der britischen Pianistin Isotta Kenney Mason.

äußerte Kenny Mason, eine Pianistin aus Nottingham. Sie präsentierte hier die drei Romanzen für Klavier von Clara Schumann. In dieser Nacht auf Dienstag haben wir jetzt noch Symphonisches von Ferdinand Ries für Sie rausgesucht. Von ihm die Sinfonie Nummer 2, C-Moll mit dem Züricher Kammerorchester, dirigiert von Howard Griffiths.

Das war das Züricher Kammerorchester. Am Pult stand Howard Griffiths Sinfonie Nummer 2, C-Moll von Ferdinand Ries. Es geht auf die 4 Uhr Nachrichten zu und raus aus dieser Stunde hier im ARD Nachtkonzert mit Musik von Jean Sibelius.

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1: Um 4 Uhr mit Olaf Knapp. Der oberste Gerichtshof der USA hat Pläne der Trump-Regierung gestoppt, die Briefwahl einzuschränken. Die Richter lehnten einen Eilantrag ab. Aus der Nachrichtenredaktion Janine Artist.
2: Die Entscheidung ist von großer Bedeutung, weil in den USA fast ein Drittel der Wähler per Briefwahl abstimmt und im November Zwischenwahlen anstehen. Die Regierung wollte ihre Änderung noch davor durchsetzen. Eine mögliche Folge wäre gewesen, dass viele US-Amerikaner nicht per Post hätten wählen können. Denn Trump behauptet immer wieder, die Briefwahl führe zu Betrug. Belegen kann er das nicht. Die Zwischenwahlen gelten als wichtiger Stimmungstest für Trump. Den Republikanern droht im Repräsentantenhaus eine Niederlage. Im Senat könnte es eine Pattsituation geben.
1: Kampfflugzeuge der NATO haben im litauischen Luftraum eine Drohne abgeschossen. Das teilte das Nationale Krisenmanagementzentrum mit. Litauens Präsident Nausėda schrieb, er danke den Einsatzkräften der Allianz für ihre schnelle Reaktion. Woher die Drohne kam, ist bisher nicht bekannt. Litauen grenzt an die russische Exklave Kaliningrad und an das mit Russland verbündete Belarus. Seit dem russischen Angriff auf die Ukraine sieht sich das Land bedroht. In der EU gibt es wieder Streit über die Sanktionen gegen Russland. Laut der irischen Ratspräsidentschaft konnten sich die Mitgliedstaaten nicht darauf einigen, heute auslaufende Strafmaßnahmen gegen rund 3000 Personen, Einrichtungen und Unternehmen um 12 Monate zu verlängern. Sie wurden vorerst nur um 7 Tage verlängert, um weiter zu beraten. Grund war, Diplomaten zufolge, die Forderung der Slowakei und Frankreichs, den russischen Oligarchen Alisher Usmanov von der Sanktionsliste zu streichen. Das brandenburgische Oberlandesgericht verhandelt von heute an über eine Klage gegen den Discounter Lidl. Eingereicht hatte sie der Bundesverband der Verbraucherzentralen. Gisela Former berichtet, worum es dabei genau geht.
3: Viele Menschen haben sie auf dem Handy, Apps von großen Handelsketten. In diesem Fall die Lidl Plus App. Mit ihr, so verspricht es der Discounter, könne man beim Einkaufen mehr sparen, durch extra Rabatte. Aber nur, wenn man die App verwendet. Die Verbraucherschützer sehen genau darin eine Diskriminierung. Sie kritisieren, dass Ältere ohne Smartphone, Kinder oder Menschen mit Behinderung benachteiligt würden, weil sie die Apps häufig nicht nutzen könnten oder dürften. Auch gegen andere Supermarkt-Apps haben die Verbraucherschützer schon geklagt.
1: Das Wetter in Deutschland. Am Tage meist freundlich und trocken. Am Abend von der Nordsee her Schauer bei Höchstwerten von 20 Grad in Nordfriesland bis 30 Grad am Kaiserstuhl. Und am Mittwoch Schauer oder Gewitter, zeitweise sonnig, bei 16 bis maximal 25 Grad. Es ist 4.03 Uhr.
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4: Und mit einem Glanzstück für Viola und Orchester hinein in diese Stunde des ARD-Nachtkonzerts. Das Rhapsodie-Konzert, komponiert von Bohuslav Martinu mit dem Solisten Timothy Readout und dem Orchestre de Chambre de Lausanne.

Timothy Readout und das Orchestre de Chambre de Lausanne mit dem Rhapsodiekonzert für Viola und Orchester von Bohuslav Martinů. Seit 1998 vergibt das Bundesland Baden-Württemberg die Konradin-Kreuzer-Tafel für Verdienste um die Pflege der Laienmusik. Namensgeber ist hier der Komponist Konradin Kreuzer, der vor allem in Stuttgart, Freiburg und Donaueschingen tätig war. Wir hören von ihm das Quartett S-Dur für Klarinette, Violine, Viola und Violoncello mit Dieter Klöcker und Mitgliedern von Consortium Classicum.

stimmungsvolle Kammermusik von Konradin Kreutzer, das Quartett für Klarinette, Violine, Viola und Violoncello S-Dur, Dieter Klöcker und Konsortium Classicum waren hier zu erleben, im heutigen ARD-Nachkonzert, präsentiert von BR Classic. Francesco Maria Veracini übernimmt, der italienische Meister, der hat ja auch noch ein Wörtchen mitzureden, nämlich mit seiner Ouvertüre Nummer 2 F-Dur ist Musica Antiqua Köln damals aus den Archiven gekommen. Unter der Leitung von Reinhard Göbel haben sie da eine tolle Erfahrung und Ausgrabung gemacht.

Ouvertüre Nummer 2, F-Dur von Francesco Maria Veracini. Die leuchtet und klingt wieder so toll. Danke, Musiker Antiqua Köln unter der Leitung von Reinhard Göbel. Bis zu den 5 Uhr Nachrichten treibt ein Kobold noch sein Unwesen, in Szene gesetzt von Edward Grieg.

0: Asylantrag ab. Aus der Nachrichtenredaktion Janine Artist.
1: Die Entscheidung ist von großer Bedeutung, weil in den USA fast ein Drittel der Wähler per Briefwahl abstimmt und im November Zwischenwahlen anstehen. Die Regierung wollte ihre Änderung noch davor durchsetzen. Eine mögliche Folge wäre gewesen, dass viele US-Amerikaner nicht per Post hätten wählen können. Präsident Trump behauptet immer wieder, die Briefwahl führe zu Betrug. Belegen kann er das nicht. Die Zwischenwahlen gelten als wichtiger Stimmungstest für Trump. Den Republikanern droht im Repräsentantenhaus eine Niederlage. Im Senat könnte es eine Pattsituation geben.
0: Kampfflugzeuge der NATO haben im litauischen Luftraum eine Drohne abgeschossen. Das teilte das Nationale Krisenmanagementzentrum mit. Litauens Präsident Nausėda schrieb, er danke den Einsatzkräften der Allianz für ihre schnelle Reaktion. Woher die Drohne kam, ist bisher nicht bekannt. Litauen grenzt an die russische Exklave Kaliningrad und an das mit Russland verbündete Belarus. Seit dem russischen Angriff auf die Ukraine sieht sich das Land bedroht. In der EU gibt es wieder Streit über die Sanktionen gegen Russland. Laut der irischen Ratspräsidentschaft konnten sich die Mitgliedstaaten nicht darauf einigen, heute auslaufende Strafmaßnahmen gegen rund 3000 Personen, Einrichtungen und Unternehmen um 12 Monate zu verlängern. Sie wurden vorerst nur um 7 Tage verlängert, um weiter zu beraten. Grund war, Diplomaten zufolge, die Forderung der Slowakei und Frankreichs, den russischen Oligarchen Alisher Usmanov von der Sanktionsliste zu streichen. Das brandenburgische Oberlandesgericht verhandelt von heute an über eine Klage gegen den Discounter Lidl. Eingereicht hatte sie der Bundesverband der Verbraucherzentralen. Gisela Former berichtet, worum es dabei genau geht.
2: Viele Menschen haben sie auf dem Handy, Apps von großen Handelsketten. In diesem Fall die Lidl Plus App. Mit ihr, so verspricht es der Discounter, könne man beim Einkaufen mehr sparen, durch extra Rabatte. Aber nur, wenn man die App verwendet. Die Verbraucherschützer sehen genau darin eine Diskriminierung. Sie kritisieren, dass Ältere ohne Smartphone, Kinder oder Menschen mit Behinderung benachteiligt würden, weil sie die Apps häufig nicht nutzen könnten oder dürften. Auch gegen andere Supermarkt-Apps haben die Verbraucherschützer schon geklagt.
0: Das waren die Nachrichten. Das Wetter in Deutschland. Am Tage meist freundlich und trocken, am Abend von der Nordsee her Schauer. Höchstwerte 20 Grad in Nordfriesland bis 30 Grad am Kaiserstuhl. Am Mittwoch Schauer oder Gewitter, zeitweise sonnig, 16 bis 25 Grad. Donnerstag abends von Nordwesten her Regen, 16 bis 24 Grad. Es ist 5 Uhr.
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4: Mit Tobias Hürenbach am Dienstagmorgen ganz herzlich willkommen und gut aufgelegt im Walzertakt hinein in diese Stunde.

mit diesem Walzer S-Dur von Frédéric Chopin, präsentiert von Alice Sarah Ott, hinein in diesen Dienstagmorgen, hinein in die Stunde des ARD-Nachtkonzerts, präsentiert von BR Classic. Schön, dass Sie mit dabei sind. Mit Antonio Vivaldi geht es bei uns weiter hier im Programm. Sein Konzert in A-Moll, das ist ein Träumchen für Oboe, Streicher und Basso Continuo. Wir hören hier den amerikanischen Oboisten David Reichenberg. Er konzertiert zusammen mit The English Concert.

Fenster auf und die Frische des Originalklangs rein. Das war an der Barockoboe David Reichenberg und The English Concert unter der Leitung von Trevor Pinnock. Das Oboenkonzert A-Moll von Antonio Vivaldi haben sie präsentiert. Bei uns jetzt im ARD-Nachtkonzert Musik von Joseph Haydn und zwar aus der G-Dur-Sinfonie, der Sinfonie mit dem Paukenschlag, ist das hier der erste Satz mit der Philharmonia Hungarica unter der Leitung von Ontal Dorati. Musik.

Da war der Paukenschlag noch nicht zu hören, hier im ersten Satz der G-Dur-Sinfonie von Joseph Haydn. Das berühmte Bon mot, das kommt ja dann erst im zweiten Satz. Das war hier die Philharmonia Hungarica unter der Leitung von Ontal Dorati im heutigen ARD-Nachkonzert. Und da geht es mit Musik von Karl Czerny nun weiter. Beethoven-Schüler und hat auch viel von seinem Meister gelernt in Sachen Kammermusik und in Sachen Konzert. Von Karl Czerny das Konzert in C-Dur, das schrieb er für Klavier zu vier Händen und Orchester. Wir erleben den Auftakt dazu mit dem Klavierduo Thal Grothäusen und dem Münchner Rundfunkorchester, in diesem Fall hier geleitet von Bruno Weil.

Jarratal, Andreas Grothäusen und das Münchner Rundfunkorchester mit dem ersten Satz des Konzerts für Klavier zu vier Händen und Orchester C-Dur aus der Feder von Karl Czerny zu erleben bei uns hier im ARD-Nachtkonzert, präsentiert von BR Klassik. Schön, dass Sie dabei sind am Dienstagmorgen. Mit Musik von Christoph Graupner geht es bei uns weiter. Sein Concerto in C-Dur darf es sein mit dem Ensemble Academia Daniel. Das ist ein renommiertes alte Musikensemble, das für seine vielbeachteten Einspielungen einige tolle Kritiken erhalten hat. Eben auch darunter diese Entdeckungen hier von Christoph Graupner, Concerto C-Dur.

Die Accademia Daniel zauberte unter der Leitung von Chalef Adel das Concerto C-Dur von Christoph Graupner. 2022, da jährte sich sein Geburtstag zum 200. Mal Joseph Joachim Raff, ein Star Ende des 19. Jahrhunderts, ja, fast vergessen, zu unserer Zeit. Das ändern seit einiger Zeit die Bamberger Symphoniker. Immer wieder haben sie Werke von Joseph Joachim Raff aufgenommen. Hier im Jahr 2001 unter der Leitung von Hans Stadelmeier die Sinfonie Nummer 4, G-Moll, der zweite Satz, der geht so.

Die Bamberger Symphoniker unter Hans Stadelmeier mit diesem symphonischen Gruß von Josef Joachim Raff. Soweit das heutige ARD-Nachkonzert. Zum Abschluss heißt es noch Catch Me If You Can, Filmmusik von John Williams. Ja, enjoy the day if you can, sag ich. Tobias Hürenbach bedankt sich bei Ihnen fürs Einschalten und gerne auf bald wieder. Ciao, tschüss.

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1: Im Rechtsstreit um Änderungen bei der Briefwahl in den USA hat das oberste Gericht die Pläne von Präsident Trump vorerst gestoppt. Der Supreme Court lehnte einen

0: der Bundesregierung abgesegneten Wählerlisten stehen. Dagegen hatten zahlreiche demokratisch regierte Bundesstaaten geklagt. In einer ersten Reaktion sprach Gavin Newsom, Gouverneur von Kalifornien, von einem guten Tag für die Demokratie.
1: NATO-Kampfjets haben über Litauen eine Drohne abgeschossen. Nach Angaben von Behörden des Landes war die Drohne zuvor nahe der Hauptstadt Vilnius gesichtet worden. Woher sie kam, wurde nicht mitgeteilt. Das öffentliche Leben in der Hauptstadt stand kurzzeitig still. Litauens Präsident Nausėda dankte den NATO-Kräften für ihre schnelle Reaktion. Angesichts der zunehmenden Aggression Russlands gegen die Ukraine sei das von großer Bedeutung. Die NATO hatte im Zuge des russischen Angriffskriegs gegen die Ukraine ihre Ostflanke verstärkt. Deutschland bewirbt sich um einen Sitz im UN-Menschenrechtsrat für die kommenden 2 Jahre. Dafür reist Außenminister Wadephul heute zum Sitz des Gremiums nach Genf. Dort sind Gespräche unter anderem mit UN-Menschenrechtskommissar Türk geplant. Das UN-Gremium setzt sich weltweit für den Schutz der Menschenrechte ein und untersucht auch Verstöße. Die Wahl soll im Oktober stattfinden. Anfang Juni war Deutschland bei der Kandidatur für einen nicht ständigen Sitz im UN-Sicherheitsrat Portugal und Österreich unterlegen. Die Regierungschefs von Brandenburg und Berlin, Woidke und Wegner, fordern angesichts der steigenden Spritpreise neue Entlastungsmaßnahmen. Woidke bekräftigt dem RBB seine Forderung nach einem Preisdeckel. Miriam Berger, RBB 24.
2: Das Modell funktioniere auch in anderen Ländern, so Woidke. Außerdem müsse das Kartellamt die Mineralölkonzerne stärker kontrollieren. Ähnlich äußerte sich Berlins regierender Bürgermeister Wegner. Er könne sich in diesem Zusammenhang auch eine Aussetzung der CO2-Steuer vorstellen, sagte der CDU-Politiker dem RBB. Pendler und Unternehmen müssten dringend entlastet werden.
1: Bundesverkehrsminister Bilger zeigt sich offen für Zugangskontrollen an großen Bahnhöfen. Im Fernverkehr könne es sinnvoll sein, den Zugang zu den Bahnsteigen an eine gültige Fahrkarte zu knüpfen, sagte der CDU-Politiker den Funke-Zeitungen. Das sei in anderen Ländern teilweise üblich und Ähnliches könne auch hierzulande entwickelt und erprobt werden, so Bilger. In Frankreich und Großbritannien beispielsweise sind solche Kontrollen verbreitet. Dort gibt es an vielen Bahnhöfen elektronische Ticketprüfungen für Reisen und Reisende, kommen nur durch Zugangsschleusen und elektronische Schranken zu den Bahnsteigen. Das brandenburgische Oberlandesgericht verhandelt ab heute über eine Klage gegen den Discounter Lidl. Der Bundesverband der Verbraucherzentralen wirft dem Unternehmen Diskriminierung vor. Grund ist, dass Kunden in der App extra Rabatte bekommen. Die Verbraucherschützer kritisieren, dass dadurch ältere Menschen, Kinder oder Menschen mit Behinderungen benachteiligt würden, weil sie solche Apps häufig nicht nutzen könnten oder dürften. Vergleichbare Klagen gegen den Discounter Penny wurden in erster Instanz abgewiesen, unter anderem wegen fehlender Belege. Die Horror-Comedy-Serie Widow's Bay und das Krankenhausdrama The Pitt sind die großen Gewinner bei den US-Fernsehpreisen Emmys. Widow's Bay wurde in 14 Kategorien ausgezeichnet, unter anderem für die beste Comedy-Serie und den besten Hauptdarsteller. Die Serie handelt von einer abgelegenen Insel in Neuengland, ihren abergläubischen Bewohnern und einem exzentrischen Bürgermeister. The Pitt wurde erneut als beste Dramaserie prämiert. Die Emmys gelten als die Oscars für das Fernsehen. Soweit die Nachrichten. 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Das Wetter. Heute scheint länger die Sonne, nur in Prignitz und Havelland teils dichtere Wolken. Es bleibt trocken, bei Höchstwerten zwischen 24 und 27 Grad. Zur Stunde in Berlin-Spandau-Eiskeller 7 Grad und in Kreuzberg 11, in Koschen 5 Grad und in Jüterbock im Fläming 11. Die Zeit 6.05 Uhr.
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4: Guten Morgen. Beginnen wir diese Sendung und diesen Dienstag mit einem kleinen Trommelwirbel.

0: Kylie Aldist um 6:09 auf Radio 3. That's why haben wir gehört. Sie haben es vielleicht gestern früh bei uns hier in den Kulturnachrichten erfahren. Die beiden Filmemacher Yuval Abraham und Rachel Zohr, den beiden droht die Aberkennung ihrer israelischen Staatsbürgerschaft. Am Samstag noch wurden sie ausgezeichnet beim Filmfestival in Venedig für ihren Dokumentarfilm Nazar. Für Israels Kulturminister Miki Zohar von der Likud-Partei allerdings haben die beiden Verrat am Heimatland begangen, als sie israelische Geheimdienst- und Militärmitarbeiter vor die Kamera geholt haben und sie erzählen ließen, wie sehr die belastet sind durch die Einsätze in Gaza, in welchem Maße auch die palästinensische Zivilbevölkerung zum Ziel geworden ist. Reaktionen aus Israel darauf hat unsere Korrespondentin Bettina Meyer eingesammelt.
1: In Israel ist der Dokumentarfilm Nazar, was so viel wie Kollateralschaden bedeutet, von Yuval Abraham und Rachel Zohr noch nicht öffentlich zu sehen. Doch die Reaktionen, vor allem aus dem rechten Lager der Regierung von Benjamin Netanyahu, fallen heftig aus.
2: Premier Netanyahu selbst postete am Abend ein Video, in dem er den Film aus Venedig, von dem er gehört habe, als schockierend und unerträglich bezeichnete und gleichzeitig die Wahlkampfgegner der Opposition angriff. Vor allem aber wird in den sozialen Medien über die Drohung des israelischen Kulturministers diskutiert, der den Film als Verrat am Staat bezeichnet.
1: Er droht den Filmemachern mit dem Entzug der Staatsbürgerschaft. Das allerdings halten Vertreter der Opposition für Wahlkampftheater. So auch Oppositionspolitiker Avigdor Lieberman, der den Film dennoch scharf kritisierte. Er sagte einem israelischen Radiosender:
3: Es gibt keinen Zweifel, dass es sich beim Inhalt des Films um Verrat an unseren Werten und den Menschen im Land handelt. Aber wir sind auch mitten im Wahlkampf in Israel. Es ist unmöglich, den Regisseuren die Staatsbürgerschaft zu entziehen. Der Kulturminister weiß, dass das nicht geht, aber er hat die Schlagzeile, die er wollte.
1: Am 27. Oktober wird in Israel ein neues Parlament gewählt. Fast täglich lösen Äußerungen aus dem Regierungslager, aber auch Vorwürfe der Opposition Diskussionen aus, bei denen es darum gehe, sich ins Gespräch zu bringen, sagen Wahlbeobachter. Zwar ist der Entzug der israelischen Staatsbürgerschaft seit einigen Jahren im Land rechtlich möglich, allerdings sind die Hürden extrem hoch. Filme fallen außerdem unter die Kunst- und Meinungsfreiheit. Die Debatte in Israel dreht sich momentan eher um die Drohung, einem Israeli die Staatsbürgerschaft zu entziehen. Weniger geht es um den Inhalt des Films, der im Land noch nicht gezeigt wurde. Nazar-Regisseur Yuval Abraham will genau das ändern. Das Wichtige für mich sind die Aussagen der Soldaten und Offiziere im Film. Sie sprechen Hebräisch, weil sie die israelische Bevölkerung erreichen wollen. Sie wollen, dass die Menschen zu Hause hören, was sie in Gaza getan haben. Wir werden alles tun, damit der Film in Israel verbreitet wird. Alle, die uns jetzt angreifen und den Inhalt verleugnen, schauen Sie ihn an. Lediglich kurze Auszüge sind in israelischen Fernsehberichten zu sehen, in denen ehemalige Militär- und Geheimdienstmitarbeiter anonym über ihre Erfahrungen im Gazakrieg sprechen. Die 80-minütige Doku untersucht, wie Israel im Gazakrieg Ziele auswählt und Angriffe durchführt. Der Film stellt die Frage, ob zivile Opfer systematisch einkalkuliert werden. Die israelische Armee weist die Vorwürfe entschieden zurück, kritisiert, dass Quellen anonym und nicht überprüfbar seien.
2: Der Film sei noch nicht vollständig veröffentlicht. Die im Trailer präsentierten Vorwürfe sind nicht korrekt und einige von ihnen werden sogar verzerrt, verfälscht und losgelöst von der Realität vor Ort dargestellt, so Armeesprecher Effi Defrin.
1: Auch der rechte Minister für nationale Sicherheit, Ben-Gvir, nannte den Film Verleumdung. Das israelische Dokumentarfilmerforum stellte sich hinter die Filmemacher. Es warnt seit längerem vor politischen Eingriffen in die künstlerische Freiheit und sieht darin eine Gefahr für die Demokratie in Israel.
0: Bettina Meyer hat berichtet über die Drohung des israelischen Kulturministers, der zwei Filmemachern die Staatsbürgerschaft entziehen will, nach deren Film über zivile Opfer in Gaza.

0: Arcade Fire aus Kanada für das Album The Suburbs, auf dem hier dieser Song zu finden ist, haben sie 2011 den Grammy bekommen.
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0: Heute vor 75 Jahren ist Lisa Fitz zur Welt gekommen. Sie kennen sie als Schauspielerin, Kabarettistin und Sängerin und als eine, die auch immer wieder mit Kontroversen von sich reden gemacht hat. Kerstin Burlage lässt ihren Bericht mit der Fitzschen Ahnentafel beginnen.
2: Schon ihr Großvater Hans ist Schriftsteller und Schauspieler. Ihre Oma Ilse leitet ein Theater. Die Eltern sind Künstler und auch Tanten und Onkel stehen auf der Bühne. Dorthin zieht es dann fast zwangsläufig auch Lisa Fitz. Mit 18 Jahren geht sie in München zur Schauspielschule, nimmt außerdem Gesangs- und Ballettunterricht.
3: Grüß Gott, liebe Zuschauer, zu unserer ersten bayerischen Hitparade.
2: Ab 1972 moderiert sie im öffentlich-rechtlichen Fernsehen und tritt dort auch selbst auf.
4: Wissen, wie es geht, nur ich bin blöd.
2: Es folgen bald Rollen im Fernsehen. Schon in der Lach- und Schießgesellschaft in den 1970er Jahren tritt Lisa Fitz dann mit einem eigenen Kabarett-Solo-Programm auf, als erste Frau in Deutschland.
5: Meine Mutter, die hat gefragt, was möchtest du mal werden? Und dann habe ich gesagt, Kasperl. Die Gretel wollte ich nicht werden. Die nölende, schimpfende, zickige Ehefrau. Und er war der charmante Sunnyboy, der Krokodil und Polizisten besiegt, und zwar mit Witz. Und das fand ich toll.
6: Die Welt ist voller böser, selbstständiger Frauen. Wie kommt es aber dann, dass in den Satzungen der Tanzvereine der Mann als Tänzer bezeichnet wird und die Frau als Tanzsportgerät?
2: Sie greift gerne Themen wie Sexismus oder Fremdenfeindlichkeit auf. An derben Sprüchen spart sie dabei nicht. 1990 bekommt die Münchnerin den Deutschen Kleinkunstpreis und gilt vielen als erfolgreichste deutsche Kabarettistin, ist regelmäßig zu Gast in zahlreichen Satiresendungen. Ab 2003 moderiert sie beim Saarländischen Rundfunk die Kabarett-Ursendung Gesellschaftsabend, bis es Stress gibt. Denn sie entscheidet sich, bei der RTL-Sendung Ich bin ein Star, holt mich hier raus mitzumachen.
7: Kann man nicht essen und nachher Ratten erschlagen, weil das mischt sich nicht so gut mit dem Appetit.
2: Der SR kündigt Lisa Fitz daraufhin. 4 Jahre später räumt sie ein, das Dschungelcamp sei ein Fehler gewesen und tritt daraufhin wieder in der ARD auf.
5: Ich akzeptiere, was geschehen ist. Obwohl ich mir natürlich das eine oder andere rückblickend hätte vielleicht sparen können, zum Beispiel das Dschungelcamp. Es war beruflich sehr kontraproduktiv, aber wenn man irgendwann 80 ist, dann der Scheiß drauf aufs Image, ja, muss ich also mal ganz ehrlich sagen.
2: Allerdings mehren sich Stimmen, die ihr vorwerfen, Verschwörungstheorien zu bedienen. Sie spiele auf der Klaviatur der Rechten, schreibt etwa die Frankfurter Rundschau 2019 und bezieht sich dabei unter anderem auf Fitz' Song Ich sehe was, was du nicht siehst, der antisemitische Narrative enthalte.
8: Wir nennen die Namen und die Sünden dieser feinen Herren, die Rothschilds, Rockefeller, Soros und Konsorten.
2: Während der Corona-Pandemie spricht Lisa Fitz in der SWR-Sendung Spätschicht von 5000 Impftoten in der EU. Eine falsche Tatsachenbehauptung, die den Sender dazu veranlasst, die Sendung aus der Mediathek zu nehmen. Lisa Fitz bewertet das als Vertrauensbruch und gibt wenig später bekannt, nicht mehr in der Spätschicht aufzutreten. Seither ist sie öfters als Gastautorin auf dem als pro-russisch kritisierten Blog Nachdenkseiten zu sehen. Außerdem tourt sie regelmäßig im süddeutschen Raum. Kontroverse ist Lisa Fitz weiterhin nicht fremd. Heute wird die Kabarettistin und Schauspielerin 75.
0: Kerstin Burlage hat mit uns zurückgeschaut auf die Karriere von Lisa Fitz. Gehen wir in den Club und zwar zusammen mit Toni Morrell. Pick me up!

0: mongolisches Volkslied gepaart mit Jazz. Das ist die Spezialität von Angie, die kommt aus der Mongolei. Sie hat in München Jazzgesang studiert und hier haben wir sie gehört mit einem Lied, das ihr Vater ihr häufig vorgesungen hat. Enhetje Haira, mit der Liebe meiner Mutter, so heißt das im Original.
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0: Von und mit Ortrun Schütz an diesem Morgen. Willkommen.
2: Guten Morgen.
0: In der Türkei ist die Polizei landesweit gegen die Vereine queerer Menschen vorgegangen. Bei Razzien sind 26 Menschen festgenommen worden.
2: Die LGBTQI-Plus-Organisation Chaos GL berichtet, die Polizei sei in ihre Räume eingedrungen und habe Vorstandsmitglieder festgenommen. Außerdem sind wohl sehr viele Social-Media-Accounts der Vereine gesperrt worden. Die Staatsanwaltschaft spricht von einer Aktion zum Schutz der Familie und wirft mehreren Vereinen vor, Minderjährige in ihrer sexuellen Orientierung und Geschlechtsidentität zu beeinflussen. Nach Angaben der staatlichen Nachrichtenagentur Anadolu laufen Ermittlungen wegen Vereinsgründung zum Begehen einer Straftat, Prostitution und Obszönität, so heißt es da, sowie Drogenbesitz. 38 queere Orte in mehreren Städten sind davon betroffen, darunter Istanbul, Ankara, Izmir und Antalya. Und die Suche nach weiteren Menschen, die diese Art von Straftaten beschuldigt werden, die dauert noch an.
0: Mehrere tausend sogenannte Stolpersteine erinnern in ganz Europa an die Verfolgung des NS-Regimes. Jetzt wird das Radio 3-Projekt musikalische Stolpersteine ausgeweitet auf 4 weitere Bundesländer.
2: Schülerinnen und Schüler rekonstruieren in Berlin schon seit 2024 in Radio 3-Podcasts die Lebensgeschichte von Komponistinnen und Komponisten und jetzt demnächst auch von Schriftstellerinnen und Schriftstellern, die im Nationalsozialismus verfolgt worden sind. Sie recherchieren dazu Biografien und Werke und produzieren mit journalistischer Hilfe eigene Beiträge. Und das klingt zum Beispiel so.
3: Da machen Sie vielleicht daraus Ihr Beefsteak, Tartar.
4: Das klingt erstmal krass, ist aber die entlarvende Kritik von Bertolt Brecht und Kurt Weill zusammen an dem damaligen faschistischen Gedankengut. Der Ausschnitt stammt aus dem Kanonensong, der ist aus der sehr, sehr bekannten Dreigroschenoper von Kurt Weill.
5: Dieser ist 1900 in Dessau geboren, wo er der Sohn eines jüdischen Kantors war. Er entschied sich dazu, Musik zu seinem Beruf zu machen und zog somit nach Berlin.
4: Hier hat er an der heutigen Universität der Künste studiert.
2: Nicht schlecht, oder?
0: Absolut.
2: Katja, was findest du? Also da ist vielleicht das ein oder andere Radiotalent dabei.
0: Habe ich auch gedacht.
2: Bei diesem musikalischen Stolperstein, ne? Da hört man gleich hin. Und nicht nur das, dass da medial was gelernt wird. Diese Podcasts, die holen die verfolgten Künstlerinnen und Künstler aus der Anonymität heraus und machen sie als Individuen sichtbar. Eine Erfolgsstory, also diese musikalischen Stolpersteine, die wird es jetzt auch in Brandenburg, Mecklenburg-Vorpommern, Schleswig-Holstein und Sachsen geben, das ist jetzt neu. Und in Berlin kommt außerdem noch Literatur dazu. Das Gesamtprojekt heißt jetzt dadurch Stolpersteine der Erinnerung, Musik und Literatur gegen das Vergessen.
0: Und die bisher entstandenen 15 Podcast-Folgen unserer Radio 3-Reihe, darunter das, was Sie gerade gehört haben, auszugsweise über Kurt Weill oder auch Fritz Kreisler, die finden Sie allesamt in ARD Sounds. Und wir bleiben beim Thema, was junge Menschen so machen, nämlich bei deinem Kulturtipp. Es steht die Frage im Raum, wie soll eine mögliche Olympiastadt Berlin aussehen und was würde sie bedeuten für junge Menschen in ihren jeweiligen Kiezen? In der neuen Gesellschaft für bildende Kunst gibt es dazu ab heute eine Ausstellung mit einem schon mal erklecklich komplizierten Titel. Urbane Künste erbeleben / die Olympische Stadt, also no-olympische oder olympische Stadt, doch eher was zum Lesen.
2: Ja, genau, habe ich auch gedacht, dass das zu sprechen ist gar nicht so leicht. Aber was ist es denn inhaltlich? Gezeigt werden da 9 Kunstprojekte von Berliner SchülerInnen, die zusammen mit Architekten, Architektinnen, KünstlerInnen das Ganze entwickelt haben. Die Arbeiten fragen alle auf ihre Weise, was würde Olympia für Berlin bedeuten? Wie hängen die Spiele mit Repräsentation, Propaganda, Weltoffenheit, Gentrifizierung und Beteiligung zusammen? Und welche Rolle spielen spontane, improvisierte Sportformen von Jugendlichen als Idee für ein Andersmachen der Stadt? Dieser Programmname, den hast du ja schon ausgekostet, aber jetzt von dem ganzen Projekt, das heißt urbane Künste beleben. Also erleben steckt da drin, beleben steckt da drin, Erbe leben, wer weiß. Das ist jetzt kein neues Projekt, das gibt es schon seit 2018. Darin werden Kinder und Jugendliche eingeladen, den öffentlichen Raum kreativ mitzudenken und zu gestalten. Und dieses Mal ist es eben das erste Mal, dass diese Verknüpfung aus Kunst, Stadtentwicklung und Sport passiert. Die Ausstellung Urbane Künste, Erbe leben, die Nolympische Stadt, gibt es ab heute bis zum 20. September in der NGBK, also in der Neuen Gesellschaft für Bildende Kunst, nahe dem Alexanderplatz in Berlin-Mitte. Und die Ausstellung, die ist heute geöffnet, zum Beispiel von 12 bis 18 Uhr. Der Eintritt ist frei.
0: Vielen Dank dir.
2: Bitte.
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1: The Bar Brothers, Even the Darkness, has arms um 6 Uhr und genau 42 Minuten.
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3: Ab und zu brauchen wir alle Hilfe. 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
5: Ich schaff das hier nicht allein!
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1: Hierbei handelt es sich ganz klar um einen Ausschnitt aus einer Krankenhausserie. The Pitt heißt sie. Gestern Abend sind in Los Angeles die Primetime Emmys vergeben worden. Die Nachrichten haben das berichtet. Ein spannender Termin war das für alle, die auf gut gemachte US-Serien stehen. The Pitt war unter den Favoriten und auch unter den Gewinnern. Unsere Korrespondentin Antje Sieb weiß mehr. Guten Morgen.
6: Hallo, guten Morgen.
1: The Pitt war 25 Mal nominiert. Die müssen also irgendwas richtig machen. Was macht diese Serie aus für die, die sie nicht kennen? Und wie viele Preise sind es dann nun am Ende gewesen?
6: Also diese Serie, es geht um den Alltag in einem Krankenhaus. Das Konzept ist tatsächlich, dass jede Folge so eine Stunde der Schicht in der Notfallambulanz ist. Man ist also sozusagen eins zu eins dabei, bekommt den Stress, die Hektik live mit und auch die Strategien der Leute, damit umzugehen. Und die wird besonders auch für ihre Realitätsnähe gelobt, dass das eben viel Alltag ist, das Teamwork betont und dass es eben in erster Linie um die Leute geht, die in der Notaufnahme arbeiten. Und The Pitt hat, wie erwartet, möchte man sagen, auch den Emmy für die beste Dramaserie gewonnen. Und Noah Wiley ist auch wieder bester Hauptdarsteller geworden. Aber insgesamt mit 6 Emmys hat sie vielleicht doch nicht so abgeräumt, wie man hätte erwarten können. Da haben dann tatsächlich auch andere Serien noch ein bisschen was gewonnen. Zum Beispiel die Science-Fiction-Serie Pluribus um ein Alien-Virus, das allen Menschen ein kollektives Bewusstsein beschert. Die hat auch 6 Emmys bekommen. Und natürlich der ganz große Gewinner des Abends, Widow's Bay.
1: Und inwiefern ganz großer Gewinner?
6: Das ist eine Comedy-Horror-Serie, die hat tatsächlich insgesamt 14 Emmys bekommen, hat einen neuen Rekord aufgestellt für eine Comedy-Serie, unter anderem eben den Preis für die beste Comedy, für den Hauptdarsteller Matthew Rhys, für Nebendarsteller. Und es geht da um einen Bürgermeister, der unbedingt Touristen auf seine Insel, in seine Inselstadt locken will. Aber es gibt da leider einen alten Fluch, der ihm da so ein bisschen einen Strich durch die Rechnung machen möchte. Und das ist sehr lustig, gelegentlich auch ein bisschen Horror eben. Es ist irgendwie was ganz anderes und ich glaube, das hat dieser Serie auch zu dem großen Erfolg verholfen.
1: Im Favoritenfeld war auch Hacks, wurde mir auch schon wärmstens empfohlen. Ich habe es aber noch nicht gesehen. Es soll da um so eine alternde Comedy-Diva gehen in Las Vegas. Da kommt noch eine jüngere Co-Autorin ins Spiel. Haben die was gewonnen und wie finden Sie die Serie?
6: Die ist sehr lustig. Ich kann die im Prinzip auch empfehlen. Sie hat tatsächlich heute nur in Anführungsstrichen 2 Emmys gewonnen. Eine davon war aber für die Hauptdarstellerin Jean Smart. Und Jean Smart hat damit jetzt tatsächlich in jeder Staffel dieser Serie, in allen 5, das war jetzt die letzte, einen Hauptrollen-Emmy bekommen für Hacks. Das sagt ja auch schon ein bisschen was. Also man kann die wirklich gut gucken.
1: Wie war denn die Preisverleihung insgesamt? Gab es Überraschungen?
6: Ja, es gab schon auch die ein oder andere Überraschung. Und zwar hat Harrison Ford, man möchte fast sagen, schon wieder keinen Emmy bekommen für die Therapeutenserie Shrinking, weil ein Nebendarsteller von Widow's Bay sozusagen auf der Welle an ihm vorbeigeschwommen ist. Und aber immerhin hat er sich bei Harrison Ford dafür bedankt.
7: Thank you, Harrison Ford, because my son came up to me, running up to me and said, you're in a category with Harrison Ford.
6: Ja, und er war nicht nur in der Kategorie mit Harrison Ford, sondern hat die Kategorie dann auch tatsächlich gewonnen.
1: Was steht denn jetzt nach dem Befassen mit all den neuen Serien auf Ihrer persönlichen Zu-Gucken-Liste? Oder haben Sie schon alles durch?
6: Man schafft das ja nie alles durch, auf gar keinen Fall. Und aber bei manches guckt man auch nur an und denkt sich dann, ach naja, das gucke ich dann später so richtig zu Ende, wenn ich die Zeit dazu habe. Und schwupps, ist die nächste Serie dann schon wieder da. Von daher gibt es da durchaus Sachen, die ich noch weiter gucken möchte. Und empfehlenswert zum Beispiel fand ich auch Only Margot. Hat jetzt keine der großen Preise mitgenommen, aber Elle Fanning ist da zum Beispiel sehr klasse als Teenager Margot, die von einem Lehrer schwanger wird, das Kind behalten will und dann zu drastischen Mitteln greift, um eben an Geld zu kommen. Oder auch Paradise, das ist schon in der zweiten Staffel. Wer es noch nicht kennt, auch eine große Empfehlung. Da geht es um einen Secret Service-Mann, der für den Präsidenten arbeitet. Und das Tolle an der Serie sind vor allem die unerwarteten Wendungen. Deswegen will ich da eigentlich gar nicht spoilern.
1: Aber so haben wir doch wenigstens ein paar Empfehlungen eingehamstert bei Antje Sieb, die berichtet hat von der Preisverleihung der Primetime Emmys in Los Angeles. Haben Sie vielen Dank.
6: Gerne.

0: Youth, so nennt sich dieses in London gegründete Quartett. Die bringen westafrikanische Rhythmen zusammen mit psychedelischem, mit Ambient, mit Folk und hier haben wir sie gehört mit Alma's Cove. Dass Berlin dazu verdammt ist, immerfort zu werden und niemals zu sein, das wissen wir, seit der Kunstkritiker Karl Scheffler 1910 aufgeschrieben hat. Andererseits häufen sich momentan die baulichen Entscheidungen wirklich in beachtlichem Maße. Petra Kahlfeld hat neulich auf Radio 3 den Siegerentwurf aus dem Wettbewerb für eine Neugestaltung des Checkpoint Charlies folgendermaßen beschrieben.
1: Es soll ein Aufenthaltsort entstehen, der aber jetzt nicht, ich sage jetzt mal, wie so eine Gartenschau, eine Stadtmöblierung, sondern wirklich ein Raum von Brandwand zu Brandwand und von Fassade zu Fassade, das heißt über die Zimmerstraße hinweg, die wird ja eine Fahrradstraße werden.
0: So die Senatsbaudirektorin über den künftigen Checkpoint Charlie. Offenbar soll das ein Ort mit Aufenthaltsqualität werden. Wäre ja was Neues an dieser historischen Stätte. Wir weiten gleich den Blick und nehmen alle möglichen baulichen Entscheidungen ins Auge, die derzeit getroffen werden in Berlin. Da gibt es nämlich einige und die werden wir betrachten zusammen mit unserem Architekturkritiker in etwa 15 Minuten hier auf Radio 3. Das hier ist Musik von The Wolf. It ain't easy. Klingt aber so.

0: Am kommenden Sonntag wird in Berlin gewählt und weil Verantwortung für Land, Stadt und Gesellschaft nicht nur an der Wahlurne oder in den Bezirksverordnetenversammlungen und im Abgeordnetenhaus übernommen wird, erzählen in dieser Woche Berliner in den Worten für den Tag von ihrem ehrenamtlichen Engagement. Heute hören wir Andreas Ladenburger zu vom Cusanuswerk.
1: Guten Morgen, mein Name ist Andreas Ladenburger, ich bin 34 Jahre alt, verheiratet, Vater eines Sohnes und Rechtsanwalt bei der internationalen Großkanzlei Freshfields in Berlin und Düsseldorf im Bereich Konfliktlösung. Neben meinem Beruf gibt es ein Ehrenamt, das mir besonders am Herzen liegt und über das ich heute sprechen möchte. Ich engagiere mich im Cusanuswerk, der einzigen katholischen Studienförderung in Deutschland. Seit 1956 ermöglicht das Cusanuswerk jungen, talentierten Studierenden und Promovierenden ein umfassendes Stipendium, unabhängig von ihrem Elternhaus und ihrer finanziellen Situation. Das Besondere daran ist nicht nur die finanzielle Unterstützung, sondern vor allem die ideelle Förderung. Seit neuestem gibt es zudem auch eine Ausbildungsförderung, die jungen Auszubildenden zugutekommt. Und ich habe die Ehre und die Freude, ehrenamtlich das Berliner Büro des Cusanuswerks zu leiten. Berlin ist ein Schmelztiegel der Ideen, der Kulturen und der Disziplin. Hier treffen sich junge Menschen aus ganz Deutschland und weit darüber hinaus, um zu studieren, zu forschen und sich zu engagieren. Als Leiter des Büros bin ich sozusagen der Ankerpunkt für alle verschiedenen Gruppen des Cusanuswerks. Ein Ansprechpartner, Organisator und auch Wegbereiter. Im Cusanuswerk kommen Menschen mit den unterschiedlichsten Biografien zusammen. Von der Medizin bis zur Theologie, von der Kunstgeschichte bis zur Ingenieurwissenschaft, aus ländlichen Regionen Deutschlands oder Metropolen Europas mit ganz verschiedenen sozialen Hintergründen und politischen Anschauungen. Diese Vielfalt ist unser größter Schatz. Meine Aufgabe besteht darin, diesen jungen Menschen Räume zu eröffnen. Dabei setze ich mich insbesondere dafür ein, dass weiterhin staatliche Mittel, sowohl im Studium als auch in der Ausbildung, zur Verfügung gestellt werden. Denn nur so können wir auch zukünftig die Verantwortungsträgerinnen und Verantwortungsträger ausbilden, die unsere Gesellschaft braucht. Es ist inspirierend zu sehen, wie sich hier Talente entfalten, Netzwerke entstehen und Freundschaften fürs Leben geknüpft werden. Zu erleben, wie aus jungen Studierenden verantwortungsbewusste Persönlichkeiten werden, die unsere Gesellschaft mitgestalten, das ist der schönste Lohn für mein Engagement. Es ist ein Beitrag zur Zukunft, der sich mehr als lohnt.
0: Das waren die Worte für den Tag von Andreas Ladenburger vom Cusanuswerk, eine Sendung der katholischen Kirche.

0: kompromisslose Avantgarde-Musik von Karl-Heinz Stockhausen. Kühn, sehr kühn, beginnt die Spielzeit der Deutschen Oper Berlin und die Intendanz von Aviel Kahn. 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
1: Also dieser ganze Lichtzyklus ist ja auch wie eine Art von Neuschöpfung.
0: Susanne Kennedy, die Regisseurin.
1: Die ganze Sache wie ein Ritus zu vollführen, das ist, glaube ich, unsere Aufgabe.
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3: Im Rechtsstreit um Änderungen bei der Briefwahl in den USA hat das oberste Gericht die Pläne von Präsident Trump vorerst gestoppt. Der Supreme Court lehnte einen Eilantrag der Regierung ab. Damit ist klar, dass sich vor den Zwischenwahlen im November nichts an den bestehenden Regeln ändert. Aus Washington Ralf Borchardt.
4: Diese sind von großer Bedeutung, weil bis zu einem Drittel der Wählerinnen und Wähler in den USA per Brief abstimmen. In vielen Bundesstaaten vor allem Anhänger der Demokraten. Präsident Trump hat immer wieder behauptet, die Briefwahl ermögliche Wahlbetrug. Dafür gibt es aber keinerlei stichhaltige Belege. Trump hatte im März per Dekret bestimmt, dass die Post nur noch Briefwahlunterlagen an diejenigen verschicken soll, die auf

0: Bedeutung. Die NATO hat im Zuge des russischen Angriffskriegs gegen die Ukraine ihre Ostflanke verstärkt. Litauen grenzt an die russische Exklave Kaliningrad und an den Russland-Verbündeten Belarus. Der ukrainische Präsident Selenskyj hat mit Skepsis auf einen US-Vorschlag zu einer Feuerpause zwischen der Ukraine und Russland bei Angriffen auf Energieanlagen reagiert. Man werde einen solchen Schritt nur unterstützen, wenn Russland den Krieg tatsächlich beenden wolle, sagte Selenskyj in seiner jüngsten Videobotschaft. Einen echten Willen könne er bisher aber nicht erkennen. US-Präsident Trump hatte auf seiner Online-Plattform erklärt, Russland und die Ukraine hätten sich darauf verständigt, keine Energieanlagen des jeweils anderen mehr anzugreifen. Russland äußerte sich dazu nicht. Die Bundesregierung besteht bei der möglichen Übernahme der Commerzbank durch die italienische UniCredit auf einigen Bedingungen. Das hat Finanzminister Klingbeil nach eigenen Worten bei einem Treffen mit dem UniCredit-Chef klargemacht. Hauptstadtkorrespondent Jakob Mayer.
1: Für die Bundesregierung sei zentral, dass die Commerzbank ihre wichtige Rolle für die Finanzierung des deutschen Mittelstandes erfüllen könne. Man stehe in dieser unsicheren Zeit an der Seite der 40.000 Beschäftigten der Commerzbank, betonte Klingbeil. Und man erwarte, dass die Commerzbank eine börsennotierte Aktiengesellschaft mit Sitz in Frankfurt am Main bleibe. Die UniCredit ist vor 2 Jahren bei der Commerzbank eingestiegen und kontrolliert inzwischen fast 50% der Anteile. Der deutsche Staat hat sich während der weltweiten Finanzkrise an der Commerzbank beteiligt und hält noch rund 12% der Aktien. Als Aktionär bestehe die Bundesregierung darauf, weiter 2 Vertreter im Aufsichtsrat der Commerzbank zu stellen, hieß es aus dem Bundesfinanzministerium.
0: Die Horror-Comedy-Serie Widow's Bay und das Krankenhausdrama The Pitt sind die großen Gewinner bei den US-Fernsehpreisen Emmys. Widow's Bay wurde in 14 Kategorien ausgezeichnet, unter anderem für die beste Comedy-Serie und den besten Hauptdarsteller. Die Serie handelt von einer abgelegenen Insel in Neuengland, ihren abergläubischen Bewohnern und einem exzentrischen Bürgermeister. The Pitt wurde erneut als beste Dramaserie prämiert. Die Serie spielt in der Notaufnahme einer Klinik in der früheren US-Stahlhauptstadt Pittsburgh. Auch Hauptdarsteller Noah Wyle wurde für seine Rolle als Arzt zum 2. Mal in Folge als bester Darsteller geehrt. Die Emmys gelten als die Oscars für das Fernsehen. In Elsterwerda im Landkreis Elbe-Elster wird heute eine Bombe aus dem Zweiten Weltkrieg entschärft. Ab 9 Uhr wird ein Sperrkreis von 300 Metern rund um den Fundort eingerichtet. Etwa 200 Anwohner sind betroffen. Auch der Zugverkehr am Bahnhof Elsterwerda-Biela ist eingeschränkt. Der Sprengsatz war bei Bauarbeiten an Bahnanlagen entdeckt worden. Außerdem wird in Hohenneuendorf im Landkreis Oberhavel eine Granate gesprengt. Sie war auf einem Privatgrundstück im Stadtteil Bergfelde entdeckt worden. Hier müssen etwa 500 Menschen den Sperrkreis verlassen. Soweit die Nachrichten. 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Das Wetter. Heute scheint längere Zeit die Sonne, nur in Prignitz und Havelland gibt es teils dichtere Wolken, es bleibt aber trocken. Höchstwerte zwischen 24 und 27 Grad. Zur Stunde in Berlin am Müggelsee 8 und in Tempelhof 11 Grad, in Templin 6 und in Wiesenburg 11 Grad. Morgen dichte Wolken, kaum Sonne bis 22 Grad. Die Zeit 7.05 Uhr.
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3: Ich wünsche Ihnen einen schönen guten Morgen. Und bei uns geht es gleich um den Herbst in Berlin, die Zeit der baulichen Entscheidungen.

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1: Everybody tells me to let go, haben wir gehört von Behari um 7:09. Am Sonntag wird gewählt in Berlin. Wie Berlin künftig aussehen wird, das wird aber aktuell schon ganz konkret an konkreten Orten festgezurrt. Es gibt aktuell viele Entscheidungen in wichtigen Bauwettbewerben, beispielsweise am Molkenmarkt, am Brücke-Museum oder auch am Checkpoint Charlie. Hören wir mal, wie die Senatsbaudirektorin Petra Kahlfeld den Siegerentwurf aus dem Wettbewerb für den Checkpoint beschrieben hat.
2: Die Ausstellungsarchitektur ist dieser Arbeit gelungen, indem sie im Grunde so eine Art Grenzkontrollstelle mit einem großen Dach entworfen hat, darunter ein Pavillon, ziemlich helles Licht darunter, flankiert auch von sehr hohen Flutlichtmasten auf der einen Seite und auf der westlichen Seite gibt es tatsächlich einen Aussichtsturm.
1: Inwiefern hängen Entscheidungen wie diese mit der herannahenden Wahl zusammen und wurde weise ausgewählt? Das kläre ich jetzt mit unserem Architekturkritiker Nikolaus Bernau. Guten Morgen.
3: Einen schönen guten Morgen.
1: Ist das jetzt alles Wahlkampf mit baulichen Mitteln?
3: Na, selbstverständlich ist das Wahlkampf. Aber man muss auch ganz trocken sagen, ja, warum eigentlich nicht? Ich meine, schließlich wählen wir ja das Abgeordnetenhaus und dann die Regierung oder den Senat genau deswegen, damit sie Erfolge haben. Also sollen sie gefälligst ihre Erfolge auch mal vorweisen können und nicht immer ununterbrochen in diese Schwarzmalerei reinkommen. Also ich finde das vollkommen richtig, dass der Senat auch sagt, hallo, das ist hier unser Erfolg, das können wir vorweisen. Und ja, klar, das ist natürlich auch die Werbung darum, jetzt wählt uns deswegen, weil wir haben eben dort das Geld der Steuerzahler anständig ausgegeben. Das ist ja die Behauptung, die hinter all diesen Vorstellungen jetzt steht. Und man muss ganz klar sagen, in den letzten Monaten und Wochen tauchen bei mir, zumindest in meinem E-Mail-Kästen, praktisch alle 2 Tage irgendwelche ganz tollen neuen Wohnungsbauprojekte etc. auf. Also da wird klar Werbung betrieben, aber ich finde es auch richtig.
1: Dann schauen wir uns das bauliche Werbematerial mal an. Zuletzt hat ja der Checkpoint Charlie die Gemüter erregt. Ich habe mich gefragt, wieso eigentlich, dass der Ort so wie er ist, aussieht wie eine Ramschecke, das wird ja niemand in Abrede stellen.
3: Nein, das wird auf gar keinen Fall irgendjemand in Abrede stellen. Es ist eben einfach schlichtweg einer der kompliziertesten Plätze von Berlin. Es gibt die ganz vielen Erinnerungen an den Kalten Krieg, an die Panzer der Roten Armee und der US-Armee, die sich gegenüberstanden. Es gibt die große Sehnsucht, vor allem konservativer Stadtplaner, dass man doch die Friedrichstraße einfach zu einer ganz normalen Durchgangsstraße wieder machen will, soll. Es gibt andererseits die große Notwendigkeit, dass die Stadt sich klimapolitisch etc. neu organisiert. Und dann gibt es eben dort die unglaublichen Touristenmassen. Der Checkpoint Charlie ist der drittmeistbesuchte Ort von Berlin. Das heißt, da gibt es einfach pro Tag Zehntausende von Menschen, die versorgt werden müssen. Da sind ja auch schon einige Investorenprojekte dran gescheitert. Naja, und jetzt versucht man eben wenigstens die Umgebungsgestaltung zu machen.
1: Ein bisschen was haben wir ja schon gehört von der Senatsbaudirektorin. Wie soll das Problem nun gelöst werden?
3: Ja, es gab ja einen zweistufigen Wettbewerb, 22 Einreichungen bei der ersten Runde, 14 davon wurden für die zweite Runde ausgewählt. Das sind übrigens nicht so viele Einreichungen, muss man immer dazu sagen. Das zeigt auch, wie kompliziert das Projekt ist. Und der erste Platz, ich sage jetzt nicht die ganzen Namen, es sind endlos lange Namenlisten, das ist typisch in der Landschaftsarchitektur, den hat A24 Landschaft Holzer Kobler Architekten und Argus gewonnen. Und die schlagen eben tatsächlich, wie Frau Kahlfeld schon sagt, brachte gerade eine Halle vor, die ist in sehr starker Anlehnung an diese DDR-Kontrollhallen gemacht. Es wird auch wieder diese Leuchtmasten geben und einen Aufstieg. Und vor allem bleiben die großen Brandwände eben alle sichtbar. Die zeigen, das ist wirklich eine Wunde in der Stadt. Ja, ob das jetzt sinnvoll ist oder nicht, das werden wir dann später sehen. Der zweite Preis ging an Kober Landschaftsarchitektur aus Stuttgart, interessanterweise. Und die wollen einfach nur große Bildtafeln aufstellen mit Motiven aus dem Kalten Krieg. Und dann, das ist natürlich super idyllisch, eine Blumenwiese da anlegen und Bäume machen und so. Ja, da kann man fragen, ob das nicht doch ein bisschen zu kuschelig ist, schlichtweg.
1: Und womit wirbt jetzt der Senat ganz besonders für sich?
3: Naja, der Senat wirbt vor allem mal damit, dass er einerseits sagt, wir haben diese Wettbewerbe, wir sind in der Planung drin, die Stadt kommt voran und sie hat auch schon einiges erreicht. Ganz wichtig ist dabei immer der Wohnungsbau. Der Wohnungsbau ist das große zentrale Thema der letzten Jahre und wird es auch noch sehr lange bleiben. Und da sind die Statistiken ja wirklich gar nicht so gut. Der Senat hat knapp halb so viele Wohnungen genehmigen können, wie ursprünglich geplant. Aber deswegen zeigt man eben alles, was man machen kann. Zum Beispiel den Wettbewerb für Blankenfelde Süd oder die Wohnungsbaugesellschaften zeigen jetzt ja, wir haben Wohnungen eben in Blankenfelde oder in Wilmersdorf gebaut. Interessant übrigens, auch Wohntürme dort. Das heißt, da können wir wirklich mal drüber nachdenken, hallo, sollten wir nicht viel höher bauen? Also richtige Türme, wie es ja in den 60er und 70er Jahren schon geschah. Also solche Themen, die werden da heftig angegangen und dann vor allem der Schulbau. Also ununterbrochen werden Schulen neu eingeweiht und Neubauten und Sanierungen. Und das ist ja eines der ganz, ganz großen Themen, dass die Bildungslandschaft so verfallen ist, weil die Wähler eben immer wieder Regierungen gewählt haben, die gesagt haben, wir geben nicht so viel Geld aus und wir investieren nicht in die Infrastruktur. Das heißt, auch das ist Wahlwerbung. Und da muss man eben sagen, ja, die Wähler müssen auch darauf achten, finde ich zumindest, dass sie Regierungen wählen, die nicht nur vernünftig mit dem Geld umgehen, sondern die auch vernünftig investieren. Ja, und das sagt der Senat, er tut das und zeigt jetzt gerade seine Paradeprojekte vor.
1: Überzeugen Sie dich?
3: Doch, teilweise wirklich. Also vor allem der Schulbau überzeugt mich sehr. Das, was am Wohnungsbau passiert, ist nicht so wahnsinnig fantasievoll, was in Berlin passiert. Das muss man leider ganz klar kategorisieren. Da ist in Hamburg zum Beispiel viel, viel interessantere Sachen zu sehen, auch in München oder gar in Kopenhagen oder Stockholm. Da sind anderswo wirklich interessantere Projekte zu sehen. Aber gerade im Schulbau und vor allen Dingen in der Gartenanlage, und damit sind wir wieder beim Checkpoint Charlie, ist Berlin tatsächlich, ich würde sagen, mindestens in Deutschland führend.
1: Sagt Nikolaus Bernau, unser Architekturkritiker, über die Bauoffensive und die beschleunigte Entscheidungsfindung aktuell in Sachen Bauwettbewerber. Vielen Dank für deine Zeit heute Morgen.
3: War eine Freude.
1: Und die Entwürfe für den Checkpoint Charlie, die werden im Oktober ausgestellt werden. Sie können sie dann besichtigen vom 13. bis 23. Oktober. Schon mal vormerken im neuen Stadthaus. Die Öffnungszeiten sind montags bis freitags von 12 bis 20 Uhr. Und das neue Stadthaus, das finden Sie in der Parochialstraße 3 in Berlin-Mitte. Musik von Eileens Soul Garden. Kevokim.

0: Hier haben wir es mit einer Band aus Augsburg zu tun. Eileen's Soul Garden haben wir hier gehört mit Kevokim. Demokratie braucht viele Stimmen. Das ist zum einen eine Aussage, zum anderen aber auch das Motto einer Aktionswoche, die heute beginnt, an der sich Zeitungen beteiligen, Zeitschriften, private und öffentlich-rechtliche Medienanbieter wie wir vom RBB. Die gesamte ARD ist dabei. Diese Aktionswoche setzt sich ein für glaubwürdige, für gut recherchierte Informationen. Denn wenn wir davon ausgehen, dass Menschen sich erst auf Grundlage sauber recherchierter Infos eine eigene Meinung bilden können, dann braucht es dafür natürlich professionellen Journalismus in der Demokratie. Wir stellen Ihnen über die Woche verteilt einzelne Stimmen der Demokratie vor. Im Folgenden die von Annette Dovideit. Sie ist eine der beiden Chefredakteurinnen des gemeinnützigen Medienhauses Korrektiv.
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2: Annette Dovideit. Ich bin eine der beiden Chefredakteurinnen des gemeinnützigen Medienhauses Korrektiv. Demokratie im Alltag heißt für mich, dass wir Journalistinnen und Journalisten jede Recherche so transparent machen, dass jeder nachprüfen kann, wie wir zu unseren Ergebnissen gekommen sind. Denn Vertrauen in Journalismus entsteht nicht durch Autorität, sondern durch nachvollziehbare Fakten.

Das ist eine ältere Nummer von Lake Street Dive aus dem Jahr 2014. Rabbit Animal haben wir hier gehört. Und wenn Ihnen dieser Sound gefällt, Sie sind mit Ihrem neuen Album unterwegs auf Tour und werden am 2. Oktober in Berlin gastieren, dann tritt Lake Street Dive im Huxleys auf. Das ist Musik von Plasie, Father's Eyes.

0: Das war unser Kurztrip ans Mittelmeer in die Bar Mediterraneo mit Nuguinea.
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0: Und das sind unsere Kulturnachrichten mit Ortrun Schütz. Ortrun, im Fernsehen ist er unter anderem als Kommissar Krüger zu sehen im Spreewald-Krimi. Und jetzt hat Christian Redl den Götz-George-Preis gestern Abend erhalten für sein Lebenswerk.
2: Der 78-jährige Christian Redl ist eine auffällige Schauspielerfigur. Vielleicht kennen Sie ihn. Komplette Glatze, breite Nase, durchdringende helle Augen. Er war der Hammermörder in den 90er Jahren, hat er damals den Krimi-Preis gewonnen, hat bei Krabat mitgespielt und bei der Päpstin, kommt aber ursprünglich vom Theater. Er hat unter Peter Zadek und Klaus Peimann gespielt. Eine Karriere, die so nicht abzusehen war, wie Christian Redl gestern bei der Preisverleihung erzählt hat.
3: Als ich vor nunmehr 60 Jahren beschloss, Schauspieler zu werden, verstanden meine Eltern die Welt nicht mehr und prophezeiten mir ein Leben in Elend und Armut.
2: Die Laudatio hat niemand anders als sein Kollege und Freund Ulrich Tukur gehalten, musikalisch und mit Humor.
4: Wenn die Nacht die Vernunft verschluckt und dicke Weiber hinter den Tresen stehen, wenn alles egal ist und das Reden verstummt und der Griff zum Glas zum Ereignis wird, den Götz-George-Preis, den ich übrigens auch gut hätte gebrauchen können.
2: Na, da Witze gemacht, den hätte er gerne eingehamst, gönnt er ihn aber dann trotzdem. In der Jurybegründung heißt es, Christian Redl gehöre zu den Schauspielern, bei denen ein Blick, eine Bewegung, ein Schweigen genügen könne, um die Tiefe einer Figur spürbar zu machen. Seine Schauspielkunst sei tief im Theater verwurzelt. Er reduziere seine Figuren nicht auf ihre Abgründe, sondern interessiere sich für den ganzen Menschen, für seine Widersprüche und Brüche, für Härte, Unverletzlichkeit, für Nähe und Rückzug.
0: Was eint Stars wie Cher, Tina Turner oder Diana Ross. Sie alle trugen die glitzernden und extravaganten Entwürfe des US-amerikanischen Mode- und Kostümdesigners Bob Mackie. Er ist jetzt gestorben.
2: Er war auch als Designer für viele andere Musikgrößen bekannt, also Elton John zum Beispiel auch, Taylor Swift, Beyoncé oder Sabrina Carpenter. Die trugen seine Entwürfe. Jetzt ist er im Alter von 87 Jahren gestorben, wie gestern auf seinem Instagram- und Facebook-Profil zu lesen war. Mackie galt als einer der bekanntesten Kostümdesigner der US-Unterhaltungsbranche. Besonders eng war seine Karriere mit der Sängerin Cher verbunden, für die er viele Bühnen- und Fernsehoutfits entworfen hat. Seine häufig mit Pailletten, Federn und Strass besetzten Kreationen prägten das Erscheinungsbild der Sängerin maßgeblich, könnte man sagen. Angefangen hat seine Karriere Anfang der 60er Jahre als Zeichner für Kostümdesigner in Hollywood. Dabei hat er auch eine Entwurfsskizze für das berühmte Kleid angefertigt, das Marilyn Monroe 1962 bei ihrem Happy Birthday Mr. President Auftritt für US-Präsident John F. Kennedy getragen hat. Hat man sofort im Ohr, finde ich. Für seine Arbeit wurde Mackie mehrfach mit einem Emmy ausgezeichnet. Für Kostümdesigns ist er außerdem dreimal für den Oscar nominiert worden. Und einen Tony Award gab es für ihn 2019 für das Broadway-Musical The Chair Show.
0: Heute Abend steht eine Lesung an, und zwar die zum neuen Roman von Jaroslav Rudisch im Pfefferberg-Theater.
2: Rudisch, der als Autor in Berlin und Tschechien lebt, schreibt so ungefähr alles. Romane, Theaterstücke, Graphic Novels, Drehbücher und Songs. Wo die Toten sprechen, heißt sein neuer Roman, den er heute Abend vorstellt. Darin geht es darum, dass ein Grabräuber alte Nazi-Knochen von früher im Kofferraum hat. Nicht aus völkischer Überzeugung, wie man vielleicht erst denken könnte, sondern um die Überreste des Kriegsverbrechers, den er da im Auto hat, also diese Knochen, vor seinen neu erstarkten Neonazi-Anhängern zu verstecken. Das Ganze ist dann aber nur der Aufhänger für einen Roadtrip von drei Freunden durch Mitteleuropa, immer auf der Suche nach der eigenen und nach einer europäischen Geschichte. Heute Abend im Pfefferberg-Theater in Berlin-Prenzlauer Berg um 20 Uhr die Buchpremiere von Wo die Toten sprechen von Jaroslav Rudisch. Seine Gesprächspartnerin bei der Premiere ist die Autorin Marion Brasch.
0: Besten Dank, Ortrun.
2: Bitte.
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0: Der Schriftstellerverband Pen Berlin will Menschen ins Gespräch bringen, bevor sie in ihrem jeweiligen Bundesland ihr Kreuzchen setzen auf dem Wahlzettel. In diesem Jahr wird dieses Thema hier debattiert. Heimat. Ist das noch? Ist das schon mein Land? Mit diesem Gesprächsangebot tingelt das Konzept durch die Länder mit Wahltermin. Jetzt also ist die Hauptstadt dran. Auftakt war gestern in Berlin Hellersdorf in der Grünen Bühne. Und für uns mit dabei war unsere Kulturreporterin Barbara Behrendt. Schönen guten Morgen.
1: Hallo, guten Morgen.
0: Was ist das für ein Ort, die Grüne Bühne?
1: Ja, ich war zum ersten Mal dort und muss sagen, das ist wirklich ein besonderer Ort. Also mitten im Plattenbau stößt man da auf dieses schmucke Theater. Das ist neu, sieht aber aus wie so ein 50er-Jahre-Varieté mit Samtstühlen und Tischen, an denen das Publikum dann so im Parkett sitzt. Viel Plüsch, goldene Palmwedel. Aus dem Bistro kannst du dir Schmalzstullen und Essiggurken an den Tisch bestellen. Normalerweise gibt's da Tanztee mit Bingo oder das Pubquiz. Und gestern waren da auch fast nur Stammgäste da, nicht viele, vielleicht zu 25, die meisten Rentnerinnen und Rentner, aber in ihren Haltungen doch ziemlich unterschiedlich. Also am Anfang stellt Aaron Brooks vom Pen Berlin nämlich immer Fragen, die vom Publikum mit Handzeichen beantwortet werden. Und es gab eben ungefähr genauso viele Menschen, die die Hand gehoben haben bei Wer findet die AfD gefährlich, wie bei Wer findet, dass die AfD unfair behandelt wird. Oder auch bei, wer informiert sich über die Tagesschau und wer misstraut der Tagesschau zum Beispiel.
0: Das klingt ja schon mal nach einem guten Setting für eine dann hoffentlich gelingende Diskussion. Es gibt ja dann eben auch ein moderiertes Podiumsgespräch. Eingeladen war neben der Schriftstellerin Marion Brasch der konservative Journalist Jan Fleischauer. Der war dann kurzfristig verhindert. Schade, weil das wäre auch spannend gewesen. Eingesprungen ist dann Dennis Yücel, der Sprecher von Pen Berlin. Wie haben die jetzt über Heimat diskutiert?
1: Naja, der Witz an diesem Format ist ja, dass bei diesem Thema jeder und jede gleichermaßen Expertin und Experte ist. Und daher ist das bei jedem dieser Gespräche so, man kann sie alle online übrigens nachhören, dass die Gäste eher Impulsgeber sind, damit das Publikum dann miteinander ins Gespräch kommt. Also natürlich hätte jetzt der meinungsstarke Jan Fleischauer andere Impulse gesetzt, aber es war schon interessant, da am Anfang so ein bisschen zuzuhören, was Brasch und Yücel zum Thema Heimat zu sagen haben. Mario und Brasch wurde gefragt, ob sie schon mal überlegt hat, Deutschland zu verlassen.
2: Es ging los mit den Pogromen und so, wo ich dachte, okay, weil ich jüdisch bin, muss ich dieses Land verlassen, weil irgendwann auch wir wieder Mode sind. Das war so ein Moment, wo ich dachte, okay, ich könnte nach Israel auswandern, würde sofort die israelische Staatsbürgerschaft bekommen, müsste dann aber da zur Armee. Hätte ich jetzt auch keinen Bock drauf gehabt. So. Aber dieser Moment, wo ich sagte, okay, muss ich jetzt dieses Land verlassen, weil ich hier nicht mehr sicher bin, diesen Gedanken hatte ich schon, ja. Jetzt träume ich schon wieder irgendwie auch so eine Sachen, aber ja, noch nicht.
1: Ja, und Dennis Yücel meinte, dass Heimat für ihn dort ist, wo man sich auch verantwortlich für einen Ort fühlt.
3: Nach meiner Freilassung aus türkischer Haft haben meine Frau und ich ein Jahr auf Sizilien verbracht. Ich frage mich nicht, wie die politischen Verhältnisse in Italien so gekommen sind, wie sie gekommen sind. Meine Leute dort fragen sich nicht, also was haben wir vielleicht falsch gemacht oder so. Ich empfinde keine Verantwortung. Für das, was ich als Heimat empfinde, ist das anders. Nach meinem Dafürhalten kann man sich auch eine zweite, dritte Heimat erschließen, aber das braucht Zeit, das braucht Liebe, das braucht Beschäftigung, das braucht Hingabe.
1: Ja, und trotzdem wird die Veranstaltung aber wirklich hauptsächlich vom Publikum gestaltet. Und ob das dann politisch nachfragt oder jetzt persönliche Anekdoten erzählt, das bestimmt eben den jeweiligen Abend.
0: Was war denn dann dem Publikum vor Ort wichtig? Ging es beispielsweise um die Wahl, die ansteht?
1: Also erstmal ging es länger einfach um die Frage, was ist Heimat? Und da hat eine Dame Folgendes gesagt.
4: Weil sie immer sagen, wir sind in Hellersdorf, ich bin in Marzahn-Hellersdorf. Ich wohne nämlich im Ortsteil Marzahn, da lege ich auch ein bisschen Wert drauf. 1978 bin ich dorthin gezogen. Wir fingen ja erst an, diese Neubau-Blocks zu bauen. Und wir haben hier, ich sag's mal, irgendwie mit aufgebaut. Und deswegen fühle ich mich verbunden und finde diesen Bezirk hier wunderschön. Er ist so grün mit den Gärten der Welt, mit dem Dorf, Altmarzahn. Und ich ärgere mich immer wahnsinnig, wenn dann unser Bezirk immer so schlecht gemacht wird. Also ich liebe diesen Bezirk. Ich stehe für Marzahn-Hellersdorf und es ist meine Heimat.
1: Ja, das war wirklich eine rührende Liebeserklärung. Und da merkt man ja auch, wie emotional die Menschen bei diesem Thema werden. Es sind auch Tränen geflossen beim Sprechen über Heimat. Es hat aber eine Weile gedauert, bis die Leute dann auch mal kontroversere Themen angesprochen haben. Es ging dann aber viel um Berlin als Heimat, um die Sorge, dass die Stadt vermüllt, verelendet, dass es mit der Bildung nicht funktioniert, dass sich mit muslimischen Einwanderern Parallelgesellschaften bilden. Dann war auch die Aufrüstung Thema, die Frage, ob Deutschland ein Heimatland sein sollte, das Geld für Waffen in der Ukraine ausgibt. Das fanden viele nicht. Und die Wahlen wurden dann eher von Denis Yücel angesprochen auf dem Podium. Der hat so ein bisschen gegen die grüne Bezirksregierung in Kreuzberg gewettert und die Romantisierung des Elends im Görlitzer Park gemutmaßt, dass die Kreuzberger Türken diesmal vielleicht vermehrt AfD wählen könnten, und hat dann auch den Angstwahlkampf der etablierten Parteien kritisiert.
0: Wie hat das Podium denn dann aber auf die Wortbeiträge aus dem Publikum reagiert? Ist ja interessant, dass das umgedreht wurde.
1: Ja, das wichtigste Prinzip dieser Veranstaltung ist eben, alles darf gesagt werden. Man will ja gerade, dass die Menschen sagen, was sie denken. Und das Podium hat die Beiträge aus dem Publikum jetzt gar nicht versucht zu widerlegen oder da irgendwie in die Diskussion richtig einzusteigen, sondern hat dann eher mit so eigenen Einschätzungen reagiert. Also Marion Brasch hat zum Beispiel gesagt, dass es für sie eben auch eine Frage des zugänglichen Bildungssystems für alle ist, ob muslimische Parallelgesellschaften dann entstehen. Soll heißen, es gibt und es kann auch gar kein klares Ergebnis von so einem Abend geben und auch keinen pädagogischen Auftrag, sondern es geht wirklich um den offenen Austausch. Ich hatte den Eindruck, dass da schon einiges offen zur Sprache gekommen ist. Manche schienen auch ein bisschen enttäuscht, dass in 2 Stunden dann eben doch relativ wenig geklärt werden kann, was ja aber dafür spricht, dass Menschen eigentlich mehr gehört werden und mehr miteinander sprechen wollen. Und das ist eigentlich die große Stärke dieser Veranstaltungsreihe, dass die Menschen einen Freiraum bekommen, Dinge öffentlich anzusprechen, die ihnen selber wichtig sind. Heute Abend kann das aber auch wieder ganz anders aussehen, was da gesagt wird.
0: Also offenbar eine Veranstaltungsreihe, die nicht unbedingt Ergebnisse bringt, aber eben doch einen starken Austausch ermöglicht. Ist das schon mein Land? So heißt diese Reihe zum Thema Heimat des PEN Berlin. Diese Woche in der Hauptstadt zu erleben, will sagen, es folgen noch einige Termine. Heute beispielsweise einer im Märkischen Viertel, am Mittwoch am Wannsee, Donnerstag in Köpenick, Freitag und Samstag in Mitte, jeweils mit verschiedenen Menschen auf der Bühne. Wie davor auf der Bühne werden sein die linken Politikerin Katja Kipping, die Autorin Katja Lange-Müller und die FDP-Politikerin Linda Teuteberg, und vor der Bühne Sie. Wenn Sie hingehen möchten, Sie finden mehr Details, Termine und so weiter auf der Seite, auf der Webseite des PEN Berlin. Besten Dank dir, Barbara.
1: Gerne.
0: Und das ist Musik von Nina Simone.

0: Klingt wie Filmmusik, was Swindle da in Süd-London produziert. Der Multi-Instrumentalist und Produzent und zum Schluss gekrönt mit ekstatischer Flöte. Die erste Regenbogenbank im Tiergarten wurde zerstört. Unbekannte hatten die Bank Anfang September demoliert. Außerdem wurde ein Baum ausgerissen. Nur 2 Wochen danach steht an der Gedenkstätte für die Opfer des Anschlages auf den CSD wieder eine neue Bank. Die Tat wirkt bei vielen in der queeren Community noch nach. Vor allen Dingen die Bereitschaft zur Gewalt macht weiterhin Sorgen, sagt Berlins Queer-Beauftragter Alfonso Pantisano.
1: Die Gewalttaten, die ja gegen uns ja stattfinden jeden Tag, das fängt bei der Beleidigung an und das hört bei dem Zusammengeschlagenwerden auf. Allein in Berlin haben wir 3 Übergriffe am Tag, die wir ja zur Anzeige bringen. Viele andere kommen erst gar nicht zur Anzeige. Auch deutlich machen, in welchem Zustand wir sind und was noch mehr getan werden muss, um queere Menschen auch zu schützen.
0: Das hat Berlins Queer-Beauftragter Pantisano gestern gesagt bei der Wiedereinrichtung der zweiten Bank. Diese Bank war eingerichtet worden als Zeichen der Solidarität mit der queeren Community und welche Bedeutung solche Symbole haben. Darum soll es heute in unserer Frage des Tages gehen. Wie immer kurz nach 8, heute mit dem Autor und Journalisten Claudius Seidel. Das Musik vom Avishai Cohen Trio, Ellie.

0: Musik von Avishai Cohn mit seinem Trio, das am 22. Oktober in Berlin gastieren wird, auf Einladung des Zigzag Clubs.
1: Das Minsk Kunsthaus in Potsdam zeigt Annemil Bauer, Bruch ist in der Welt. Diese Retrospektive hat die Künstlerin, die 1989 starb, längst verdient. Annemil Bauer schuf 16.000 Bildnisse auf Leinen, Acryl und Glas, aber auch auf Amtsformularen, Brettern oder Fenstern, eigenwillige Materialien. Aus unbändigem Gestaltungswillen heraus und auch aus finanzieller Bedrängnis. Die Regimekritikerin hatte Berufsverbot und galt als DDR-Staatsfeindin. Sie setzte sich auseinander mit Rollenbildern, Geschlechterverhältnissen und Umweltzerstörung. Annemil Bauer. Bruch ist in der Welt. Im Minsk in Potsdam. 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
3: Im Rechtsstreit um Änderungen bei der Briefwahl in den USA hat das oberste Gericht die Pläne von Präsident Trump vorerst gestoppt. Der Supreme Court lehnte einen Eilantrag der Regierung ab. Damit ist klar, dass sich vor den Zwischenwahlen im November nichts an den bestehenden Regeln ändert. Aus Washington Ralf Borchardt.
4: Diese sind von großer Bedeutung, weil bis zu einem Drittel der Wählerinnen und Wähler in den USA per Brief abstimmen. In vielen Bundesstaaten vor allem Anhänger der Demokraten. Präsident Trump hat immer wieder behauptet, die Briefwahl ermögliche Wahlbetrug. Dafür gibt es aber keinerlei stichhaltige Belege. Trump hatte im März per Dekret bestimmt, dass die Post nur noch Briefwahlunterlagen an diejenigen verschicken soll, die auf von der Bundesregierung abgesegneten Wählerlisten stehen. Dagegen hatten zahlreiche demokratisch regierte Bundesstaaten geklagt. In einer ersten Reaktion sprach Gavin Newsom, Gouverneur von Kalifornien, von einem guten Tag für die Demokratie.
3: Der ukrainische Präsident Selenskyj hat mit Skepsis auf einen US-Vorschlag zu einer Feuerpause zwischen der Ukraine und Russland bei Angriffen auf Energieanlagen reagiert. Man werde einen solchen Schritt nur unterstützen, wenn Russland den Krieg tatsächlich beenden wolle, sagte Selenskyj in seiner jüngsten Videobotschaft. Einen echten Willen könne er bisher aber nicht erkennen. US-Präsident Trump hat auf seiner Online-Plattform erklärt,

0: im Zuge des russischen Angriffskriegs gegen die Ukraine ihre Ostflanke verstärkt. Litauen grenzt an die russische Exklave Kaliningrad und an den Russland verbündeten Belarus. Wenige Tage vor der Abgeordnetenhauswahl verspricht die Berliner Linke erneut einen Kurswechsel beim Thema Wohnen. Im rbb24-Inforadio betonte Spitzenkandidatin Ehralp, Wohnen in Berlin müsse wieder bezahlbar werden. Sie unterstrich unter anderem die Forderung, große Wohnkonzerne zu enteignen. Außerdem will die Linke einen Mietendeckel durchsetzen und den Bau günstiger Wohnungen ankurbeln. Ein neues Landesamt für Wohnungswesen soll Menschen helfen, gegen überhöhte Mieten vorzugehen, so das Wahlversprechen der Partei. Im jüngsten Berlin-Trend von Infratest DIMAP im Auftrag der ARD liegt die Linke in Berlin auf Platz 1, knapp vor der CDU. Außenminister Wadephul wirbt heute in Genf für einen deutschen Sitz im UN-Menschenrechtsrat. Die Kandidatur gilt als wichtig, auch weil Deutschland keinen nicht ständigen Sitz im UN-Sicherheitsrat bekommen hat. Die Sitze im Menschenrechtsrat werden im Oktober vergeben. Hauptstadtkorrespondentin Nicole Markwald.
1: In der Bewerbung heißt es, als Mitglied wollen wir uns für die universelle Achtung der Menschenrechte einsetzen und gerade in schwierigen Zeiten zusätzliche Verantwortung in den Vereinten Nationen übernehmen. Wadephul wird sich heute unter anderem mit dem Chef des Menschenrechtsbüros der UNO und der Präsidentin des Internationalen Komitees vom Roten Kreuz treffen. Zuletzt war Deutschland von 2019 bis 2022 Mitglied in dem Rat. Er setzt sich weltweit für den Schutz der Menschenrechte ein. Dafür untersucht der Rat Verstöße und erstellt regelmäßig Länderberichte mit Empfehlungen zur Verbesserung der Menschenrechtslage.
0: Die Horror-Comedy-Serie Widow's Bay und das Krankenhausdrama The Pitt sind die großen Gewinner bei den US-Fernsehpreisen Emmys. Widow's Bay wurde in 14 Kategorien ausgezeichnet, unter anderem für die beste Comedy-Serie und den besten Hauptdarsteller. Die Serie handelt von einer abgelegenen Insel in Neuengland, ihren abergläubischen Bewohnern und einem exzentrischen Bürgermeister. The Pitt wurde erneut als beste Dramaserie prämiert. Die Serie spielt in der Notaufnahme einer Klinik in der früheren US-Stahlhauptstadt Pittsburgh. Die Emmys gelten als die Oscars für das Fernsehen. Soweit die Nachrichten. 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Das Wetter. Heute längere Zeit Sonnenschein, nur in Prignitz und Havelland teils auch dichtere Wolken. Es bleibt trocken bei 24 bis 27 Grad. Morgen dichte Wolken, kaum Sonne, gebietsweise Schauer und Gewitter bei 18 bis 22 Grad. Die Zeit 8.05 Uhr.
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3: Schönen guten Morgen.

0: Zwei Wochen nach ihrer Zerstörung ist die Regenbogenbank im Berliner Tiergarten gestern wieder aufgestellt worden. Auch der neu gepflanzte Ahornbaum, der eine Woche nach Einpflanzung von Unbekannten aus der Erde gerissen worden war, wurde gestern wieder eingesetzt. Zum Gedenken an die Frau, die bei dem islamistischen Anschlag auf den Christopher Street Day am 25. Juli getötet worden ist, und auch für die 31 Verletzten. Die Bank war als Einladung gedacht an eine offene Gesellschaft und sie sollte Solidarität ausdrücken mit der queeren Community am Ort des Anschlages. Ein wichtiges Symbol, könnte man sagen, oder aber auch, ist ja nur ein Symbol.
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0: Er ist Autor und Journalist. Herr Seidel, finden Sie das wichtig, die Regenbogenbank zu erneuern?
2: Guten Morgen, Frau Weber. Ich finde es absolut wichtig, finde es total notwendig. Was heißt hier nur ein Symbol? Diese Bank steht ja an dem Ort, an dem das stattgefunden hat. Sie markiert diesen Ort und sie ist, wie soll ich sagen, total verständlich als Symbol. Sie zeigt wirklich an, worum es hier geht. Und deswegen ist diese Bank wirklich total wichtig. Sie muss da stehen. Sie muss notfalls beschützt werden, indem, was weiß ich, eine Polizistin dasteht und die Bank beaufsichtigt, indem man vielleicht eine Kamera installiert, die mögliche Randalierer abschreckt. Und das Tolle an der Bank ist, man kann sich draufsetzen. Und als ich mich gestern mit der Frage beschäftigt habe, dachte ich, wie wäre es denn, wenn sich Julia Klöckner mal draufsetzen würde und das Foto auf Social Media verbreiten würde, oder der Bundeskanzler, einfach so als Zeichen einer Solidarität mit der queeren Community, die durchaus etwas wert ist und etwas zu bedeuten hat. Ich weiß, wovon ich spreche. Ich selber bin weiß, hetero, auch nicht mehr der Allerjüngste, und ich gehöre zu den Leuten, die gerade gegenüber den Funktionären oder Wortführer der LGBTQ-Community große Vorbehalte haben. Ich bin durchaus nicht überzeugt vom Selbstbestimmungsgesetz, wonach jeder, dem danach zumute ist, sich zur Frau, zum Mann oder was erklären kann. Ich bin extrem skeptisch gegenüber Sportlerinnen, die früher mal Männer waren. Und ich bin richtig empört über den Hass, der radikalen Feministinnen entgegenschlägt, wenn die eben ihre Skepsis gegenüber Männern, die sich einfach nur zur Frau erklären, äußern. Und all diese Vorbehalte habe ich und stelle sie sofort zurück, wenn es um die eigentliche Sache geht. Ich will Ihnen sagen, in meinem Umfeld hier im Vorort von Berlin und Potsdam begegne ich immer wieder zwei Menschen, von denen ich nicht weiß, ist es ein Mann, ist es eine Frau. Möglicherweise ein Mann, der auf dem Weg ist, eine Frau zu werden, eine junge Frau, die sich möglicherweise eher männlich fühlt. Und jedes Mal, wenn ich diesen Menschen begegne, denke ich mir erstens, wie gut, dass diese Menschen einfach unbehelligt tun können, was sie tun, ihren Job nachgehen können und so weiter. Und wie wichtig ist es, diese Leute zu schützen vor den Anfeindungen durch Rechtsextreme, die ja nicht wegzudiskutieren sind, und vor den Anfeindungen durch Islamisten. Diese Leute sind gefährdet, und umso wichtiger ist unsere Solidarität, auch wenn diesen beiden Menschen, von denen ich gerade gesprochen habe, möglicherweise die Bank ganz egal ist. Aber dieses Zeichen ist wichtig.
0: Sie sagen, das Zeichen ist wichtig, aber was passiert, wenn sie wieder kaputt gemacht wird?
2: Dann muss man sie wieder aufbauen und wieder und wieder. Und vielleicht ist genau das, was von uns gefordert ist, nicht nachlassen, allen Widerständen zum Trotz, allem Hass und Ressentiment zum Trotz darauf bestehen, auf unserer Solidarität.
0: Claudius Seidel, vielen Dank.
2: Gern geschehen.
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0: Lyle Lovett, der Kurzzeit-Ehemann von Julia Roberts, war das hier mit Peel Me a Grape. Wie ist das, wenn man für eine andere Person spricht und wenn diese andere Person der Bundeskanzler ist oder darüber hinaus die Bundesregierung zu vertreten ist? Christiane Hoffmann weiß das sehr gut. Sie war von 2022 bis 2025 erste stellvertretende Regierungssprecherin der Ampelkoalition, nachdem sie zuvor gearbeitet hat beim Spiegel und bei der FAZ. Heute Abend wird Christiane Hoffmann bei Jörg Thaddäus zu Gast sein, in Thaddäus Lang und Breit.
1: Man muss sich darüber klar sein, wenn man einen solchen Job annimmt, dass es einfach nicht mehr um meine eigene Meinung geht, sondern ich kann das vielleicht noch im Stil prägen, wie gesprochen wird. Aber es geht nicht mehr darum, was ich gerne sagen würde.
0: Wie läuft das dann aber ganz konkret ab, bevor die Regierungssprecher auf der Bundespressekonferenz Platz nehmen und die Fragen der Journalisten beantworten müssen? Wie werden sie gebrieft?
1: Auf der einen Seite bekommen wir mit dem Kanzleramt abgestimmte Sprechzettel zu den Themen, von denen wir davon ausgehen, dass sie aktuell sind und abgefragt werden. Und die liest man sich vorher durch. Ich habe aber mich immer bemüht, frei zu sprechen, also nicht von diesen Zetteln abzulesen. Und dann war es eben so, dass ich vor den Pressekonferenzen immer mit dem Kanzler ein kurzes Telefonat hatte, wo man die ganz wichtigen heißen Fragen nochmal abgesprochen hat.
0: Klingt nach einem herausfordernden Job, aber auch nach einem sehr, sehr interessanten, bei dem man einiges lernen und beobachten kann. Und sie sagt, in ihrer Zeit als Regierungssprecherin, da habe sie, Christiane Hoffmann, vor allem das hier gelernt.
1: Die Probleme, die wir haben, sind strukturell und nicht so sehr personell. Das war vielleicht für mich auch noch mal so eine Erkenntnis, wie entscheidend politische Kommunikation ist und wie sehr das dazu führt, dass eigentlich in erster Linie Kommunikatoren in der Politik Erfolg haben und dass manchmal nur noch diese Kommunikationsfähigkeit bleibt.
0: Über ihre Beobachtung als Regierungssprecherin unterhält sich Christiane Hoffmann mit Jörg Thaddäus in Thaddäus Lang und Breit, aber auch über ihr Buch, das heißt Die Träume, die wir hatten. Sie hören dieses Gespräch heute Abend ab 19 Uhr auf Radio 3 oder aber, wenn Sie es lieber auch visuell gestützt mögen, um 21:15 Uhr im RBB Fernsehen.

0: Pat Metheny mit The Precious Jewel.
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2: Die Schauspielerin Audrey Hepburn.
3: Ich brauche viele Küsse. Sie sind doch die einzige Erinnerung an die Sprache des Paradieses.

0: Ja. 8.30 Uhr, Zeit für die Kulturnachrichten.
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0: Von und mit Ottrun Schütz heute Morgen. Viele Experten für künstliche Intelligenz, die warnen gerade sehr eindringlich und sagen, ich halte es für möglich, dass KI-Systeme innerhalb der nächsten Jahre zur Gefahr für die gesamte Menschheit werden könnten.
2: Darunter sind auch einige KI-Firmenchefs selbst. Der Anthropic-Chef Dario Amodei hat zum Beispiel am Wochenende öffentlich gefordert, die Entwicklung großer KI-Modelle bewusst zu bremsen und besser zu regulieren, und zwar international abgestimmt. Er befürchtet, dass die KI sonst in wenigen Monaten das gesamte Internet kontrollieren könne. Man brauche Zeit, um Risiken wie Hackerangriffe oder eigenständig handelnde KI-Agenten besser zu verstehen und abzusichern. Auch der OpenAI-Chef Sam Altman und Elon Musk haben ihn öffentlich beigepflichtet. Parallel waren Expertinnen und Experten in Brüssel. Wenn Europa jetzt nicht massiv in eigene Rechenzentren, Chips und Sicherheitsforschung investiere, bleibe die EU abhängig von einigen wenigen Playern in den USA und China. Ach, wen wundert's? Sie sehen KI als Technologie, die unser Leben und unsere Arbeit grundlegend verändern wird, und fordern, dass Europa bei Entwicklung und Regulierung selbst handlungsfähig bleibt. Jan Girlich, IT-Sicherheitsexperte und einer der Sprecher des Chaos Computer Club, hat gestern Nachmittag dazu auf Radio 3 Folgendes gesagt.
3: Ja, es gibt viele Gefahren durch KI, und viele Gefahren sind tatsächlich eher, die ich realistischer einschätze, dass zum Beispiel KI Jobs ersetzt, die wir dann nicht mehr ausüben können, und dann eine große Umverteilung zum Beispiel von Reichtum nach oben passiert, weil viele Jobs wegfallen, die durch KI ersetzt werden. Ich selber bin nicht so der KI-Doom-Vorhersager. Ich gehe nicht davon aus, dass die KI uns tatsächlich alle eines Tages regieren wird und sie unsere neuen Overlords werden.
0: Aber technische Risiken sieht er durchaus, Jan Gehlich, der Sprecher des Chaos Computer Club. Und welche genau, das können Sie sich in Gänze anhören im Gespräch mit ihm auf unserer Website radio3.de oder aber in ARD Sounds. Die Berliner Akademie der Künste, die ehrt alle paar Jahre junge Komponistinnen und Komponisten mit dem Busoni-Kompositionspreis. Dieses Jahr soll er gehen an den Südafrikaner Jambulo Fungula.
2: 1993 ist er geboren, dieser junge Komponist. Die Jury hat seine musikalische Sprache überzeugt, die sich durch Sensibilität und künstlerische Tiefe auszeichne. In seinen Werken offenbare sich eine Aufmerksamkeit für feinste klangliche Details. Man fühle, dass jeder Klang mit Sorgfalt gesetzt und jeder Übergang bewusst geformt werde. Fungulas Musik spreche durch Präsenz, Konzentration und innere Spannung. Der mit 7.000 € dotierte Busoni-Preis soll am 13. November verliehen werden, wie die Akademie mitgeteilt hat. Ein Förderpreis 3.000 € gibt's auch. Der geht an die in Deutschland lebende libanesische Komponistin Raphael Aoun für die Raffinesse in ihrer Musik. In ihrem Werk stünden die sinnlichen und abstrakten Dimensionen der Musik im ständigen Dialog, so die Begründung. Der Preis für den Komponistennachwuchs wurde 1988 vom Pianisten und Komponisten Aribert Reimann gestiftet.
0: Bleiben wir bei der Musik. 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

0: Das ist jetzt nur ein kleiner Eindruck von der Musik. Die klingt auch nochmal ganz anders.
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0: Das war die Stimme von Monrovia. Benannt hat er sich nach Monrovia, Liberia. Also er ist dort zur Welt gekommen während des Bürgerkriegs in Liberia. Er ist in den USA aufgewachsen, denn im Alter von 7 Jahren ist er adoptiert worden von weißen US-amerikanischen Missionaren. Und diese Lebenserfahrung und Fragen nach Identität und Zugehörigkeit, die verarbeitet er in seiner Musik. Dann unter dem Namen Monrovia. Hier haben wir gehört Somewhere Down in Georgia. Jetzt sprechen wir über Literatur und viele von Ihnen werden Richard Ford und seine Werke kennen. Mit der Romantrilogie um den Sportreporter und späteren Immobilienmakler Frank Bascombe ist er berühmt geworden. Vor allem der zweite Teil der Serie Unabhängigkeitstag mit Titel aus dem Jahr 1995 gehört zu den Meilensteinen der US-amerikanischen Literatur. Jetzt gibt es ein neues, schmales Buch von Richard Ford mit dem Titel In wenigen Worten und Jörg Margenau hat es gelesen. Schönen guten Morgen.
1: Hallo, guten Morgen.
0: Dann bleibe ich beim Titel. In wenigen Worten, worum geht's da, Jörg?
1: Das ist ein autobiografischer Essay, in dem er eigentlich darüber schreibt, wie ein junger Mann aus dem Bundesstaat Mississippi Schriftsteller wird und wie unwahrscheinlich das ist, dass man mit dieser Herkunft zum Schriftsteller wird, obwohl es einige gab, die von dort kommen, zum Beispiel William Faulkner oder Walker Percy. Und es geht in diesem Buch zugleich um die Frage, was Politik ausmacht und was Literatur ausmacht und beides zusammen. Was ist politische Literatur? Und Richard Ford war immer der Meinung, er schreibt keine politischen Bücher und belehrt sich im Lauf dieses Essays eigentlich eines Besseren.
0: Okay, was hat er denn zu sagen über das Verhältnis von Politik und Literatur? Das ist natürlich gerade in der US-amerikanischen Gegenwart eine überaus interessante Frage.
1: Politik, sagt er, aus seiner eigenen Kindheits- und Jugenderfahrung in Mississippi, das war das durch und durch Reaktionäre, das Karrieristische, das waren korrupte Leute, mit denen wollte er nichts zu tun haben. Und mit Politik wollte er nichts zu tun haben und setzte deshalb auf Sprache und Literatur als das Medium, das für sein Empfinden dem Politischen radikal entgegengestellt war. Wenn es in Politik um Eindeutigkeit geht, um das Erreichen bestimmter, festgesetzter Ziele, und darum, den eigenen Kontrahenten zu besiegen, dann ist Literatur, so jetzt wörtliches Zitat, der unvoreingenommene Gebrauch der Sprache mit offenem Ausgang. Also gerade nicht zu triumphieren, gerade nicht die Festlegung, sondern die Öffnung. Und das führt er eigentlich in diesem Essay konsequent aus, wie das einander entgegensteht. Für meinen Geschmack hatte er natürlich ein sehr enges Verhältnis oder ein sehr enges Verständnis von Politik und von der politischen Dimension der Literatur, wenn er sagt, alles, was ich geschrieben habe, war eben nicht politisch deshalb, weil es nichts mit Politik zu tun hat. Als ob politische Literatur nur dann politisch wäre, wenn sie von Politik handelt. Das ist ja nicht der Fall. Und das lernt man dann aber auch mit ihm selbst und an ihm, an seinen ersten Werken, wo er von heute aus betrachtet dann doch sieht, natürlich sind das politische Bücher. Sie handeln ja von der amerikanischen Gesellschaft und vom Verhältnis des Einzelnen zu dieser Gesellschaft und wie man sich darin bewegt. Und wenn er früher sagte, naja, ich habe mich immer nur für den Alltag interessiert und wie man eben zurechtkommt mit dem Leben, dann sieht er heute, so wie ich das auch sehen würde, dass eben genau das politische Literatur ausmacht.
0: Natürlich interessant nochmal die Sichtweise des Autors auf sein Werk, die sich ja offenbar verändert, so nachvollziehen zu können. Hast du denn auch was darüber hinaus erfahren, über sein Leben?
1: So ein bisschen, aber immer gebunden an das Werk. Zum Beispiel, dass er für sein zweites Buch dann nach Mexiko ging, weil er dann einen ganz anderen Stoff suchte. Der erste Roman spielt in Mississippi und ist so ein Südstaatenroman, noch in der Tradition, in der er eben auch aufwuchs.
0: Ups, da will mir doch scheinen, die Leitung sei abgerissen. Wir gucken, ob wir sie nochmal zustande bekommen und hören bis dahin Musik.

0: Gerade Epoku, Sehnsucht ist ein noch zu schwaches Wort, haben wir hier gehört, von Anna Seton. Und gespielt habe ich den Song, weil unsere Leitung zu Jörg Margenau, zu unserem Literaturkritiker, zusammengekracht war. Willkommen nochmal.
1: Ja, hallo, ja,
0: bin ich wieder. Und wir waren am Sprechen über Richard Fords Schmales Bändchen in einfachen Worten. Du hast uns gesagt, dass er darin sein Werk nochmal neu betrachtet, auch reflektiert über das Verhältnis von Politik und Literatur, das er jetzt retrospektiv in seinen eigenen Romanen ausmacht. Was uns aber natürlich unbedingt noch fehlte, Jörg, ist dein Fazit. Klingt für mich so, als sei dieser Band für Fans only. Also wenn man das Werk nicht kennt, braucht man damit auch nicht einsteigen.
1: Nein, das stimmt nicht ganz, weil man erstens über das Werk was erfährt und dann auch Lust bekommt, diese Bücher zu lesen. Und zweitens, weil man eben auch was erfährt über, was Literatur überhaupt ist. Er zitiert unter anderem auch Sartre in diesem Buch, Was ist Literatur? Und weil man ein bisschen was über ihn erfährt und seine Art des Schreibens, die ja auch prototypisch ist für andere. Da gibt es zum Beispiel den Hinweis, dass er als Kind Legastheniker war und große Mühe hatte, überhaupt zu lesen, obwohl er lesen wollte. Und dass die Langsamkeit des Lesens ihn bis heute prägt. Er liest, wenn er Bücher liest, die, als läse er sie laut und hat deshalb das Rhythmische, das Klangliche. Und vom Klang heraus schreibt er auch. Also da sind die einzelnen Wörter immer von großer Bedeutung. Nicht nur, weil sie eine Bedeutung haben, sondern weil sie im Satz an der richtigen Stelle stehen müssen, wie in der Musik. Und so kommt man dann mit ihm zu einem Verhältnis zur Literatur, dass er sagt, am Ende, große Literatur entlässt ihre Leserschaft immer in ein Selbstgespräch hinein. Und man denkt weiter darüber nach, was er einem da sagt. Es ist ein Buch, das eben die Offenheit auch praktiziert, entgegen dem Politischen und darin die eigene politische Qualität findet. Und das ist eine Sache, die auch für, nicht nur für Fans dient, sondern tatsächlich für Leute, die wissen wollen, was Literatur kann und wie man mit Literatur die Welt besser begreifen kann.
0: Sagt Jörg Margenau in wenigen Worten über Richard Fords Band, in wenigen Worten übertragen aus dem Englischen von Frank Heibert. Sie können also überprüfen, ob das mit der Übertragung des Klangs, der Rhythmik auch funktioniert hat. Bei Hansa Berlin erschienen, schmale 112 Seiten, kosten 20 €. Jörg, besten Dank.

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2: Das Kiel-Institut für Weltwirtschaft hat vor pauschalen Rabatten beim Spritpreis gewarnt. Finanzielle Hilfen sollten gezielt an Menschen gehen, die besonders unter den hohen Energie- und Heizkosten leiden, sagt die IWF-Konjunkturexperte Gern im Deutschlandfunk. Eine allgemeine Steuersenkung wie der frühere Tankrabatt sei extrem teuer. Das Geld würde dann in den öffentlichen Kassen für wichtige Investitionen und Sozialausgaben fehlen. Ähnlich sieht es Bundeswirtschaftsministerin Reiche, CDU. Sie schlägt eine Entlastung für bestimmte Bevölkerungsgruppen vor. Die SPD fordert angesichts der hohen Spritpreise einen Preisdeckel sowie eine Übergewinnsteuer für Mineralölkonzerne, um deren Gewinnmarge zu begrenzen. Russland und die Ukraine haben wieder gegenseitig Energie- und Industrieanlagen angegriffen. Nach Angaben des Kiewer Bürgermeisters Klitschko wurden in der Hauptstadt eine Tankstelle und ein Lagerhaus getroffen. Russische Behörden melden den Beschuss einer Lagerhalle und einer Industrieanlage. Gestern Abend hatte US-Präsident Trump erklärt, dass sich beide Seiten darauf geeinigt hätten, diese Angriffe einzustellen. Der ukrainische Präsident Zelensky sagte dazu, dass sein Land bereit sei, diesen Vorstoß zu unterstützen, aber nur dann, wenn Russland tatsächlich zu einem Ende des Krieges bereit sei. Aus Moskau gab es keine Reaktion. Der oberste Gerichtshof der USA hat die Pläne von US-Präsident Trump zur Einschränkung der Briefwahl vorerst gestoppt. Damit ist klar, dass für die Zwischenwahlen im November die bestehenden Regelungen in Kraft bleiben. Markus Weber.
3: Das Gericht lehnte einen Eilantrag Trumps ab. Der konservative Richter Kavanaugh erklärte, Trumps Vorhaben könne langfristig zwar rechtmäßig sein. Um die Regelung vor den Zwischenwahlen im November angemessen umzusetzen, hätten die Wahlbehörden aber nicht genügend Zeit. Damit können die Bundesstaaten weiterhin nach den bisherigen Verfahren Briefwahlunterlagen verschicken. Nach dem Willen Trumps sollte die US-Post Wahlunterlagen

0: Versprechen der Partei. Im jüngsten Berlin-Trend von InfraTestima beim Auftrag der ARD liegt die Linke in Berlin auf Platz 1, knapp vor der CDU. Bundesinnenminister Dobrindt und BKA-Präsident Münch stellen am Vormittag die aktuellen Zahlen zur organisierten Kriminalität vor. In den vergangenen Jahren haben sich beim sogenannten Lagebild zwei Trends abgezeichnet. Im öffentlichen Raum wurde eine zunehmende Gewaltbereitschaft festgestellt. Im Bereich der organisierten Kriminalität wurden vermehrt Minderjährige für Gewalttaten rekrutiert, zum Beispiel über Gaming-Plattformen und Messenger-Dienste. Dobrindt und Münch präsentieren außerdem das Lagebild zur Drogenkriminalität. Die Zahlen für 2024 hatten drastische Anstiege bei Kokain und synthetischen Drogen gezeigt. In den USA sind die Emmys verliehen worden. Sie gelten als die wichtigsten Fernsehpreise der Welt. Der Gewinner des Abends war Widow's Bay. Aus Los Angeles, Gabi Biesinger.
1: Die Horror-Comedy-Serie Widow's Bay über eine fiktive Insel an der amerikanischen Ostküste, die ihr Grusel-Image aufmöbeln möchte, wurde als beste Comedy-Serie ausgezeichnet und stellte mit insgesamt 14 Emmys einen neuen Rekord in der Kategorie auf. Die zweite Staffel der Krankenhausserie The Pitt war als Dramaserie mit 25 Nominierungen ins Rennen gegangen und nahm nur 6 Emmys mit nach Hause. Aber dafür immerhin in den Top-Kategorien beste Dramaserie und bester Hauptdarsteller. Zum zweiten Mal in Folge wurde Noah Wyle für seine Rolle als Dr. Robbie in The Pitt ausgezeichnet.
0: Soweit die Nachrichten. 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Das Wetter. Heute scheint längere Zeit die Sonne, nur in Prignitz und Havelland kann es teils dichtere Wolken geben. Es bleibt trocken bei 24 bis 27 Grad. Zur Stunde in Berlin-Dahlem 9 Grad, in Marzahn 12, in Stechlin-Oberhavel 8 Grad und in Wiesenburg 13. Die Zeit 9.05 Uhr.
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3: Klasse, dass Sie dabei sind. Guten Morgen.

0: Jorge Drexler hören wir hier mit Sanaa. Wir sind ein paar Tage vor den Wahlen in Berlin und schauen jetzt hier in dieser Sendung auf die AfD. Die lag in Umfragen zuletzt bei, ja, deutlich zweistelligen Werten. 17 oder 18% wurden ihr da in der Sonntagsfrage zugesprochen. Wie sich die Partei in Berlin aufstellt, das kann ich jetzt eben wenige Tage vor der Wahl mit RBB-Reporter und Redakteur Olaf Sundermeier besprechen. Er recherchiert seit Jahren zu den Entwicklungen in der und um die AfD. Willkommen im Studio, Olaf.
1: Hallo, guten Morgen, Katja.
0: Bei der Kommunalwahl in Niedersachsen ist die AfD auf 15,9% gekommen, in Sachsen-Anhalt auf 43,8%. Bedeutet das zwangsläufig auch Schub, Aufwind für die AfD in der Hauptstadt?
1: Nein, nichts zwangsläufig. In Sachsen-Anhalt haben wir so eine Art Wechselstimmung erlebt zugunsten der AfD. Darauf gründet sich dieses wirklich starke Ergebnis. Und in Sachsen-Anhalt hat die AfD bei sehr vielen Wahlen starke Ergebnisse erreicht, wurde bei den vergangenen Bundestagswahlen und auch bei den vergangenen Kommunalwahlen jeweils stärkste Partei. Von so einer Situation ist die AfD in Berlin weit entfernt. Sie versucht sich so ein bisschen mit dem Uli-Siegmund-Nimbus zu umgeben. Das macht die AfD auch gerade in Mecklenburg-Vorpommern, wo ja auch Landtagswahlen sind am kommenden Wochenende. Also das Ziel der AfD bundesweit ist, überall auf mindestens 20% zu kommen, auch in den westlichen Bundesländern. Also das Ergebnis, was sie bei der vergangenen Bundestagswahl erreicht hat. Und davon ist sie in Berlin noch weit entfernt. Die aktuellen Umfragen 17-18% zeigen sicherlich ein realistisches Bild, aber sie wird jetzt nicht sprunghaft sich nach oben entwickeln.
0: Berlin ist ja auch anders als die beiden genannten Bundesländer, dachten viele. Andererseits, diese genannten hohen zweistelligen Werte, also 18% beispielsweise für die AfD, das ist ja nicht gerade wenig. Welche Themen bespielt sie hier?
1: Das wichtigste Thema in der Stadt ist das Thema Mieten. Da hat die AfD keine konsequente Antwort drauf. Sie versucht sich daran, mit einem kruden Punktesystem im Prinzip Wohnungen zu vergeben an Berliner. Da stellt sich die Frage, wer ist Berliner? Wie lange wohnen die Leute schon hier? Was tragen sie zum gesellschaftlichen Wohle bei? Da eiert die AfD richtig rum und findet keine Antwort drauf. Ihre Kernthemen, nämlich Migration und innere Sicherheit, da haben sie die falsche Kandidatin, Christine Brinker, steht nicht dafür, kann diese Themen auch nicht konsequent in der Öffentlichkeit vermitteln. Sie sagt natürlich auch, alle ausreisepflichtigen Menschen in Berlin, das sind rund 20.000, die schicken wir konsequent und auf einmal nach Hause. Da weiß im Prinzip inzwischen jedermann, dass das so einfach nicht möglich sein wird. Der Wahlkampf der AfD in Berlin ist zwar gut organisiert, aber inhaltlich nicht so konsequent, dass der Funke überspringt. Ich habe aber schon den Eindruck, dass sie vor allen Dingen in den Außenbezirken, du sprachst über Sachsen-Anhalt, wo sind da die Parallelen? Wenn wir auf den Osten der Stadt gucken, Marzahn-Hellersdorf, kann man sagen, ist wie ein ostdeutsches Bundesland. Das ist politisch wie Brandenburg. Check, das wird die AfD für sich holen. Sie wird auch versuchen, in Treptow-Köpenick und Lichtenburg Bergpunkte machen, aber vor allen Dingen in den Außenbezirken. Berlin hat ja das Innen und das Außen. Also auch Spandau und Reinickendorf, da denke ich, dass die AfD schon sehr viele Menschen erreichen wird, vor allen Dingen die von CDU und SPD enttäuscht sind. Und die zentrale Frage ist, wie viele Nichtwähler gelingt der AfD zu mobilisieren in Berlin? Das gelingt ihr, das gelang ihr zuletzt exorbitant in Sachsen-Anhalt. Ob aber diese relativ farblose und kraftlose AfD in Berlin auch so eine große Zahl an Nichtwählern hinter sich versammeln kann über diese Person Christine Brinker, das wage ich deutlich zu bezweifeln.
0: Also du hast gesagt, beim Thema Mieten haben sie zwar was Kerniges anzubieten, was aber de facto viel zu kompliziert ist. Keiner weiß genau, wie das funktionieren soll. Dann will die Spitzenkandidatin Christine Brinker deutsche Fahnen hissen vor deutschen bzw. Berliner Schulen. Haben sie denn auch wirklich inhaltlich was anzubieten?
1: Besonderheiten als Antworten auf die drängenden Berliner Probleme, nämlich Wohnungsmarkt, Mobilität, Verkehr, Darauf findet die AfD keine konsequenten, auch keine originellen Antworten, die als eine Art Alleinstellungsmerkmal gegen alle anderen Parteien stehen würde. Und wir sollten auch mal auf die vergangenen Wahlen schauen. Christian Brinkert, die vergangenen beiden Abgeordnetenhauswahlen, 23 mit 9,1% und 2 Jahre zuvor, 2021, mit 8% eingefahren. Das waren jeweils schon deutlich schlechte Ergebnisse für die AfD, auch aus der Logik der Partei. Und ich prognostiziere, dass wenn sie nicht deutlich die 18% erreicht oder darüber in Berlin, dass es dann auch innerparteilich eine Diskussion darüber gehen wird, ob diese freundliche, weiche, umgängliche Spitzenkandidatin für die AfD hier in Berlin noch die richtige Frau in dieser Position ist.
0: Du hast vorhin gesagt, in den Außenbezirken oder Randbereichen der Stadt wird die AfD punkten und die Frage sei, ob sie Nichtwähler von sich überzeugen kann. Ich möchte gerne noch mal so mit der Brille der anderen Parteien drauf gucken. Finden die denn in Berlin Ansätze, um potenzielle AfD-Wähler und Wählerinnen von sich selbst zu überzeugen, also Nichtwähler ins eigene Lager zu holen?
1: Es gibt ja diese Kampagne des SPD-Spitzenkandidaten Steffen Krach, der fährt mit einem roten Bus durch die Gegend. Darauf steht Krach gegen Nazis. Damit ist die Stadt auch plakatiert. Ich habe es jetzt gerade in Zehlendorf gesehen, beispielsweise so ein Abarbeiten an der AfD. Das zeigt die Erfahrung, das hat bisher keiner Partei Punkte gebracht, dass das der SPD auch keine Punkte bringt. Das zeigen die Umfragen. Ich rechne damit, dass die AfD deutlich vor der SPD abschließt. Und die CDU ihrerseits hat sich im Prinzip dafür entschieden, sich nicht so aktiv an der AfD abzuarbeiten, sondern sich selbst als staatstragend und funktionierende, stadtregierende Partei zu geben. Den besten Wahlkampf als Antwort auf die AfD macht nicht nur in Berlin die Linke, bundesweit sehen wir das. Sie ist am dichtesten dran, am nächsten dran, am intensivsten, versteht es, ihre Kandidaten auch am besten in den Kiezen zu platzieren und ihre Botschaften zu bringen auf die drängendste Frage, die wir in Berlin haben, nämlich das Mietenproblem. Und das ist eine Lehre aus den großen Wahlkampferfolgen der AfD in den vergangenen Jahren, jetzt nicht nur in Berlin, bundesweit, das beobachte ich bei der Linken, Land auf, Land ab.
0: Das sagt RBB-Reporter Olaf Sundermeier über die AfD und deren Wahlkampf in Berlin. Heute Abend wird er in der Topografie des Terrors, also nahe des Potsdamer Platzes, sein neues Buch vorstellen. Das heißt Blaues Land über Leben mit der AfD. Das Ganze wird um 19 Uhr beginnen im Auditorium der Topografie des Terrors zu finden in Berlin-Kreuzberg bei freiem Eintritt. Besten Dank für den Besuch heute früh hier im Studio.
1: Danke dir.

0: Wir sind ja von Kriegsnachrichten umgeben, ob das jetzt die Ukraine ist, ob das Gaza ist. Für uns sind es immer Zahlen und Bilder, die zwar beeindruckend sind, aber in denen das, was der Einzelne erleiden muss, doch abstrakt bleibt. Und das ist natürlich der Hauptversuch in dem ganzen Buch, sich das einzelne Leben ins ganz ins Konkrete, ins Nahe, ins Lebendige zu holen.
1: Das hat Edgar Selge gestern früh hier auf Radio 3 erzählt, und zwar über sein neues Buch. Juras letzter Winter heißt das. Darin erzählt er uns vom 16 Jahre alten Jura. Der ist ein großer Leser, ein ausgezeichneter Schachspieler im Jahre 1941 in Leningrad. Jura führt Tagebuch und er berichtet uns aus der von den Deutschen abgeriegelten Stadt. Die Menschen, so der Wille der Deutschen, sollen verhungern. Es kommen keine Lebensmittel rein. Mehr als 1 Million Menschen wird nach der Belagerung an Hunger verstorben sein, unter ihnen Jura. Jura hat sich gewünscht und in sein Tagebuch geschrieben, dass andere von ihm erfahren, sollte er selbst vielleicht nicht in der Lage sein, seine Aufzeichnungen noch einmal zu lesen. Und dieser Wunsch hat Edgar Selge erreicht. Der Schauspieler und Autor liest in Juras Aufzeichnung, fängt daraufhin an, selbst zu schreiben und verwickelt sich in ein Gespräch mit dem vor 85 Jahren verhungernden Jugendlichen. Gestern hat er hier auf Radio 3 erzählt, der Edgar Selge, dass das manchmal unangemessen erscheint, wenn beispielsweise der Junge über seinen himmelschreienden Hunger schreibt und er, Selge, sich nach dem Intervallfasten auf einen Toast mit Gürkchen und veganer Leberwurst freut. Aber er will uns das zumuten, auch diese Art der Unangemessenheit. Und er hat auch erzählt, dass ihn etwas verbindet mit diesem Jungen, nämlich die Erfahrung, Gewalt ausgeliefert zu sein. Der Gewalt des brutalen Vaters beispielsweise oder aber auch der emotionalen Kälte der Eltern als Nachkriegsjunge. Also er will uns Jura als Mitmensch vor die Augen stellen. Und genau das soll morgen Abend passieren. Dann wird Edgar Selge lesen aus Juras letzter Winter. Er stellt das Buch bei uns hier im Haus des Rundfunks vor. Die Veranstaltung beginnt um 18 Uhr, also Einlass 18 Uhr, die Lesung selbst dann 19 Uhr. Mein Kollege Knut Elstermann wird moderieren. Das wird mit Sicherheit ein interessantes Gespräch, das die beiden führen werden. Die Karten kosten 31 Euro oder aber mit einer Prise Glück gar nichts. Wir können welche vergeben unter Berlin und dann 30 20 00 40. Ich wiederhole noch einmal die Telefonnummer: 030 30 20 00 40. Ich sehe, die ersten Leitungen glühen schon. Ich wünsche viel Glück.

0: Fellow Field Loops haben wir hier gehört von Go Go Penguin um 9.29 Uhr. Und Sie wissen, was dann kommt.
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0: Ortrund Schütz mit unseren Kulturnachrichten. Hochwasser, Feuer, andere Gefahren bedrohen nicht nur Menschen, sondern auch Kulturgüter. Das Brandenburger Kulturministerium und der Museumsverband haben daher eine Offensive entwickelt, die Offensive Kulturgutschutz.
2: Das Projekt zur Notfallvorsorge für bewegliches Kulturgut nimmt seinen Anfang jetzt in Cottbus und in Spree-Neiße. Startschuss war die Übergabe von Förderbescheiden in Höhe von 32.000 Euro an das Stadtmuseum Cottbus. Außerdem hat das Ministerium gestern mitgeteilt, dass das Stadtmuseum eine vom Land finanzierte Notfallbox für die Erstversorgung von Kulturgut im Schadensfall erhalten habe.
0: Und warum jetzt diese beiden Modellregionen, Cottbus und Spree-Neiße?
2: Weil dort schon seit 2024 ein Notfallverbund aus Museen, Bibliotheken und anderen Kultureinrichtungen besteht. In einem ersten Schritt soll jetzt eine Risikoanalyse für etwa 20 Museumsstandorte vorgenommen werden und nächstes Jahr dann individuelle Notfallpläne entstehen. Am Ende soll ein auf alle Kreise und das landesübertragbares Konzept der Risikoanalyse und eine Anleitung für individuelle Notfallpläne entstehen. Die Brandenburger Kulturministerin Manja Schüle von der SPD hat auf die Gefahren für das Kulturerbe durch Hochwasser, Stürme, Feuer und andere Gefahren hingewiesen und gesagt, das sind keine abstrakten Annahmen, sondern sehr reale Erfahrungen. Zitat Ende. Deswegen habe ihr Ministerium schon im letzten Jahr 17 Notfallboxen gefördert. Darin sind Werkzeuge zur Bergung, Reinigung und Sicherung geschädigter Kulturobjekte.
0: Und jetzt zu einer Meldung in eigener Sache. Wir ziehen um, Radio 3 zieht um. Das bedeutet allerdings nicht, dass wir jetzt hier das Studio verlassen, sondern die bisherige Radio 3 App wird abgelöst von ARD Sounds.
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3: 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Ne? Und eine der Abruferinnen war übrigens Angela Merkel. Das hat sie in einer Laudatio auf Ulrich Mattes erwähnt, dass sie das gerade auf Radio 3 hört. Anderes Beispiel, die Buddenbrooks, ja auch ein wirklich sehr langer, durchaus komplexer Roman, andererseits auch total unterhaltsam. Der war zeitweilig auf Platz 2 in den ARD Sounds Podcast Charts, noch vor Fußball. Und das zeigt einfach, dass es überhaupt keinen Anlass für Kulturpessimismus gibt, finde ich.
2: 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Sehr zu empfehlen, wirklich. 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
0: Da kann also gar nichts schief gehen. Die erfolgreiche Penn-Berlin-Reihe Heimatgespräche ist gestern gestern auch in Berlin gestartet.
2: Kurz vor der Wahl zum Abgeordnetenhaus finden an 5 Orten in Berlin im Laufe der Woche einige Gespräche statt zum Thema: Ist das noch mein Land? Ist das schon mein Land? Das Publikum soll hier sehr gerne selbst mitreden. Wie wichtig ein solcher Austausch ist, hat uns der Journalist und PEN-Berlin-Vorsitzende Dennis Yücel gestern auf Radio 3 erzählt. Er hat die Reihe mitorganisiert, die auch schon in Brandenburg, Thüringen oder in Süddeutschland getourt ist. Und er hat uns erklärt, warum die Reihe Heimatgespräche heißt.
4: Viele Ängste und Sorgen, die die Menschen bewegen, also Angst vor dem wirtschaftlichen Niedergang des Landes, Angst vor unkontrollierter Zuwanderung, Angst vor dem Rechtsextremismus, Wohnungsfrage, Gesundheitsversorgung und. All das kann man zusammenfassen als Angst vor dem Verlust des Vertrauten, Angst vor dem Verlust von Heimat.
2: Das ganze Gespräch mit Dennis Yücel finden Sie online auf radio3.de und in ARD Sounds. Und das nächste Heimatgespräch, das gibt es schon heute Abend im Märkischen Viertel in Berlin in der Bibliothek im Fontanehaus. Da trifft die ehemalige linken Politikerin Katja Kipping auf die FDP-Politikerin Linda Teuteberg und die Journalistin Ann-Kathrin Hipp. Bitte unbedingt mitdiskutieren. Der Eintritt ist frei. Los geht's um 19 Uhr.
0: Barbara Behrendt hat gestern vom Auftaktabend in Berlin berichtet, in Hellersdorf. Das klingt wirklich wahnsinnig interessant. Durchaus schon allein auch das Konzept, also in welchem Anteil das Publikum mit von der Partie ist. Nutzen Sie die Gelegenheit. Besten Dank dir, Ortrun.
2: Bitte.
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0: Schön, diese abgespeckte akustische Version von Tanita Tikarams Twist in My Sobriety, 2012 so aufgenommen.
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0: Das Segelschiff, die Fernsicht, die einsamen Herbstspaziergänge, die relative Ruhe. Es ist ein Paradies, schreibt Albert Einstein 1929 über sein Sommerhaus. Von der Straße in Kaput aus könnte man es leicht übersehen. Ende der 20er Jahre hat er sich das Haus bauen lassen. Es ist herrlich gelegen am Ufer des Schwielosees. Heute wird es verwaltet vom Einstein-Forum in Potsdam. Und meine Kollegin Sophie Chilwick hat sich mit der langjährigen Leiterin des Einstein-Forums, mit Susan Neiman, auf der Terrasse des Einstein-Hauses in Kaput getroffen, also mit wunderbarer Sicht. Und Susan Neiman hat ihr erzählt, warum dieser Ort für Einstein so besonders war und natürlich, wieso und weshalb es Einstein überhaupt nach Kaput verschlagen hat.
2: Die Geschichte des Hauses ist tatsächlich sehr lustig. Einstein träumte von einem Sommerhaus am See. Die Stadt Berlin hat sich entschieden, ihm sowas zu schenken für seinen 50. Geburtstag. Einstein war, das weiß man eigentlich nicht mehr, er war nicht nur weltbekannter Physiker. Er war, was man heute Public Intellectual nennt. 1919 hat er den Nobelpreis gewonnen und damit mehr Weltruhm, als er je hatte. In der zweiten Hälfte des Lebens war es wirklich politischer Aktivismus, was ihn am meisten beschäftigt hat. Er stellte sich in Dienst der Weimarer Republik ganz früh. So jemand zu haben, der auch glühender Sozialist war, war eine wichtige Figur für die Weimarer Republik und vor allem in Berlin. Und deshalb wollte die Stadt Berlin ihm ein Haus schenken. Das ist allerdings in Zeitungen gekommen und irgendwelche Rechtskonservative haben gesagt, wieso soll die Stadt dem jüdischen Sozialist irgendwas schenken? Einstein sagte, ich verzichte auf dieses teures Geschenk. Und er hatte genau genug Geld, um sich ein kleines, einfaches Landhaus zu bauen. Aber weil so viel in den Zeitungen gestanden hat, hat ein junger, möchte gerne Architekt, Konrad Wachsmann, davon gelesen und hatte die Idee gehabt, ja, ich baue das aus. Der hatte noch nie was gebaut. Er hat eine Limousine von einem Freund geborgt, kam dann zu der Wohnung in der Havelandstraße. Else Einstein war am Tour und er hat sich ein bisschen herausgeprotzt und sagte, Jolf, da ist meine Limousine, ich komme von der Architektfirma Wachsmann etc. Sagen Sie mir, was Sie wollen und ich baue Ihnen ein Haus. Der hat natürlich die ganze Nacht gearbeitet, hat die Pläne gemacht, wir haben sie hier im Haus und kam am nächsten Tag wieder in die Haberlandstraße, allerdings ohne Limousine. Und da würde Else so ein bisschen, was, ohne Limousine und wer ist der Typ? Diesmal aber war aber zu Hause. Guckte aus der Tour und Wachsmann hat ihm eigentlich alles erzählt. Albert fand das sehr witzig und toll und war, okay, komm rein und du baust uns das Haus. Die Geschichte zeigt auch sehr viel über Einstein. Klar war ihm vom Anfang an, er wollte ein Holzhaus im Bauhausstil, was es kaum gab. Sie kennen sicherlich andere Bauhausgebäude, aber dies ist, glaube ich, das erste Holzhaus im Bauhausstil, weshalb es in Büchern der Architekturgeschichte vorkommt, öfters. Als ich es das erste Mal gesehen hatte, war ich absolut unbeeindruckt. Weil ich komme aus den USA und eigentlich bautechnisch ist es nicht sehr ungewöhnlich für amerikanische Verhältnisse. So schlichte Strukturen ohne Ornamente. Er war hier von 29 bis Dezember 32. Das ist nicht so lange. Zudem heißt es Sommerhaus, aber er war nicht nur im Sommer. hier. Also er war ungefähr die Hälfte des Jahres hier. Sobald es warm genug war, hier rauszukommen. Oben gibt es 3 Schlafzimmer. Die größte für die verheiratete Stieftochter, mittler für Margot, die unverheiratet war. Und dann, ich finde es interessant, die damalige Verhältnisse, dass selbst für so ein kleines Haus hat man ein Dienstmädchen. Und das ist mehr Kammer als Zimmer. Das Haus war ein Ort, wo er verschiedenste Leute eingeladen hatte, von Heinrich Mann zu Rabindranath Tagore zu Anna Seghers, Käthe Kollwitz, Chaim Weizmann. Die waren alle hier. Manchmal hat er auch einfach Freunde eingeladen, die Musik gespielt haben, hier auf die Terrasse. Aber die kamen hier, um über Gott und die Welt informell, aber intensiv zu diskutieren. Er hat es immer bezeichnet als die glücklichste Jahre seines Lebens. Er hat einmal seinen Sohn in Zürich geschrieben, diese kleine Einstein liebt es, so kleine, man kann sie nicht wirklich Gedichte nennen, aber so kleine Versen. Und eins heißt, komm nach Kaput, pfeif auf die Welt und auch auf Papa, wenn es dir gefällt. Er hat 2 wichtige Sachen hier geschrieben. Einmal ist dieser Austausch mit Freud über den Krieg. Und noch etwas, Käthe Kollwitz und Heinrich Mann sind hier rausgefahren, um mit ihm zusammen einen Aufruf zum Einheitsfront zu machen. Das heißt, wir reden Anfang der 30er Jahre. Das Haus ist ein Meisterwerk, weil es das einzige Haus der Welt, das Einstein selber entworfen hat. Es spiegelt wirklich seinen Geist wider. Es ist schlicht, es ist einladend, es ist ruhig, es ist sehr demokratisch, wie ein Haus doch eine Ausstrahlung einer Person zeigen kann. Und das sieht man hier im Kaput.
0: Sagt Susan Neiman in Sophie Chilwigs Beitrag über Einsteins Sommerhaus in Kaput, das Sie natürlich vor Ort besichtigen können. Und zwar wochenends, Samstag und Sonntag zwischen 10 und 18 Uhr für schmale Münze 5, ermäßigt 2,50 Euro kostet das. Demnächst aber können Sie es auch im Kino sehen. Ich habe kürzlich erst den Trailer gesehen zu Volker Schlöndorffs Verfilmung von Jenny Erpenbecks Roman Heimsuchung. Und siehe da, in der Verfilmung spielt das Einsteinhaus die Hauptrolle. Der Film wird Mitte Oktober anlaufen. Ich habe aber gerade gesehen, am Freitag, den 23. Oktober, um 19 Uhr gibt es eine Filmvorführung im Filmmuseum Potsdam auf Einladung des Einstein-Forums mit dem Regisseur, mit Volker Schlöndorff. Und das hier nimmt uns mit in ganz andere Welten. Das ist Musik von Tinari Wen. Asawat hören wir hier.

0: Musik aus Mali von den Tinari Wen auf Radio 3. Und hier steht schon Eve Schmidt für Sie bereit. Guten Morgen.
1: Guten Morgen, Katja.
0: Die übernimmt nämlich gleich mit Klassik bis 2 und du erwartest Besuch.
1: Kurz nach 12 werde ich einen Menschen bekommen, über den geschrieben wird. Ich fange mal so an. Er gilt als einer der feinsinnigsten Pianisten seiner Generation. Klarheit, Klangkultur und ein außergewöhnlich waches Ohr prägen seine Interpretation. Von Mozart, Beethoven und so weiter. Er macht ganz viel. Die Rede ist von Francesco Piemontesi. Der ist 83er-Jahrgang übrigens und er hat Meisterklassen bei Alfred Brendel gemacht, bei Mitsuko Uchida, Murray Pariah, Cecile Ossay und ich bin total gespannt, wie er das alles bündelt. Das sind ganz verschiedene Pianisten, das werde ich ihn natürlich fragen. Er wird morgen beim Musikfest Berlin spielen, genau, da macht er Beethoven mit dem DSO, die verbindet auch schon eine längere Zeit und er hat ganz frisch ein zweites Brahms-Album rausgebracht, da habe ich dir sogar eine Musik dazu mitgebracht. Darüber werden wir auf alle Fälle sprechen, weil ja, er spielt Brahms besonders. Das können wir ruhig mal anhören. Kurz nach 12 kommt der Francesco Piemontesi.
0: Und wir kitzeln schon mal Ihre Ohren mit einer Brahms-Komposition oder mit einem Solo Brahms-Stück von ihm, gespielt am Klavier, Francesco Piemontesi. Zu Gast bei Eve Schmidt, die hier gleich an den Desks ist. Mein Name ist Katja Weber. Besten Dank fürs Zuhören. Bis morgen und dir eine schöne Sendung.
1: Danke.
0: Ihnen auch.

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2: Das Kiel-Institut für Weltwirtschaft warnt vor pauschalen Rabatten beim Spritpreis. IWF-Konjunkturexperte Gerner hat im Deutschlandfunk gesagt, finanzielle Hilfen sollten gezielt an die Menschen gehen, die stark unter den hohen Energie- und Heizkosten leiden. Eine allgemeine Steuersenkung, wie der frühere Tankrabatt, sei extrem teuer, so Gern. Das Geld würde dann in den öffentlichen Kassen fehlen, etwa für wichtige Investitionen und Sozialausgaben. Ähnlich sieht es Bundeswirtschaftsministerin Reiche, CDU. Sie schlägt eine Entlastung für bestimmte Bevölkerungsgruppen vor. Die SPD fordert angesichts der hohen Spritpreise einen Preisdeckel sowie eine Übergewinnsteuer für Mineralölkonzerne, um deren Gewinnmarge zu begrenzen. Bundesinnenminister Dobrindt und BKA-Präsident Münch stellen gerade die aktuellen Zahlen zur organisierten Kriminalität vor. In den vergangenen Jahren haben sich beim sogenannten Lagebild zwei Trends abgezeichnet. Im öffentlichen Raum wurde eine zunehmende Gewaltbereitschaft festgestellt. Im Bereich der organisierten Kriminalität wurden vermehrt Minderjährige für Gewalttaten rekrutiert, zum Beispiel über Gaming-Plattformen und Messenger-Dienste. Dobrindt und Münch präsentieren außerdem das Lagebild zur Drogenkriminalität. Die Zahlen für 2024 hatten drastische Anstiege bei Kokain und synthetischen Drogen gezeigt. Der oberste Gerichtshof der USA hat die Pläne von US-Präsident Trump zur Einschränkung der Briefwahl vorerst gestoppt. Damit ist klar, dass für die Zwischenwahlen im November die bestehenden Regelungen in Kraft bleiben. Markus Weber.
3: Das Gericht lehnte einen Eilantrag Trumps ab. Der konservative Richter Kavanaugh erklärte, Trumps Vorhaben könne langfristig zwar rechtmäßig sein. Um die Regelung vor den Zwischenwahlen im November angemessen umzusetzen, hätten die Wahlbehörden aber nicht genügend Zeit. Damit können die Bundesstaaten weiterhin nach den bisherigen Verfahren Briefwahlunterlagen verschicken. Nach dem Willen Trumps sollte die US-Post Wahlunterlagen nur noch an Menschen zustellen, die auf Listen stehen, die vorher von den Einwanderungs- und Sozialversicherungsbehörden erstellt wurden. Dem Fall kommt große Bedeutung zu, weil fast ein Drittel der US-Wähler per Briefwahl abstimmt.
2: Verteidigungsminister Pistorius will die Rüstungskooperation mit den USA weiter ausbauen. Der SPD-Politiker reist heute für mehrere Tage in die USA und trifft dabei auch Verteidigungsminister Hegseth. Pistorius verwies auf die bereits bestehende Zusammenarbeit beim Tarnkappenjet F-35 und die geplante Fertigung von Lenkflugkörpern für das Luftverteidigungssystem Patriot in Deutschland. Das gemeinsame Potenzial reiche aber noch weiter, betonte Pistorius. Die Bundesregierung will in den USA auch

0: der Menschenrechte ein. Dafür untersucht der Rat Verstöße und erstellt regelmäßig Länderberichte mit Empfehlungen zur Verbesserung der Menschenrechtslage.
1: In Elsterwerda im Landkreis Elbe-Elster wird heute eine Bombe aus dem Zweiten Weltkrieg entschärft. Dafür wird ein Sperrkreis von 300 Metern rund um den Fundort eingerichtet. Etwa 200 Anwohner sind betroffen. Auch der Zugverkehr am Bahnhof Elsterwerda-Biela ist eingeschränkt. Der Sprengsatz war bei Bauarbeiten an Bahnanlagen entdeckt worden. Außerdem wird in Hohenneuendorf im Landkreis Oberhavel eine Granate gesprengt. Sie war auf einem Privatgrundstück im Stadtteil Bergfelde entdeckt worden. Hier müssen etwa 500 Menschen den Sperrkreis verlassen. Soweit die Nachrichten. 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Das Wetter. Heute scheint länger die Sonne, nur in Prignitz und Havelland teils dichtere Wolken, Höchstwerte 24 bis 27 Grad. Aktuell in Berlin am Müggelsee 11 und in Steglitz 15 Grad, in Eberswalde 11 und in Wusterwitz 15 Grad. Die Zeit 10.05 Uhr.
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3: Und die zweite Frau im Bunde ist Olga Scheps. Wir grüßen Sie.

Ja, das war Olga Scheps. Ich kann leider nicht so gut Klavier spielen, obwohl ich mir tatsächlich als junge Erwachsene den Traum erfüllt habe, mir ein Klavier anzuschaffen. Und ich habe auch längere Zeit Unterricht genommen. Klavier ist inzwischen dermaßen verstimmt, das will keiner hören. Olga hat den ersten Satz aus Joseph Haydns Klaviersonate D-Dur gespielt. Und Jean Guillain-Keras spielt jetzt zusammen mit dem BBC Symphony Orchestra Dvorak.

Das war das Rondo für Violoncello und Orchester G-Moll von Antonín Dvořák. Jorge Jenkeras war der Solist, dazu das BBC Symphony Orchestra hier auf Radio 3. Unser Album der Woche, das stellt einen der Musiker vor, die der musikliebende Friedrich II. Seiner Zeit um sich versammelt hat, Christoph Schaffrath aus Hohenstein bei Dresden. Ja, über dessen Kindheit und Jugend weiß man gar nicht so viel. Wahrscheinlich war er Cembalist bei August dem Starken und dessen polnischer Kapelle. Er war wohl auch bei einem litauischen Fürsten mal angestellt und das weiß man genau, es gab Probespiele, nämlich um die Organistenstelle der Sophienkirche in Dresden. Dafür hat er sich beworben. Nun ja, der Bachsohn Wilhelm Friedemann, der war auch mit dabei und der war offensichtlich besser geeignet. 1734 ging es dann zum alten Fritz und da hat Schaffrath bis zu seinem Lebensende geblieben. Als Hofcembalist, Kammermusikus, Musiklehrer und Komponist.

0: Anna Fehrlos ist die Frau am Cembalo. Für diese neue Aufnahme mit Christoph Schaffraths Cembalo-Konzerten, das war der erste Satz aus dem in A-Moll. Das Och Orchestra ist maßgeblich beteiligt und als unser Album der Woche können Sie das auch gewinnen unter radio3.de. So sieht's aus. Und jetzt ist es gleich 10.30 Uhr, 10:30.
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0: Ortrun Schütz ist bei mir. Schön, hallo, dich zu sehen. Ja, es gibt eine wichtige aktuelle Meldung der Berliner Philharmoniker. Dani Trifonov muss Konzerte absagen. Im Oktober sollte der Pianist mit den Berliner Philharmonikern spielen.
2: Es liegt an einer Verletzung, wegen der ist es Daniel Trifonov nicht möglich, die im Oktober geplanten Konzerte in Berlin zu spielen. Auch die anschließende Tournee der Berliner Philharmoniker nach New York, Bogota, Sao Paulo und Buenos Aires muss er absagen. Bitter. Die Berliner Philharmoniker und Kirill Petrenko wünschen Daniel Trifonov eine baldige Genesung und sind Víkingur Ólafsson sehr dankbar, dass er ohne Programmänderung einspringen kann, heißt es in der Mitteilung auf der Website.
0: Das ist wirklich besonders, wenn dann jemand das Programm nicht extra geändert werden muss. Ja, Víkingur Ólafsson wird also für Dani Trifonov einspringen. Er spielt dann gemeinsam mit den Berliner Philharmonikern, geleitet von Kirill Petrenko, Johannes Brahms Konzert für Klavier und Orchester Nummer 1. Und zwar wird das vom 1. bis 3. Oktober sein. Die haben immer so drei zusammenhängende Konzerte.
2: Genau.
0: Das Originaltitelbild des Comics Asterix bei den Briten, das ist jetzt in Belgien an einen anonymen Bieter versteigert worden für sagenhafte 1,2 Millionen Euro.
2: Und das ist sagenhaft, denn der Schätzpreis, der lag bei 150.000 bis 200.000 Euro. Also ist schon ein Unterschied.
0: Ja.
2: Laut Auktionshaus BD Enchères in Lüttich ist das der höchste Preis, der je für ein Werk von Asterix-Zeichner Albert Uderzo bezahlt wurde. Das Cover ist 34 x 47 cm groß, gemalt in Gouache auf Karton. Das ist eine deckende Wasserfarbe mit kräftigen, undurchsichtigen Tönen. Auf dem Bild sieht man Asterix, Obelix und T-Fax auf der Flucht mit einem Fass, verfolgt von Rugby-Spielern. Das Blatt trägt außerdem eine persönliche Widmung vom Zeichner Uderzo und dem Autor René Goscinny an ihren Verleger. Asterix bei den Briten ist 1966 als achter Band der Asterix-Reihe erschienen und gilt bei Fans als Höhepunkt der Reihe, auch weil er mit allen britischen Klischees spielt. Ich sag da nur lauwarme Cerveza oder Wildschwein in Minzsoße.
0: Ich denke nicht so drin.
2: Ich konnte das aus dem Kopf. Also das war wirklich super. Genau das, was ich als Kind schon gruselig fand.
0: Okay. Ja, das erste Radio 3 Kinderkonzert dieser Saison, das steht an. Unser Konzert für Kinder ab 6 und für die Erwachsenen natürlich auch. 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
2: Am Sonntag spielt das Deutsche Symphonieorchester Berlin unser Molly Turner Musik aus Erich Wolfgang Korngolds legendärer Filmmusik zu Robin Hood, König der Vagabunden, und die klingt so.

0: Das ist jetzt nur so ein kleiner Eindruck.
1: Macht gestern, Spaß.
0: Ja, macht Spaß und verändert sich auch. Also da sind auch ganz ruhige, leichtere Passagen drin, nicht nur so bombastisch. Gestern war der Kinderkonzertmoderator Christian Schruff bei uns im Radio 3 Studio und er hat uns das erzählt.
2: 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Die haben auch einen Robin Hood auf dem Spielplan und da haben wir zwei von denen, die da mitspielen. Die kommen auch in den Rollen zu uns, aber lernen für uns ganz neue Texte.
0: Das ganze Gespräch mit Christian Schruff über das Robin Hood Kinderkonzert und auch die anderen geplanten Kinderkonzerte der anstehenden Saison, alles, was noch so auf dem Plan steht, was wir erleben können, das können Sie nachhören auf radio3.de und in ARD Sounds. 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
0: Danke, Otto. Ja, bitte, viel Spaß.
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0: Mensch, langsam kann man schon mal anfangen zu überlegen, was man Silvester macht. Die Konzertprogramme, die stehen. Das hier war Silvester 2017 in der Philharmonie Berlin mit Simon Rattle am Pult der Philharmoniker und mit der Tanzepisode Times Square von Leonard Bernstein in der Klassik bis 2. Im Nikolaisaal Potsdam, ich habe schon geschaut, da gibt es ein von Jens Lehmann moderiertes Silvesterkonzert mit der Kammerakademie Potsdam und François Lelieux. Das wird recht schwungvoll mit Offenbach, Strauss und auch Mozart, Piazzolla, Bizet, Leroy Anderson ist auch dabei. Eine bunte Mischung von Lieblingsklassikern. Ohne Sorge steht als Titel oben drüber. Am 31. Dezember um 18 Uhr. Und noch gibt es Karten. Ich gestehe, ein bisschen Zeit haben wir noch für diese Planung. Heute ist erst der 15. September. Übrigens der Tag, an dem der Dirigent, Pianist und Komponist Bruno Walter geboren wurde. Dazu hat Oswald Beaujean ein musikalisches Kalenderblatt gemacht.
1: Berlin, 15. September 1876. Der deutsche Dirigent, Pianist und Komponist Bruno Walter Schlesinger wird geboren. 1911 streicht er offiziell den Namen Schlesinger und geht als Bruno Walter in die Musikgeschichte ein. Im Rückblick ist er eine Gestalt von fast mythischer, nicht zuletzt menschlich imponierender Größe. 17-jährig dirigiert das pianistische Wunderkind in der Kölner Oper, lernt in Hamburg Gustav Mahler kennen, der sein großes Idol wird und dem er 1901 an die Wiener Hofoper folgt. Wenig später beginnt die internationale Karriere und 1913 wird Walter für 9 Jahre königlich-bayerischer Generalmusikdirektor in München, sehr zum Missfallen einflussreicher Kreise, die vor allem die Wagner-Pflege in falschen, da jüdischen Händen wähnen. Walter dirigiert in New York und London, leitet in Berlin das Städtische Opernhaus und ab 1929 das Gewandhausorchester Leipzig, bis die Nazis seinem Wirken ein Ende machen. Er geht nach Wien, dirigiert die Philharmoniker auch bei den von ihm mitbegründeten Salzburger Festspielen. 1938 ist auch dies vorbei. Nach der Emigration in die USA feiert er am Pult der großen Orchester in der Met vor allem mit dem New York Philharmonic Triumphe. Für ein großes Schallplattenprojekt stellt man dem fast 80-Jährigen noch einmal eigens ein Orchester zusammen, das Columbia Symphony. Mit ihm produziert er nach detailbesessener Probenarbeit auf Dutzenden von Platten sein künstlerisches Vermächtnis.
2: Oboes, when you first entrance, my friends, very piano, very piano. Otherwise, it covers the flute and clarinet, you know. It's just only a tutti character, not coming out. Now I begin once more. Rom, ba-pom, ba-pom, ba-pom.
1: Die Aufnahmen, mehr noch die Probenmitschnitte, vermitteln einen guten Eindruck von Bruno Walter als einem tief humanistisch-anthroposophisch geprägten Künstler, für den die Kunst eine quasi religiöse Kraft besaß. Das erklärt, weshalb ihm alles Diktatorische am Pult fremd war, er es vorzog, seine Dear Friends im Orchester beharrlich argumentativ zu überzeugen. Es erklärt auch sein Beharren auf dem Melos, der musikalischen Schönheit, das ihm gelegentlich auch vorgeworfen wurde. Die Bezeichnung Conductor of Humanity, die man ihm in Amerika antrug, trifft zweifellos den Kern.
0: Dirigent der Menschheit. Bruno Walter wurde heute vor 150 Jahren geboren. Und übrigens nur am Rande, Bruno Walter hat auch Ethel Smyth gefördert. Hier ist Musik von ihr.

Das war Musik von der Frau, die sich in die Frau ihres Lehrers, Heinrich von Herzogenberg, verliebt hat, die wiederum gleichzeitig auch von Brahms, einem Freund von Herzogenberg, begehrt worden ist. Bisschen Klatsch und Tratsch um Ethel Smythe. Brahms war sehr wichtig für sie, er hat sie übrigens immer Oboe genannt. Ja, ohne Oboe, dafür mit dem Südwestdeutschen Kammerorchester Pforzheim haben wir gerade das Scherzo aus Ethel Smythe, Suite für Streicher, gehört auf Radio 3 vom RBB. Das Busch-Trio, das ist nach dem legendären Adolf Busch benannt, Sohn eines Instrumentenbauers und grandioser Geiger. Auf dessen Guadagnini-Geige ist Mathieu van Bellen ja auch zu hören.

Das war Neues vom Beethoven-Projekt des Busch-Trios. Der zweite Satz aus Ludwig Vans Klaviertrio S-Dur in der Klassik bis zwei auf Radio 3. Übrigens, weil es doch gerade um den Geburtstag von Bruno Walter an einem 15. September ging. Dieses Datum hat in der klassischen Musik eine ziemliche Fallhöhe. Es ist auch der Tag, an dem Anton Webern unter tragischen Umständen ums Leben gekommen ist. 1945, kurz nach Ende des Zweiten Weltkriegs, da ist er abends, um eine Zigarette zu rauchen, vor die Tür gegangen. Er wollte wohl seine schlafenden Enkelkinder nicht stören. Ja, und da ist er von einem nervösen US-Soldaten, der war wegen einer Razzia im Haus im Einsatz, erschossen worden. Versehentlich. Übrigens am selben Tag, als Jesse Norman geboren wurde, auch am 15. September 1945. Und sie sollte mal eine große Sopranistin werden. Hier ist Musik von Manuel de Falla aus seiner Dreispitz-Suite. Und da tanzen für uns jetzt ein paar Nachbarn.

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2: In Deutschland gibt es immer mehr Gewalttaten im Zusammenhang mit organisierter Kriminalität. Im aktuellen Bundeslagebild werden für das vergangene Jahr 20 Tötungsdelikte und 100 Fälle von Körperverletzung aufgeführt. Kriminelle Netzwerke würden inzwischen oft global agieren, sagte BKA-Chef Münch bei der Vorstellung des Lagebildes. Deshalb müssten die Behörden international noch enger zusammenarbeiten.
3: Es ist nicht mehr nur die Frage, wer hat die Tat begangen, sondern wer hat sie bestellt, wer hat sie vermittelt, wer hat sie finanziert. Wer profitiert davon? Diese Fragen kommen heute dazu, wenn Sie ermitteln. Eine kriminelle Leistung, zum Beispiel eine Gewalttat in Deutschland, kann gezielt über digitale Kanäle, über soziale Medien oder verschlüsselte Messenger angeboten, beauftragt und vermittelt werden.
2: Holger Münch, Präsident des Bundeskriminalamtes. Die Debatte über Entlastungen angesichts der steigenden Spritpreise ist neu entbrannt. Das Kiel-Institut für Weltwirtschaft warnte vor einer allgemeinen staatlichen Entlastung. Damit solle man wirklich sehr zurückhaltend sein, sagte Konjunkturexperte Gern im Deutschlandfunk. Ein Tankrabatt sei für den Staat extrem teuer. Saarlands SPD-Ministerpräsidentin Rehlinger bekräftigte die Forderungen ihrer Partei nach einem Preisdeckel und einer Übergewinnsteuer. Bundeswirtschaftsministerin Reiche dagegen erteilte einem erneuten Tankrabatt eine Absage. Dafür gebe es momentan keinen finanziellen Spielraum, betonte die CDU-Politikerin. Russland und die Ukraine haben wieder gegenseitig Energie- und Industrieanlagen angegriffen. Nach Angaben des Kiewer Bürgermeisters Klitschko wurden in der Hauptstadt eine Tankstelle und ein Lagerhaus getroffen. Russische Behörden melden den Beschuss einer Lagerhalle und einer Industrieanlage. Gestern Abend hatte US-Präsident Trump erklärt, dass sich beide Seiten darauf geeinigt hätten, diese Angriffe einzustellen. Der ukrainische Präsident Selenskyj sagte, dass sein Land bereit sei, diesen Vorstoß zu unterstützen, aber nur dann, wenn Russland tatsächlich zu einem Ende des Krieges bereit sei. Aus Moskau gab es keine Reaktion. Verteidigungsminister Pistorius will die Rüstungskooperationen mit den USA weiter ausbauen. Der SPD-Politiker bricht heute zu einer mehrtägigen Reise in die USA auf. Dabei trifft er auch Verteidigungsminister Hegfes. Hauptstadtkorrespondentin Christina Nagel.
4: Pistorius will mit dem werben, was Deutschland derzeit zu bieten hat: freie Produktionskapazitäten. Deutschland, erklärte der SPD-Politiker vor seiner Abreise, verfüge über eine leistungsfähige industrielle Basis, bestens ausgebildete Fachkräfte und technologische Spitzenkompetenz. Pistorius verweist auf bereits bestehende Kooperationen beim Bau des Kampfjets F-35 oder künftig auch bei der Produktion von Munition für das Luftverteidigungssystem Patriot. Bei dem Treffen mit seinem amerikanischen Amtskollegen dürfte es aber auch um weitere Anschaffungen für die Bundeswehr gehen, zum Beispiel um den Kauf des Raketensystems Typhon, ein Projekt, das Pistorius im vergangenen Jahr angestoßen hatte.
2: Bundesverkehrsminister Bilger zeigt sich offen für Zugangskontrollen an großen Bahnhöfen. Im Fernverkehr könne es sinnvoll sein, den Zugang zu den Bahnsteigen an eine gültige Fahrkarte zu knüpfen, sagte der CDU-Politiker den Funke-Zeitungen. Das sei in anderen Ländern teilweise üblich und Ähnliches könne auch hierzulande entwickelt und erprobt werden, so Bilger. In Frankreich und Großbritannien beispielsweise

0: Er wurde sie festgenommen, seitdem befindet sie sich in Untersuchungshaft. Soweit die Nachrichten. 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Das Wetter. Heute scheint länger die Sonne, nur in Prignitz und Havelland teils dichtere Wolken. Es bleibt trocken bei 24 bis 27 Grad. Aktuell haben wir in Berlin-Müggelsee 14 und in Steglitz 18 Grad, in Eberswalde 14 und in Ruhland 20 Grad. Morgen dichte Wolken, kaum Sonne und gebietsweise Schauer bei 18 bis 22 Grad. Die Zeit, es ist 11.05 Uhr.
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2: Ich kriege ja heute noch Besuch von dem Pianisten Francesco Piemontesi. Nach 12 Uhr wird es um sein neues Brahms-Album gehen und seinen Auftritt beim Musikfest Berlin. Er muss allerdings schon in dieser Stunde ran für eine knappe Viertelstunde Mozart. Und davor gibt es noch Händel.

Minuet, Bourée und Hornpipe, alles aus Georg Friedrich Händels Wassermusik-Suite Nummer 1. Das war eine Aufnahme mit der Akademie für Alte Musik Berlin auf Radio 3. 2013, da war Francesco Piemontesi 30 und da hat er sein Debüt beim Deutschen Sinfonieorchester Berlin gegeben. Inzwischen lebt der Schweizer hier, also in Berlin, und sein Auftritt beim gegenwärtig laufenden Musikfest ist quasi ein Heimspiel. Morgen wird er dort mit dem DSO Beethovens Klavierkonzert Nummer 5 spielen. Doch vor 13 Jahren, zu seinem Debüt dort, da war es Mozart. Wie gut, dass wir das aufgenommen haben.

0: Diese Radio 3-Aufnahme vom 6. Dezember 2013 hat das Debüt des Pianisten Francesco Piemontesi beim Deutschen Symphonieorchester Berlin festgehalten. Das war der erste Satz aus Wolfgang Amadeus Mozarts Klavierkonzert Nummer 27. Roger Norrington hatte damals die Leitung. Morgen beim Musikfest wird das Simon Young sein, aber darüber werde ich nachher mit Francesco Piemontesi hier im Radio 3-Studio reden können und auch über sein neues Brahms-Album. Kurz nach 12. Jetzt ist es 11.25 Uhr.
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2: Die Schauspielerin Audrey Hepburn.
3: 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Sie sind doch die einzige Erinnerung an die Sprache des Paradieses.

0: Der Multi-Instrumentalist, Pädagoge und virtuose Saxophonist Chad Smith hat auf seinem neuen Album Saxophobia die goldene Ära des Saxophons wiederentdeckt, also die 1920er Jahre. Da hat das Instrument in den USA Fuß gefasst in Ragbands und sowas und schließlich hat es den Jazz erobert. Diese Aufnahme ist zusammen mit der Symphony of London entstanden, eben auch mit Rudi Wiedhöfts Walzvanité. Es ist 11.30 Uhr.
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0: Ab jetzt mit Sophie Wannmacher. Im Fernsehen ist er unter anderem als Kommissar Krüger im Spreewald-Krimi zu sehen. Jetzt hat Christian Redl den Götz-George-Preis für sein Lebenswerk bekommen. Gestern Abend war das.
2: Ja, Christian Redl ist ja eine sehr auffällige Schauspielerfigur. Komplette Glatze, breite Nase, sehr helle Augen. In den 90er Jahren hat er den Hammermörder gespielt im gleichnamigen Film. Damals hat er auch den Grimme-Preis gewonnen. Außerdem hat er bei Krabat mitgespielt und im Film Der Päpstin, die Päpstin. Ursprünglich kommt er aber vom Theater und hat unter Peter Zadek oder Klaus Peimann gespielt. Eine Karriere, die so nicht abzusehen war, wie Christian Redl selbst gestern bei der Preisverleihung erzählt hat.
3: Als ich vor nunmehr 60 Jahren beschloss, Schauspieler zu werden, verstanden meine Eltern die Welt nicht mehr und prophezeiten mir ein Leben in Elend und Armut.
2: Ja, die Laudatio gestern hat sein Kollege und Freund Ulrich Tukur gehalten.
4: Wenn die Nacht die Vernunft verschluckt und dicke Weiber hinter den Tresen stehen, wenn alles egal ist und das Regen verstummt und der Griff zum Glas zum Ereignis wird, den Götz-George-Preis, den ich übrigens auch gut hätte gebrauchen können.
0: Klar, dass er das singt macht.
2: Ja, genau. Die Jury hat ja auch ein bisschen recht gefertigt, warum ausgerechnet Christian Redl diesen Preis verdient hat. Die Jury sagt in diesem Fall, seine Schauspielkunst sei tief im Theater verwurzelt und Christian Redl reduziere seine Figuren nicht auf ihre Abgründe, sondern interessiere sich für sie als ganzen Menschen, für ihre Widersprüche und Brüche, für Härte und Verletzlichkeit und auch für Nähe und Rückzug.
0: Ja, und jetzt hat er den Götz-George-Preis bekommen. Und es geht gleich um noch einen Preis. Die Berliner Akademie der Künste zeichnet alle paar Jahre junge Komponistinnen und Komponisten mit dem Busoni-Kompositionspreis aus. In diesem Jahr geht er an den Südafrikaner Nyabolo Pungula.
2: Nyabolo Pungula ist noch recht jung, erst 1993 geboren und er hat die Jury mit einer sehr eigenen musikalischen Sprache überzeugt, die sensibel sei und zugleich große künstlerische Tiefe habe. In seinen Stücken merke man eine Aufmerksamkeit für feinste klangliche Details, so die Jury. Jeder Klang wirke sorgfältig gesetzt, jeder Übergang bewusst geformt. Die Jury sagt außerdem, seine Musik spreche durch Präsenz, Konzentration und innere Spannung. Der Busoni-Preis ist mit 7.000 Euro dotiert und wird am 13. November dann verliehen. Dazu kommt ein Förderpreis über 3.000 Euro für die in Deutschland lebende libanesische Komponistin Rafael Aoun. Bei ihr lobt die Akademie die Raffinesse ihrer Musik, in der sinnliche und abstrakte Dimensionen ständig miteinander im Dialog stehen.
0: Und dein Tipp, Sophie, der lockt uns in das Stück etwas Schreckliches wird passieren, die Menschenfresserin, bist du sicher? Von der Medienkünstlerin Sophia Süßmilch im Hau 1 in Berlin.
2: Ja, das ist die erste Theaterarbeit der Medienkünstlerin. Darin setzt sie sich mit dem Stigma weiblicher Wut auseinander. Das geht ja bis in die Antike zurück. Also das altgriechische Wort Hystera, steht für Gebärmutter, hat einst der Hysterie ihren Namen gegeben. Über Jahrhunderte war sie eine vermeintlich weibliche Krankheit und heute gibt es sie aber nicht mehr als offizielle Diagnose. Solche historischen Zuschreibungen werden im Stück Die Menschenfresserin zerlegt in einer Mischung aus Schauspiel, Performance, Tanz und Musik. Immer mit der Frage, wie wurde weibliche Wut gesellschaftlich kontrolliert, pathologisiert und zum Schweigen gebracht? Heute Abend um 19 Uhr spielt die Menschenfresserin im Theater Hebbel am Ufer 1 in Berlin-Kreuzberg. Es gibt noch Karten für 12 bis 38 Euro.
0: Das Zulassen weiblicher Wut, ganz wichtiges Thema. Danke, Sophie.
2: Gerne.
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Kirill Petrenko und seine Berliner Philharmoniker haben uns den Tschaikowski gegeben. Den zweiten Satz aus der Symphonie Pathétique, was mir natürlich eine super Gelegenheit gibt, auf unsere heute beginnende Lesung hinzuweisen. Es geht um Klaus Manns Roman gleichen Namens, in dem setzt er dem russischen Komponisten ein Denkmal und sich und seinen eigenen Dämonen gleich mit. Gegen 2:30 geht's los, hier auf Radio 3. Das neue Album von Théotime Langlois de Swart und Altmeister William Christie ist quasi ein Treffen der Generation. Es geht um Rameau und seine Musik. Ergänzt wird das durch Duo-Kompositionen von französischen Geigern des 18. Jahrhunderts. Einer davon war Théodore Jean Tarrat. Von dem gibt es diese wunderbaren Variationen über Rameaus Hit Les Sauvages.

Die fassen einen an. Théodore Jean Tarrats Les Sauvages de Monsieur Rameau konnten wir dank der neuen Aufnahme hören, also der vom Geiger Théotime Langlois de Swart und William Christie am Cembalo, hier in der Klassik bis 2. Die folgende Arie, die gehört zum spektakulärsten, was Sopranistinnen im Opernrepertoire zu singen haben. Lakmé, wir sind bei Leo Delibes gleichnamiger Oper. Sie ist die gottgeweihte Tochter eines indischen Priesters. Ja, und in dieser Glöckchen-Arie erzählt Lakmé von einem Hindu-Mädchen, das einen Wanderer mit Zauberglöckchen vor wilden Tieren schützt. Es gibt eine neue Aufnahme von der amerikanischen Sopranistin Erin Morley.

unglaublich. Leo Delib hat seiner Lakmé diese Glöckchenarie auf den Leib geschrieben. Diese neue Aufnahme ist mit Aaron Morley entstanden, auch mit dem Münchner Rundfunkorchester. Ja, und mit dem Tenorkollegen Lawrence Brownlee kombiniert Aaron Morley auf diesem Golden Age Album Duette und Arien von den Belcanto-Komponisten Rossini und Donizetti eben mit französischen Opern von Leo Delib und auch Georges Bizet. Die Meinung unseres Kritikers Kai-Lewis Kaiser kann man auch noch bei uns im Netz finden unter radio3.de. Soweit ich mich erinnere, war es eine recht gute. Gleich wird Francesco Piemontesi mein Gast sein. Der Pianist hat eine Menge zu erzählen, wo doch gerade erst sein neues Brahms-Album erschienen ist. Und morgen ist er auch dran beim Musikfest Berlin. Ja, und als Solist, Kammermusikbegleiter, auch von Bach bis Britten, von Schubert-Sonaten bis Ravel, Mozart, Beethoven, die Franzosen. Sie merken schon, da gibt es eine Menge Stoff. Das hier ist Klarinettentrio-Musik von Karl Frühling.

0: Kompromisslose Avantgarde-Musik von Karl-Heinz Stockhausen. Kühn, sehr kühn, beginnt die Spielzeit der Deutschen Oper Berlin und die Intendanz von Aviel Kahn. 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
3: Kriminelle Banden bereiten den Sicherheitsbehörden in Deutschland weiterhin große Probleme. Das zeigt das sogenannte Lagebild organisierte Kriminalität, das BKA-Chef Münch und Bundesinnenminister Dobrindt am Morgen vorgestellt haben. Demnach greifen solche Banden immer stärker zu Gewalt, um ihre Opfer einzuschüchtern oder Machtansprüche durchzusetzen. Dafür werden auch immer mehr Minderjährige rekrutiert. Die jüngsten seien 13 Jahre alt gewesen, heißt es in dem Bericht. Insgesamt ist im vergangenen Jahr es 683 Fällen ermittelt worden, ein Plus von 5% gegenüber dem Vorjahr. Dabei hat der Drogenhandel mehr als ein Drittel aller Verfahren ausgemacht. Die Debatte über Entlastungen angesichts der steigenden Spritpreise ist neu entbrannt. Das Kiel-Institut für Weltwirtschaft warnte vor einer allgemeinen staatlichen Entlastung. Damit solle man wirklich sehr zurückhaltend sein, sagte Konjunkturexperte Gern im Deutschlandfunk. Ein Tankrabatt sei für den Staat extrem teuer. Saarlands SPD-Ministerpräsidentin Rehlinger bekräftigte die Forderungen ihrer Partei nach einem Preisdeckel und einer Übergewinnsteuer. Die SPD hat dazu gestern ein Positionspapier veröffentlicht. Bundeswirtschaftsministerin Reiche dagegen erteilte einem erneuten Tankrabatt eine Absage. Dafür gebe es momentan keinen finanziellen Spielraum, betonte die CDU-Politikerin. Verteidigungsminister Pistorius will die Rüstungskooperationen mit den USA weiter ausbauen. Der SPD-Politiker reist heute für mehrere Tage in die USA und trifft dabei auch Verteidigungsminister Hegfes. Pistorius verwies auf die bereits bestehende Zusammenarbeit beim Tarnkappenjet F-35 und die geplante Fertigung von Lenkflugkörpern für das Luftverteidigungssystem Patriot in Deutschland. Das gemeinsame Potenzial reiche aber noch weiter, betonte Pistorius. Die Bundesregierung will in den USA auch Marschflugkörper vom Typ Tomahawk kaufen. Wichtiges Thema der Gespräche dürfte auch sein, ob und wie die US-Streitkräfte künftig ihre Truppenpräsenz in Europa gestalten. In den Niederlanden standen am Morgen viele Züge durch Sabotage still. Nach Angaben des Netzbetreibers ProRail legten unbekannte Täter auf verschiedenen Streckenabschnitten Rohre auf die Gleise. Dadurch habe das Computersystem der Bahn falsche Signale bekommen. Ihm sei signalisiert worden, dass die Gleise an den betroffenen Stellen belegt seien und deshalb nicht befahrbar. Tausende Reisende warteten auf den Bahnsteigen. Zu möglichen Motiven für die Sabotageakte gab es zunächst keine Erkenntnisse. Die Ermittlungen liefen, hieß es von den Behörden. Bundesverkehrsminister Bilger kann sich Zugangskontrollen an großen Bahnhöfen in Deutschland vorstellen. In anderen Ländern sei es normal, dass Reisende nur mit einer gültigen Fahrkarte die Bahnsteige betreten dürfen, sagte der CDU-Politiker den Funke-Zeitungen. Patricia Wern.
4: In Frankreich und Großbritannien gibt es solche Kontrollen schon seit längerem. Dort sind elektronische Ticketprüfungen an Zugangsschleusen und elektronischen Schranken eingeführt worden. Bilger räumt aber ein, dass dieses System hier nicht 1:1 kopiert werden könne. Die Gleispläne in Deutschland seien komplexer als in anderen Ländern. Und dennoch, der Verkehrsminister kann sich vorstellen, die Idee weiterzuentwickeln und auch praktisch auszuprobieren. Wie die möglichen Zugangskontrollen finanziert werden sollen, sagte Bilger nicht.
3: Die Berliner Generalstaatsanwaltschaft hat Anklage gegen eine mutmaßliche IS-Rückkehrerin erhoben. Der 35-jährigen Deutschen wird unter anderem die Mitgliedschaft in einer terroristischen Vereinigung im Ausland vorgeworfen. Sebastian Hampf, RBB 24.
5: Die Frau soll Ende 2013 nach Syrien ausgereist sein. Dort habe sie einen Kämpfer der Terrororganisation Islamischer Staat geheiratet und war selbst aktiv für den IS. Später habe sie eine Freundin aus Berlin für die Terrororganisation angeworben. Diese sei ebenfalls nach Syrien gereist und dort bei Kämpfen ums Leben gekommen. Die heute 35-Jährige kam laut Generalstaatsanwaltschaft im April nach Deutschland zurück. Bei ihrer Ankunft am Flughafen BER wurde sie festgenommen. Seitdem befindet sie sich in Untersuchung.

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1: Wenn einer mit 11 sein Konzertdebüt gibt, Meisterkurse bei Alfred Brendel, Murray Pariah oder auch Mitsuko Uchida belegt hat, dann haben wir ungefähr eine Ahnung oder vielleicht auch überhaupt nicht, wer hier spielt. Ich meine Francesco Piemontesi.

0: Mensch, das dampft noch. So neu ist dieses Brahms-Album auch mit der G-Moll-Ballade Francesco Piemontesi. Gefällt es Ihnen, wie das da gespielt worden ist?
1: Ja, schon. Ich meine, es ist natürlich schwierig, sich zu hören, weil man vielleicht jedes Jahr, jede Lebensphase eben anders spielt. Ja? Also spannend. Die Aufnahme ist schon fast ein Jahr alt und deswegen würde ich es vielleicht heute ein bisschen anders spielen, aber vieles erkenne ich doch.
0: Interessant. Also es ist vom neuen Brahms-Album von Francesco Piemontesi, das ist letzten Freitag erschienen. Es ist das zweite schon, auch wieder mit dem Gewandhausorchester Leipzig und Manfred Honig für Brahms Konzert ist ja jeweils auch drauf. Da hören wir auch heute noch mehr davon. Schließlich ist es von einem der feinsinnigsten Pianisten der Gegenwart, so werden sie tatsächlich beschrieben. Schön, ne? Francesco Piemontesi, Jahrgang 1983. Ich könnte noch eine Menge mehr Positives, was über sie so überall geschrieben wird, hier zum Besten geben. Und das Besondere an ihrem Klavierspiel, das kommt ja vielleicht auch irgendwo her. Also sie haben, sie stammen aus Locarno, sie haben bei Arrivardi, bei Alfred Brendel studiert, Miscuci da, Mary Pariah, es gibt noch ganz viele andere, sind stark von der französischen Pianistin Cécile Ossée geprägt worden. Und ich frage mich jetzt, was haben all diese unterschiedlichen Lehrer und Lehrerinnen ihnen jeweils mitgegeben, was ja dann irgendwie sich vielleicht auch zusammenfügt?
1: Ich würde sagen, Impulse. Also jeder hat eine

0: verschiedene Richtungen eingeschlagen. Und teilweise bin ich nach London gefahren, wo sowohl Brendel gelebt hat, als auch noch heute Uchida und Peraya leben. Und innerhalb vom gleichen, vom selben Wochenende habe ich mal die gleichen Stücke diesen drei wunderbaren Pianisten vorgespielt. Und das war wirklich so interessant, auch ein bisschen verrückt, ja, weil am Ende kam man raus aus London mit drei verschiedenen Interpretationen oder Ideen. Und das war aber unglaublich inspirierend, und meine Aufgabe danach war einfach, dann diese Interpretationen zusammenzufügen, zu meiner eigenen zu machen.
1: Sich selbst zu finden.
0: Ja, schließlich gehe ich dann auf die Bühne und muss meinen eigenen Weg finden.
1: Unbedingt. Und Ihr Repertoire ist groß. Es reicht von Bach, Mozart bis zu Liszt, Debussy, Messiaen, Unzug der Gegenwart. Ne? Was muss denn ein Stück haben, damit Sie es gern spielen wollen?
0: Ich muss das Gefühl haben, dass mich das Stück auf emotionale Art und Weise sofort anspricht und dass ich vielleicht ein Gefühl sofort kriege, ich könnte mit diesem Stück ganz lange leben. Ja, weil es ist so, wenn ich so ein Klavierkonzert wie eben das erste Brahms übe, da verbringt schon also so viel Zeit, bis ich das auf der Bühne spiele. Ja, es sind teilweise Monate oder Jahre, ne, die ich mit dem Stück lebe. Und in dieser Zeit muss das Stück immer für mich neu und frisch erklingen. Und dieses Gefühl, dieses Werk könnte mich jahrelang inspirieren, ich könnte damit wirklich lange leben. Das ist oft von Anfang an da.
1: Ja, ich habe mich gerade gefragt, ob es auch Stücke gibt, wo Sie dann mittendrin aufgeben und sagen, nö,
0: mach ich nicht. Es ist passiert.
1: Ja, wirklich?
0: Es ist passiert.
1: Was denn? Weißen Sie das?
0: Das nicht ist vielleicht okay. nicht interessant, aber es ist vielleicht nach so 6 Monaten passiert, wo ich dachte, naja, also meins ist es nicht, oder ich muss jetzt eine Pause vielleicht machen und dann spiele ich das irgendwann wieder, oder ich spiele es gar nicht.
1: Wenn man so sagt, ein Werk erlebt man bei jedem Spiel neu, das haben Sie ja gerade eben auch schon fast aufgegriffen, dann klingt das trotzdem irgendwie ein bisschen abgenutzt. Also es ist wirklich dann die Stimmung, in der Sie sind, die Phase, in der Sie sind. Wie meinen Sie das?
0: Erstmal sind wir sehr von den Stimmungsschwankungen beeinflusst, ja, täglich. Aber natürlich werden wir vor allem in der Zeit, wo wir leben, andere Menschen, wenn sie sich wenn wir uns ein Bild vor 5 Jahren von uns anschauen, wir sind ganz anders geworden, ohne dass wir das wirklich vielleicht mal gemerkt haben. Und so ändert sich auch unsere Sicht auf Dinge. Ja, es gibt Stücke, die ich vor 20 Jahren gespielt habe, wo ich dachte, wirklich, das ist so, also ich habe eine Fassung gefunden, die für mich so in dem Moment Sinn macht, und dann höre ich mir heute die Platte an und sage, um Gottes Willen, das ist jetzt so verschieden, und so passiert das.
1: Ja. Das ging Ihnen ja eben schon so, das ist nur ein Jahr her mit der Aufnahme.
0: Ja, aber das sind vielleicht Details, also wir sind noch nicht an dem Punkt angekommen, wo es ganz anders
1: ist. Und wenn wir mal beim Brahms bleiben, dieser Komponist ist Ihnen vor allem durch Ihre Lehrerin Ossé nahegebracht worden, und das haben Sie auf Ihrer Internetseite zumindest geschrieben, und sie hat dazu gesagt, you have just the right hands for Brahms. Sie hätten genau die richtigen Hände für Brahms. Was hat sie wohl damit gemeint?
0: Ich habe nicht besonders, die können Sie sich anschauen, also die Zuhörer nicht, aber Sie können es hier im Studio sehen. Also ich habe nicht besonders feine Hände. Also die sind eher, ich würde nicht sagen grob, aber eher, also die Finger sind eher groß. Und das heißt, alles, was in Richtung feingliedrig, zum Beispiel Chopin, also athletisch fein, das kommt mir schwieriger vor, als einfach so einen Brahms-Akkord zu spielen. Da muss ich einfach die Hände auf die Tastatur legen, und das funktioniert dann einfach gleich. Dann natürlich muss man sehr viel arbeiten und es bleibt schwer, aber so von der Basis her, dieser Klang ist sofort da, und das ist natürlich wunderbar.
1: Brahms Hände.
0: Ja.
1: Ich finde, wir müssen die jetzt auch glatt nochmal hören, wie Sie mit diesen Händen Brahms spielen. Das ist jetzt auch vom neuen Album, aus dem Klavierkonzert Nummer 1, ein kleines Stück aus dem 3. Satz habe ich.

0: Ja, das ist noch und war ein Ausschnitt aus dem dritten Satz aus Johannes Brahms Klavierkonzert Nummer 1 vom neuen Album von Francesco Piemontesi. Er ist heute zu Gast in der Klassik bis 2 auf Radio 3, auch weil er morgen beim Musikfest Berlin spielt. Aber diese Brahms-Produktionen von Ihnen, die sind auch sehr spannend. Das Album jetzt setzt ja Ihr Brahms-Projekt fort mit dem Gewandhausorchester, das haben wir gehört, Gewandhausorchester Leipzig und dem Dirigenten Manfred Honig. Auf dem ersten Album, was fast genau auf den Tag vor einem Jahr erschienen ist, war es das zweite Klavierkonzert und drei Intermezzi, jetzt das erste Konzert. Warum eigentlich in dieser Reihenfolge? Gibt es da einen besonderen Grund?
1: Da gibt es keine philosophische Antwort. Das ist ein ganz praktischer Grund. Die Klavierkonzerte haben wir also live aufgenommen, das heißt im Abo-Konzert im Gewandhaus. Und aus technischen Gründen musste das zweite Konzert zuerst kommen.
0: Aus technischen ist ja jetzt eine langweilige Antwort.
1: Leider so, aber war, ja.
0: Genau. Aber wie war die Zusammenarbeit mit Manfred Honig? Also es gibt hier auch welche im Studio, meine Musikredakteurin beispielsweise, die ihn schon persönlich kennengelernt hat und total begeistert war.
1: Also absolut wunderbar. Ich habe das, eine der ersten Malen, wo ich mit ihm gespielt habe, vor 12, 13 Jahren, das war in Prag mit der Tschechischen Philharmonie. Und dann haben wir auch dieses Repertoire gespielt und was der Mann da aus dem Orchester rausgeholt habe, habe ich gesagt, das ist ja unglaublich, ja, dieser Klang. Und dann dachte ich, das Orchester schwebt und ich bin wirklich im siebten Himmel. Und in dem Moment dachte ich, ich muss mit dem wirklich Brahms aufnehmen. Und das habe ich ihm auch gesagt und dann irgendwann war die Gelegenheit da.
0: Also war es auch so, dass er irgendwas Neues, vielleicht noch nicht Gefundenes bei Brahms aufdecken konnte?
1: Also was er wunderbar hat, ist auch nicht nur diese dunkle Farbe, die für Brahms unglaublich wichtig ist im Orchester, aber auch eine bestimmte Leichtigkeit. Er kommt selber aus den Wiener Philharmoniker, war Geiger am Anfang, er hat dort gespielt. Das heißt, er kennt bestens diese Strauss-Tradition und ein bisschen in manchen Details kann man schon diese Eleganz auch finden, die ich finde bei diesen Stücken auch absolut wichtig ist. Also es ist natürlich monumental, also ein monumentales Werk, dieses erste Brahms. Unglaublich groß und titanisch, aber es gibt auch viele Stellen, die dolce sind oder espressivo, aber in einer eleganten Art und Weise. Und das macht er unglaublich gut, finde ich.
0: Sie auch. Ja, das Musikfest Berlin ist inzwischen sowas wie ein Heimspiel für Sie geworden. Sie leben ja seit vielen Jahren in der Stadt. Ist Berlin denn wirklich sowas wie Heimat geworden? Wir haben vorhin schon mal versucht, darüber zu reden. Also er ist wirklich mitten rein nach Berlin-Mitte gezogen, vor 14 Jahren, glaube ich, ne?
1: Ja, eigentlich schon. Also ich komme ursprünglich aus dem Lago Maggiore, natürlich mit Bergen und See, eine unglaubliche Landschaft, aber auch relativ wenig Menschen. Das heißt, am Anfang war es schon ein Kulturschock für mich. Ja. Mhm. Aber ich habe die Stadt sehr zu schätzen gelernt und die Kulturszene ist wirklich einmalig. Also ich fühle mich wirklich, wirklich sehr, sehr wohl.
0: Und mit dem Deutschen Sinfonieorchester Berlin verbindet Sie inzwischen schon eine längere Geschichte. Ihr Debüt dort liegt 13 Jahre zurück. Wir haben vorhin sogar eine Radio-3-Aufnahme davon spielen können. Also das war Mozart damals, Klavierkonzert Nummer 27 unter Roger Neuenken. Sie erinnern sich bestimmt.
1: Ja.
0: Das war, ja, ja. Aber was schätzen Sie an diesem Orchester besonders?
1: Na, Sie haben ganz viel eben mit Dirigenten wie Norrington oder Andrea Marcondo und Koopman diese Richtung gespielt. Und das heißt, eine bestimmte Richtung der Aufführungspraxis für Mozart, Beethoven ist jetzt einfach Teil vom DNA vom Orchester, ja. Und das ist absolut wichtig, weil ich finde Beethoven mit wahnsinnig viel Vibrato und mit großen Rubati, mit großen Ritardandi und so weiter. Das finde ich einfach wahnsinnig schwierig. Und es ist bei anderen Orchestern schon noch ein Thema, ja. Und das ich mag das so sehr, dass sie auf Zack sind.
0: Passt.
1: Und dieses Konzert mit Norrington, das war ja unglaublich. Ich wusste nicht, was auf mich dazukommt. Aber plötzlich stand der Flügel da in der Mitte, mit dem Rücken zum Publikum und ohne Deckel. Und niemand hatte mir Bescheid gesagt. Und hat gesagt, nee, so machen wir Mozart. Und er stand in der Mitte zwischen mir und den Bläsern und hat sich die ganze Zeit gedreht zu den Bläsern und so weiter. Also das
0: braucht
1: war
0: man
1: am Anfang ziemlich ungewohnt und dann innerhalb von 2-3 Tagen haben wir uns doch gefunden.
0: Supi. Ja, beim 5. Klavierkonzert von Beethoven, das werden Sie ja dieses Mal zusammen beim Musikfest spielen, da denkt man schnell an Größe, Macht, auch Pathos. Sie haben mal gesagt, dass man bei Beethoven nicht noch eine zusätzliche Schicht Creme Double über die Musik legen sollte. Das passt ja auch zu dem, was Sie gerade erzählt haben. Aber was ist für Sie der eigentliche Charakter dieses Konzertes?
1: Ich finde, hinter dieser klassizistischen Fassade gibt es aber auch ganz andere Aspekte. Es gibt auch ganz viel Lyrik, also lyrischen Stellen, poetischen Stellen. Und was mich besonders fasziniert, sind diese poetischen Momente, die eher in Richtung Vision gehen. Also der zweite Satz hat schon was Visionäres, was schon ein bisschen den Brahms vorausahnt. Mhm. Und es gibt, wir haben gestern mit Simon Young, mit der Dirigentin, gesprochen. Es gibt ein paar Harmonien, die sowohl mir als auch ihr auch noch an Wagner schon ein bisschen erinnern. Ja, also wir kennen das natürlich heute, aber es ist schon spannend, wie viel Zeit davor schon mit dieser harmonischen Sprache gedacht worden ist. Und ich finde das faszinierend, eben diese ganzen Facetten in der Interpretation zu zeigen. Emperor- oder Kaiserkonzert, das ist natürlich ein Aspekt, aber es gibt so viel mehr in dem Stück, was drin steckt.
0: Mit Simone Young haben Sie, glaube ich, noch nicht zusammengearbeitet.
1: Nee, das war das erste Mal.
0: Also ich frage mich, wie funktioniert sowas? Wie läuft so musikalisches Kennenlernen? Telefoniert man vorher, quatscht alles durch oder geht man auf die Probe und lässt sich überraschen?
1: In diesem Fall haben wir uns direkt vor der Probe getroffen, eine Stunde. Und wir haben eine Stunde über Beethoven geredet, über das Klavierkonzert am Klavier und wir haben uns sofort bestens verstanden. Ich war aber immer auch ein großer Fan. Ich habe sie sofort, als sie noch beim NDR ihre erste große Stelle hatte, in Hamburg, an der Staatsoper, die ganzen Wagners im Radio, im NDR-Radio dann gehört und wusste natürlich sofort, eine Operndirigentin mit so einer Sensibilität und so einem Können, die kann unglaublich begleiten und eben gucken, dass das Ergebnis am Ende für allen das Beste ist.
0: Morgen, 20 Uhr, in der Philharmonie Berlin, Beethovens Klavierkonzert Nummer 5. Herr Piemontese, ich wünsche Ihnen ein ganz wunderbares Konzert und ich danke Ihnen natürlich auch, dass Sie sich vorher noch Zeit genommen haben hier bei uns auf Radio 3. Danke.
1: Danke Ihnen.
0: Wir hören jetzt aber trotzdem nochmal Brahms vom hochaktuellen Album. Ich habe das Intermezzo A-Dur, ist es okay?
1: Ja, sehr gerne, ich mag das Stück sehr wissen.
0: Alles klar.

0: Francesco Piemontesi spielt Brahms sehr gern und auch dieses Intermezzo A-Dur auf seinem zweiten Brahms-Album, das ist letzten Freitag erschienen, auch mit dem ersten Klavierkonzert und eben 6 Klavierstücken. Morgen beim Musikfest Berlin wird es dann allerdings Beethoven, das Klavierkonzert Nummer 5, zusammen mit dem Deutschen Symphonieorchester Berlin, geleitet von Simone Young, um 20 Uhr in der Philharmonie Berlin.
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0: Jetzt um 12.30 Uhr mit Sophie Wannmacher. Viele Experten für künstliche Intelligenz, die warnen gerade sehr eindringlich. Sie halten es für möglich, dass KI-Systeme innerhalb weniger Jahre zur Gefahr für die gesamte Menschheit werden könnten.
2: Darunter sind auch einige KI-Firmenchefs selbst, zum Beispiel der Anthropic-Chef Dario Amodei, hat zum Beispiel am Wochenende öffentlich gefordert, die Entwicklung großer KI-Modelle müsse bewusst gebremst werden und besser reguliert werden, und zwar am besten international abgestimmt. Er befürchtet, dass die KI sonst in wenigen Monaten schon das gesamte Internet kontrollieren könne. Auch OpenAI-Chef Sam Altman und Elon Musk sehen das ähnlich. Auch Jan Gierlich, IT-Sicherheitsexperte und einer der Sprecher des Chaos Computer Clubs, würde sich wünschen, dass wir uns weltweit besser abstimmen und das Tempo gemeinsam bestimmen, damit kein Wettlauf entsteht. Auf Radio 3 hat er außerdem erzählt, wo er sonst die größte Gefahr sieht.
3: Ja, es gibt viele Gefahren durch KI und viele Gefahren sind tatsächlich eher, die ich realistischer einschätze, dass zum Beispiel KI Jobs ersetzt, die wir dann nicht mehr ausüben können und dann eine große Umverteilung zum Beispiel von Reichtum nach oben passiert, weil viele Jobs wegfallen, die durch KI ersetzt werden. Ich selber bin nicht so der KI-Doom-Vorhersager. Ich gehe nicht davon aus, dass die KI uns tatsächlich alle eines Tages regieren wird und sie unsere neuen Overlords werden.
2: Ja, also das ist ja auch ein bisschen ein positiver Ausblick.
0: Ein bisschen.
2: Dennoch gibt es auch Warnungen aus den EU-Reihen in Brüssel. Hier sagen Expertinnen und Experten, wenn Europa jetzt nicht massiv in eigene Rechenzentren, Chips und Sicherheitsforschung investiere, bleibe die EU abhängig von einigen wenigen Playern in den USA und China.
0: Und wie Jan Gerlich vom Chaos Computer Club die KI sonst noch so einschätzt, das gibt's in Gänze zu hören auf unserer Website radio3.de und in ARD Sounds. Die Filmfestspiele in Venedig sind ja am Wochenende zu Ende gegangen und einen der Spezialpreise hat unter übrigens 25-minütigen tosenden Applaus der Film NASA bekommen. Er erzählt vom Vorgehen der israelischen Armee in Gaza. Jetzt gibt's eine Reaktion aus der israelischen Armee.
2: Der Film NASA von Rachel Schorr und Yuval Abraham erzählt auf Grundlage von 24 anonymen Interviews mit Militär- und Geheimdienstmitarbeitern, wie Ziele ausgewählt werden und wie viele zivile Opfer als Kollateralschaden einkalkuliert würden. NASA ist übrigens das hebräische Kürzel dafür. Die Armee kritisiert jetzt diese anonymen Aussagen, dementiert den Einsatz von künstlicher Intelligenz bei Zielentscheidungen und betont, Angriffe würden ausschließlich von menschlichem Personal genehmigt. Man werde alle verfügbaren Mittel einsetzen, um Soldaten und das Ansehen des Militärs zu schützen. Israel-Generalstabschef Eyal Zamir spricht von Verleumdung und bewusst verzerrter Realität. Er hat den Militärstaatsanwalt angewiesen, mögliche rechtliche Schritte gegen den Film und die Beteiligten zu prüfen. Gestern hatte ja auch schon der israelische Kulturminister gedroht. Er will den Regisseuren wegen Landesverrats die Staatsbürgerschaft entziehen.
0: Genau, das war ja gestern die Meldung. Ein Fotoschatz aus dem Spreewald ist neuerdings in Cottbus zu sehen und verspricht eine Zeitreise zu den Sorben und Wenden vor gut 100 Jahren.
2: Im Wendischen Museum läuft jetzt die Ausstellung Gesichter einer Zeit. Gezeigt werden da rund 200 historische Aufnahmen des schottischen Ethnographen und Fotografen Dennis Galloway. Er war zwischen 1908 und 1914 in der Lausitz unterwegs und hat das sorbisch-wendische Leben im Spreewald dort dokumentiert. Daraus gekommen sind Porträts von Frauen und Kindern, von der Feldarbeit, vom Marktgeschehen, von Hochzeiten und vor allem von den authentisch aussehenden Trachten. Die Glasnegative davon gelten inzwischen als Teil des europäischen Kulturerbes. Gesichter einer Zeit im Wendischen Museum Cottbus ist ab jetzt zu sehen. Heute zum Beispiel von 10 bis 17 Uhr. Der Eintritt kostet 5 Euro, ermäßigt 4.
0: Danke, Sophie.
2: Gerne.
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Das war eine Bearbeitung von Musik aus Karl Maria von Webers Freischütz, also als Harmoniemusik für Bläserensemble. Das Interessante ist, dass dieses Arrangement von Karl Flachs schon im Jahr 1822 gemacht worden ist. Flachs war ein Berliner Musiker und er hat also die triumphale Uraufführung ein Jahr davor vermutlich noch im Ohr gehabt. Eben die Ariette des Entchens aus dem zweiten Akt, die stammt von der neuen Aufnahme vom Ensemble Wolf. Für diesen Gabriel Fauré ist jetzt das Sinfonieorchester Basel am Start.

Ivor Bolton und sein Sinfonieorchester Basel haben uns den Fauré gegeben, die Ouvertüre zu seinen Masks, Eberger Masks, auf Radio 3. Ich habe jetzt eine Tarantella mit spanisch-lateinamerikanischen Wurzeln, die hat der argentinische Gitarrist Quito Gatto geschrieben. Der ist ein Spezialist fürs Improvisieren. Er arbeitet auch mit Barockensembles wie La Pecciata oder der Capella Mediterranee zusammen. Ja, und aus Andalusien stammt ja die Legende, wonach eine Tarantella mit Gitarrenbegleitung aufgeführt wird, wenn jemand von Skorpionen gestochen worden ist, dass man dann wie von der Tarantel gestochen durch die Gegend springt. Das könnte auch passieren.

da ging es doch noch ganz schön her. Und dieser Tarantel Parthenope, die stammt von Kito Gatto. Das ist ein auf Barockmusik spezialisierter Komponist, wie man gehört hat. Also er ist 1960er Jahrgang, stammt aus Argentinien. Gespielt hat das Ensemble Accorto Musical. Arthur Bliss hat zu den britischen Komponisten gehört, die anspruchsvolle Musik für das Kino geliefert haben. Ich habe jetzt was, das zu seinem Film, zu einem Film der Nachkriegszeit gehört, nämlich Christopher Columbus. Ist allerdings eher ein prächtiges Seeabenteuer als eine Filmbiografie. Beim Radio hat Bliss übrigens auch gearbeitet. Er war eine Zeit lang Klassikchef bei der BBC.

Das war die Filmmusik von Arthur Bliss zu Christopher Columbus, also die Ouvertüre mit dem Radiosymphonieorchester Bratislava. Kommenden Sonntag wird es die Musik von Erich Wolfgang Korngold zu Robin Hoods Abenteuern sein beim Radio 3 Kinderkonzert um 12 Uhr hier im Haus des Rundfunks im großen Sendesaal. Nur als Tipp, in der Klassik für Kinder vom letzten Sonntag wird das Konzert vorgestellt. Das findet man unter radio3.de in der Rubrik Kinder. Ich habe es vorhin schon angedeutet, bei uns gibt es heute eine neue Lesung. Los. Silvester Groth liest Klaus Manns grandiosen Roman Symphonie Pathétique. Das ist eine Aufnahme des Tschaikowski-Romans vom letzten Jahr. So um 2:30 geht's los auf Radio 3. Und hier geht's gleich weiter mit Musik von Michael Haydn.

0: Das Minsk-Kunsthaus in Potsdam zeigt Annemil Bauer, Bruch ist in der Welt. Diese Retrospektive hat die Künstlerin, die 1989 starb, längst verdient. Annemil Bauer schuf 16.000 Bildnisse auf Leinen, Acryl und Glas, aber auch auf Amtsformularen, Brettern oder Fenstern, eigenwillige Materialien. Aus unbändigem Gestaltungswillen heraus und auch aus finanzieller Bedrängnis. Die Regimekritikerin hatte Berufsverbot und galt als DDR-Staatsfeindin. Sie setzte sich auseinander mit Rollenbildern, Geschlechterverhältnissen und Umweltzerstörung. Annemil Bauer. Bruch ist in der Welt. Im Minsk in Potsdam. 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
2: In Deutschland gibt es immer mehr Verfahren gegen die organisierte Kriminalität. Nach neuen Zahlen von Bundesinnenministerium und Bundeskriminalamt ist die Zahl im vergangenen Jahr auf mehr als 680 Fälle gestiegen, rund 5% mehr als im Vorjahr. Besonders betroffen ist der Drogenbereich. Mehr als jedes dritte Verfahren dreht sich inzwischen um Rauschgift, vor allem um Kokain. Aus dem Hauptstadtstudio Oliver Neuroth.
3: Bundesinnenminister Dobrindt spricht von einer Kokainflut, die Deutschland gerade erlebt. Die Droge kommt vor allem aus Kolumbien und Ecuador. Kriminelle Banden haben den Transport professionalisiert. Sie setzen nicht mehr hauptsächlich darauf, dass die Schmuggelware in Containerschiffen deutsche Häfen erreicht. Die Banden laden das Kokain vor der Küste auf Segeljachten und Schnellboote, um dem Zoll zu entkommen. Die deutschen Sicherheitsbehörden haben im vergangenen Jahr weniger Kokain sichergestellt als im Jahr davor. Nur einen Bruchteil dessen, was aus Südamerika kommt, sagt BKA-Chef Münch.
2: Litauens Präsident Nausėda hat den NATO-Partnern für ihr schnelles Eingreifen bei dem jüngsten Drohnenvorfall gedankt. Gemeinsam werde man den Luftraum gegen die Aggression Russlands verteidigen. Kampfflugzeuge des Verteidigungsbündnisses hatten in der Nacht eine Drohne abgeschossen. Unsere Korrespondentin für das Baltikum, Jana Sinram.
4: Nach Angaben des litauischen Verteidigungsministeriums holten italienische Eurofighter die Drohne um kurz nach Mitternacht vom Himmel. Der Vorfall ereignete sich demnach in einer ländlichen Gegend rund 50 Kilometer südöstlich der zweitgrößten Stadt Kaunas. Der litauische Rundfunk berichtet, die Trümmerteile der Drohne seien inzwischen gefunden worden. Militär- und Polizeikräfte seien vor Ort, um sie zu untersuchen. Litauen grenzt an die russische Ostsee-Exklave Kaliningrad sowie an Russlands Verbündeten Belarus. In den vergangenen Monaten waren immer wieder ukrainische Drohnen in den Luftraum der drei baltischen Staaten Estland, Lettland und Litauen eingedrungen. Nach Angaben aus Kiew wurden sie durch russische Störmaßnahmen vom Kurs abgebracht.
2: Die Debatte über Entlastungen angesichts der steigenden Spritpreise ist neu entbrannt. Das Kiel-Institut für Weltwirtschaft warnte vor einer allgemeinen staatlichen Entlastung. Damit solle man wirklich sehr zurückhaltend sein, sagte Konjunkturexperte Gern im Deutschlandfunk. Ein Tankrabatt sei für den Staat extrem teuer. Saarlands SPD-Ministerpräsidentin Rehlinger bekräftigte die Forderungen ihrer Partei nach einem Preisdeckel und einer Übergewinnsteuer. Die SPD hat dazu gestern ein Positionspapier veröffentlicht. Bundeswirtschaftsministerin Reiche dagegen erteilte einem erneuten Tankrabatt eine Absage. Dafür gebe es momentan keinen finanziellen Spielraum, betonte die CDU-Politikerin. In Elsterwerda in Elbe-Elster ist eine Weltkriegsbombe erfolgreich entschärft worden. Das hat die Einsatzleitung dem RBB bestätigt. Der Sperrkreis rund um den Fundort am Bahnhof Elsterwerda-Bieler wurde aufgehoben. Die rund 200 betroffenen Menschen konnten am Mittag in ihre Häuser und Wohnungen zurückkehren. Der Blindgänger war bei Bauarbeiten auf dem Bahnhofsgelände gefunden worden. Die Stadt München bekommt gleich zwei große Sportereignisse. 2028 findet in der Allianz Arena das Finale der Fußball Champions League statt. 2031 folgt dann die Leichtathletik-Weltmeisterschaft. Das haben die Europäische Fußballunion UEFA und der Weltverband World Athletics heute bekannt gegeben. Durch die Entscheidungen erhofft sich München Rückenwind für seine Olympiabewerbung. In anderthalb Wochen am 26. September entscheidet der Deutsche Olympische Sportbund über den deutschen Bewerber für die Sommerspiele 2036, 2040 oder 2044. Neben München sind auch Berlin und die Region Rhein-Ruhr im Rennen. Die Generalstaatsanwaltschaft Berlin hat Anklage gegen eine mutmaßliche IS-Rückkehrerin erhoben. Ihr wird die Mitgliedschaft in einer terroristischen Vereinigung im Ausland vorgeworfen. Die 35 Jahre alte Deutsche soll Ende 2013 nach Syrien ausgereist sein. Dort habe sie einen IS-Kämpfer geheiratet und für die Terrororganisation gekämpft. Später soll sie eine Freundin aus Berlin für den IS angeworben haben. Diese sei ebenfalls nach Syrien ausgereist und dort bei Kämpfen ums Leben gekommen. Die Angeklagte war im Frühjahr nach Deutschland zurückgekehrt. Bei ihrer Ankunft auf dem Flughafen BER wurde sie festgenommen. Seitdem befindet sie sich in Untersuchungshaft. Soweit die Nachrichten. 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Das Wetter. Am Nachmittag ein freundlicher und trockener Sonne-Wolken-Mix bei spätsommerlichen 24 bis 27 Grad. Aktuell in Berlin-Kreuzberg 20 Grad und in Wannsee 23. In Wittstock-Dosse 20 Grad und in Wusterwitz 24 Grad. Morgen dichte Wolken, kaum Sonne und gebietsweise Schauer und Gewitter bei bis zu 22 Grad. Am Donnerstag wieder ein meist trockener Sonne-Wolken-Mix. Die Zeit, es ist 13:05 Uhr.

Das war das Orchester der Berliner Operngruppe mit der Ouvertüre zu Ermanno Wolf-Ferraris Oper Susannens Geheimnis. Und ohne zu viel spoilern zu wollen, die Holde raucht. Heimlich. Ja, die Frage ist berechtigt, was die Waldstein-Sonate von Beethoven mit dem Mond zu tun hat. Sie ist nämlich auf Bruce Lews neuem Mondalbum Lunaris gelandet. Sponsor Waldstein stand hier Namenspate. Allerdings hat das Werk auch noch einen zweiten Beinamen. Der ist allerdings nur in Frankreich und Italien gebräuchlich. Die Morgenröte. Und die folgt ja im Grunde der Mondnacht. Alles strebt dem Licht entgegen, sagt Bruce Lew im Booklet der CD. Wie dem auch sei, schöne Musik ist es zu jeder Tageszeit. 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

Auch Beethovens Waldstein-Sonate ist auf dem neuen Album von Bruce Liu. Das war der erste Satz. Und das Album an sich, das ist von Kailös Kaiser ausführlich besprochen worden, Lunaris. Ich weiß das, ich war dabei. Und schon da haben wir überlegt, was dieses Stück da zu suchen hat. Unter radio3.de kann man das alles nachhören. Der Italiener Leonardo Vinci, ohne da und nicht zu verwechseln mit dem Universalgenie, Leonardo Vinci also, hat so um die 35 Opern geschrieben. Allerdings stand er immer im Schatten berühmter Landsmänner. Und da ist dann schon auch Leonardo da Vinci zu nennen, aber auch Antonio Vivaldi. Der Countertenor Max Emanuel Zenzic, der setzt sich jetzt für Vinci ein. Deshalb können wir ihn jetzt auch als Arbace hören in der Oper Catonen Utica. Es geht um die ewigen Themen Liebe, Pflichterfüllung und Ehre. Und gleich nach der Ouvertüre beklagt Arbace, er ist König der Numidia, das Schicksal Roms unter Caesars Regiment. Arbace soll die Tochter eines römischen Senators heiraten, doch er weiß, dass sie eine geheime Affäre mit dem verhassten Kaiser hat. Mann, Mann, Mann.

0: Sie haben es wahrscheinlich gemerkt. Es ging erstmal mit der Sinfonia los, aber dann, welch erbarmungsloses Gebot singt Abace in der Oper von Leonardo Vinci, Caton in Utica, also der Counter Max Emanuel Zencic, begleitet übrigens von Il Pomodoro. Und Max Emanuel Zencic, der gehört auch zu den Protagonisten unserer Konzertsendung heute Abend. Beim ARD Radio Festival bringen wir eine Aufzeichnung von den Barockfestspielen in Bayreuth. Auf dem Programm steht Händels Oper Floridante ab 20.03 Uhr hier auf Radio 3. Und jetzt ist es gleich 13.30 Uhr, halb zwei, und es gibt was Neues.
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0: Eine neue Lesung, tada, geht bei uns los, und zwar die des Romans Symphonie Pathétique von Klaus Mann. Wie sein Roman Mephisto hat er auch die Symphonie Pathétique im Exil geschrieben. Beide Romane sind in Amsterdam erschienen, bevor Klaus Mann 1938 in die USA emigriert ist. Und in beiden Romanen steht ein Künstler im Fokus. In Mephisto hinterfragt er die Karriere seines früheren Schwagers Gustav Gründgens, und mit Symphonie Pathétique nähert er sich dem russischen Komponisten Peter Iljitsch Tschaikowski an. Es ist gewissermaßen auch ein Buch über Klaus Mann selbst. Das hat er auch in seiner Autobiografie Der Wendepunkt geschrieben. Ich zitiere mal kurz. Tschaikowskis neurotische Unrast, seine Komplexe und seine Ekstasen, seine Ängste und seine Aufschwünge, die fast unerträgliche Einsamkeit, in der er leben musste, der Schmerz, der immer wieder in Melodie, in Schönheit verwandelt sein wollte. Ich konnte es alles beschreiben. Nichts davon war mir fremd. Ja, wir senden Symphonie Pathétique in einer Lesung mit dem Schauspieler Silvester Groth. Der Mitteldeutsche Rundfunk hat sie vor 2 Jahren produziert. Anlass war der 75. Todestag von Klaus Mann. Na dann, legen wir mal los.
2: Es war dunkel im Zimmer. Nur von der Türe her kam ein schmaler Lichtschein. Der Lichtschein verging, da der Kellner die Türe leise hinter sich schloss. »Wohin darf ich das Tablett stellen?«, fragte der Kellner. Einige Sekunden verstrichen. Aus der Dunkelheit kam kein Laut. Der Kellner war in wartender Haltung ein paar Schritte von der Tür entfernt stehen geblieben. Da er sich nun diskret, aber mit einer gewissen Schärfe räusperte, antwortete schließlich der Herr, der bis zum Kinn zugedeckt regungslos im Bett lag. »Bitte, hier neben das Bett. Hier auf das Tischchen, mein Lieber.« Die Stimme war weich und sprach das Deutsch mit einem gedehnten, singenden Akzent. Der Kellner lächelte. Es machte ihm Spaß, Ausländer zu bedienen. Dass sie sich mit der Sprache abquälen mussten, die ihm geläufig war, gab ihm ein angenehmes Gefühl der Überlegenheit. »Bitte, mein Herr«, sagte er, und seine Stimme klang schon ein wenig väterlich. Er machte die paar Schritte von der Türe zum Bett und stellte das Tablett auf ein rundes Tischchen, das er heranschob. »Darf ich die Vorhänge aufziehen, mein Herr?«, fragte er und sprach jedes Wort deutlich aus. Es war ja nur ein Ausländer, an den er sich wandte. Ein älterer Herr mit einer weichen Stimme. Man behandelte ihn am besten nachsichtig und zugleich respektvoll. Dann gab es ein Trinkgeld. »Danke«, sagte der Herr, der sich unter seiner Steppdecke immer noch nicht rührte. »Wenn Sie so gut sind, sie nur halb zurückzuziehen. Ich vertrage das grelle Licht nicht«, fügte der Herr mit einer gewissen Wehleidigkeit hinzu und bewegte endlich den Kopf, um den Kellner anzusehen. Der machte sich mit den sanften Bewegungen, die man in Krankenzimmern hat, an den schweren Samtportieren zu schaffen, die das Fenster verhüllten. Licht fiel ins Zimmer. Der Herr im Bett musste blinzeln. Blinzelnd prüfte sein Blick die Unordnung in dieser fremden Hotelstube. Halb ausgepackte Koffer, Kleidungsstücke und Bücher in chaotischem Durcheinander, auf den plüschbezogenen Sesseln und der falschen Renaissance-Kommode. »Ich muss ja in einem schönen Zustand gewesen sein, als ich gestern Abend angekommen bin«, dachte der Herr. »Ach ja, der Cognac während der Reise.« Er schloss angewidert die Augen. »Es ist ein schöner Tag heute«, sagte der Kellner, zugleich stramm und devot vom Fenster her. »Ein ausgesprochen schöner Wintertag«, fügte er aufmunternd hinzu, denn der Ausländer schwieg. Sein Schweigen war nicht streng und abweisend, wie der Kellner es wohl von anderen Gästen kannte. Vielmehr traurig, hilflos, fast etwas blöde. Daraufhin beschloss der Kellner, diesen Gast zu behandeln wie ein Kind. Energisch belehrte er ihn: Das da neben der Teekanne ist die Morgenzeitung. Der merkwürdig eindringliche, tiefblaue, wehmütig grübelnde Blick des Fremden stimmte den strammen jungen Mann wieder sanfter. »Ob der Herr gleich zu bezahlen wünschen?« fragte er und verneigte sich leicht. Der Fremde richtete sich halb auf. Hastig öffnete er die Schublade des Nachttäschchens. Drin lag Silbergeld zwischen Papieren. »Oh, bitte«, sagte er, »bitte, natürlich. Wie viel?« Von den ungeschickt eiligen Bewegungen, mit denen der Graubärtige die Münzen zwischen den Briefkuverts, Notizbüchern und Notenblättern hervorkramte, fühlte sich der Kellner fast gerührt. Gleichzeitig aber sagte ihm sein frischer Verstand, dass er sich, wie er nun einmal sozial gestellt war, solche Rührung nicht leisten könne, am wenigsten einem etwas komischen Ausländer gegenüber. »Das Frühstück aufs Zimmer? Macht 3 Mark«, sagte er knapp. Dabei flackerte es frech in seinen hellen Augen. Er verlangte das Dreifache von dem, was er abzuliefern hatte. Wenn es Unannehmlichkeiten geben sollte, konnte man sich immer noch auf ein Missverständnis herausreden. »Oh, bitte, natürlich«, machte der Herr und kramte eifrig in seiner Schublade. Nun betrachtete ihn sich der Kellner mit offenem Wohlwollen und mit etwas Mitleid. Das wenige und federnhaft lockere Haar auf dem Schädel des Fremden war beinahe weiß. Weißgraue Färbung hatte auch der rund und ziemlich kurz gehaltene Vollbart und der hängende Schnurrbart, unter dem die Lippen dick, weich und sehr rot sichtbar wurden. Da er sich wieder aufrichtete von seiner Schublade, war sein Gesicht dunkel gerötet. Er keuchte ein wenig. Es waren 2 Münzen, die er dem Kellner reichte. 1 Taler und 1 Markstück. Das machte 1 Mark Trinkgeld auf den unverschämten Preis, den dieser gefordert hatte. »Es ist ziemlich teuer«, sagte der Herr und lächelte mit einer müden Schalkhaftigkeit. »Gewiss, mein Herr«, sagte der Kellner und spürte zu seinem eigenen Erstaunen, wie er etwas rot dabei wurde. Er stand unschlüssig da, das Geld in der Hand. Merkwürdigerweise überlegte er sich ein paar Sekunden lang allen Ernstes, ob er dem Herrn etwas zurückgeben sollte. »Sind Sie Berliner?«, fragte der Herr. Der Kellner fühlte wieder auf sich den eindringlichen, blauen und traurigen Blick. »Nein, ich bin Hamburger, Herr«, sagte er. »Aha, Hamburger«, machte der Herr. Er lag wieder still auf dem Rücken, aber den Kopf so gewendet, dass er den jungen Mann ansehen konnte. »Nach Hamburg muss ich auch nächstens fahren. Es ist eine schöne Stadt.« »Von welcher Nationalität sind der Herr selber, wenn ich fragen darf?«, sagte der Kellner und war stolz, dass er den Satz so fein herausgebracht hatte. »Ich bin Russe«, sagte der Herr und wandte sein ruhendes Haupt. Ohne den Kellner noch einmal anzusehen, bedeutete er ihm durch eine Handbewegung, er könnte nun gehen. Der Kellner zog sich zurück, schloss leise die Tür. Der Mann im Bett blieb bewegungslos, die Augen geschlossen. »Um Gottes Willen, warum bin ich hier?«, dachte er. »Warum bin ich hier? Was habe ich hier zu suchen? Warum bin ich nicht, wohin ich gehöre? Du unbegreiflicher Gott, warum bin ich nicht daheim? Hier kenne ich niemanden und fast niemand kennt mich. Man will sich über mich lustig machen. Es ist ein Komplott geschmiedet gegen meine arme Person. Ach, diese ganze Tournee ist ein Wahnsinn. Es ist alles so abscheulich und so sinnlos und derartig schlimm, dass ich mich überhaupt nicht mehr bewegen kann.« Er bewegte sich trotzdem. Er richtete sich auf, goss sich Tee ein. Ehe er aber die Tasse zum Munde führte, entfaltete er die Morgenzeitung. Die Vossische Zeitung vom 29. Dezember 1887. Er blätterte und fand auf der 3. Seite die Notiz: »Heute am 29. Dezember trifft der bekannte russische Komponist Tschaikowski in Berlin ein. Zahlreiche Freunde und Verehrer beabsichtigen, ihn im Restaurant Luther und Wegener um 22:30 Uhr durch einen Frühschoppen zu ehren. Peter Iljitsch ballte die Zeitung und warf sie zur Erde. Er saß aufgerichtet im Bett und stöhnte vor Zorn. Sein Gesicht war dunkelrot angelaufen. Auf der hochgekuppelten Stirne traten dicke Adern bedrohlich hervor. »Das ist ungeheuerlich«, rief er ins Zimmer. »Das ist beispiellos, ein Halunkenstreich. Man will sich über mich lustig machen, man will mich blamieren, darauf hat man's abgesehen. Oh, dieses Agentenpack, dieser verfluchte Herr Siegfried Neugebauer!« Der Name des Agenten steigerte seinen Zorn derartig, dass der Tobende es liegend nicht mehr aushalten konnte. Auf dem Rand des Bettes sitzend, fischte er mit den Zähnen nach den Pantoffeln, die er unter dem Bett vermutete, fand sie nicht, ekelte sich eine Sekunde lang vor der Berührung seiner nackten Fußsohlen mit dem staubigen Bettvorleger, einem imitierten Eisbärenfell, vergaß den Ekel in seinem Zorn und eilte barfuß durchs Zimmer. Sein langes, seidenes Nachthemd wehte. Gestikulierend und jammernd rannte er zwischen Fenster und Tür hin und her. Sein stürmender Gang war zugleich schwerfällig stapfend und beflügelt. Nacktfüßig, bärtig, im wallenden weißen Gewand machte er den Eindruck eines Eremiten, den heiliger Zorn erfasst. »Zahlreiche Freunde und Verehrer«, schrie der Ergrimmte höhnisch und blieb mitten im Zimmer stehen, die Arme mit geballten Fäusten gereckt. »Das hat man in diese verdammte Zeitung gesetzt, eigens um mich zu verhöhnen. Dabei kennt mich keine Katze hier, ich bin vollständig unbekannt. Woher weiß überhaupt jemand, dass ich heute in Berlin bin? Ich bin doch nur auf der Durchreise, es sollte ein Ruhetag sein, ich wollte mich doch verstecken. Dieser Neugebauer muss seine Spione in Moskau und in Petersburg haben. Er hat herausbekommen, an welchem Tag ich hier eintreffe. Dieser Neugebauer, oh!« Er brüllte aufs Neue. Da Herr Neugebauers nicht habhaft werden konnte, trampelte er auf der zerknüllten Morgenzeitung herum. Während er trampelte, traf sein Blick das eigene Bild im Spiegel. Er sah den zornigen Graukopf im weißen Gewande, den rasenden Eremiten mit der dunkel geröteten Stirn. Er sah einen springenden, stampfenden, lächerlichen alten Gesellen und er schämte sich. »Ich muss mich beruhigen«, murmelte er. Es hat keinen Zweck, sich so aufzuregen. Ich will Baldrian nehmen. Er setzte sich aufs Bett, kramte auf dem Nachttisch nach dem Medikament. Während er die Tropfen ins Gläschen laufen ließ, murrte er noch mit einem Ärger, der sich allmählich besänftigte. Freunde und Verehrer, es ist beispiellos. Während er den kleinen Heiltrank schluckte, trat ein schlaues und vergnügtes Schmunzeln auf sein Gesicht. »Aber ich werde denen einen Streich spielen«, dachte er. Und dieser Einfall verbesserte mit einem Zauberschlag seine Laune. »Ich werde ihm einen Streich spielen, diesem Herrn Neugebauer. Der soll sich wundern. Ich werde für ihn einfach nicht aufzufinden sein. Seinen Frühschoppen mag er allein trinken. Ich bin eben leider nicht da. Er weiß doch wohl nicht, in welchem Hotel ich abgestiegen bin. Alles kann er schließlich nicht ausspioniert haben. Morgen früh fahre ich dann nach Leipzig und bei den Herren von der Berliner Philharmonie melde ich mich erst, wenn ich zum Konzert hierher zurückkommen muss. Ich mache einen Morgenspaziergang. Wie viel Uhr ist es denn jetzt?« Auf dem Nachttisch lag, zwischen Natronschachtel, Baldrian-Tropfen und zwei Familienfotografien, seine schöne Uhr. Eine kostbare Platinarbeit, auf beiden Seiten hübsch verziert, mit eingelegten Figuren aus Gold. Peter Iljitsch nahm sie niemals zur Hand, ohne sie sich zärtlich zu betrachten. Sie war sein Talisman und sein schönstes Ding. Das Geschenk einer geheimnisvollen, gütigen und mächtigen Freundin. Er ließ den Deckel aufspringen, es war 10:50 Uhr. »Nun will ich mich allmählich anziehen«, beschloss er. »Wenn die festliche kleine Gesellschaft sich im Restaurant Luther und Wegener zusammenfindet, will ich schon auf meinem Morgenspaziergang sein.« Er wusch sich Gesicht und Oberkörper mit kaltem Wasser. Während er begann, sich seine Kleidungsstücke zusammenzusuchen, die über Tisch und Stühle verstreut lagen, summte er eine süße, kurze Melodie vor sich hin. Eigentlich nur den Bruchteil, das Fragment eines größeren melodischen Einfalls. »Mozart«, dachte er, während er sich nach den Strümpfen bückte. »Wie reizend das ist, wie das wohltut. Das ist ja, als würde plötzlich alles besänftigt und verzaubert und lieblich in Ordnung gebracht. Wie dankbar hat man zu sein, dass es das gibt. Vielleicht führen Sie heute Abend etwas von Mozart in der Oper auf. Den Figaro möchte ich so gerne hören. Aber wahrscheinlich steht doch nur Lohengrin auf dem Programm. Draußen war ein schöner Wintertag. Am Fenster gab es hübsche und fantastische Eisfiguren, auf denen spielte die Sonne. Das sieht reizend aus, dachte Peter Iljitsch. Er zündete sich eine Zigarette an. In seiner Aufregung hatte er sogar das Rauchen vergessen, sonst waren die Zigaretten das Erste, wonach er gleich beim Aufwachen griff. Der Spiegel, der ihm vorhin den tanzenden Eremiten gezeigt hatte, zeigte ihm jetzt einen stattlich zivilen Herrn. Im schwarzen, mit seidenen Litzen verzierten Rock. Während er sich die Krawatte band, wobei er weiter die zauberhaften, tröstlich lieblichen paar Takte summte, klopfte es an der Türe. Peter Iljitsch dachte, das wird der Kellner sein, der sein Frühstückstablett abholen will. Übrigens habe ich gar nichts von dem Zeug gegessen. So sehr hat diese abscheuliche Zeitung mich aufgeregt. »Entrez«, sagte Peter Iljitsch, ohne sich vom Spiegel wegzudrehen. Die Tür ging auf. Peter Iljitsch am Spiegel wartete darauf, das Klappern des Geschirrs und die schneidig devote Stimme des jungen Kellners zu hören. Schließlich aber sagte jemand, der zögernd an der Türe stehen geblieben war und der durchaus keine junge Stimme hatte, auf eine näselnde, zugleich überdiskret zurückhaltende und aufdringliche Art: »Herr Tschaikowski, wenn ich nicht irre?« Peter Iljitsch fuhr herum. Er wurde erst bleich vor Schrecken, dann rot vor Zorn. »Mit wem habe ich das Vergnügen?« fragte er drohend. Auf seiner Stirne traten wieder die Adern hervor. »Ich bin Siegfried Neugebauer, Ihr Agent, Herr Tschaikowski«, sagte mit sanfter Stimme der Mann an der Türe und lächelte süßlich. Peter Iljitsch stand mehrere Sekunden lang sprachlos, wie gelähmt. Schließlich sagte er leise: »Das ist stark«, wobei er Herrn Siegfried Neugebauer anstarrte wie eine böse Erscheinung. »Ich bin sehr glücklich, Meister, Ihre Bekanntschaft zu machen«, sagte der Agent und machte ein paar Schritte auf Tschaikowski zu. Siegfried Neugebauer war merkwürdig anzusehen. Sein rötliches Haupthaar war schütter und bedeckte nur mit wenigen sorgfältig frisierten Strähnen seinen länglichen Schädel. Schütter war auch sein Bart, der, intensiver rot gefärbt als das Kopfhaar, wie ein durchsichtiger, dünner Vorhang erst am Rande des Kinns begann. Das rosige, glatte Gesicht aber, ein langnäsiges, neugieriges, dabei betrübtes Gesicht mit hellen, wimpernlosen Augen, merkwürdig nackt ließ. »Das ist ja ein teuflischer Mann«, dachte Peter Iljitsch, der sich seinen Gast angewidert, aber mit starkem Interesse betrachtete. Siegfried Neugebauer hielt den Blick seines Gegenübers mild lächelnd aus. Ja, auf eine zerstreute und sonderbar unempfindliche Art schien er überhaupt nicht zu bemerken, dass er gemustert wurde. Über seinen rund geöffneten, wimpernlosen, hellen Augen hing ein Nebel. Eben dieser Nebel machte den ganzen Mann unangreifbar. Man konnte ihn anschreien, er würde nur süßlich, fast geschmeichelt lächeln, neugierig mit der langen Nase schnuppern. In seine verhangenen Augen würde kaum Erstaunen treten, gewiss nicht Entrüstung. Peter Iljitsch begriff, noch ehe er ihn angebrüllt hatte, es ist sinnlos. Er könnte mich gar nicht verstehen. Er ist der würdeloseste Mensch, den ich jemals getroffen habe. Dabei hat sein Auftreten eine gewisse Grandezza. Das ist wunderlich. »Woher wissen Sie, in welchem Hotel ich wohne?«, fragte Tschaikowski mit gedämpfter, etwas heiserer Stimme. Er hatte sich fest vorgenommen, nicht zu schreien, jeden lauten Ton zu vermeiden. »Ich musste es doch wissen, um Sie abholen zu können, Meister«, antwortete der Agent und lächelte rätselhaft. »Abholen? Wozu?« Peter Iljitschs Gesicht lief wieder beunruhigend rot an. »Zum Frühschoppen«, sagte Siegfried Neugebauer sanft, zeigte seine Nagezähne, blickte verschleiert und schien genüsslich schnuppernd, unangreifbar auf alles gefasst, abzuwarten, was nun erfolgen würde. Peter Iljitsch ballte die Fäuste, tat zwei Schritte auf den Agenten zu. Die Lust, diesen Menschen zu schlagen, war stark in ihm. Aber er spürte, dass Neugebauer auch noch den Faustschlag mit einem süßlich schmollenden Lächeln unter krausgezogener Nase quittiert haben würde. So bezwang er sich und sagte nur etwas keuchend: »Das ist ungeheuerlich. Sie wagen es, mir von diesem grotesken Frühschoppen zu sprechen? Aber Meister«, Neugebauer hatte eine mit sanftem Vorwurf geölte Stimme, »habe ich Ihnen nicht schon vor Wochen geschrieben, dass ich einen Frühschoppen veranstalten will? Und ich habe Ihnen schon vor Wochen geantwortet, dass ich an einer solchen Veranstaltung nicht teilnehmen würde«, fuhr Tschaikowski auf. »Ich habe Ihnen geantwortet, dass ich fremde Leute hasse, dass ich menschenscheu und schüchtern bin. Ja, ich habe Ihnen verboten, einen Frühschoppen oder irgendeinen anderen Unfug solcher Art im Zusammenhang mit meiner Person zu arrangieren. Habe ich Ihnen das ausdrücklich verboten oder nicht?«, fragte Peter Iljitsch drohend. Siegfried schnupperte und lächelte geschmeichelt. »Oh, das habe ich doch nicht so ernst genommen«, sagte er mit einer schaurigen Koketterie. Peter Iljitsch erkannte: »Ich muss dieses Gespräch möglichst schnell zu Ende bringen. Diese Begegnung gehört genau zu jenen, denen ich nicht gewachsen bin. Ach, ich sollte eben nicht auf Reisen gehen. Es ist ein Wahnsinn von mir, dass ich auf Reisen gehe, noch dazu allein. Natürlich setzt man sich da solchen Begegnungen aus, solchen Zusammenstößen mit der abscheulichen Welt. Ob Sie es ernst genommen haben, mein Herr, oder nicht«, sagte er unheimlich leise, »ich werde nicht zu Ihrem Frühschoppen kommen.« Neugebauer strich sich den dünnen Bart, der leise knisterte wie elektrisch geladen. »Sie haben mehr Freunde in unserer Stadt, als Sie glauben«, sagte Neugebauer nachsichtig zuredend. »Freunde und Verehrer«, zischte Tschaikowski, »ich weiß.« »Gewiss«, erwiderte Siegfried sanft. Sein Tonfall hatte etwas Vernünftiges, ja sogar Überzeugendes. »Und zu Ihren Freunden und Verehrern gehöre auch ich.« Auf Peter Iljitschs erstaunten, ja ratlosen Blick hin sagte er besonders näselnd und langsam, mit einer gewissen raunenden Feierlichkeit: »Gewiss, Meister, ich liebe alle Ihre Kompositionen.« Mit Bestürztheit fühlte Peter Iljitsch, dass er ihm glauben müsse. Dieser zähe und unheimliche Mensch liebte vielleicht wirklich alle seine Werke. Er kannte sie vielleicht alle. Er spielte sie sich abends auf dem Flügel vor. Und dann bewegte sich etwas in seinem Herzen. Wie schauerlich und wie rührend das war. Tschaikowski fühlte Mitleid mit diesem Menschen. Ja, er fühlte Mitleid beinahe ebenso stark und heftig, wie er eben noch Zorn und Ekel gespürt hatte. Es geschah ihm zuweilen, dass in seiner Seele das Mitleid den Zorn schnell und überraschend ablöste. »Vielleicht verstehen Sie wirklich etwas von meiner Musik«, sagte er hastig. »Aber Sie dürfen nicht von sich auf andere schließen. Ich bin vollkommen unbekannt hier.« »Wie hässlich«, machte Neugebauer bekümmert, die Hände immer noch auf dem Magen gefaltet. »Wie sehr, sehr hässlich von Ihnen so zu reden. Man kennt Sie. Kapellmeister Bilse hat so häufig das beliebte Andante aus Ihrem Quartett im Programm seiner populären Konzerte gehabt.« »Das beliebte Andante, ich weiß.« Tschaikowski hatte einen angeekelten Zug um den Mund. »Ich werde wahrscheinlich überhaupt die ganze Tournee absagen«, erklärte er plötzlich. Es verschaffe ihm eine starke Erleichterung, diese Worte auszusprechen. »Es war ein Fehler, dass ich mich jemals auf dergleichen eingelassen habe. Ich bin dem gar nicht gewachsen. Übrigens bin ich kein Dirigent.« Er hatte ein Schluchzen in der Kehle. »Sie sind nervös, Meister«, sagte vorwurfsvoll Neugebauer. »Ich bin nicht nervös«, fuhr Peter Iljitsch ihn an. »Ich weiß sehr genau, was ich sage. Mir fehlen zum Dirigenten alle physischen und moralischen Voraussetzungen. Wenn ich vors Publikum trete, schäme ich mich derart, dass ich in die Erde sinken möchte. Ich kann die Arme kaum heben, und wenn ich sie hebe, so bewege ich sie lahm und ungeschickt. Ich schade meinen eigenen Sachen, wenn ich sie selbst dirigiere. Und ich wollte ihnen doch ein bisschen nützen. Deshalb habe ich mich dieser Martha ausgesetzt. Aber es erweist sich, dass ich ihnen im Gegenteil schade. Dass ich sie ganz ruiniere. So grauenhaft ungeschickt stelle ich mich an. Wissen Sie überhaupt, durch welchen idiotischen Zufall ich zum Dirigieren gekommen bin? Neugebauer schwieg. Aber in seinem Schweigen lag eine Neugier, die die Erzählung, ja das Geständnis des anderen zäh und stark herauszulocken schien. »Es ist die Schuld meiner Moskauer Freunde«, stellte Peter Iljitsch erbittert fest. »Meine Moskauer Freunde haben mich hineingeredet. Es fing damit an, dass der Kapellmeister Altani krank wurde, während der Proben zu meiner Oper der Frauenschuh. Man wollte mir einen Ersatz für Altani stellen«, fuhr er hastig fort. Es war, als entschuldigte er sich für die Situation, in die er geraten war, indem er ihre Vorgeschichte erzählte, mehr für sich selbst als für den Agenten. Aber es war ein mittelmäßiger Dirigent. Ich muss Wert auf eine gute Aufführung meiner Werke legen. Ja, auch wenn es sich um ein schwaches Werk handelt. Oder gerade dann. Man ist ja beständig in Gefahr, sich zu blamieren. Kurz und gut, ich lehnte ihn ab. Und da kamen einige Herren von der Direktion auf die absurde Idee, ich selber sollte meine Oper dirigieren. Natürlich sagte ich nein. Kein Mensch kann ungeeigneter sein als ich für ein Auftreten vor dem Publikum. Die Uraufführung wurde also verschoben. Zu Beginn der nächsten Spielzeit war mein Freund Altani wieder kerngesund. Nun kommt aber das Schönste. Inzwischen hatte es sich die Operndirektion in den Kopf gesetzt, ich selber müsste die Aufführung leiten. Ich weiß nicht, was man sich davon versprach. Vielleicht ein Heiterkeitserfolg, eine komische Sensation. Man drang in mich, man ließ nicht locker. Altani selber redete mir am herzlichsten zu. Was sollte ich machen? Schließlich gab ich nach. Ich weiß nicht mehr, wie der Abend der Premiere vorübergegangen ist. Das Publikum hat sein Gelächter wohl aus Höflichkeit unterdrückt. Ja, unser Publikum ist besser erzogen, als man im Westen glaubt. »Wie können Sie nur Ihr eigenes Genie so herabsetzen?« sagte Neugebauer bekümmert. »Das ist sehr, sehr hässlich. Jeder weiß, wie glänzend Sie sich als Dirigent bewährt haben. Nicht nur bei der Opernpremiere, sondern auch im Konzertsaal. Ihr großes Konzert. Am 4. März dieses Jahres in der Petersburger Philharmonischen Gesellschaft ist ein Triumph für Sie gewesen, Meister.« »Sie haben die Daten im Kopf«, brummte Tschaikowski. Und er dachte mit einem mitleidigen Erstaunen, »Aber der Mensch ist ja wirklich ein Verehrer von mir.« »Übrigens war es keineswegs ein Triumph. Ich sagte Ihnen ja schon, unser Publikum ist gut erzogen.« »Sie sind der größte lebende Komponist«, sprach sanft Siegfried Neugebauer und schaute den Meister aus seinen verhangenen Augen mit einer schamlosen Ergebenheit an. Tschaikowski schien es zu überhören. »Natürlich«, sagte er nachdenklich, »als dann die großen Angebote aus dem Ausland kamen. Ich war doch wohl geschmeichelt. Was wollen Sie denn von mir?« war natürlich mein erster Gedanke. Man möchte sich wohl über mich lustig machen. Aber mein zweiter Gedanke war, hier ist eine Chance, deinen Ruhm gewaltig zu fördern und damit den Ruhm deines Landes. Ja, ich mehre doch Russlands Ruhm, wenn ich was für meinen eigenen tue. So wenige russische Musiker hatten bis jetzt die Gelegenheit, vor einem ausländischen Publikum zu erscheinen. Nur Glinka hat einmal in Paris konzertiert. Und Rubinstein, natürlich Anton Rubinstein. »Aber warum erzähle ich das diesem fremden und fatalen Menschen?« dachte er plötzlich. »Er macht mich geschwätzig. Ich komme mir wie ein geschwätziger alter Onkel vor.«
0: Silvester Groth hat für uns den Anfang gelesen. Den Anfang des Romans »Symphonie pathétique« von Klaus Mann in dieser Produktion des Mitteldeutschen Rundfunks von 2024. Die Fortsetzung gibt es morgen wieder so gegen 13:30 hier auf Radio 3. Und die ganze Lesung, die finden Sie auch online in ARD Sounds. Kailis Kaiser gibt es jetzt erstmal live mit der Sendung »Meine Musik«. Ich bin Yves Schmidt und diesen Karl Stamitz, den gibt es jetzt auch noch mit dem Konsortium Klassikum.

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2: Die organisierte Kriminalität bleibt in Deutschland auf hohem Niveau. Das zeigt das sogenannte Lagebild, das Bundesinnenminister Dobrindt und BKA-Präsident Münch in Berlin vorgestellt haben. Hauptstadtkorrespondent Dietrich Karl Meurer.
3: Die Zahl der Ermittlungsverfahren gegen kriminelle Gruppen, die über längere Zeit organisiert zusammenarbeiten, stieg letztes Jahr erneut. Die Behörden führten 683 Ermittlungen und damit gut 5% mehr als im Jahr zuvor. Die Täter arbeiten häufig über Ländergrenzen hinweg. Gewalt spielt eine wichtige Rolle. Der Drogenhandel blieb der Schwerpunkt, vor Wirtschaftsdelikten, Steuer- und Zolldelikten sowie Schleusungskriminalität. Mehr als jedes dritte Verfahren entfiel auf diesen Bereich. Vor allem Kokain spielt eine große Rolle. Nach Einschätzung des BKAs gelangt die Droge weiter in großen Mengen nach Deutschland und Europa.
2: Der Sozialverband Deutschland fordert wegen der stark gestiegenen Spritpreise einen neuen staatlichen Preisdeckel. Ein solcher Eingriff könne ein sinnvoller erster Schritt sein, um Menschen schnell vor weiteren Preissprüngen zu schützen, sagte die Verbandsvorsitzende Engelmeier den Funke-Zeitungen. Der Tankrabatt im Frühjahr sei dagegen teuer gewesen und habe nach dem Gießkannenprinzip funktioniert. Engelmeier fordert deshalb gezielte Entlastungen für Menschen mit geringem Einkommen. Auch die saarländische Ministerpräsidentin Rehlinger von der SPD spricht sich für einen neuen Spritpreisdeckel aus. Außerdem fordert sie eine Übergewinnsteuer für Ölkonzerne. Verteidigungsminister Pistorius will die Rüstungskooperationen mit den USA weiter ausbauen. Der SPD-Politiker reist heute für mehrere Tage in die USA und trifft dabei auch Verteidigungsminister Hegfes. Pistorius verwies auf die bereits bestehende Zusammenarbeit beim Tarnkappenjet F-35 und die geplante Fertigung von Lenkflugkörpern für das Luftverteidigungssystem Patriot in Deutschland. Das gemeinsame Potenzial reiche aber noch weiter, betonte Pistorius. Die Bundesregierung will in den USA auch Marschflugkörper vom Typ Tomahawk kaufen. Wichtiges Thema der Gespräche dürfte auch sein, ob und wie die US-Streitkräfte künftig ihre Truppenpräsenz in Europa gestalten. Die Bundesregierung stellt mehr Geld zur Verbesserung der Sicherheitslage an ukrainischen Atomkraftwerken bereit. Es geht um 1 Million Euro zusätzlich, wie es aus dem Umweltministerium heißt. Das soll heute bei einer Konferenz der Internationalen Atomenergiebehörde IAEA in Wien offiziell bekannt gegeben werden. Deutschland unterstützt die IAEA für ihre Präsenz in der Ukraine bereits mit mehr als 7 Millionen Euro. Vor allem geht es um die Sicherheit des von russischen Truppen besetzten Atomkraftwerks Saporischschja. Es ist das größte in Europa. Immer wieder wurde die Anlage bei Kampfhandlungen beschädigt. In Elsterwerda im Elbe-Elster-Kreis ist am Mittag eine Weltkriegsbombe erfolgreich gesprengt worden. Das hat die Einsatzleitung dem RBB bestätigt. Der Sprengsatz war an den Bahnanlagen entdeckt worden. Dirk Schneider, RBB 24.
4: Der eingerichtete 300 Meter Sperrkreis rund um den Bahnhof Elsterwerda-Bieler ist den Angaben zufolge wieder aufgehoben. Mehr als 200 Menschen, die am Morgen ihre Häuser und Wohnungen verlassen mussten, können wieder in diese zurückkehren. Die Stadt hatte Sammelunterkünfte im Stadthaus und in der Stadtbibliothek eingerichtet. Vom Sperrkreis war auch der Bahnverkehr auf den Strecken Berlin-Dresden und Hoyerswerda-Leipzig betroffen. Der Blindgänger war bei Bauarbeiten am Bahnhof Elsterwerda-Bieler gefunden worden. Gesprengt wurde er auf einem nahegelegenen Feld.
2: Die Stadt München bekommt gleich zwei große Sportereignisse. 2028 findet in der Allianz Arena das Finale der Fußball-Champions League statt. 2031 folgt dann die Leichtathletik-Weltmeisterschaft. Das haben die Europäische Fußballunion UEFA und der Weltverband World Athletics heute bekannt gegeben. Durch die Entscheidungen erhofft sich München Rückenwind für seine Olympia-Bewerbung. In anderthalb Wochen, am 26. September, entscheidet der Deutsche Olympische Sportbund über den deutschen Bewerber für die Sommerspiele 2036, 2040 oder 2044. Neben München sind auch Berlin und die Region Rhein-Ruhr im Rennen. Soweit die Nachrichten. 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Das Wetter. Am Nachmittag ein freundlicher und trockener Sonne-Wolken-Mix bei spätsommerlichen 24 bis 27 Grad. Aktuell in Berlin-Müggelsee 22 Grad und in Steglitz 24 Grad, in Angermünde 21 Grad und in Ruhland 25 Grad. Morgen dichte Wolken, kaum Sonne und gebietsweise Schauer und Gewitter bei 18 bis 22 Grad. Am Donnerstag wieder ein meist trockener Sonne-Wolken-Mix. Die Zeit, es ist 14.05 Uhr.
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5: Und ich sage, schönen guten Tag.

R pour les démons, aus der Suite zu Zoroastre, der Zarathustra-Oper von Jean-Philippe Rameau, hier mit dem Orfeo-Barockorchester unter Michi Geig. Und damit hereinspaziert zur Sendung Meine Musik, dienstags wie immer mit Kailius Kaiser. Letzte musikalische Meldung: in Baden bei Wien wurde der Kurpark in der vergangenen Nacht von Wildschweinen verwüstet. Der Angriff auf die Sommerarena der Operettenmetropole ist als Quittung für eine gattungstypische Schweineverhöhnung unverkennbar. Späte Rache.

0: Unschmeidig weg.
1: Borstenvieh und Schweinespeck, das Couplet des Kolomantschupan aus dem Zigeunerbaron von Johann Strauss, Kurt Präger, 1951 mit den Wiener Philharmonikern unter Clemens Krauss. Vor ein paar Wochen traf ich unmittelbar vor meiner CD-Kritik am Mittwoch hier unten am Kaffeestand im Fernsehzentrum den Dirigenten Wladimir Jurowski. Sowas kann vorkommen, denn das RSB, sein Orchester, probt noch, wie ich fatalerweise höre, hier im großen Sendesaal im Haus des Rundfunks, des RBB, so auch bei jener Gelegenheit. Ich stellte Jurowski auch gleich zur Rede, und zwar darüber, ob er den Dirigenten jener neuen CD-Aufnahme kenne, die ich da gerade zu besprechen hatte. Ich selber kannte ihn nämlich nicht. Gemeint war Vincenzo Militari oder vielleicht auch

Vincenzo Militari, hinten betont, Jurowski kannte ihn, zu meiner Beruhigung auch nicht. 10 Minuten später, in der CD-Kritik selber, tratschte ich die Begebenheit natürlich sofort weiter, um der Anschaulichkeit der Sache willen. Ich versäumte es indes bei dieser Gelegenheit, bei diesem Ad-Lib, wie man sagen könnte, hinzuzuerwähnen, dass es sich bei Wladimir Jurowski seinerseits um einen Dirigenten handelt, was ich auch sofort schuldbewusst einräumte, denn man muss ja immer klar sein und sollte nicht zu viel voraussetzen. Die Moderatorin, es war Caroline Pierich, wies mich auch sofort darauf hin, und zwar ganz zu Recht. Und dennoch fragten wir uns beide nachher, ob man eigentlich bei ziemlich bekannten Personen und Sachverhalten wirklich jedes Mal für völlige Klarheit sorgen muss, um die Zuhörerin und den Zuhörer, wie man sagt, abzuholen. Muss man? Oder ist auch das eine Fetischisierung pädagogischen Wohlmeinens? Wladimir Jurowski dirigiert.

Wals, Allegro Moderato aus der fünften von Peter Tschaikowski, London Philharmonic Orchestra 2012 unter Wladimir Jurowski. Muss man immer alles erläuternderweise dazu sagen, also in diesem Fall, dass Wladimir Jurowski, wenn man ihn auf dem Flur trifft, ein Dirigent ist? Naja, der Grundsatz, dass man an jeder Stelle möglichst verständlich sein sollte, den darf man wahrscheinlich nicht aufgeben. Also grundsätzlich ja, aber in jedem Einzelfall, alle 10 Male würde ich denken, sollte man auch auf die Erläuterung, dass Beethoven und Louis Spohr Komponisten waren, verzichten dürfen. Kein Mensch würde auf die Idee kommen zu sagen, der Fußballer Franz Beckenbauer oder auch nur der Fußballer Pierre Littbarski. Oder haben Sie das schon mal gehört? Obwohl doch zumindest Littbarski so bekannt nun auch wieder nicht ist. Fußballreporter würden uns sofort selbstbewusst entgegenhalten, sollen die Leute doch nachkicken. Und sie hatten recht damit. Mit anderen Worten, das Beständige abholen müssen, ist auch ein kleinmütiges Zeichen zermürbten Selbstbewusstseins. Und ich sage das alles nicht, um den Lapsus mit Jurowski zu relativieren. Ich meine es grundsätzlich. Kürzlich traf ich die vorzügliche Pianistin Tamara Stefanovic und sie sagte mir rundheraus und ganz grundsätzlich, niemand will abgeholt werden. Ja, so ist es. Und übrigens, wer Wladimir Jurowski ist oder nicht ist, das ist heutzutage genau einen Klick weit entfernt. Auf jenem Handy nämlich, das die Leute sowieso nicht zur Seite legen.

Amen du Jugement aus den Visions de l'Amen von Olivier Messiaen, hier mit zwei Vorbildern der vorhin zitierten Tamara Stefanovic am Klavier, nämlich Yvonne Loriot und Olivier Messiaen selber, 1958. Noch eine kleine nachgetragene Liebeserklärung für die hier von uns in Serienform in den Himmel gehobene Sopranistin Erika Köth. Ich komme einfach nicht drüber weg. Diesmal kommt sie uns als Amor in Glucks Orpheus und Euridike. Hermann Prey kriegt im Berlin des Jahres 1962 kaum ein Wort dazwischen. Warum auch? Mit Freuden den Willen der Götter erfüllen. That's it.

mit Freuden den Willen der Götter erfüllen, aus Orpheus und Eurydike, erster Akt von Christoph Willibald Gluck, Erika Köth als Amor, Hermann Prey ganz kurz als Orpheus, die Berliner Symphoniker 1958 unter Horst Stein. Kurzer Rückblick auf das Musikfest, genau gesagt auf das Violinkonzert von Robert Schumann beim Berliner Musikfest im Quartett der Kritiker zur Einführung in das Werk mit Isabel Faust und dem Freiburger Barockorchester und das Simon Rattle gerieten die vier Kritiker, darunter auch ich, ins Schwärmen über die emotionalen Aufschwünge, zu denen sich einst Yehudi Menuhin bei der amerikanischen Erstaufführung oder Zweituraufführung des bis dahin zurückgehaltenen Spätwerkes verstanden hatte. In den 30er Jahren war das. Isabel Faust wählte einen anderen Ansatz und kam bei nicht zu großem Ton doch ein wenig blasser herüber. Ich fand auch, dass die Philharmonie bei dieser Gelegenheit für das Freiburger Barockorchester fast der zu große Raum ist. Ein Eindruck, den ich freilich bei anderen Kammerorchestern noch nie hatte in diesem Saal. Also vielleicht doch eine Frage, wie das hier gemacht wurde. Wir nehmen die Studioaufnahme mit Isabel Faust und den Freiburgern unter Leitung von Pablo Heras Casado. Erstaunlich immer wieder, wie Schumann die Melodie im zweiten Satz entgrenzt. Das ist keine geschlossene, aus Motiven sich zusammensetzende Melodie mehr, sondern ein Vorschein von Wagners Idee einer unendlichen Melodie.

Langsam der zweite Satz und Beginn des dritten aus dem nachgelassenen Violinkonzert von Robert Schumann, hier mit Isabel Faust Violine und dem Freiburger Barockorchester unter Pablo Heras Casado. Am Samstag eröffnet die Deutsche Oper Berlin unter neuer Intendanz ihre neue Saison mit der ersten Premiere Mittwoch aus Licht von Karl-Heinz Stockhausen. Warten wir es ab, und zwar gelassen mit dem Beginn von Stockhausens Donnerstag aus Licht. Am Samstag wissen wir mehr, zumindest über Stockhausen.

Auf jeden Fall eine der schönsten Generalpausen der Musikgeschichte enthält dieser Anfang von Donnerstag aus Licht von Karl-Heinz Stockhausen hier mit dem Rundfunkorchester Hilversum 1983 unter Leitung von Peter Oetwisch. Und Sie hören auf Radio 3 die Sendung Meine Musik mit Kallius Kaiser, wie immer am Dienstag. Auf einer Pressekonferenz in Busseto hat der Dirigent Riccardo Muti den blamabel langsamen Fortschritt bei der Restaurierung des Wohnhauses von Giuseppe Verdi in Sant'Agata beklagt. Das Haus befindet sich in Villanova Sularda in der Nähe von Piacenza und befindet sich seit 2024 im Umbau. Geschlossen wurde das Museum schon 2022. Vorangegangen waren Jahre der Erbstreitigkeiten in Bezug auf das Anwesen, welche durch den Erwerb des Hauses durch den Staat eigentlich beendet werden sollten. Nun, Mutis Charakterisierung des Komponisten als Michelangelo der Musik ist sicherlich nicht ganz zutreffend. Dass sich der Dirigent engagiert, ist gut und richtig. Verdi war schließlich auch derjenige Komponist. Vielleicht sogar der einzige, wenn Sie mich fragen, den Muti richtig, aber wirklich richtig gut konnte.

Ja, so macht man das. Gespannt, entspannt, klangvoll und knackig. Die Sinfonia zu La Forza del Destino von Giuseppe Verdi, Orchestra del Teatro alla Scala di Milano, 1986 unter Riccardo Muti. Ein Komponist, an dem man das Abschmelzen und weniger werden des Repertoires im heutigen Betrieb ablesen kann, ist Hugo Wolf. Er ist der vielleicht letzte ganz große Komponist von Klavierliedern gewesen, jedenfalls soweit es den Publikumsgeschmack betrifft. Zur Blütezeit der Pflege des Klavierkunstliedes wurde denn auch viel Aufhebens von Hugo Wolf gemacht. Dietrich Fischer-Dieskau und Elisabeth Schwarzkopf sangen nicht nur Wolfs Lieder, sondern kuratierten ganze Wolf-Serien und gaben Anthologien heraus. Fischer-Dieskau selber zählte die Hugo Wolf-Liederedition, die er mit Barenboim am Klavier gemacht hatte, zu den Höhepunkten seiner Diskografie. Was ist davon geblieben? Heute halten wir wieder vornehmlich bei Schubert, Schumann und, wenn es hochkommt, bei Johannes Brahms. Platten mit Hugo Wolf-Liedern werden zwar immer noch gelegentlich gemacht, denn das ist ziemlich und vergleichsweise billig. Wir wollen ihn hier fördern. Elisabeth Schwarzkopf, wenn man sie nach dem Komponisten Hugo Wolf fragte, empfahl folgendes Lied »An den Schlaf«, gesungen von dem Tenor Karl Erb, begleitet von Gerald Moore. Die Aufnahme entstand im London des Jahres 1937. Danach kommt sie selber mit einem meisterhaften Lied, oder sagen wir mit mindestens einem, gleichfalls begleitet von Gerald Moore.

drei Lieder von Hugo Wolf, zuletzt Die Spröde und gleich, Texte von Goethe, 1956 mit Elisabeth Schwarzkopf und davor An den Schlaf, gesungen von Karl Erb, Tenor, jedes Mal begleitet von Gerald Moore am Klavier. Dass Hugo Wolf wahnsinnig geworden war, das stand übrigens spätestens an dem Tage außer Frage, als er, ich nehme an, in Pötzleinsdorf eine Kutsche betrat oder bestieg und erklärte, er sei Gustav Mahler und wolle jetzt sofort zur Oper. Morgen um 12.10 Uhr bespreche ich die neue Aufnahme der 5. Symphonie von Gustav Mahler, und zwar erstmals aufgenommen mit sogenannten Originalinstrumenten, scheußliches Wort, vom Mahler Academy Orchestra unter Philipp von Steinecker, der schon vor 2 Jahren, glaube ich, Furore erzeugt hatte oder für Furore gesorgt hatte mit der 9. Symphonie von Gustav Mahler. Jetzt also die 5. Morgen um 12.10 Uhr falle ich darüber her als kleiner Vorgeschmack, und ich bedauere nun doch, dass um 15 Uhr die Nachrichten kommen, der Beginn des 3. Satzes.

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2: Die Bundesregierung will bald neue Maßnahmen gegen die hohen Spritpreise auf den Weg bringen. Das hat Kanzler Merz auf einer Veranstaltung des Außenhandelsverbandes BGA in Berlin angekündigt. Er reagiert damit auf die Diskussion über das neue Allzeithoch bei Benzin- und Dieselpreisen. Zuletzt hat der Sozialverband Deutschland einen Preisdeckel gefordert. Die saarländische Ministerpräsidentin Rehlinger schlug einen neuen Tankrabatt vor. Hauptstadtkorrespondent Uwe Berndt.
3: Merz kündigte an, die Regierung werde auf die Preistreiberei reagieren. Für viele Menschen, die täglich mit dem Auto unterwegs sind, sei eine Belastungsgrenze erreicht. Er verwies darauf, dass das Kartellamt bereits mehr Befugnisse bei der Missbrauchsaufsicht erhalten habe. Doch das sei offenbar nicht ausreichend. Die Bundesregierung sei nun mit den Ländern in einem engen Austausch. Das genaue Instrumentarium stehe allerdings noch nicht fest. Merz kündigte an, dass die Regierung bald einen Vorschlag vorlegen werde.
2: Kriminelle Banden bereiten den Sicherheitsbehörden in Deutschland weiterhin große Probleme. Das zeigt das sogenannte Lagebild organisierte Kriminalität, das BKA-Chef Münch und Bundesinnenminister Dobrindt am Morgen vorgestellt haben. Demnach greifen solche Banden immer stärker zu Gewalt, um ihre Opfer einzuschüchtern oder Machtansprüche durchzusetzen. Dafür werden auch immer mehr Minderjährige rekrutiert. Die jüngsten seien 13 Jahre alt gewesen, heißt es in dem Bericht. Insgesamt ist im vergangenen Jahr in 683 Fällen ermittelt worden, ein Plus von 5% gegenüber dem Vorjahr. Dabei hat der Drogenhandel mehr als ein Drittel aller Verfahren ausgemacht. Der Berliner Senat hat eine neue Drogenstrategie beschlossen. Sie sieht den Kampf gegen Sucht und Drogen als Aufgabe für die ganze Gesellschaft. Dem Papier zufolge soll es auch in Zukunft beispielsweise Drogenpräventions- und Beratungsangebote geben. Außerdem sind Mittel zur Behandlung von Drogensucht und zur Strafverfolgung vorgesehen. Gesundheitssenatorin Ciborra erklärte, man wolle die Zahl der Abhängigen verringern und gesundheitliche und soziale Folgen von Sucht reduzieren. Nach 5 Jahren soll die neue Strategie auf ihre Wirkung hin überprüft werden. Verbraucherschützer klagen gegen Preiserhöhungen bei mehreren Streaming-Anbietern. Der Verbraucherschutzverein VSV geht nach eigenen Angaben gegen Netflix, Apple TV und Wow vor. Er wirft ihnen vor, die Abopreise in den letzten Jahren mehrfach ohne Zustimmung der Kunden angehoben zu haben. Für Kunden sollen deshalb Rückzahlungen von bis zu 700 Euro durchgesetzt werden. Betroffene können sich den Klagen kostenlos anschließen. Die Anbieter weisen die Vorwürfe zurück. Sie berufen sich auf Preisanpassungsklauseln in ihren allgemeinen Geschäftsbedingungen. Der Verbraucherschutzverein hält die aber für unwirksam. Der Zugverkehr in den Niederlanden war am Morgen teilweise lahmgelegt. Grund waren offenbar mehrere Sabotageakte. Nach Angaben des Netzbetreibers legten unbekannte Täter Hindernisse auf die Gleise. Thomas Spickhofen.
4: Nach Angaben von ProRail wurden an mehreren Stellen entlang der Gleise absichtlich Rohre platziert. Daraufhin habe das Sicherheitssystem an mindestens 20 verschiedenen Stellen reagiert. Das Unternehmen geht von Sabotage aus und bezeichnet den Vorfall als einzigartig. Videoaufnahmen zeigen Sicherheitskräfte beim Abtransport von Rohren, die etwa faustdick und bis zu 2 Meter lang sind. Zu möglichen Tätern ist noch nichts bekannt. Wann der Zugbetrieb wieder normal laufen wird, ist unklar. In den Niederlanden ist heute der sogenannte Prinsjestag, an dem der König in Den Haag das Regierungsprogramm für die nächsten 12 Monate vorträgt und die Königsfamilie in der Kutsche durch die Stadt fährt. Dazu werden tausende Schaulustige erwartet.
2: Die Stadt München bekommt gleich 2 große Sportereignisse. 2028 findet in der Allianz Arena das Finale der Fußball-Champions League statt. 2031 folgt dann die Leichtathletik-Weltmeisterschaft. Das haben die Europäische Fußballunion UEFA und der Weltverband World Athletics heute bekannt gegeben. Durch die Entscheidungen erhofft sich München Rückenwind für seine Olympia-Bewerbung in anderthalb Wochen. Am 26. September entscheidet der Deutsche Olympische Sportbund über den deutschen Bewerber für die Sommerspiele 2036, 2040 oder 2044. Neben München sind auch Berlin und die Region Rhein-Ruhr im Rennen. Soweit die Nachrichten. 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Das Wetter. Am Nachmittag ein freundlicher Sonne-Wolken-Mix bei spätsommerlichen 24 bis 27 Grad. Aktuell in Berlin-Adlershof 23 Grad und in Steglitz 25 Grad, in Wittstock-Dosse 23 und in Jüterbock 26 Grad. Morgen dichte Wolken, kaum Sonne und gebietsweise Schauer und Gewitter bei 18 bis 22 Grad. Die Zeit, es wird 15.05 Uhr.
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5: Schönen guten Nachmittag.

Ein früher Vorstoß in Richtung Minimal Music, könnte man sagen, ein Präludium von Armas Järnefelt, einem finnischen Komponisten hier mit dem Helsinki Philharmonic Orchestra unter Leif Segerstam. Hier noch rasch eine nachgereichte Preziose zum Tod der großartigen, überragenden Sopranistin Anni Schlemm. Sie starb kürzlich im seligen Alter von 97 Jahren und kommt uns hier als Undine in der Undine Oper von Albert Lortzing sehr edgy, sehr prägnant, ganz toll und herzlich unbekannt.

0: gar nicht so unähnlich der vorhin hier bewunderten Erika Köth, aber noch viel straighter. Annie Schlemm 1954 als Undine in der gleichnamigen Oper von Albert Lortzing, dirigiert von Viktor Reinshagen. Das Orchester ist nicht mal überliefert. Und noch ein Beispiel, heute reden wir gar nicht so viel, an dem man in Annie Schlemm eine Komödiantin findet, wie es sie seither kaum gegeben hat, im Duett mit Peter Anders in der Fledermaus Annie Schlemm, Anno Muff 1949 als Rosalinde. Ferenc Fritschey dirigiert das RIAS Symphonieorchester.
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0: 1, 2, 3, 4,
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Ja. Anni Schlemm als Rosalinde im Duett mit Peter Anders in der Fledermaus. Ich brauche gar nicht erst hervorzuheben, wie lupenrein Textverständlichkeit hier war. Und deswegen zünden auch die Witze Ferenc Fritzschey 1949 am Pult des RIAS Symphonieorchesters. Der ambitionierte Versuch, Komponistinnen endlich jene Gerechtigkeit widerfahren zu lassen, die ihnen lange vorenthalten wurde, führt allerorten zu Ausgrabungsaktionen in guter und bester Absicht. Der Trend, den das bedeutet, der ist natürlich irgendwie auch eine Mode und das birgt die Gefahr, dass er zu Ende gehen könnte und dann bleibt alles wie zuvor. Auf einem Album mit Piano-Duetten, also Klavier zu vier Händen, fand ich den schönen, durchaus erfrischenden Fall, dass zwischen all den männlichen Komponisten, die da versammelt sind, als da wären Ernest Chausson, Jules Massenet, Charles Valentin Alcan und Benjamin Godard, dennoch die Pièce romantique der französischen Komponistin Cécile Chaminade eindeutig und zwanglos den besten Beitrag bildeten, den absoluten Höhepunkt. Stephanie McCallum, Pierre Primo und Aaron Halliard Secondo spielen Primavera und Idyll Arabe von Cécile Chaminade auf einem Erard-Flügel des Jahres 1853.

Ganz köstlich finde ich das Idyll Arab und zuvor Primavera aus den Pièces Romantiques, Opus 55 von Cécile Chaminade, Stephanie McCallum und Aaron Hellyard an einem alten Erard-Flügel von 1853. In unserer kleinen spätsommerlichen Serie mit Sängern der Vergangenheit, die für das Mikrofon scheinbar nicht gut geeignet waren, weshalb sie nicht ganz so bekannt sind, aber umso legendärer, kommen wir heute zu einem Tenor. In der Vergangenheit hatten wir hier auch schon Sopranistinnen, zum Beispiel Magda Oliveiro und Laila Genger, betrachtet und waren zu dem Ergebnis gekommen, dass deren Stimmen durchaus mikrofon-like waren, nur dass die schier unglaubliche Konkurrenzlage damals dafür sorgte, dass es genügend andere Soprane gab, die noch besser erschienen. Heute dagegen bieten die Fächer, in denen diese Künstlerinnen exzellierten, fast überhaupt keine Stimmen mehr, die auch im Studio gut klingen. Das war der Anlass unserer kleinen Betrachtung. Das heutige Beispiel ist ein berüchtigtes. Es betrifft den Wagner-Tenor Max Lorenz. Max Lorenz gehört zu den ganz großen, unerhört bewunderten Vorbildern vieler Wagner-Tenöre heute. Und die bestaunen vor allem seine Live-Aufnahmen. Es gibt auch fast nur Live-Aufnahmen von ihm. Zum Teil deswegen, weil Lorenz in der Vorkriegszeit tätig war, als es noch kaum Studioaufnahmen gegeben hat. Berüchtigt ist der Fall von Max Lorenz deswegen, weil er von einigen späteren Stimmenhistorikern, zum Beispiel von Jürgen Kesting, als das Paradebeispiel eines Stils der 30er Jahre angesehen wurde, also als das Beispiel eines politisch korrumpierten Wagner-Gesangs der Nazizeit. Lorenz war in Deutschland geblieben. Er musste sich dabei allerdings zugleich unerhört vorsehen, denn er war schwul, was kein Geheimnis war. Er blieb also auf Schritt und Tritt auf die schützende Hand von oben angewiesen, was ihn politisch noch abhängiger machte. Wie dem auch sein mag, die Annahme eines politisch korrumpierten Gesangsstiles ist natürlich auch nicht ganz unproblematisch, denn was soll das sein? Hören wir uns den Mann mal an, zunächst in einer Studioaufnahme, wobei wir uns sogleich ein Urteil bilden können, wie die Stimme unter diesen Umständen klang. Bruno Seidler-Winkler dirigiert, das Orchester der Berliner Staatsoper, Max Lorenz 1937 mit dem zweiten der beiden Schmiedelieder aus Wagners Siegfried.

Auf Radio 3 hören Sie die Sendung Meine Musik. Dienstags mit Caelius Kaiser. Schmiede mein Hammer, ein hartes Schwert. Aus Siegfried, erster Akt von Richard Wagner. Hier mit Max Lorenz, Tenor 1937. Mit dem Orchester der Berliner Staatsoper unter Bruno Seidler-Winkler. Also zunächst mal ein gewisses präpotentes Auftreten ist dem Tenor nicht abzusprechen. Er wirft sich sehr vordergründig in die Brust. Textverständlichkeit ist gut bis sehr gut. Wenn ich jetzt einen Stilvergleich mit dem politischen Emigranten Lauritz Melchior anstellen würde, so käme ich jedoch, wie ich glaube, zu einem ganz ähnlichen Eindruck wie hier bei Max Lorenz. Auch Melchior warf sich in die Brust, dass die Schwarte kracht, was den Verdacht eines irgendwie nationalsozialistisch infiltrierten Stils zunächst einmal nicht erhärtet, denn die Aufnahmen von Lauritz Melchior, die ähnlich gelagert sind, entstanden im Ausland. Aber das ist hier auch gar nicht mein Thema eigentlich, sondern ausgesprochen schön klingt die Stimme von Max Lorenz vor dem Mikrofon hier nicht. Dafür ist sie zu hart, zu laut, zu eindimensional, zu penetrant. Eher unangenehm, wie mir vorkommt. Max Lorenz war Mitte 30, als er die eben gehörte Aufnahme machte. Hören wir ihn mal, als er Ende 20 war, dass er noch so jung war. Darauf würde, glaube ich, kein Mensch heute kommen. Die Leute damals sahen einfach nicht nur älter aus, sondern sie klangen auch so. Es handelt sich um eine der schönsten Aufnahmen, die Max Lorenz überhaupt gemacht hat. Er singt den Lohengrin.

Mein lieber Schwan aus Lohengrin, dritter Akt von Richard Wagner. Max Lorenz hier 1928 mit dem Orchester der Berliner Staatsoper unter Clemens Schmalstich. Bald 100 Jahre ist die Aufnahme alt. Naja, wenn das eine der besten Aufnahmen dieses Tenors ist, wie ich gesagt hatte, dann war er vielleicht wirklich kein optimal prädestinierter Schallplattentenor. Die Stimme, abgesehen von einem apart nasalen Timbre, macht einen guten Eindruck, aber übermäßig schön ist sie nicht. Ich würde auch gar nicht auf die Idee gekommen sein, dass das derselbe Sänger ist wie in dem Ausschnitt davor. Dem Text folgt er auch ein bisschen zu beflissen hier, buchstabierend. Oberschülerhaft, könnte man sagen. Immerhin kein schlechtes Ergebnis. Oder würden wir das auch der folgenden Aufnahme mit, sagen wir mal, Anja Harteros zugestehen? Anja Harteros ist eines der prominenten Beispiele einer großen, wunderbaren Sängerin, die im Studio und in Aufnahmen nicht ganz das hält, was ihre gloriosen Bühnenauftritte versprechen.

Naja, schon okay. Ich habe ja auch zum Vergleich zum Beispiel Max Lorenz nie live gehört, bin also vielleicht ungerecht. Hier gegenüber Anja Harteros, hier mit September aus den vier letzten Liedern von Richard Strauss 2009 mit Maris Jansons am Pult des BR-Orchesters. Allerdings, die Register sind ein bisschen unausgeglichen. Die gloriose Höhe dieser Sängerin klingt nicht so schön, wie sie das live im Raum tut oder tat. Die Stimme klingt im Ganzen ein bisschen verquollen. Auch scheint, nebenbei gesagt, Anja Harteros überhaupt nicht zur Kenntnis zu nehmen, was sie da singt, sondern weidet sich hauptsächlich an ihrer vermeintlich schönen Stimme. In Summa, wo sind die Stimmen der Gegenwart, die so schön klangen, wie zum Beispiel diese hier? Die folgende Sängerin weiß auch nicht, was sie singt, aber wie?

Ja, hat Grund, sich zu bedanken. Kiriti Kanawa war das, 1979 mit der Zueignung von Richard Strauss. Und sie klingt formidabel unter dem London Symphony Orchestra und Andrew Davis am Pult. Im März letzten Jahres gab der spanische Dirigent Juanjo Mena bekannt, an der Alzheimer'schen Krankheit erkrankt zu sein und seine Karriere frühzeitig beenden zu müssen. Jetzt, bei stark progredientem Verlauf der Erkrankung, hat Mena seine Ankündigung wahrgemacht. Sein letztes Konzert liegt gut einen Monat zurück, aber die Entwicklung lässt einen weiteren Aufschub seines totalen Rückzugs nicht zu. Mena ist 61 Jahre alt. Gut erinnere ich mich an sein Debüt bei den Berliner Philharmonikern vor inzwischen 10 Jahren. Juanjo Mena war ein für das spanische Repertoire selten gut befähigter Dirigent. Und zwar gleichgültig mit welchem Orchester. Hier hören wir ihn mit der Suite Española von Isaac Albéniz am Pult des BBC Philharmonic Castilla.

Castilla, die Seguidillas Allegro Molto aus der Suite Española von Isaac Albéniz, arrangiert von Rafael Frühburg de Burgos, BBC Philharmonic unter Juanjo Mena. Ich habe eindeutig zu wenig gesprochen heute, deswegen kommt hier mein Notnagel aller Zeiten zum Einsatz, die beiden Schwestern von Jean Foncet.

Jahrtal und Andreas Grothäusen mit den Deux Sœurs aus den Portraits d'Enfants, d'Auguste Renoir von Jean Francais. In der abschließenden letzten Lockerung heute noch einmal Tony Bennett zum 100. Blue Velvet 1951 in New York und zum Schluss Begin the Begin von Cole Porter. Mein Name ist Kaius Kaiser. Ihnen einen schönen Nachmittag und Abend.

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2: Tanken ist gerade richtig teuer und die Bundesregierung will gegensteuern. Bundeskanzler Friedrich Merz hat jetzt Entlastungen angekündigt. Beim Unternehmertag in Berlin macht er klar, so kann es nicht weitergehen. Pardon, mein Fehler. Und wir kommen zur nächsten Meldung. Wer gerade tanken muss, pardon. Ja. Ich fange einfach von vorne an, es ist alles in Ordnung. Hier kommen die Nachrichten um 16 Uhr mit Freier Reis. Die Bundesregierung will bald neue Maßnahmen gegen die hohen Spritpreise auf den Weg bringen. Das hat Kanzler Merz auf einer Veranstaltung des Außenhandelsverbandes BGA in Berlin angekündigt. Das genaue Instrumentarium stehe noch nicht fest, aber es werde bald einen Vorschlag geben, betonte Merz. Vizekanzler Klingbeil bekräftigte seine Forderung nach einer Übergewinnsteuer in der EU. Auch über einen Preisdeckel müsse man reden. Die organisierte Kriminalität stellt die Sicherheitsbehörden in Deutschland weiter vor große Herausforderungen. Das zeigt das aktuelle Lagebild von Bundesinnenministerium und Bundeskriminalamt. Demnach wurden im vergangenen Jahr insgesamt 683 Ermittlungsverfahren registriert, gut 5% mehr als im Vorjahr. Immer häufiger würden dabei auch Kinder in der organisierten Kriminalität eingesetzt, erklärte Innenminister Dobrindt. Verbraucherschützer klagen gegen Preiserhöhungen bei mehreren Streaming-Anbietern. Der Verbraucherschutzverein VSV geht nach eigenen Angaben gegen Netflix, Apple TV und Wow vor. Er wirft ihnen vor, die Abo-Preise in den letzten Jahren mehrfach ohne Zustimmung der Kunden angehoben zu haben. Für Kunden sollen deshalb Rückzahlungen von bis zu 700 Euro durchgesetzt werden. Betroffene können sich den Klagen kostenlos anschließen. Die Anbieter weisen die Vorwürfe zurück. Sie berufen sich auf Preisanpassungsklauseln in ihren allgemeinen Geschäftsbedingungen. Der Verbraucherschutzverein hält die aber für unwirksam. In Berlin sind am Nachmittag zahlreiche Ampeln ausgefallen. Wie die Verkehrsinformationszentrale mitteilte, ist davon vor allem der Süden der Stadt betroffen. Eine Sprecherin der Senatsverkehrsverwaltung sagte dem RBB, stadtweit seien Ampelanlagen außer Betrieb, Grund sei ein kurzer Stromausfall. Wo genau dieser passiert ist, konnte die Sprecherin nicht sagen. Die meisten Ampelanlagen könnten aus der Ferne neu gestartet werden, so die Sprecherin. Bei einigen müssten allerdings Mitarbeiter rausfahren, um die Ampeln wieder in Betrieb zu nehmen. Zuletzt waren vor einer Woche nach einem Brand in einem Umspannwerk Dutzende Ampeln in Berlin ausgefallen. In Elsterwerda in Elbe-Elster ist eine Weltkriegsbombe erfolgreich entschärft worden. Das hat die Einsatzleitung dem RBB bestätigt. Der Sperrkreis rund um den Fundort am Bahnhof Elsterwerda-Bieler wurde aufgehoben. Die rund 200 betroffenen Menschen konnten am Mittag in ihre Häuser und Wohnungen zurückkehren. Der Blindgänger war bei Bauarbeiten auf dem Bahnhofsgelände gefunden worden. Die Stadt München bekommt gleich zwei große Sportereignisse. 2028 findet in der Allianz Arena das Finale der Fußball-Champions League statt. 2031 folgt dann die Leichtathletik-Weltmeisterschaft. Das haben die Europäische Fußballunion UEFA und der Weltverband World Athletics heute bekannt gegeben. Soweit die Nachrichten. 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Das Wetter. Am Abend bleibt es Richtung Lausitz und Märkisch-Oderland sehr freundlich. Im übrigen Brandenburg ist es meist wolkiger, aber insgesamt trocken. Aktuell in Berlin-Adlershof 24 Grad und in Eiskeller 26 Grad. In Angermünde 23 Grad und in Luckenwalde 26 Grad. Morgen dichte Wolken, kaum Sonne und gebietsweise Schauer und Gewitter bei 18 bis 22 Grad. Am Donnerstag wieder ein meist trockener Sonne-Wolken-Mix. Die Zeit, es wird 16.05 Uhr.
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3: Und ich wünsche Ihnen einen schönen Dienstagnachmittag, immer noch wunderbar sonnig, vielleicht der letzte Spätsommertag in diesem Jahr. Naja, wir werden sehen. Auf jeden Fall eröffnen wir heute unsere Sendung schön funkig und soulig.

Sharon Jones and the Dap Kings. Ja, wie gesagt, schön funkig und soulig. Und das hier, das ist Druckfrisches, wenn man das im digitalen Zeitalter noch so sagt. Das ist Neues von Blue Eye, dem Indie-, Folk- und Pop-Trio aus Antwerpen. Drei Ladies, die schon als Teenagerinnen eigene Songs geschrieben haben. Vor 5 Jahren ging es dann ganz schnell aufwärts. Innerhalb nur eines Jahres haben die drei die wichtigsten Musikpreise in Belgien gewonnen. Mit ihrem Debütalbum vor 2 Jahren haben sie dann noch mal so richtig was draufgepackt. Das hier ist neue Musik von denen. Ihr zweites Album haben sie damit angekündigt. Ende Oktober soll das rauskommen.

0: Ein kleiner Vorgeschmack auf das kommende Album, das Ende Oktober rauskommen soll, Blue Eye. Schon seit 2012 sammelt und dokumentiert und archiviert die Deutsche Nationalbibliothek alle Werke, die in Schrift und Ton in deutscher Sprache oder über Deutschland veröffentlicht werden. Mehr als 57 Millionen Werke sind das mittlerweile, also Bücher, Schallplatten, CDs, Karten, auch Online-Veröffentlichungen sind dabei. Und alles soll, so die Idee, der Öffentlichkeit zur Verfügung stehen. Heute Abend stellen die Deutsche Nationalbibliothek und der Deutsche Kulturrat eine neue Publikation über die Arbeit der Deutschen Nationalbibliothek vor. Und ich kann jetzt mit deren Generaldirektor sprechen, nämlich mit Frank Scholze. Ich grüße Sie, Herr Scholze.
1: Hallo, guten Tag.
0: Also Fotografien, Versandhauskataloge, Erstausgaben von Büchern, Schallplatten online. Gibt es bei der Deutschen Nationalbibliothek so eine Art Hierarchie des Sammelnswerten oder wird tatsächlich alles aufgenommen?
1: Genau, wir sagen ja immer, wir sammeln wertfrei alles, was in Deutschland publiziert wird. Und so ist es tatsächlich auch. Also für uns ist eine aufwendig gestaltete Monographie, wir unterstützen ja zum Beispiel auch die Stiftung Buchkunst, also künstlerisch gestaltete Bücher, genauso wichtig beim Sammeln wie eine Internetseite oder eine Zeitschrift, bunte, was immer Sie auch an den Kiosken so vorfinden.
0: Okay, gibt es auch Werke, die Sie nicht aufnehmen, die Sie ablehnen?
1: Da gibt es relativ wenig.

0: da müsste ich jetzt oder kann ich jetzt gleich natürlich ins Eingemachte hineingehen. Wir haben natürlich entsprechende Verordnungen und Sammelrichtlinien. Die Publikation muss schon mehr als 4 Druckseiten haben und eine Mindestauflage von 25 Stück. Dinge, die nicht für die Öffentlichkeit bestimmt sind oder eben nicht in so einer Grundauflage publiziert werden, sammeln wir nicht.
1: Mhm. Nun heißt es, dass jeden Tag 13.000 neue Werke dazukommen. Stimmt, also erstmal, stimmt die Zahl?
0: Ja, das okay. Ist das, was tatsächlich eingeht.
1: Und was machen Sie dann damit? Ich meine, 13.000 am Tag, der Tag hat ja nur 24 Stunden.
0: Also. Genau, das können wir gar nicht alles manuell bewältigen, obwohl die 569 Menschen, die in Frankfurt und Leipzig arbeiten, wirklich hervorragende Arbeit leisten. Das meiste von diesen 13.000 sogenannten Medienwerken, die wir pro Arbeitstag bearbeiten, sind digitale Publikationen und die werden auch in vollautomatisierten Prozessen hier angeliefert über entsprechende Schnittstellen, werden automatisiert erschlossen und eingespielt in entsprechende Speichersysteme. Das heißt, das passiert weitgehend automatisch.
1: Okay, wenn wir mal von den digitalen Werken weggehen, wie viel Platz haben Sie denn noch an den beiden Standorten für das Nicht-Digitale, also in Leipzig und in Frankfurt am Main? Gibt es da nicht bald Platzprobleme?
0: Genau, damit waren wir jetzt ja auch viel in den Medien in diesem Jahr. Wir brauchen und deswegen planen wir seit 10 Jahren dies dringend in Leipzig einen Erweiterungsbau, den sogenannten 5. Erweiterungsbau, weil wir so alle 20, 30, 40 Jahre dort auch angebaut haben. Das ist jetzt gerade wieder auf einem guten Weg, nachdem es Anfang des Jahres schlechter aussah. Das ist im Bundeshaushalt veranschlagt, aber da sind wir tatsächlich auch noch in Diskussion. Deswegen sind wir auch froh heute Abend, dass Herr Wilsch aus dem Haushaltsausschuss da ist, Mitglied des Bundestages, dass wir diesen Erweiterungsbau auch sicher in den nächsten Jahren bauen können und möglichst 2032 dann beziehen können.
1: Das ist ja mal eine Nachricht, weil Kulturstaatsminister Wolfram Weimer hatte ja den Bau des Erweiterungsbaus finanziell zumindest auf Eis gelegt. Sie sind sich sicher, dass mit dem neuen Bundeshaushalt, der jetzt demnächst verabschiedet werden soll, die Finanzierung noch gelingt?
0: Also im Entwurf der Bundesregierung steht der Erweiterungsbau drin und wir sind jetzt gerade in intensiven Gesprächen, dass die Summen für die einzelnen Haushaltsjahre dann auch dem entsprechen, was wir brauchen.
1: Mhm. Nun sammelt und archiviert die Deutsche Nationalbibliothek ja nicht nur in Anführungszeichen, sondern stellt zur Verfügung. Ne? Was heißt denn das für die Zukunft? Also wie wird sich die Arbeit der Deutschen Nationalbibliothek verändern? Wird sich vielleicht auch die Vermittlung verändern? Wie blicken Sie voraus?
0: Genau, wir sind ja, so wie wir sagen, ein aktives kulturelles Gedächtnis. Und wir sammeln all die Dinge ja nicht, um sie in dunklen Kavernen oder dunklen digitalen Archiven zu verbergen, sondern damit sie in Interaktion mit der Gesellschaft kommen. Deswegen machen wir viele Programme der Vermittlung, Ausstellungen, Veranstaltungen, aber eben auch im digitalen Bereich Bereitstellungen auch größerer Corpora, für die Forschung, für interessierte Bürger. Da ist es natürlich so, dass aufgrund der Lizenzsituation immer nur bestimmte Ausschnitte wirklich freier zugänglich sind und die Gesamtheit all unserer Sammlungen eben immer nur an den Standorten in Leipzig und Frankfurt verfügbar sind.
1: Aber der Status und die Arbeitsweise der Deutschen Nationalbibliothek werden sich in Zukunft in der Hinsicht verändern, müssen oder verändern können, dass die Vermittlung eine andere Art und Weise stattfinden wird, oder?
0: Ja und nein, weil wir sehen ja, dass wir mitten in einer digitalen Transformation uns befinden. Trotzdem ist es so, dass unsere Gesellschaft sehr viel nach wie vor analog publiziert. Vorher haben wir es ja gesehen, pro Tag sind es immer noch 2000 analoge Publikationen, die wir aufnehmen. Und vieles davon ist eben auch nicht digital gespiegelt, also wird nicht parallel publiziert. Insofern ist es unsere Aufgabe, genau beides zu leisten, das Digitale gut zu vermitteln, aber eben auch für das Analoge weiterhin entsprechende Lesesäle, Arbeitsumgebungen bereitzustellen.
1: Die Deutsche Nationalbibliothek heute und in Zukunft. Das war Frank Scholze, der Generaldirektor der Deutschen Nationalbibliothek. Ich danke Ihnen für das Gespräch.
0: Danke auch.
1: Die neue Publikation über die Deutsche Nationalbibliothek, die wird nachher ab 18.30 Uhr in Frankfurt am Main vorgestellt. Die heißt passenderweise Gedächtnis der Nation. So heißt auch die Veranstaltung, die auf der Internetseite der Deutschen Nationalbibliothek dann im Livestream ab 18.30 Uhr übertragen wird.

0: Ella, so heißt dieses Stück von den beiden Brüdern Julian und Roman Wasserfuhr. Und das hier ist Lionel Loueke, der Jazzmusiker, der ursprünglich aus dem Benin stammt, aus Westafrika, aber auch jetzt schon lange in den USA lebt und der in seiner Musik seine beiden musikalischen Heimaten miteinander verbindet.
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Lionel Weke und seiner sehr speziellen musikalischen Mischung. Und auch das hier ist eine sehr, sehr spannende Mixtur. Bonbon Voodoo, das ist ein Duo aus Frankreich. Und die verbinden in ihrer Musik so französischen Chansons, französische Musikkultur mit traditioneller Musik von Réunion, der Insel im Indischen Ozean.

0: Bonbon Voodoo von ihrem Album, das sie im letzten Jahr herausgebracht haben. Ganz genau 16:30 ist es.
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0: Und dazu ist wieder Sophie Wannmacher ins Studio gekommen. Schön, dass du da bist, Sophie.
2: Hallo.
0: Bei dir geht's zuerst um die Emmys, die ja in der letzten Nacht vergeben wurden in Los Angeles.
2: Genau, die Emmys sind ja die Preisverleihung für die US-Fernsehpreise, also hauptsächlich für Serien. Dominiert hat da die Comedy-Serie Widow's Bay. Es ist eigentlich eine Horror-Comedy-Serie. Gleich 14 Emmys hat sie gewonnen, so viele wie noch nie zuvor für Comedy. Ausgezeichnet wurde sie unter anderem als beste Comedy-Serie und der Hauptdarsteller Matthew Rhys hat den Emmy auch als bester männlicher Hauptdarsteller bekommen. Widow's Bay läuft bei Apple TV. Hören wir dazu Antje Sieb. Sie hat die Emmy-Verleihung für uns beobachtet.
3: Es geht da um einen Bürgermeister, der unbedingt Touristen auf seine Insel, in seine Inselstadt locken will. Aber es gibt da leider einen alten Fluch, der ihm da so ein bisschen einen Strich durch die Rechnung machen möchte. Und das ist sehr lustig, gelegentlich auch ein bisschen Horror eben. Es ist irgendwie was ganz anderes und ich glaube, das hat dieser Serie auch zu dem großen Erfolg verholfen.
2: Als beste Dramaserie ist erneut das in Echtzeit erzählte Krankenhausdrama The Pitt geehrt worden. Das läuft in Deutschland bei HBO Max und spielt in einer Notaufnahme in Pittsburgh. Beste Hauptdarstellerin in einer Dramaserie ist Rae Seahorn für die Science-Fiction-Serie Pluribus geworden. Jean Smart hat für die Serie Hacks zum 5. Mal in Folge einen Emmy als beste Comedy-Hauptdarstellerin gewonnen. Das ist ebenfalls ein Rekord, denn noch nie vor ihr hat eine Schauspielerin für jede Staffel einer Serie mit mehr als 3 Staffeln einen Emmy bekommen. In der Kategorie Varieté-Serie hat außerdem die Late Show with Stephen Colbert gewonnen, die ja in diesem Jahr abgesetzt worden war.
0: Und eine Zusammenfassung zu allen Emmys, die vergeben wurden, die finden Sie auf radio3.de und in ARD Sounds, das Gespräch mit Antje Sieb. Gehen wir nach Russland beziehungsweise zu den Reaktionen darauf, dass die Goethe-Institute in Russland geschlossen worden sind. Bundesaußenminister Johann Wadephul stellt jetzt ihre Rolle für Deutschlands Außenbeziehungen heraus.
2: Ja, Wadephul nennt die Goethe-Institute in rund 100 Ländern, Zitat, unsere Botschaften deutscher Sprache und Kultur in der Welt. Anlass ist der 75. Geburtstag des Goethe-Instituts. Die 3 Standorte in Moskau, St. Petersburg und Novosibirsk mussten ja am Sonntag im Konflikt mit Russland schließen. Hintergrund ist die von Deutschland angeordnete Schließung des russischen Hauses in Berlin, mit der die Bundesregierung auf Russland reagiert hat. Denn es gab ja diese Drohnenattacke, die Russland zugeschrieben wird, auf dem Flughafen Leipzig, sowie auch die Spionagevorwürfe gegen die Einrichtung, also das russische Haus. Wadephul betont, gerade in unsicheren Zeiten sei es wichtig, intensiver für Deutschland zu werben. Das ginge mit Sprachunterricht, mit Kulturvermittlung und Kooperation vor Ort. Nur so könnte ein positives Deutschlandbild gestärkt werden.
0: Und jetzt hast du noch einen Tipp für uns, der bezieht sich auf das Hebbel am Ufer 1, also das alte Hebbeltheater, also auf das Hau 1 in Berlin. Und da geht es um das Stück, Zitat, so heißt es tatsächlich, etwas Schreckliches wird passieren, die Menschenfresserin. Das ist das Stück der Medienkünstlerin Sophia Süßmilch, das musst du erklären.
2: Ja, es ist ihre erste Theaterarbeit und damit beschäftigt sie sich direkt mit einem Stigma, nämlich das Stigma der weiblichen Wut. Das geht ja bis in die Antike zurück. Das altgriechische Wort Hystera, steht für Gebärmutter, hat einst der Hysterie ihren Namen gegeben. Über Jahrhunderte war diese Krankheit ja eine vermeintlich weibliche Krankheit. Heute ist sie aber keine offizielle Diagnose mehr. Solche historischen Zuschreibungen werden im Stück Die Menschenfresserin zerlegt, in einer Mischung aus Schauspiel, Performance, Tanz und Musik. Immer mit der Frage, wie wurde weibliche Wut eigentlich gesellschaftlich kontrolliert, pathologisiert oder zum Schweigen gebracht? Heute Abend um 19 Uhr im Theater Hebbel am Ufer 1 in Berlin-Kreuzberg. Es gibt noch Karten für 12 bis 38 Euro.
0: Danke dir, Sophie.
2: Gerne.
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Evicted von Wilco, der amerikanischen Band. Joan Baez singt Bob Dylan. Das war jahrelang das Erfolgsrezept in der amerikanischen Musik. Die beiden haben ja auch Musikgeschichte geschrieben mit ihrer musikalischen und romantischen Geschichte, die die beiden miteinander verbunden hat. Ihre Beziehung war ja nicht allzu lang, aber Joan Baez hat sie mal beschrieben als anstrengend und als überwältigend. Und vermutlich habe sie in dieser Zeit, so hat Joan Baez das selbst gesagt, die stärksten Gefühle erlebt, die sie überhaupt jemals für jemanden empfunden hat. Joan Baez über Bob Dylan. Tja, und hier haben wir einen dieser Songs, die Joan Baez letztlich erst berühmt gemacht hat, weil dank ihr ist Bob Dylan eigentlich erst ein Star geworden.

0: John Baez singt Bob Dylan und bekommt dafür jede Menge Applaus. Ohne Geld keine Bühne. Wie viel Kultur braucht Brandenburg? So heißt eine Reportage, die heute Abend im RBB Fernsehen zu sehen sein wird. Darin geht es unter anderem ganz konkret um das, was die uckermärkischen Bühnen Schwedt unternehmen, um mit ihren Theaterstücken auch ins Land Brandenburg zu kommen. Mein RBB-Kollege Janis Biel war als einer der Redakteure an der Reportage beteiligt, ist jetzt im Studio. Schön, dass du da bist. Grüß dich.
1: Hallo.
0: Machen wir es mal ganz konkret. Die uckermärkischen Bühnen wollen ihre Theaterstücke auch in Kleinstädten, Dörfern zeigen. Was braucht's?
1: Ja, im Fall der uckermärkischen Bühnen könnte man ganz lapidar sagen, einen großen LKW, jede Menge Requisiten und ein bisschen Glück mit dem Wetter. Ich würde nach unserer Recherche aber vor allem sagen, Kultur kommt nicht einfach aufs Land, jemand muss sie möglich machen. Und wenn man sich anschaut, was dafür alles nötig ist, merkt man, wie viel dahinter steckt. Die uckermärkischen Bühnen fahren zum Beispiel mit einem 7,5-Tonner los und bringen ihre komplette Bühne mit. Also Licht, Ton, Requisite, Kostüme, eigentlich alles.
0: Okay, also erstmal eine richtig große logistische Leistung. Muss sich die Kultur ihre Orte auf dem Land also im Prinzip suchen?
1: Ja, im Prinzip schon. Und das ist eigentlich auch ein schönes Bild für die ganze Reportage. Das haben wir immer wieder beobachtet. Auf dem Land gibt es einfach wenig Räume für Kultur. Aber damit kommen die Theaterleute von den uckermärkischen Bühnen ziemlich gut klar. Die sind ja auch sehr viel unterwegs. Die sind über 150 Mal im Jahr außerhalb von ihrem Stammhaus in Schwedt. Und wenn es eben keine professionelle Bühne gibt, spielen sie einfach in einer Scheune, in der vorher noch ein Mähdrescher stand, ein Platz oder einem stinknormalen Acker. Der Bühnenbaumeister Stefan Lange hat es ganz schön beschrieben.
2: Wir haben auch schon ganz normal auf einer Wiese gespielt, beim Bauern, vor dem Bauerngrundstück, auch ein Märchen gespielt. Hat auch super funktioniert. Die Kinder haben auf dem Stroh gesessen und wir haben die Bühne aufgebaut. Eigentlich sind wir ziemlich flexibel. Wir brauchen bloß immer eine gewisse Anzahl von Strom vor Ort.
0: Ein bisschen Strom brauchen sie halt dann doch, der Bühnenbaumeister Stefan Lange von den uckermärkischen Bühnen Schwedt. Okay, wenn Sie zu den Menschen reisen, die uckermärkischen Bühnen, wer sind denn dann die Zuschauerinnen und Zuschauer?
1: Ja, also im Prinzip muss man sagen, der Zugang zur Kultur hängt eben auch von den sozialen Herkünften ab. Das sagt uns auch Manja Brack, die Leiterin der Grundschule Gerswalde.
3: Kultur kostet Geld und das hat auch seinen Stellenwert, das muss auch so sein. Aber in den Familien ist das Geld eben auch knapp. Und dann wird ganz oft die Entscheidung getroffen, dass man eben auf das eine oder andere kulturelle Highlight als Familie verzichtet.
0: Und damit sind wir beim leidigen Thema Finanzierung. Kultur muss finanziert werden. Darum geht es ja dann letztlich auch in eurer Reportage, richtig?
1: Richtig. Und da kommt dann auch die politische Ebene ins Spiel. Denn dieses Geld für Kultur kommt eben oft aus den Kommunen. Und ein gutes Beispiel ist da die Kulturfabrik in Fürstenwalde. Einer der wenigen Orte der Stadt, an denen unterschiedliche Formen von Kultur unter einem Dach stattfinden. Und nach Kürzung der Stadt wurden 14 von 22 Stellen gestrichen. Also eine enorme Herausforderung für die Veranstalter. Denn gleichzeitig steht der Veranstaltungsplan für 2027 schon auf dem Papier. Aber vieles ist halt nur unter Vorbehalt geplant. Und der Leiter der Kulturfabrik, Christian Köckeritz, sieht in den Einsparungen auch eine politische Gefahr.
4: Das macht es halt insofern schwierig, dass man Finanznöte halt auch durchaus nutzen kann, um politisch mit einzugreifen. Also dass man halt auch inhaltlich in die Arbeit eingreift. Ich bin mir nicht hundertprozentig sicher, ob man hier in Fürstenwalde wirklich von einem Kulturkampf sprechen kann. Aber es besteht die Gefahr, dass es in die Richtung geht.
1: Ja, also öffentliche Kulturförderung ist am Ende eben eine politische Entscheidung. Und dann kommt noch der Finanzdruck dazu. Also Kommunen und Länder müssen abwägen Schulen, Soziales, Infrastruktur und Kultur.
0: Okay. Und wie war jetzt dein Eindruck und euer Eindruck bei der Arbeit für die Reportage? Wie wichtig ist es den Menschen vor Ort tatsächlich auch Kultur zu erleben, also dass die Kultur zu ihnen kommt?
1: Ja, das habe ich besonders beim Publikum in Schwedt bei den uckermärkischen Bühnen gemerkt. Dort gibt es das Theater schon seit 1978. Und die Menschen gehen nicht ausschließlich wegen Shakespeare oder einer bestimmten Inszenierung hin. Sie gehen auch, weil dort Menschen sind. Also zum Beispiel Ute Schäfer, eine Besucherin, hat mir das ziemlich schön zusammengefasst.
5: Ich sag mal, das Leben besteht ja nicht nur aus Arbeiten, Schlafen, Essen, Arbeiten, Schlafen, Essen. Und man lebt ja nicht nur von Brot allein. Also hier kriegt man halt seine geistige Nahrung. Ne? Man trifft sich hier mit Leuten, mit Bekannten, mit Freunden.
1: Ich finde, darin zeigt sich eigentlich ziemlich gut die, ja, sag ich mal, gesellschaftliche Bedeutung von Kultur. Gerade in kleinen Städten und auf dem Land sind kulturelle Orte halt oft mehr als reines Entertainment, sag ich mal. Das sind vor allem auch soziale Orte.
0: Und wenn du jetzt nach eurer Arbeit an dieser Reportage sozusagen alles in einem Satz zusammenfassen müsstest, was braucht Kultur auf dem Land?
1: Ja, im Prinzip ganz einfach. Räume, Menschen, Publikum und am Ende the good old money, denn ohne Kultur keine Bühne.
0: Okay, so heißt sie ja auch, die Reportage. Danke dir, Janis. Im Studio war Janis Biel, einer der Redakteure der neuen RBB-Reportage Ohne Geld keine Bühne. Wie viel Kultur braucht Brandenburg? Fragezeichen. Heute Abend zu sehen im RBB-Fernsehen ab 20:15 Uhr.

Avishai Cohn, der Jazzbassist und Pianist und hier auch Sänger. Das hier ist Skin Shape, das ist ja das Soul-Projekt des britischen Produzenten William Dorey, der seine Musik ja bewusst analog aufnimmt, größtenteils auch im Alleingang. Deswegen wirkt sein Sound manchmal auch so ein bisschen wie aus der Zeit gefallen. Hier hat er sich noch jemand an seine Seite geholt, niemand geringeren als den Sänger Andy Platz.

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1: Ich bin Jonas Fanser, Direktor der Zentral- und Landesbibliothek Berlin. Und mein demokratischer Lieblingsort ist natürlich die öffentliche Bibliothek, weil dort Menschen von ganz unterschiedlichem Hintergrund zusammenkommen, Menschen aus unterschiedlichen sozialen Milieus, Menschen mit unterschiedlicher Herkunft, Menschen unterschiedlichen Alters, die einander dort begegnen. Und da platzen dann die sozialen Blasen, in denen wir normalerweise unterwegs sind. Und genau das finde ich so schön an Bibliotheken, dass Menschen, wenn sie da ins Gespräch kommen, auch etwas mitbekommen aus einer Welt, in der sie normalerweise gar nicht unterwegs sind. Und ich glaube, das braucht es für Demokratie.

0: kompromisslose Avantgarde-Musik von Karl-Heinz Stockhausen. Kühn, sehr kühn, beginnt die Spielzeit der Deutschen Oper Berlin und die Intendanz von Aviel Kahn. 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
1: Also dieser ganze Lichtzyklus ist ja auch wie eine Art von Neuschöpfung.
0: Susanne Kennedy, die Regisseurin.
1: Die ganze Sache wie ein Ritus zu vollführen, das ist, glaube ich, unsere Aufgabe.
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3: Berlin bekommt künftig deutlich mehr Geld vom Bund für seine Aufgaben als Hauptstadt. Bund und Land haben einen neuen Hauptstadtfinanzierungsvertrag unterzeichnet. Er gilt ab 2028 für 10 Jahre und umfasst rund 5 Milliarden Euro. Besonders stark steigt der Zuschuss für die Sicherheit. Er verdoppelt sich nahezu auf gut 2 Milliarden Euro. Damit wird unter anderem der Polizeischutz im Regierungsviertel bei Demonstrationen und Staatsbesuchen finanziert. Auch die Kultur erhält mehr Geld. Der Bund stellt dafür knapp 3 Milliarden Euro bereit, ein Plus von rund 350 Millionen, unter anderem für die Berliner Philharmoniker, die Opernstiftung und das Bauhausarchiv. Die Bundesregierung will bald neue Maßnahmen gegen die hohen Spritpreise auf den Weg bringen. Finanzminister Klingbeil sagte, die hohen Spritpreise seien für viele Menschen eine extreme Belastung, die durch die aktuellen Entwicklungen stündlich zunehme. Der SPD-Chef bekräftigte, dass er sich für eine Übergewinnsteuer und einen Preisdeckel einsetzt. Kanzler Merz sagte auf einer Veranstaltung des Außenhandelsverbands in Berlin, dass Bund und Länder sich gerade über geeignete Maßnahmen abstimmen. Hauptstadtkorrespondent Uwe Berndt.
4: Merz kündigte an, die Regierung werde auf die Preistreiberei reagieren. Für viele Menschen, die täglich mit dem Auto unterwegs sind, sei eine Belastungsgrenze erreicht. Er verwies darauf, dass das Kartellamt bereits mehr Befugnisse bei der Missbrauchsaufsicht erhalten habe. Doch das sei offenbar nicht ausreichend. Die Bundesregierung sei nun mit den Ländern in einem engen Austausch. Das genaue Instrumentarium stehe allerdings noch nicht fest. Merz kündigte an, dass die Regierung bald einen Vorschlag vorlegen werde.
3: Die organisierte Kriminalität bleibt in Deutschland auf hohem Niveau. Das zeigt das aktuelle Lagebild von Bundesinnenministerium und Bundeskriminalamt. Demnach wurden im vergangenen Jahr insgesamt 683 Ermittlungsverfahren registriert, gut 5% mehr als im Vorjahr. Besonders der Drogenhandel stellt die Behörden vor große Herausforderungen. Er machte mehr als ein Drittel aller Verfahren aus. Vor allem Kokain spielte eine wichtige Rolle. Insgesamt ging die Zahl der Rauschgiftdelikte allerdings deutlich zurück. Das BKA erklärt das mit der Teillegalisierung von Cannabis. In Berlin sind am Nachmittag zahlreiche Ampeln ausgefallen. Wie die Verkehrsinformationszentrale mitteilte, ist davon vor allem der Süden der Stadt betroffen. Eine Sprecherin der Senatsverkehrsverwaltung sagte dem RBB, stadtweit seien Ampelanlagen außer Betrieb, Grund sei ein kurzer Stromausfall. Wo genau dieser passiert ist, konnte die Sprecherin nicht sagen. Die meisten Ampelanlagen könnten aus der Ferne neu gestartet werden, so die Sprecherin. Bei einigen müssten allerdings Mitarbeiter rausfahren, um die Ampeln wieder in Betrieb zu nehmen. Zuletzt waren vor einer Woche nach einem Brand in einem Umspannwerk Dutzende Ampeln in Berlin ausgefallen. Die Berliner Bäderbetriebe haben zum Ende der Freibadsaison eine positive Bilanz gezogen. Wie das Unternehmen mitgeteilt hat, haben im Sommer knapp 1,7 Millionen Gäste die Freibäder besucht. Das seien rund 240.000 mehr gewesen als im vergangenen Jahr. Laut den Bäderbetrieben verlief die Saison weitgehend friedlich. Das Einlass- und Sicherheitskonzept habe sich bewährt. Insgesamt habe man allerdings etwas mehr Hausverbote ausgesprochen als im Vorjahr. Die meisten Berliner Sommerbäder waren von Juni bis zum Ende der Sommerferien geöffnet. Etliche Bäder haben die Öffnungszeiten aber verlängert. In Elsterwerder im Elbe-Elster-Kreis ist am Mittag eine Weltkriegsbombe erfolgreich gesprengt worden. Das hat die Einsatzleitung dem RBB bestätigt. Der Sprengsatz war an den Bahnanlagen entdeckt worden. Dirk Schneider, RBB 24.
5: Der eingerichtete 300 Meter Sperrkreis rund um den Bahnhof Elsterwerder-Bieler ist den Angaben zufolge wieder aufgehoben. Mehr als 200 Menschen, die am Morgen ihre Häuser und Wohnungen verlassen mussten, können wieder in diese zurückkehren. Die Stadt hatte Sammelunterkünfte im Stadthaus und in der Stadtbibliothek eingerichtet. Vom Sperrkreis war auch der Bahnverkehr auf den Strecken Berlin-Dresden und Hoyerswerda-Leipzig betroffen. Der Blindgänger war bei Bauarbeiten am Bahnhof Elsterwerda-Bieler gefunden worden. Gesprengt wurde er auf einem nahegelegenen Feld.
3: Soweit die Nachrichten. 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Das Wetter. Am Abend bleibt es Richtung Lausitz und Märkisch-Oderland sehr freundlich. Sonst ist es etwas wolkiger, aber insgesamt trocken. Aktuell in Berlin-Steglitz 24 Grad und in Marzahn 25, in Perleberg 26 und in Heckelberg 24 Grad. Morgen dichte Wolken, kaum Sonne und gebietsweise Schauer und Gewitter bei höchsten Werten von 18 bis 22 Grad und am Donnerstag wieder ein meist trockener Sonne-Wolken-Wechsel. Die Zeit 17.05 Uhr.
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6: Willkommen und einen schönen Nachmittag wünsche ich Ihnen. Und das hier mit Tal Arditi, junger Mann, Ende 20, ursprünglich aus Israel, lebt mittlerweile auch schon ein paar Jahre in Berlin. Sehr charmantes Stück. Whatever.

0: Was für ein Versprechen, whatever you want, alles was du willst, Tal Arditi. Am Sonntag werden wir Berlinerinnen und Berliner zur Wahlurne schreiten, sofern wir nicht Briefwahl gemacht haben. Und wir werden die Abgeordneten für das Abgeordnetenhaus wählen. Der Berliner Wahlkampf geht ins Finale. Wir haben hier auf Radio 3 schon vor einigen Wochen eine Serie begonnen, in der es um die Wünsche, Hoffnungen, Ängste, Erwartungen der Berliner Kulturschaffenden in Bezug auf die Berlinwahl geht. Theater und Tanz, freie Szene und Bibliotheken haben wir schon in den Blick genommen. Jetzt stehen die Kunsthochschulen im Mittelpunkt. Oliver Kranz hat sich dort umgehört, ist jetzt im Studio. Schön, dass du da bist.
1: Hallo Frank.
0: Wo genau warst du denn bei welchen Kunsthochschulen?
1: Also zuerst bei der größten und die ist sogar eine Universität, Universität der Künste. Die gehört ja mit 4000 Studierenden und 70 Studiengängen wirklich zu den größten und vielseitigsten Kunsthochschulen Deutschlands. Und dann habe ich noch bei der Musikhochschule Hans Eisler nachgefragt. Die ist mit 500 Studierenden etwas kleiner, aber sie hat halt in vielen musikalischen Fachgebieten einen exzellenten Ruf.
0: Also eine große und eine kleine sozusagen. Haben die was gemein? Also was ist den beiden für die Berlinwahl wichtig?
1: Beide haben darauf gepocht, sie brauchen Planungssicherheit. Dieser Schock, dass das Land Berlin im Dezember 24 beschlossen hat, die Hochschulverträge zu ignorieren und diese finanziellen Mittel, die erst ein paar Monate vorher zugesagt worden waren, dann doch nicht zu zahlen, der sitzt immer noch tief.
2: Also die sind tatsächlich aus allen Wolken gefallen und auch vom Glauben abgefallen in demokratische Prozesse.
1: Das sagt die Rektorin der Musikhochschule Hans Eisler, Andrea Tober. Und der Präsident der UdK, Markus Hilgert, der gibt ihr recht.
3: Das darf nicht wieder passieren, nicht nur weil die Hochschulen darunter leiden, sondern weil eben auch das Vertrauen in die Politik und in die Institutionen darunter leidet.
1: Da ist also viel Porzellan zerschlagen worden, auch wenn die angekündigten Kürzungen dann doch ein bisschen heruntergehandelt werden konnten, so von 8% auf 3-5%, je nach Hochschule.
0: Ja, aber das ist ja immer noch eine Menge, ne? Was bedeuten denn diese Kürzungen ganz konkret für die Hochschulen?
1: Also an der Musikhochschule zum Beispiel wird das Studienangebot eingeschränkt.
2: Das heißt, dass wir Professuren, die jetzt frei werden, nur noch halb besetzen, dass wir Studienplätze reduzieren, dass wir gegebenenfalls auch ein Fach aufgeben werden.
1: Nicht schön für die Musikhochschule. Die Rektorin Andrea Tober sagt zwar, die Existenz ihres Hauses sei nicht in Gefahr, aber sie befürchtet einen Imageschaden.
2: Natürlich merken wir das auch bei den Berufungsverfahren, die wir jetzt in den letzten 1,5 Jahren hatten, dass die BewerberInnen durchaus mitbekommen haben, wie die Finanzlage in Berlin ist. Und das war eine große Verunsicherung, auf jeden Fall.
1: Und das, obwohl die Musikhochschule die Professorenbesoldung gar nicht beschnitten hat. Also es liegt hier am Ruf von Berlin. Also Berlin hatte mal den Ruf, eine Kulturhauptstadt zu sein. Und jetzt auf einmal ist der Ruf weg und man ist bloß noch die Hauptstadt der Kulturkürzungen.
0: Okay, nun haben wir ja eine Partei in Berlin, AfD, sprechen wir sie aus. Eine Partei, die eine Reduzierung der Studienplätze gar nicht so schlecht fände. Ja, die AfD warnt ja regelmäßig vor einer sogenannten Überakademie. Was auch immer das sein soll, und fordert den Fokus wieder stärker auf klassische Ausbildungsberufe zu legen. Was sagen die Kunsthochschulen zu dieser Argumentation?
1: Das ist keine große Überraschung, die sind empört. Hier die Antwort von UdK-Präsident Markus Hilgert.
3: Ich halte das für nicht diskutabel, wenn ich das mal in dieser Deutlichkeit sagen kann, weil es so unterkomplex ist, dass man in keiner Weise damit die gesellschaftliche Realität in Verbindung bringen kann. Wir brauchen gut ausgebildete, gut gebildete Menschen. Wir brauchen möglichst viele Menschen, die auf hohem Niveau arbeiten können, damit Deutschland als Industrie- und Wirtschaftsstandort, aber auch als Forschungsstandort attraktiv ist und attraktiv bleibt. Und das braucht natürlich auch Berlin.
1: Genau, denn Berlin ist so eine Stadt, wo die Kultur richtig ein Wirtschaftsfaktor ist.
0: Okay, und die Gretchenfrage zum Schluss. Haben die beiden denn oder haben diese Kunsthochschulen irgendeine Art von konkrete Wahlempfehlung gegeben oder nicht?
1: Ja, also, dass sie die AfD nicht empfehlen, ist klar. Mit Blick auf die anderen Parteien verweisen sie auf die Wahlprüfsteine. Die sind veröffentlicht auf der Website der Landeskonferenz der Rektoren.

0: Professorinnen und Präsidentinnen der Berliner Hochschulen. Nochmals dazu Markus Hilgert.
1: Was für die Hochschulen halt ganz wichtig ist, ist A, dass der jetzige Hochschulvertrag, den wir ja nachverhandelt haben, dass der nicht aufgekündigt wird nach der Wahl, also dass wir bis 28 in diesem Vertrag Planungssicherheit haben. Und dann muss man eigentlich sagen, brauchen wir ab 29 einen Hochschulvertrag, der verlässlich ist und der zumindest die Kostensteigerungen an den Universitäten auffängt, weil wir sonst ab 29, 30 wieder in eine Sparrunde gehen und die wird sehr, sehr wehtun.
0: Ja, du hörst also Planungssicherheit, Planungssicherheit, Planungssicherheit. Und das hat Markus Hilgert mir dann im Anschluss auch noch gesagt, ist natürlich nur möglich, wenn es eine stabile Regierung gibt. Also wenn man schaut in den gegenwärtigen Umfragen, das scheint ja alles auf eine Dreierkoalition hinauszulaufen. Und Markus Hilgert hofft sehr, dass die Parteien, die sich dann da zusammenfinden, auch konstruktiv zusammenarbeiten und sich nicht gegenseitig destabilisieren.
2: Und dass sie kulturaffin sein mögen in ihren Programmen. Was sie dann umsetzen, wird sich dann sowieso zeigen. Danke dir, Oliver, für die Recherche. Und für den Besuch im Studio.
0: Sehr gern.
2: Die Berliner Kulturschaffenden zur Wahl des Berliner Abgeordnetenhauses. Gleich morgen um 9.40 Uhr gibt es einen weiteren Teil dieser Recherche, der Recherche von Oliver Kranz, wie die Berliner Kulturinstitutionen auf die Wahl blicken. Da geht es dann um die Berliner Museen. Und gleich fragen wir, wie sich die Spitzenkandidaten der Parteien eigentlich auf Social Media präsentieren. Das ist ja heutzutage extrem wichtig.

0: Schön entspannter Song von Felben. Ja, Wahlkampf in Berlin, das sind die Plakate an den Straßenlaternen. Das sind die großen Aufsteller, die man immer sieht. Das sind die Flyer in den Briefkästen oder auch das Klingeln an der Haustür, an der Wohnungstür, was in diesem Jahr, so mein Eindruck jedenfalls, zugenommen zu haben scheint. Wahlkampf bedeutet aber auch, dass sich die Parteien und ihre Spitzenkandidatinnen und Kandidaten auch in den sozialen Medien präsentieren müssen. TikTok und X und Instagram werden halt immer wichtiger für jeden Wahlkampf. Pauline Pieper von der rbb-Landespolitikredaktion hat sich diesen Wahlkampf genauer angesehen. Hallo Pauline, grüß
1: Hallo.
0: Dich. Wie sieht es denn jetzt ganz konkret im aktuellen Berliner Wahlkampf aus? Wie wichtig nehmen die Berliner Parteien die sozialen Medien?
1: Ja, sehr wichtig. Also das spielt eine ganz große Rolle. Alle Parteien sind auf Social Media aktiv und posten teilweise wirklich sehr viel. Und das müssen sie auch, um sich ins Spiel zu bringen. Denn Studien zeigen, dass sich die Menschen mittlerweile mehr über die sozialen Medien, über politische Inhalte informieren, als über die klassischen Medien. Und interessant ist auch, dass Politikerinnen und Politiker selbst immer mehr wie Influencer auftreten. Und im Berliner Wahlkampf hört sich das dann so an.
2: Wir sind hier heute bei Hallis Kebab. Hier gibt es heute Döner für 3 Euro.
3: Heute war nicht nur die Wurst heiß, sondern auch die Fragen.
4: Ey, pack mich noch einmal an und du lernst mich richtig kennen.
5: Okay.
4: Ich bin Elif Edalp und ich will regierende Bürgermeisterin für Berlin werden.
1: Da haben wir jetzt den SPD-Spitzenkandidaten Steffen Krach gehört beim Döneressen, den Grünen-Kandidaten Werner Graf beim Grillen und die Linken-Kandidatin Elif Edalp, die sich da vorgestellt hat.
0: Offenbar geht es oft ums Essen.
1: Okay. Ja.
0: Warum präsentiert sich denn Elif Edalp auf diese Art und Weise, um mal bei ihr zu bleiben?
1: Ja, also auf den sozialen Medien muss man eben anders kommunizieren als in den klassischen. Und das Wichtigste ist eigentlich, dass man da einen starken Einstieg hat, damit die Leute dranbleiben, weil sonst werden Videos einfach weggewischt. Und Elif Edalp schafft das offenbar auch sehr gut. Die Linke hat nämlich auf Instagram unter den Parteien im Berliner Wahlkampf die meisten Follower. Und das könnte eben auch daran liegen, dass bestimmte Themen erfolgreich sind, und zwar solche, die polarisieren. Wer polarisiert, zum Beispiel mit einem Thema wie Enteignung, der ruft viel Interaktion hervor. Die Leute kommentieren und liken und dadurch erzeugt man dann insgesamt auch wieder mehr Reichweite.
0: Und wie ist es mit den anderen Parteien? Machen die das in gewisser Weise ähnlich wie die Linken?
1: Ja, also zum Beispiel die SPD ist ähnlich unterwegs. Spitzenkandidat Steffen Krach, der springt da zum Beispiel auch mal in die Spree oder fährt auf dem E-Roller durchs Bild, versucht also Aufmerksamkeit zu bekommen. Bei der CDU, bei Stefan Evers, der tritt ein bisschen distanzierter auf. Da gab es dann lange Zeit vor allem auch viel so Interviewauszüge zu sehen und weniger Content, der explizit für die sozialen Medien produziert wurde. Interessant ist auch die AfD, die ist ja bekanntlich sehr erfolgreich auf TikTok. Aber die Berliner AfD mit ihrer Spitzenkandidatin Christine Brinker ist weit entfernt von der Social-Media-Präsenz, die sie etwa die AfD jetzt in Sachsen-Anhalt hatte und die da dort auch zum Erfolg verholfen hat, diese Social-Media-Präsenz. Trotzdem ist es so, dass die Berliner AfD auf TikTok unter den Parteien immer noch die meisten Follower hat. Und dann gibt es noch Schlusslicht BSW. Da ist es so, dass der Spitzenkandidat Alexander King nicht mal einen eigenen Instagram-Account hat.
0: Oh, na, wenn er das mal nicht bereuen muss irgendwann. Okay, werden wir sehen. Sollte jetzt auch keine Bewertung sein. Ne? Jetzt hast du ja schon Content angesprochen. Ne? Wie ist denn das mit den Inhalten? Also werden da jetzt nur schicke Bilder produziert beim Döner knabbern und Würstchen beißen oder geht es auch um Inhalte?
1: Also es geht auf jeden Fall auch um Inhalte, denn man kann ja tatsächlich in so einem Video einiges unterbringen und Instagram-Videos sind durchaus auch mal eine Minute lang oder noch länger und da geht ja mehr rein als zum Beispiel auf so ein Wahlplakat. Und man kann natürlich auch sehr viel produzieren. Also zum Beispiel der Grünen-Spitzenkandidat hat sich zum Ziel gesetzt, 100 Tage vor der Wahl jeden Tag ein Video zu posten. Und auch wenn man natürlich auf Social Media jetzt nicht die langen, komplexen Diskussionen führen kann, geht es ja darum, gerade in Zeiten des Wahlkampfs einfach auch plakativ Botschaften zu verbreiten und das geht auf Social Media schon sehr gut.
0: Okay, und wie ist das? Müssen sich die Spitzenkandidatinnen und Kandidaten immer selbst in Szene setzen oder sind da auch andere für sie dann aktiv auf Social Media?
1: Also es ist so, dass die Wahlkämpfe schon immer mehr auf die Person konzentriert sind und weniger auf die Parteien insgesamt. Aber tatsächlich sind auch politische Influencer da wichtig. Das sagt der Kommunikationswissenschaftler Christian von Sikorski von der Freien Universität.
6: Und wir haben so etwas, was wir das Vorfeld nennen, also politische Akteure, die jetzt erstmal formal nichts mit der Partei zu tun haben, aber diese unterstützen. Und hierdurch entsteht so ein ganzes Netzwerk, so ein Ökosystem, was insgesamt eben die Reichweite solcher Inhalte dann nochmal verstärkt.
1: Und dass das eine große Rolle spielt, das sieht man auch daran, dass die Politiker teilweise mit Influencern zusammen Inhalte erstellen und teilen. Also der Wahlkampf findet nicht nur auf den Accounts der Spitzenkandidaten statt.
0: Okay, die Spitzenkandidatinnen und Kandidaten der Berliner Parteien und ihr Wahlkampf, den sie auf Social Media betreiben, vielleicht ja auch betreiben müssen. Das war Pauline Pieper aus der RBB Landespolitikredaktion. Ich danke dir.
1: Sehr gerne.

0: Live My Love For You, ein Klassiker von Charlie Parker, hier in der Fassung mit Candice Springs und mit dem Jazz-Saxophonisten Donnie McCaslin, der hier das Tenorsaxophon gespielt hat. Kurz vor 5:30 ist es.
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0: Und das wieder mit Sophie Wannmacher im Studio. Sophie, Berlin ist ja nicht nur Hauptstadt bekanntermaßen, sondern auch Kulturmetropole, auch wenn es mit der Finanzierung der Kultur in der Kulturmetropole ziemlich schwierig ist, haben wir ja gerade eben schon darüber berichtet, 10:50. So, weil Kultur kostet Geld, ne? So, und jetzt hat der Bund, habe ich gerade eben in der Meldung gelesen, der Bund hat sich jetzt offenbar entschieden, sich noch stärker als bislang an den Kosten für die Kultur in Berlin zu beteiligen.
2: Der Bund und das Land Berlin haben da einen neuen Hauptstadtvertrag unterschrieben. Der Bundesfinanzminister Lars Klingbeil von der SPD und Berlins regierender Bürgermeister Kai Wegner von der CDU haben darin vereinbart, dass der Bund ab 2028 deutlich mehr Geld in zentrale Kultureinrichtungen steckt. Bei den Berliner Philharmonikern steigt der jährliche Zuschuss schrittweise um bis zu 4 Millionen Euro auf 11,5 Millionen Euro pro Jahr. Dazu kommen stattliche 225 Millionen vom Bund für die Sanierung der Philharmonie. Und die Staatskapelle Berlin bekommt künftig 1 Million Euro pro Jahr. Außerdem soll eine Kooperation der Staatsoper unter den Linden und der Barnbäum-Said-Akademie mit bis zu 3 Millionen unterstützt werden, um junge Musikerinnen und Musiker zu fördern.
0: Das sind stolze Summen. Allein die 225 für die Sanierung der Philharmonie, das ist ja eine Menge Geld, die da in die Hand genommen wird. 225 Millionen. Nun habe ich mit halbem Auge, wenn es sowas gibt, also mit einem Auge, habe ich gelesen, dass es nicht nur in Anführungszeichen so, um Musik geht, sondern der Bund unterstützt noch mehr.
2: Genau, auch das Bauhausarchiv, der Checkpoint Charlie, Ausstellungsflächen im Humboldt-Forum und Festivals sollen Geld bekommen. Zusätzliche Millionen soll es da geben. Aber all das steht noch unter Haushaltsvorbehalt.
0: Okay, wird also im Herbst erst entschieden. Aber die Absichtserklärung ist schon mal toll. So, jetzt kommen wir zu einer Meldung in eigener Sache, denn wir, Radio 3, wir ziehen um. Zumindest unsere digitale Präsenz ändert sich. Unsere bisherige Radio 3 App wird nämlich abgelöst von ARD Sounds.
2: In ARD Sounds kann man schon jetzt, wie gewohnt, den Radio 3 Livestream hören. 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Was schon viele begeistert hat, hat unser Radio 3 Redakteur Steffen Brück erzählt.
3: Was mich dabei besonders begeistert, dass auch scheinbar sperrige Inhalte richtig gut funktionieren können. 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Ne? 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
2: Okay. 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
0: 2 Wochen also noch für die Umstellung ab 1. Oktober dann. 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So, jetzt kommen wir noch zur erfolgreichen, sehr erfolgreichen Penn-Berlin-Reihe Heimat. Das ist ja diese Gesprächsrunde, die sie schon seit vielen Jahren machen. Zuerst ging es um Meinungsfreiheit, jetzt geht es im Prinzip um eine Heimatfrage. Der Penn-Berlin lädt Menschen ein, miteinander ins Gespräch zu kommen. Das ist jetzt gestern auch in Berlin gestartet, im Vorfeld der Berlin-Wahl mit gleich mehreren Veranstaltungen in dieser Woche.
2: Ja, an 5 Orten in ganz Berlin werden da im Laufe der Woche einige Gespräche stattfinden, immer zum Thema, ist das noch oder schon mein Land. Das nächste Heimatgespräch, das gibt's heute Abend im Märkischen Viertel in Berlin in der Bibliothek im Fontanehaus. Da trifft die ehemalige linken Politikerin Katja Kipping auf die FDP-Politikerin Linda Teuteberg und die Journalistin Ann-Kathrin Hipp. PEN-Vorsitzender Dennis Yücel hat die Reihe mitorganisiert und auf Radio 3 erklärt, dass die Gespräche wirklich auch explizit davon leben, dass das Publikum mitdiskutiert.
4: Hier kann jeder sprechen, hier kann jeder alles sagen, nur nicht in beliebiger Länge und nicht in beliebiger Zeit, damit möglichst viele Leute zu Wort kommen und möglichst alle sich gegenseitig zuhören. Also darauf achten wir schon, aber wir stellen keine Verbotsschilder auf.
2: Ja, das ganze Gespräch mit Dennis Yücel zu dieser PEN-Reihe, auch zu dem Gespräch heute Abend, das gibt es online auf radio3.de zu hören und natürlich in der ARD Sounds App. Und das heutige Heimatgespräch im Märkischen Viertel in Berlin in der Bibliothek im Fontanehaus beginnt um 19 Uhr. Der Eintritt ist frei.
0: Und ganz kleiner Tipp von mir noch in aller Schnelle. 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War ein toller Beitrag von meiner Kollegin Barbara Behrendt. 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Ja, wo denn nur? Auf radio3.de und natürlich in der ARD Sounds App.
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Thorsten Goetz und Ida Sand mit einem Song von Bono von U2, When Love Comes to Town. Das hier ist Black Sea Dahu, die Schweizer Band um die Sängerin Janine Catrain mit ihrer sehr markanten Stimme. Don't live

0: Superpower, so heißt dieses Stück, von Blexi Dau und Janine Catrain. Blexi Dau, die Schweizer Band Superpower, stammt vom aktuellen Album Everything, das sie in diesem Jahr herausgebracht haben. US-Präsident Donald Trump benennt den Golf von Mexiko einfach um oder auch den Lake Ontario. Wir haben darüber berichtet. Die Vereinten Nationen wollen eine neue Weltlandkarte erstellen, auf der die Fläche Afrikas wahrheitsgetreuer als auf den bisherigen Karten dargestellt werden soll. Landkarten sind menschengemacht und bilden die Erde eben nicht neutral ab. Der Außenminister von Togo, Robert Doucet, der hat es auf den Punkt gebracht, als er die UN-Entscheidung als eine Entscheidung über Gerechtigkeit, Würde und Gleichberechtigung bezeichnet hat und die Korrektur der Weltkarte als eine Korrektur der Art und Weise, wie wir die Welt sehen. Heute erscheint jetzt ein Buch, das genau dieses Phänomen aufgreift. Die Bibliothek der vergessenen Karten, so heißt dieses Buch von James Cheshire. Irene Blüsch stellt es vor.
1: Wer die Bibliothek der vergessenen Karten in der Hand hält, kann sich wie ein Seefahrer fühlen, der einen Schatz gehoben hat. Das Buch liegt schwer wie ein Goldbarren in der Hand und die Windrose in der Mitte des Einbands glänzt golden, weiß und blau, eingerahmt von einer geheimnisvollen Karte der größten Flüsse der Welt aus dem frühen 19. Jahrhundert. Dieses Buch ist wirklich ein Schatz. Es erklärt auf enorm unterhaltsame Weise anhand von Landkarten die Menschheitsgeschichte, was sie uns über die Menschen und die Zeit sagen können, in denen sie entstanden sind und welches Weltbild ihre Hersteller oder Nutzer hatten.
2: Eine Kartierung der Armut ist nicht nur für eine Hilfsorganisation interessant, die eine Suppenküche einrichten will, sondern auch für Kredithaie. Und eine Karte von unberührten Urwaldgebieten kann dem Naturschutz genauso dienen wie der illegalen Abholzung. Das Leben einer Karte ist also ganz abhängig davon, wer sie in der Hand hält.
1: Der britische Professor für Geographie und Kartographie James Cheshire hat hunderte Karten in der Hand gehalten, die er in einem halb vergessenen Raum des London University College gefunden hat. Mit Die Bibliothek der vergessenen Karten präsentiert er nun eine faszinierende Auswahl davon. Eher fantasievolle Karten, die es mit den realen Gegebenheiten noch nicht so genau nahm. Stadtpläne, bei denen jedes Haus einzeln eingezeichnet und per Hand koloriert worden ist. Schnell erstellte Landkarten auf dünnem Papier, die die wechselnden Frontlinien des Ersten Weltkriegs zeigen. Weltkarten, die nach Kriegen die neue politische Situation durchsetzen sollten.
2: Das Klischee besagt, dass die Geschichte von den Siegern geschrieben wird. Aber wir vergessen, dass die Sieger meist auch noch die Karten zeichnen, um ihre Eroberungen zu zementieren oder die von den neuen Herrschern umbenannten Orte einzuzeichnen. Die Karten der Verlierer und anderer, die auf der falschen Seite der Geschichte stehen, kommen in den Reißwolf oder werden in offiziellen Dokumenten überschrieben.
1: Besonders erschreckend? Die Kartografierung des afrikanischen Kontinents, den die Kolonialmächte mit schnurgeraden Grenzen brachial unter sich aufteilten, die bis heute zu existenziellen Konflikten führen. Oder die Karten, die Europa nach Ethnien sortierten und so zu Wegbereitern der nationalsozialistischen Rassenlehre wurden.
2: In den Köpfen der Intellektuellen des 19. Jahrhunderts stellten sie dar, welche Rassen nebeneinander leben konnten und welche zum Konflikt bestimmt waren. Ihrer Ansicht nach zeigten die Karten klar den Gegensatz zwischen zivilisierten und unzivilisierten Weltregionen auf. Sie bestätigten das entgegengesetzte Schicksal jener, die Macht hatten und Karten besaßen, und derjenigen, die ihnen ausgeliefert waren.
1: Doch neben diesen düsteren Kapiteln stehen Landkarten vor allem als Wunderwerke da, deren kultureller Wert oft unterschätzt wird. Die hauchfeinen Farbschattierungen von grün-braunen Gebirgszügen oder Meerestiefen in allen Blautönen. Die Kunst, die mühsam zusammengetragenen Daten zu Flussverläufen oder Küstenlinien in ein Bild zu übertragen. Cheshire setzt auch den fast vergessenen Menschen ein Denkmal, die zu ihrer Zeit vielbeachtete Kartografen waren. Auch den wenigen Frauen, die sich auf diesem Gebiet durchsetzen konnten. James Cheshire kann sich selbst in diese Tradition einreihen. Seine Landkarten, die er unter anderem in seinen Büchern »Die Wege der Tiere« oder »Dem Atlas des Unsichtbaren« veröffentlicht hat, sind zu Bestsellern geworden. Spezialisiert ist er aber auf moderne, digitale Karten, die für ihn unverzichtbare Errungenschaften der Menschheit sind.
2: Karten liefern uns das Wissen und die Klarheit, um Zusammenhänge zu erkennen. Und mit diesem Hebel können wir Politiker und Unternehmenschefs zum Handeln bringen. Aus diesem Grund sind die Karten von heute noch einflussreicher als die Karten, die in den Schubladen der Kartensammlung ruhen.
1: Die Bibliothek der vergessenen Karten öffnet die Augen dafür, wie bedeutsam die Gestaltung von Landkarten für unser Schicksal sein kann. Gerade in politisch unsicheren Zeiten ist die Lektüre dieses wichtigen und ungewöhnlichen Buches unverzichtbar.
0: Irin Blüsch über das neue Buch von James Schescher. Die Bibliothek der vergessenen Karten, so heißt es, in der Übersetzung von Jürgen Neubauer im Hansa Verlag erschienen und ab heute in den Buchläden zum Preis von 36 €.

eins der Lieder von Melody Gardot, bei denen man immer so mitsingen möchte, ne? If the Stars Were Mine. Das hier ist Chinese Man, interessanter Name für eine Band aus Frankreich. Mhm.

0: Das Minsk-Kunsthaus in Potsdam zeigt Annemil Bauer, Bruch ist in der Welt. Diese Retrospektive hat die Künstlerin, die 1989 starb, längst verdient. Annemil Bauer schuf 16.000 Bildnisse auf Leinen, Acryl und Glas, aber auch auf Amtsformularen, Brettern oder Fenstern, eigenwillige Materialien. Aus unbändigem Gestaltungswillen heraus und auch aus finanzieller Bedrängnis. Die Regimekritikerin hatte Berufsverbot und galt als DDR-Staatsfeindin. Sie setzte sich auseinander mit Rollenbildern, Geschlechterverhältnissen und Umweltzerstörung. Annemil Bauer. Bruch ist in der Welt. Im Minsk in Potsdam. 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
2: Um 18 Uhr mit Werner Schoninger. Guten Abend. Berlin bekommt künftig deutlich mehr Geld vom Bund für seine Aufgaben als Hauptstadt. Bund und Land haben einen neuen Hauptstadtfinanzierungsvertrag unterzeichnet. Er gilt ab 2028 für 10 Jahre und umfasst rund 5 Milliarden Euro. Der Zuschuss für die Sicherheit verdoppelt sich nahezu auf gut 2 Milliarden Euro. Auch für die Kultur gibt es mehr Geld. Der Bund stellt dafür knapp 3 Milliarden Euro bereit. Die Bundesregierung will bald neue Maßnahmen gegen die hohen Spritpreise auf den Weg bringen. Das hat Kanzler Merz angekündigt. Das genaue Instrumentarium stehe aber noch nicht fest. Vizekanzler Klingbeil bekräftigte seine Forderung, nach einer Übergewinnsteuer in der EU auch über einen Preisdeckel müsse man reden.
3: Meine Vorschläge liegen seit Wochen auf dem Tisch. Eine Übergewinnsteuer, wo ich die Kommission noch auffordere, dass es jetzt hier endlich konkrete Modelle und Instrumente gibt. Ein Preisdeckel, der ja auch gerade diskutiert wird. Ich finde es unanständig, wenn die Konzerne sich jetzt gerade in der Krise bereichern.
2: Bundesfinanzminister Lars Klingbeil, SPD. Kriminelle Banden greifen immer häufiger zur Gewalt. Das ist ein Ergebnis des Bundeslagebilds organisierte Kriminalität, das heute in Berlin vorgestellt wurde. Hauptstadtkorrespondent Oliver Neuroth.
4: Der Chef des Bundeskriminalamts Münch spricht von einem tiefgreifenden Wandel in der organisierten Kriminalität. Banden vernetzen sich stärker digital und international. Fast 70% der Ermittlungsverfahren erstrecken sich über Ländergrenzen hinweg. Zugenommen haben auch die Fälle, in denen Gewalttaten wie eine Dienstleistung bestellt und durch Minderjährige verübt werden. Die Banden werben sie oft über die sozialen Netzwerke an.
2: Die Berliner Behörden sehen sich für die Wahl am kommenden Sonntag gut vorbereitet. Landeswahlleiter Bröchler spricht von einem planmäßigen Ablauf. Hinweise auf mögliche Hackerangriffe gäbe es derzeit nicht. Nach der Cyberattacke auf das Berliner Landesnetz im vergangenen Monat seien die Schutzmaßnahmen noch einmal verstärkt worden. Bei der Briefwahl zeichnet sich eine leichte Zunahme ab, so Bröchler weiter. Verbraucherschützer klagen gegen Preiserhöhungen bei den Streaming-Anbietern Netflix, Apple TV und Wow. Ihnen wird vorgeworfen, die Abo-Preise in den letzten Jahren mehrfach ohne Zustimmung der Kunden angehoben zu haben. Für Kunden sollen deshalb Rückzahlungen von bis zu 700 Euro durchgesetzt werden. Die Anbieter weisen die Vorwürfe zurück und berufen sich auf ihre allgemeinen Geschäftsbedingungen. Soweit die Nachrichten. 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Das Wetter: nachts locker bewölkt oder klar, Richtung Prignitz stärker bewölkt und teils kräftige Schauer oder Gewitter. Tiefstwerte 17 bis 13 Grad. Aktuell in Berlin-Tempelhof 25 Grad und in Baruth-Mark 26. Morgen kaum Sonne, örtlich Schauer oder Gewitter, höchste Werte 18 bis 22 Grad. Die Zeit 18.03 Uhr.
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5: Einen schönen guten Abend wünsche ich und das hier mit Musik von Maria Masur.

Final Call von und mit Maria Masur, die ja nicht nur Sängerin ist, sondern auch Jazz und Popgesang unterrichtet. Der Sänger und Drummer Aaron Fraser, der war einst Teil der legendären Soul-Band Duran Jones and the Indications. Mittlerweile ist er erfolgreicher Solokünstler und verbindet Soul mit modernen Beats und Einflüssen aus dem Hip-Hop und bleibt doch immer wieder erkennbar, dank seiner wirklich einzigartigen Stimme.

0: Aaron Fraser, Play On heißt dieses Stück, stammt von seinem zweiten Solo-Album als Solo-Künstler, Into the Blue. Vor 2 Jahren ist es rausgekommen.
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0: In Spanien und Frankreich gab es wochenlang riesige Großfeuer. Hunderttausende Menschen mussten evakuiert werden. Auch in Deutschland gab es durch die wochenlange Sommerhitze und Trockenheit einige Brände, die zwar nicht die Ausmaße wie um Bordeaux oder um Madrid zum Beispiel hatten, aber die dazu geführt haben, dass die verbrannten Flächen von etwa 3000 Hektar weit über dem Durchschnitt der vergangenen Jahre liegen. Zugleich, wir erinnern uns alle, war die Schifffahrt auf den großen deutschen Flüssen teilweise eingeschränkt oder gar nicht mehr möglich. Wie blicken wir insgesamt aus Klimaperspektive auf den Sommer 2026 zurück? Wie geht's zum Beispiel den Böden hierzulande? Darüber kann ich mit dem Hydrologen und Dürre-Experten Andreas Marx vom Leipziger Helmholtz-Zentrum für Umweltforschung sprechen. Schönen guten Tag, Herr Marx, ich grüße Sie.
2: Hallo, guten Tag.
0: 3 Monate lang hatten wir in meiner Wahrnehmung in Deutschland immer wieder Tage mit extremer Hitze und durchgehend viele Hitzetage und viel zu wenig Regen. So würde ich das zusammenfassen. Was sagen Sie als Experte? Wie geht's den Böden nach diesem Sommer in Deutschland? Wie trocken sind sie?
2: Die Böden sind noch immer wesentlich trockener, als sie das normal sind. Interessanterweise reden wir auch immer während Hitzeperioden über die Böden und die Trockenheit. Dabei hat sich die Trockenheit in den meisten Regionen Deutschlands über ungefähr 9 Monate aufgebaut. Das heißt, diese Trockenheit hat eigentlich eingesetzt im November letzten Jahres. Und das hat dazu geführt, dass bis in den Sommer hinein die Böden bis in große Tiefe auch wirklich sehr, sehr trocken geworden sind.
0: Ist das flächendeckend in ganz Deutschland so oder gibt es da regionale Unterschiede?
2: Es ist dieses Jahr schon regional unterschiedlich. In diesem Jahr war der Süden Deutschlands stärker betroffen als der Norden. Es spiegelt sich auch in der Hitzewelle wieder, die einen Schwerpunkt doch im Südwesten hatte. In Richtung Norden, gerade an der Küste, da hat man einen kühlenden Effekt durch das Meer, sodass da die Maximaltemperaturen auch nicht so stark ausgeprägt waren. Das hat unter anderem eben dazu geführt, dass der Süden in diesem Jahr wesentlich stärker betroffen war.
0: Okay, also in Mecklenburg-Vorpommern gab es offenbar eine Art Beruhigung der Lage, aber wie ist es denn jetzt in Brandenburg, in unserem Sendegebiet?
2: Deutschland insgesamt ist ja relativ groß und hat sehr viele unterschiedliche Boden- und Klimaräume. Brandenburg liegt jetzt relativ weit weg von den Meeren, die feuchte Luft zu uns bringen und hat dementsprechend ein kontinentales Klima. Und das heißt, da ist auch der Jahresniederschlag wesentlich niedriger als im Westen oder im Süden Deutschlands. Dazu kommt, dass Brandenburg naturräumlich doch das Problem hat, dass wir sehr viele sandige Böden haben, die das Wasser nicht gut halten können. Und wenn dann das zusammenkommt, insgesamt relativ wenig Niederschlag und Boden, der das Wasser nicht gut halten kann, dann führt das eben dazu, dass die Ernteerträge in Brandenburg im Schnitt eigentlich immer niedriger sind als in fast allen Bundesländern. Oder eben auch dazu, dass im Sommer, wenn Waldbrände stattfinden, die eben schon immer mit einem Schwerpunkt auf Brandenburg stattgefunden haben.
0: Ja. Ein wichtiger Punkt ist dabei immer die sogenannte Durchwässerung des Bodens. So habe ich mir das als Laie gemerkt. Wie ist denn das, wenn wir eine Trockenheitsphase, sagen wir, wie Sie gesagt haben, seit November schon feststellen oder berechnen? Also wie ist denn diese Durchwässerung des Bodens insgesamt, wenn wir mal in Brandenburg bleiben?
2: Also in Brandenburg ist das, wenn das im November einsetzt, so eine Phase, wo es weniger regnet als normal, dann bedeutet das, dass über die Wintermonate der Boden nicht so nass ist und auch die Grundwasserstände nicht so stark steigen wie normal. Im letzten Winter sind die Grundwasserstände wie in jedem Winter auch gestiegen, aber gerade in Brandenburg eben nicht so stark wie normal. Und das führt eben dann dazu,

0: dass im Frühjahr, wenn die Grundwasserstände dann wieder sinken, man schon ein niedrigeres Ausgangsniveau hatte. Warum sinken jetzt die Grundwasserstände im Frühjahr? Das hängt dann damit zusammen, dass die Vegetation wieder aktiv wird und über die Wurzeln Wasser aus dem Boden rausgezogen wird. Bei höheren Temperaturen verdunstet dann auch mehr Wasser, sodass dann über die Sommermonate es normal ist, dass die Grundwasserstände wieder fallen. Und da hat man dann eben diesen Effekt, wenn im Frühjahr der Grundwasserstand schon niedriger ist als normal und das in den Sommer dann hineinfällt, hat man dann eben die niedrigen Grundwasserstände und damit verbunden kommt dann die Flüsse und auch die kleinen Bäche, die irgendwo auch am Grundwasser mit dranhängen, die eine ausgeprägte Niedrigwassersituation haben.
1: Ja.
0: Und das ist ein Effekt, den wir dieses Jahr auch wieder deutlich gesehen haben.
1: Ja. Nun denke ich, gibt es viele Menschen, die sich wie ich immer freuen, wenn es regnet und die dann sagen so, ah, gut für die Natur, vielleicht jetzt nicht unbedingt für mein Sommerfeeling, aber gut für die Natur. Aber reicht das denn? Oder andersrum gefragt, welche Regenmengen bräuchte es, um diese Zustände zu verbessern?
0: Das ist eine Frage, die so immer gestellt wird, aber die nicht so einfach zu beantworten ist. Also so über den Daumen sagt man, dass wenn ein halbes Jahr lang über den Winter, vor allem da, wo die Verdunstung nicht so hoch ist und auch die Vegetation in der Ruhe ist, wenn es da einen normalen Niederschlag gibt, dann führt das normalerweise dazu, dass man aus diesem Dürrezustand wieder rauskommt und die Böden dann eben erstmal deutlich nasser werden, die Grundwasserstände auch wieder stärker steigen. In Brandenburg ist aber jetzt eher so, dadurch, dass es insgesamt schon weniger Niederschläge gibt als im Westen oder Süden Deutschlands, ist dann auch so eine Halbjahresphase oft ein bisschen kurz. Also es braucht dann tatsächlich noch ein bisschen länger Niederschlag.
1: Okay. Was bedeutet es jetzt abschließend gefragt für unsere zukünftige Entwicklung, also für das, was in den kommenden Jahren auf uns zukommt? Worauf müssen wir uns da eventuell vielleicht einstellen und was wäre nötig, um das, was da vielleicht auf uns zukommt, aufzuhalten?
0: Also was wir wissen ist, dass unter Klimawandel die Hitzeperioden, gerade wie wir das dieses Jahr gesehen haben, häufiger werden, dass die Hitzeperioden auch intensiver werden. Das heißt, durchgehend höhere Temperaturen, auch nachts noch Temperaturen mit über 20 Grad, also diese Tropennächte. Und damit verbunden ist, dass im Sommer die Böden zukünftig erwartbar stärker austrocknen, als sie das in der Vergangenheit getan haben. Das heißt, dieses Einstellen darauf, dass wir mehr Wasser aus dem Winter in den Sommer bringen müssen, das ist eigentlich eine Sache, da kann man sehr sicher sagen, das müssen wir in Zukunft anders machen, als wir es heute machen. Weil heute geht es ja darum, das Wasser aus der Landschaft rauszubringen, über Drainagen in der Landwirtschaft, dass man eben vor allem diese sehr nassen Situationen managt. Aber wir müssen zukünftig dafür sorgen, dass, wenn es längere Zeit eben unterdurchschnittlich regnet, dass wir dann auch in der Landschaft Wasser zurückhalten können.
1: Und welche kurzfristigen oder mittelfristigen Maßnahmen wären noch geeignet?
0: Na, kurzfristig ist im Wasserhaushalt immer ziemlich schwierig, weil also Landschaftswasserhaushalt ist wirklich was sehr Großes. Da geht es eher wirklich darum zu überlegen, wie kann man in den unterschiedlichen Regionen Wasser zurückhalten. Ist es eine Möglichkeit, dass man zum Beispiel aus Flüssen, über die Wasser ja verloren geht aus der Landschaft, Wasser zum Beispiel wegpumpt und das dann kontrolliert im Grundwasser zufügt, um dann das Grundwasser zu erhöhen? Das sind aber alles Maßnahmen, die mehr Zeit brauchen.
1: Und wo wir über mehrere Jahre denken und rechnen müssen. Hitze, Trockenheit, Wassermangel im Jahr 2026 und vielleicht vermutlich auch in Zukunft. Das waren Auskünfte im Radio 3 Klimagespräch von Andreas Marx vom Leipziger Helmholtz-Zentrum für Umweltforschung. Ich danke Ihnen sehr für das Gespräch, Herr Marx.
0: Ich danke Ihnen.

Ja, das war mal so eine typische Musikmischung hier auf Radio 3. Zuerst, ne, vor kurzem, gerade eben, Fatoumata Diawara, die Sängerin, die Gitarristin, die Schauspielerin aus Mali mit Bonja. So heißt ihr Song, Respekt im Deutschen. Und dann gerade eben Grant Davidson oder auch Slow Leaves von seinem neuen Album The Ruins of Things Unfinished. In diesem Jahr, vor kurzem, hat er das herausgebracht, sein neues Album, mit dem er sich auf Fernando Pessoa beruft, den portugiesischen Dichter. Ich weiß gar nicht, wie oft ich versucht habe, das Buch der Unruhe von Fernando Pessoa zu Ende zu lesen. Wenigstens dreimal geschafft habe ich es bis jetzt noch nicht. Aber vielleicht ja dann im Alter, ne? Hebe ich mir auf jeden Fall auf, das Buch der Unruhe von Fernando Pessoa. Und von Fernando Pessoa stammt der Satz, auf den sich Grant Davidson beruft. Ich bestehe aus den Ruinen unvollendeter Dinge. Ja, einer dieser Sätze von Pessoa, den man so nachspüren möchte. 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Das hier ist Musik von Antonio Vivaldi in Bearbeitung. Das ist eine Arie aus seiner Serenata Andromeda Liberata, eine Fassung für Klavier von und mit Martin Stadtfeld.

0: Die Arie des Perseo aus dem zweiten Akt von Andromeda Liberata von Antonio Vivaldi. Hier die Fassung von Martin Stadtfeld. Kurz vor 6:30 haben wir's.
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0: Und das wieder mit Sophie Wannmacher im Studio. Sophie, in Berlin wird ja bekanntermaßen am Sonntag gewählt. Gleichzeitig wird aber jetzt schon an vielen Stellen in der Stadt sozusagen festgezurrt, wie Berlin, wie die Stadt in Zukunft aussehen soll.
2: Gerade laufen auffallend viele wichtige Bauwettbewerbe. Rund um zentrale Orte wie den Molkenmarkt, das Brücke-Museum und besonders sichtbar am Checkpoint Charlie, wo ein neuer Bildungs- und Erinnerungsort entstehen soll. Dazu unsere Architekturexperte Nikolaus Bernau.
3: Der Checkpoint Charlie ist der drittmeistbesuchte Ort von Berlin. Das heißt, da gibt es einfach pro Tag Zehntausende von Menschen, die versorgt werden müssen. Da sind ja auch schon einige Investorenprojekte dran gescheitert. Naja, und jetzt versucht man eben wenigstens die Umgebungsgestaltung zu machen.
2: Auf die Fülle an Bauwettbewerben blickt Nikolaus Bernau aber zuversichtlich. Aus seiner Sicht ist es ein gutes Zeichen, dass Berlin seine zentralen Orte in offenen Wettbewerben neu verhandelt und dabei zunehmend auf Qualität, Öffentlichkeit und Diskurs setzt.
3: Gerade im Schulbau und vor allen Dingen in der Gartenanlage, und damit sind wir wieder beim Checkpoint Charlie, ist Berlin tatsächlich, ich würde sagen, mindestens in Deutschland führend.
0: Ja, das hört man selten von Nikolaus Bernau. Wenn Sie mehr wissen möchten über die laufenden Bauvorhaben in Berlin oder auch über die Vision für den Checkpoint Charlie, wenn Sie die besser verstehen wollen, beide Gespräche, das Gespräch mit Nikolaus Bernau und das übrigens auch mit der Senatsbaudirektorin Petra Kalfeld, das wir ja auch geführt haben, beide Gespräche gibt's auf radio3.de und auf ARD Sounds zu hören. So, jetzt hat uns vor kurzem eine Eilmeldung erreicht, eine traurige Meldung, muss ich sagen. Der Schauspieler Ralf Richter ist nämlich gestorben mit 69 Jahren. Das berichten übereinstimmend mehrere Medien.
2: Wie seine Kinder jetzt auf Social Media mitgeteilt haben, ist er in der vergangenen Nacht im Alter von 69 Jahren gestorben. Sie schreiben, für sie sei damit eine Welt stehen geblieben. Und sie danken den Fans für die langjährige Wertschätzung. Bekannt wurde Ralf Richter durch den Kinoklassiker Das Boot und später durch die Ruhrpott-Komödie Bang, Boom, Bang.
0: Jetzt schauen wir nach Kassel. Für die nächste Documenta hat nämlich heute schon, der Ticketverkauf begonnen.
2: Ja, die 16. Documenta steht quasi an vom 12. Juni bis zum 19. September 2027 wird sie in Kassel stattfinden. Die künstlerische Leiterin ist diesmal Naomi Beckwith. Ein Schwerpunkt der Documenta 16 liegt diesmal auf niedrigschwelligen Angeboten, zum Beispiel Touren in leichter Sprache und auch in deutscher und internationaler Gebärdensprache. Zur inhaltlichen Ausrichtung heißt es, dass die Documenta 16 in einer zunehmend polarisierten Gesellschaft ein Ort für transkulturellen Dialog sein soll. Gezeigt und praktiziert soll das mit künstlerischen Arbeiten werden, mit Musik, Performances, Improvisation und kollektivem Lernen. Auch wenn die Documenta 16 erst im Juni nächsten Jahres beginnt, gibt es schon jetzt im Oktober etwas, wo man teilnehmen kann. Nämlich vom 12. bis zum 16. Oktober gibt es die Initiative New Art School Modality, die den Kurs How to Fall anbietet. Der soll Strategien für den Umgang mit Krisen- und Umbruchssituationen vermitteln.
0: Okay, klingt ja spannend. How to Fall, also wie stürze ich am besten wahrscheinlich.
2: Ja.
0: Okay, ab sofort schon Online-Tickets für die Ausstellung und geführte Touren bei der Documenta, die Mitte Juni nächsten Jahres erst starten wird. Jetzt hast du noch einen Tipp für uns, Sophie, nämlich zum ersten Radio 3 Kinderkonzert in dieser Saison. Das steht nämlich an am Sonntag und da steht kein geringerer als Robin Hood im Mittelpunkt.
2: Am Sonntag, da spielt das Deutsche Sinfonieorchester Berlin unter Molly Turner Musik aus Erich Wolfgang Korngolds legendärer Filmmusik zu Robin Hood, König der Vagabunden.

0: Ja, der Mann im roten Hemd, der Moderator der Kinderkonzerte, Christian Schruff, hat dazu bei uns auf Radio 3 erzählt.
1: Wir haben auch tolle Gäste. Wir haben nämlich zwei Schauspielerinnen oder einen Schauspieler, eine Schauspielerin vom Atze Musiktheater in Berlin. Die haben auch einen Robin Hood auf dem Spielplan und da haben wir zwei von denen, die da mitspielen. Die kommen auch in den Rollen zu uns, aber lernen für uns ganz neue Texte.
0: Das Robin Hood Kinderkonzert geht am Sonntag um 12 Uhr los im großen Sendesaal im Haus des Rundfunks in Berlin-Charlottenburg. Die Tickets kosten 6 Euro für Kinder und 15 Euro für Erwachsene. Und ganz ohne Eintrittskarte kann man auch teilnehmen, weil schon ab 10.30 Uhr das Open House stattfindet. Da können die Kinder Instrumente der Profimusikerinnen und Musiker ausprobieren und sich schminken lassen.
2: 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Danke dir, Sophie, und schönen Abend schon mal.
0: Danke.
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Te quiero amar, hier mit Barriere. Und jetzt auf Radio 3 Musik von Markéta Irglová, der tschechischen Musikerin und Schauspielerin, die auch Oscar-Gewinnerin ist. Sie hat gemeinsam mit dem irischen Musiker Glenn Hansard, der ja leider im Sommer verstorben ist, unglücklich verstorben ist bei einem Motorradunfall. Also Markéta Irglová und Glenn Hansard haben ja zusammen damals 2007 für den Titelsong für den Film Falling Slowly einen Oscar bekommen. Hier hören wir Markéta Irglová allein. 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

0: Gleich mehrfach haben wir sie gehört hier. Marketa Irglova, ihre Stimme wurde vervielfacht für Phoenix, also Phoenix, diesen Song von ihrem Album aus dem Jahr 2014. Ist schon ein bisschen älter. Marketa Irglova, die Oscar-Preisträgerin. Apropos Oscars, er hat gleich drei gewonnen. Oliver Stone, einer der wichtigsten amerikanischen Regisseure überhaupt. Er hat auch einige der bedeutendsten amerikanischen Filme der letzten Jahrzehnte gedreht. Ja, die Liste der Meilensteine wäre sehr, sehr lang. Platoon müsste draufstehen oder auch Geboren am 4. Juli oder JFK oder Natural Born Killers, der Nixon-Film natürlich, auch der Larry Flint-Film, wie gesagt, die Liste wäre lang. Drei Oscars bezeugen den Legendenstatus von Oliver Stone, der allerdings ja auch etwas umstritten ist. Zuletzt wurde er zum Beispiel wegen einer von vielen so empfundenen Verharmlosung von Russlands Machthaber Wladimir Putin kritisiert. Heute ist Oliver Stone 80 Jahre alt geworden und Gabi Biesinger blickt auf sein langes Leben und sein Schaffen und seine Filme.
1: Weißt du nicht, was es mir bedeutet, ein Marine zu sein, Dad? Ich will nach Vietnam. Und wenn es sein muss, werde ich dort sterben.
2: Tom Cruise in dem Oliver Stone-Film Geboren am 4. Juli, wie er zunächst begeistert in den Vietnamkrieg zieht. Das Thema Krieg zieht sich durch Oliver Stones persönliches Leben. Sein Großvater kämpfte für die Franzosen im Ersten Weltkrieg, sein Vater als Offizier für die Amerikaner im Zweiten. Auf seine Kindheit blickt Stone bedrückt zurück. Die nukleare Bedrohung habe ihn geprägt.
3: Growing up in America for me was a very scary experience. The fear of nuclear warfare. I felt an obligation to take part.
2: Er habe das Gefühl gehabt, er wolle sich einmischen. Schmiss sein Studium an der Elite-Uni Yale, arbeitete zunächst als Lehrer in Saigon und verpflichtete sich 1967 als Soldat im Vietnamkrieg, wurde zweimal verwundet. Und griff diese Erfahrungen auch in den Filmen Zwischen Himmel und Hölle sowie Platoon auf, für den er 1987 den Oscar für die beste Regie erhielt.
4: Charlie hat als Triple-Bataillon 15 Kilometer nördlich unter Beschuss genommen.
5: Die hat Colonel Tellermin in die Bäume gehängt. Haben meinen ganzen Zug in die Luft gesprengt, die verdammten Schlitzaugen. Beschissen.
2: Stones ungeschönte Darstellung der Brutalität des Krieges löste in den USA heftige Diskussionen aus. So war das bei vielen seiner Filme. Natural Born Killers von 1994 nahm Gewalt in den Medien aufs Korn und in Wall Street von 1987 feiert Michael Douglas als Börsenhai Gordon Gekko den Raubtierkapitalismus.
6: Die Gier ist richtig. Die Gier funktioniert. Gier in all ihren Formen. Wird nicht nur die Rettung sein für Telda Paper, sondern eben auch für diese andere schlecht funktionierende Firma, die USA.
2: Es scheint kaum eine kontroverse Figur zu geben, die Stone nicht filmisch oder später auch dokumentarisch ausgeleuchtet hat.
7: Mein Name ist Edward Joseph Snowden.
2: Ob Whistleblower Edward Snowden, den kubanischen Nationalhelden Fidel Castro, die israelischen Staatsmänner Barack, Netanyahu und Peres, sieben südamerikanische Regierungschefs von Chavez bis Morales oder die US-Präsidenten Nixon und George W. Bush. Stone bezieht Stellung, sieht sich aber auch immer wieder Vorwürfen ausgesetzt, er verzerre und verharmlose Sachverhalte. Seine Musikerbiografie The Doors verfälsche die Tatsachen, warfen ihm Fans vor. Und nach einer Reihe von Interviews, die Stone vor einigen Jahren für eine Dokumentation mit dem russischen Präsidenten Wladimir Putin führte, zeigt er sich auch heute noch als Putin-Versteher. Selbst wenn er den konkreten Einmarsch Russlands in die Ukraine verurteilt.
8: If he was a monster, which is pictured in the West, he'd be out of office because it wouldn't work.
2: Er habe 30 Stunden mit Putin verbracht und wenn der tatsächlich dieses Monster wäre, das der Westen in ihm sehe, dann wäre Putin sicher nicht mehr an der Macht, weil das nicht funktionieren würde, so Stone. Was die Außenpolitik seiner Heimat, der USA, angeht, so vertritt Stone schon seit Jahren eine kritische Position.
9: Amerika könnte eine wunderbare Rolle in der Welt spielen, könnte Frieden bringen. Aber unsere Haltung ist so aggressiv und kriegerisch. Das besorgt mich, weil ich selbst im Krieg war und den Schaden des Krieges gesehen habe.
8: It really concerns me, having been to war and seen the damage.
0: So Oliver Stone, der heute 80 Jahre alt geworden ist. Das war ein Beitrag von Gabi Biesinger.

Emil Brandquist am Schlagzeug, Emil Brandquist und sein Emil Brandquist Trio. Und das hier ist einer der berühmtesten, einer der bekanntesten Songs von Tori Amos, 1994 rausgekommen. Wer damals schon dabei war, erkennt das sofort.

Das Cornflake Girl, Tori Amos, 1994. Kurz vor sieben ist es. Ich bin Frank Schmidt, verabschiede mich heute mit den Wood Brothers. Schönen Abend und bis morgen.

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2: Um 19 Uhr mit Werner Schoninger. Guten Abend. Berlin bekommt in seiner Funktion als Hauptstadt in den kommenden Jahren mehr Geld vom Bund für Sicherheit und Kultur. Das sieht der neue Hauptstadtfinanzierungsvertrag vor, der heute von Berlin und dem Bund unterzeichnet wurde. Kirsten Buchmann, RBB 24.
3: Von 2028 bis 2037 stehen laut dem Bundesfinanzministerium insgesamt 5 Milliarden Euro zur Verfügung. Knapp 3 Milliarden Euro sind demnach für Berliner Kultureinrichtungen vorgesehen. Das ist eine Steigerung um rund 350 Millionen. Der Zuschuss des Bundes für Sicherheit soll um 1 Milliarde auf rund 2 Milliarden Euro steigen. Das soll Mehrkosten etwa für den Polizeischutz im Regierungsviertel und für Staatsbesuche abdecken.
2: Kanzler Merz hat angedeutet, dass angesichts der hohen Spritpreise verschiedene Steuern und Abgaben gesenkt werden könnten. Der CDU-Chef sagte in Berlin, man habe mehrere Optionen. Außerdem plane das Finanzministerium gerade Maßnahmen, mit denen private Haushalte direkt unterstützt werden sollen. Details nannte Merz aber nicht. Allerdings sprach er sich gegen eine Übergewinnsteuer aus, die fordert unter anderem Vizekanzler Klingbeil. Der Irak will deutlich mehr Öl produzieren und einen bedeutenden Teil davon nach Europa exportieren. Das hat der irakische Regierungschef al-Saidi nach einem Treffen mit Bundeskanzler Merz in Berlin angekündigt. Demzufolge ist geplant, bis zu 10 Millionen Barrel Öl am Tag zu fördern und fast die Hälfte davon nach Europa und in die USA zu liefern. Bisher liefert der Irak in die Türkei und nach Syrien. Kriminelle Banden greifen immer häufiger zur Gewalt. Das ist ein Ergebnis des Bundeslagebilds Organisierte Kriminalität, das heute in Berlin vorgestellt wurde. Hauptstadtkorrespondent Oliver Neuroth.
4: Der Chef des Bundeskriminalamts Münch spricht von einem tiefgreifenden Wandel in der organisierten Kriminalität. Banden vernetzen sich stärker digital und international. Fast 70% der Ermittlungsverfahren erstrecken sich über Ländergrenzen hinweg. Zugenommen haben auch die Fälle, in denen Gewalttaten wie eine Dienstleistung bestellt und durch Minderjährige verübt werden. Die Banden werben sie oft über die sozialen Netzwerke an.
2: Der Schauspieler Ralf Richter ist tot. Er sei in der Nacht im Alter von 69 Jahren verstorben, teilte seine Familie mit. Bekannt wurde Richter durch den Kinofilm Das Boot. Später spielte der in Essen geborene Schauspieler oft Gangster- oder Ruhrpott-Charaktere. Kultstatus erreichte er vor allem durch seine Rolle in der Krimikomödie Bang Boom Bang. Soweit die Nachrichten. 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Das Wetter, nachts locker bewölkt oder klar, später Richtung Prignitz, stärker bewölkt und teils kräftige Schauer oder Gewitter, Tiefstwerte 17 bis 13 Grad. Aktuell haben wir in Berlin-Kreuzberg 23 Grad und in Cottbus 25. Morgen kaum Sonne, örtlich Schauer oder Gewitter, die höchsten Temperaturen morgen 18 bis 22 Grad. Die Zeit 19.03 Uhr.
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5: Herzlich willkommen, meine Damen und Herren. Da sitzt also die Regierungssprecherin und tut das, was sie tun soll, nämlich für die Ampelregierung sprechen. Aber da ist womöglich ein Moment, wo sie pausiert oder wo sie mit den Gedanken woanders ist. Und da können wir jetzt mittlerweile wissen, in diesem Moment, wo sie vielleicht mit den Gedanken woanders war, könnte sie bei den Gedanken an ihre Freundin gewesen sein, die nicht mehr leben wollte, oder an Russland, das so viel bedeutet hat in dem Leben eben dieser Regierungssprecherin und auch der Freundin. Das wissen wir alles, weil die ehemalige stellvertretende Regierungssprecherin Christiane Hoffmann ein Buch darüber geschrieben hat, sowohl über ihre Freundin, die sich das Leben genommen hat, wie auch über Russland, das im Leben von Christiane Hoffmann so eine große Rolle gespielt hat. Sie waren für die Ampelregierung, Frau Hoffmann, stellvertretende Regierungssprecherin auf Wunsch oder auf Einladung, glaube ich, heißt das, der Grünen. Ist das eine naive Vorstellung, dass man da, wenn man vor der Bundespressekonferenz sitzt, dass man mit den Gedanken irgendwo anders sein könnte als beim Regierungssprechen?
6: Ja, also da ist man schon da in dem Moment. Da war ich schon da. Auf jeden Fall.
5: Weil es ist ja eine schwierige Rolle, weil man so viel falsch machen kann. Man kann einmal ein bisschen zu frei interpretieren und dann spricht man nur noch für Christiane Hoffmann und gar nicht mehr für die Regierung. Und auf der anderen Seite sitzen da vor allem die Leute, mit denen Sie so lange ja auch kollegial verbunden sind. Erinnern Sie sich an den schwierigsten Moment, den Sie da erlebt haben als Regierungssprecherin?
6: Also ich glaube erstmal, es ist tatsächlich eine Rolle und das muss man sich auch klar machen. Ne? Es geht eben wirklich nicht darum, als Christiane Hoffmann zu sprechen, sondern man ist in dem Moment der Mund dieser Regierung. Schwierig war, für eine Regierung zu sprechen, die sich oft nicht einig war. Weil ich war ja zwar von den Grünen irgendwie benannt, aber habe ja für die gesamte Regierung und für den Bundeskanzler in erster Linie gesprochen. Schwieriger Moment. Also ich muss sagen, ich fand es schon zunehmend, also ich habe es immer gehasst, wenn ich nichts sagen durfte. Es gibt ja relativ viele Momente, wo man sagen muss, tut mir leid, da kann ich Ihnen jetzt leider nichts dazu sagen. Und schwierig wurde zunehmend das Thema Nahost und Israel. Das fand ich, das war für mich persönlich nicht leicht.
5: Da muss man sagen, Sie haben waren lange Zeit auch Korrespondentin in Teheran. Sie waren Korrespondentin in Moskau sowieso. Sie haben lange Zeit für die FAZ zuerst gearbeitet, später für das Nachrichtenmagazin Der Spiegel. Ist Ihnen das deswegen so schwer gefallen, weil Sie da auch zu Iran und so weiter die Beziehung haben, zum Nahen Osten so ein intensives Gefühl haben, dass Ihnen das schwer fiel mit Israel?
6: Ja, also nach dem 7. Oktober war ja erstmal klar, dass es darum ging, jetzt mit Israel solidarisch zu sein und da wirklich auch die richtigen Worte dafür zu finden. Aber nach dem israelischen Vorgehen dann in Gaza hat sich die Bundesregierung ja schon auch sehr lange dann noch sehr zurückgehalten. Und erstens wurde das sehr abgefragt von Journalisten und da fand ich dann manchmal schon, dass wir uns vielleicht auch etwas deutlicher hätten äußern können, das war dann eine Entscheidung, das nicht zu tun. Aber das ist eben schon, ich glaube, das ist halt grundsätzlich, man muss sich darüber klar sein, wenn man einen solchen Job annimmt, dass es einfach nicht mehr um meine eigene Meinung geht, sondern ich kann das vielleicht noch im Stil prägen, wie gesprochen wird. Aber es geht nicht mehr darum, was ich gerne sagen würde.
5: Aber wie funktioniert denn das überhaupt? Es gibt ja was der Mensch sieht, ist die Bundespressekonferenz, sieht die Regierungssprecherin Christiane Hoffmann da sitzen oder zu ihrer Zeit dann eben ihre beiden Kollegen von der FDP wie von der SPD, der Hauptregierungssprecher Steffen Hebestreit zu der Zeit von der SPD und Wolfgang Büchner, die sitzen da und dann denkt man, okay, wann wird entschieden und wo wird entschieden, was die Regierungssprecherin in dem Fall jetzt sagt?
6: Ein komplizierter Vorgang. Auf der einen Seite bekommen wir mit dem Kanzleramt abgestimmte Sprechzettel zu den Themen, von denen wir davon ausgehen, dass sie aktuell sind und abgefragt werden. Und die liest man sich vorher durch. Ich habe aber mich immer bemüht, frei zu sprechen, also nicht von diesen Zetteln abzulesen. Und damit nimmt man sich dann auch automatisch eine gewisse Freiheit, auch Dinge selbst zu formulieren. Und dann war es eben so, dass ich vor den Pressekonferenzen immer mit dem Kanzler ein kurzes Telefonat hatte, manchmal auch länger, aber in der Regel ein kurzes Telefonat, wo man die ganz wichtigen, heißen Fragen nochmal abgesprochen hat. Und Olaf Scholz hat das so gehandhabt, dass er jetzt weniger Formulierungen vorgegeben hat, sondern mehr gesagt hat, ich sag dir jetzt mal, wie ich das sehe, damit du das weißt. So. Und dann hat er im Grunde relativ schnell vertraut, dass man da schon die richtigen Worte finden wird. Und ja, also mir war wichtig, da nicht zu formelhaft, floskelhaft zu sprechen.

0: Im Spiegel-Hauptstadtbüro prägt man die Politik ja entscheidend mit, weil man immer sagt, wie man es hätte besser machen können.
1: Ja, nee, ich war nicht mehr Journalistin in dem Moment. Das musste
0: mir
1: auch
0: klar sein.
1: Es ist ein völlig anderer Beruf. Man muss das irgendwie akzeptieren. Doch, das ist tief drin. Ich bin auch keine Sprecherin. Ich habe jetzt das mal für diese Zeit gemacht, aber das ist nicht wirklich meine Identität, sondern ich bin ein schreibender, sprechender Mensch mit einer eigenen Stimme.
0: Aber so sehr
1: Man muss in dem Moment, muss ich das akzeptieren. Ich kann natürlich in so einem Telefonat sagen, sollte man es nicht lieber anders sagen, sollte man, oder kann man das nicht, oder können wir da nicht ein bisschen mehr aufmachen, oder das kann ich natürlich im Gespräch mit ihm, kann ich das austragen, oder kann auch sagen, dass ich irgendwas anders sehe. Aber wenn ich dann spreche, dann ist es klar, dass ich für ihn spreche und nicht für mich.
0: Zumal bei Olaf Scholz es vielen Beobachtern, mir unter anderem auch so vorkam, dass der ja nun überhaupt keine Freude daran hat, sich der Öffentlichkeit gegenüber zu öffnen. Das hieß dann immer im Hintergrundkreis, da ist er sehr gelöst. Aber wir haben als Leute, die ihn einfach nur zugeguckt haben, ich erinnere mich an eine Frage, die ihm gestellt wurde, schon in der finalen Phase der Koalition, hat er einfach nur nö geantwortet.
1: Ja.
0: Weil er müsste, also im Sinne von, ich muss euch gar nichts sagen, wo man dachte, doch, du bist uns rechenschaftspflichtig, weil du bist der Bundeskanzler, wir haben dich gewählt und du bist auch schnell wieder weg, wenn du nicht aufpasst. Also und er hatte, also ich hatte das Gefühl, er hat eine Kunst draus gemacht, ganz wenig zu sagen, das, weil Sie gerade gesagt haben, weiter aufmachen, alles so eng zu halten, wie es nur irgendwie geht.
1: Ja, also ich habe grundsätzlich die Einstellung, also dass mein Job als Regierungssprecherin ist, möglichst viel zu erklären, möglichst offen zu sprechen. Also ich habe mir da vorher schon Gedanken gemacht, wie sehe ich mich in dieser Rolle? Und ich glaube, dass man mehr erklären sollte. Ich hatte ja sozusagen mit zwei super unterschiedlichen Typen zu tun, eng zu tun in dieser Zeit, nämlich mit Robert Habeck und Olaf Scholz, die ja komplett unterschiedlich kommunizieren. Das war wirklich auch sehr spannend. Und wir haben einfach ja in der Ampelzeit gesehen, dass beide Arten zu kommunizieren große Vorteile und große Risiken haben. Ja. Und Scholz hat ganz bewusst super rational kommuniziert, wollte nicht Emotionen ansprechen und eben so ein bisschen hermetisch, um irgendwie möglichst niemals Angriffsfläche zu bieten. Ja. Und Habeck hat halt sehr offen kommuniziert, hat damit die Leute viel mehr erreicht, aber hat oft auch einen Preis gezahlt, weil man dann natürlich mehr Fehler macht. Dann kommt mal so ein verrutschter Halbsatz und schon hat man einen riesen Shitstorm am Hals. Also ich habe ein gewisses Verständnis dafür, dass Spitzenpolitiker irgendwann nur noch floskelhaft kommunizieren können, weil das so gnadenlos ist, wenn man dort Fehler macht und auch, weil sie einfach zum Teil 12 Stunden am Tag in der Öffentlichkeit stehen und gar nicht mehr anders können, als dieselben Sätze immer zu wiederholen. Aber ich glaube, es ist ein riesen spannendes und schwieriges Demokratiethema, das eben Politikmenschen ja auch durch das Sprechen nicht mehr erreicht.
0: Ist denn Ihr Verständnis durch die Zeit, die Sie als Regierungssprecherin verbracht haben, ein anderes geworden? Ich erinnere mich, dass Juan Moreno, der den Lügenskandal von Klaas Relotius aufgedeckt hat beim Spiegel, der hat mal gesagt, Journalismus versteht man dann viel besser, wenn man selbst Objekt von Berichterstattung wird, weil man die Gnadenlosigkeit, die Sie gerade angesprochen hat, mitkriegt. Also hat sich Ihr Verständnis für diese Art der Berufstätigkeit komplett verändert? Oder?
1: Nicht komplett verändert. Ich würde sagen, dass ich auch als Journalistin manchmal schon, und das hat es vielleicht mir auch leichter gemacht, diesen Wechsel zu gehen, mich gefragt habe, was sind eigentlich unsere Maßstäbe, die wir an Politik anlegen? Ja? Und kann das eigentlich irgendjemand leisten, was wir als Journalisten von Politikern erwarten? Nämlich tatsächlich oft viele, viele Stunden am Tag öffentlich zu sprechen, in der Öffentlichkeit zu stehen, niemals an der falschen Stelle grinsen zu dürfen oder irgendwie es ist ja wirklich durch die sozialen Medien mittlerweile so, dass wenn irgendwie 3 Worte nicht stimmen, kann einen das die Karriere kosten. Und gleichzeitig soll man die ganze Zeit offen und nahbar und authentisch sein. Ja, wer kann das eigentlich leisten? Ja,
0: das ist ja auch das ist ja, Sie haben vorhin gesagt, es ist eine Rolle, es ist ein Theater. Ich erinnere mich, ich habe Lars Klingbeil danach gefragt. Lars Klingbeil hat mit Kevin Kühnert zusammen dafür gesorgt, dass ich dieses Bild von Armin Laschet bei der Flutkatastrophe lachen

0: was Sie gerade angesprochen haben, dass das vervielfältigt wird. Ja. Das war deren Wahlkampfkalkül, es ist aufgegangen, Armin Laschet plus Markus Söder von der Seite. Armin Laschet sah hinterher so aus wie jemand, der den Ernst der Lage nicht peilt. Genau. Und dann habe ich Monate später, da hatte ich die Gelegenheit, Lars Klingbeil zu fragen, Herr Klingbeil, glauben Sie wirklich, haben Sie zu irgendeinem Zeitpunkt geglaubt, dass Armin Laschet über die Opfer der Flutkatastrophe im Ahrtal gelacht hat? Und die Antwort von Lars Klingbeil war natürlich nein.
1: Na klar.
0: Hat er natürlich nicht geglaubt.
1: Ja.
0: Aber er hat an der Inszenierung mitgewirkt und da ist man natürlich für einen kleinen Moment ratlos. Weil man denkt, okay, wenn ihr das noch nicht mal euren Kollegen zugesteht, und vor allen Dingen, ihr könnt euch auf die Meute verlassen.
1: Ja.
0: Die wird denen reißen, sie wird ihn zu Boden bringen.
1: Genau.
0: Und das ist so genauso passiert. Das ist ein bisschen trist eigentlich.
1: Ja, aber das ist natürlich auch eine Frage, die wir uns als Journalisten stellen müssen, weil, und da sehe ich, das ist schon ein großes Spannungsfeld, weil wir müssen ja kritisch sein, wir müssen hinterfragen, wir müssen uns auch fragen, was ist das für ein Typ oder was ist das vielleicht für ein Charakter, der da in der Spitzenpolitik so viel Macht bekommt. Und andererseits, habe ich manchmal das Gefühl, dass das die Maßstäbe einfach nicht mehr adäquat sind und wir damit natürlich auch schon dazu beitragen, dass die Menschen das Vertrauen in die Politik komplett verlieren und dann diese Art von Charakterhinrichtungen, das ist schon auch problematisch und da glaube ich, ist ganz gut, wenn wir manchmal ein bisschen drüber nachdenken, was machen wir da.
0: Sie sind ja logischerweise als Journalistin, als überzeugte Journalistin ein forschender und neugieriger Mensch und wenn man die ganze Zeit auf der anderen Seite steht, Spiegel, FAZ und guckt auf das Regierungsgeschehen, ist es natürlich eigentlich eine sehr interessante oder eine absolut interessante Vorstellung, wie läuft es, wenn ich innen bin? Also wenn ich nicht mehr vor der Tür bleiben muss, sondern ich darf mit durch die Tür reingehen. Gleichzeitig muss man dafür, wenn man das wie Sie macht, dafür einen Preis bezahlen, weil es gibt keinen Weg zurück. Man kann hinterher nicht wieder, ich weiß nicht, wer das festgelegt hat, in Amerika ist das ein bisschen anders, aber hier wird man dann als befleckt betrachtet. War Ihnen das klar? Also haben Sie gesagt, meine Neugier, das zu machen, ist aber so groß, dass ich sage, nach den Jahrzehnten in dem politischen Journalismus mache ich das jetzt und es gibt keinen Weg zurück in den politischen Journalismus.
1: Also die Motivation war nicht Neugier, sondern das war mir sehr bewusst, ich habe sehr viel aufgegeben. Ich hatte echt einen Traumjob im deutschen Journalismus als Spiegelautorin und bin auch echt über Jahrzehnte sehr, sehr gerne Journalistin gewesen. Auch sozusagen so ein bisschen im Lichte dessen, was wir eben besprochen haben, dann gefragt zu werden, machst du da mit? Und zu sagen, nee, mach mal lieber alleine, ich will lieber weiter kritisieren, kam mir auch irgendwie, ja. So.
0: Das ist ein interessantes Verb, dass Sie sagen, das ist der Job, ich werde mal lieber weiter kritisieren.
1: Und ich würde jetzt für mich in Anspruch nehmen, klingt jetzt vielleicht auch ein bisschen pathetisch, aber dass ich schon aus einem gewissen Idealismus heraus gemacht habe. Ich habe mich finanziell nicht verbessert, im Gegenteil, ich habe einen unbefristeten Job aufgegeben. Aber ich habe das.
0: Sie werden sich verschlechtert haben.
1: Ich habe mich nicht verschlechtert, aber so. Aber also was ich aufgegeben habe, ist die Sicherheit, ja. Aber ich will mich da nicht richtig drüber beklagen und hatte auch wirklich auch Lust jetzt so in so einem Alter, wo dann der Berufsweg ja im Wesentlichen schon stattgefunden hat, auch nochmal was anderes zu machen. Das fand ich auch sehr attraktiv. Aber es ging für mich schon darum, ich habe gedacht, diese Regierung ist in dem Moment, in der Konstellation das Richtige für Deutschland. Und wenn ich da und gefragt werde, ob ich dazu beitragen kann, dann mache ich das auch. So.
0: Aber das heißt, man entwickelt nicht eine Reihe von Fähigkeiten, die man dann immer einsetzen könnte. Das heißt, wenn jetzt zum Beispiel Stefan Cornelius, der Regierungssprecher der Regierung derzeit anrufen würde, würde sagen, Frau Hoffmann, oder womöglich sagen, Vertrauter, dann würde sagen, kannst du uns bitte helfen, weil du siehst ja, der Laden brennt. Dann würden sie sagen, nee, das macht ihr mal alleine fertig, was ihr da angerichtet habt.
1: Da im jetzigen Moment würde ich das vielleicht nicht so gerne.
0: Jetzt richtig Troubleshooting. Was braucht Christiane Hoffmann? Sie muss retten. Sie retten, was zu retten ist.
1: Ja, es geht natürlich auch, man muss sich überlegen, kann ich für diesen Kanzler sprechen? Kann ich, stehe ich halbwegs hinter der Politik, die da gemacht wird? Also da muss ja schon eine gewisse Identifikation auch da sein. Aber ja, wenn die Grünen, also wenn es jetzt fürs BSW gereicht hätte und die Grünen, wir hätten noch mal in die Regierung gemusst, hätte sich ja für mich dann auch die Frage gestellt, ob ich stellvertretende Sprecherin von Friedrich Merz geworden wäre.
0: Hätten Sie ja gesagt, nein. Aber
1: ich hatte mich nicht entschieden.
0: Also Sie mussten es nicht entscheiden?
1: Genau, dann war ich ehrlich gesagt auch ganz froh, dass ich es nicht entscheiden musste, aber ja.
0: Wir hören mal so einen Moment an, wo Sie tatsächlich von den Kollegen, von einem Kollegen insbesondere, der quält Sie, der will unbedingt, Sie sollen was sagen, was Sie aber nicht sagen wollen.
2: Ja, wir haben die Berichterstattung natürlich zur Kenntnis genommen, können uns aber nicht äußern.
3: Könnten Sie zumindest bestätigen, dass diese Treffen zwischen Wissenschaftlern mit Vertretern des Bundesnachrichtendienstes beim BND vom Bundeskanzleramt initiiert worden sind?
2: Auch diesen Bericht haben wir zur Kenntnis genommen. Ich würde aber bei meiner Aussage bleiben.
3: Könnten Sie zumindest sagen, verfügt die Bundesregierung über diese Art der geschilderten Informationen, ja oder nein? Damit hängen Sie sich ja noch nicht weit aus dem Fenster.
2: Ich habe doch gerade gesagt, dass wir uns zu Nachrichten die dienstlichen Erkenntnissen von dieser Stelle aus nicht äußern. Jetzt fragen Sie mich genau danach. Nein, wir äußern uns nicht dazu.
3: Manchmal ändert man ja seine Haltung.
2: In 3 Minuten, das ist nicht meine Art.
0: Also eigentlich cool von Ihnen, muss man sagen, dass Sie da so schlagfertig sind. Mhm. Finden Sie jetzt, der Kollege hat da seinen Job einfach gut und richtig gemacht? Oder sehen Sie mehr den Sachzwang, also Ihren eigenen Regierungssachzwang, sich nicht zu nachrichtendienstlichen Angelegenheiten in der Öffentlichkeit auszubreiten?
1: Ja, da hat jetzt in diesem Dialog hat jeder seinen Job gemacht, so wie er ihn machen musste. Ich persönlich würde sagen, und da bin ich dann vielleicht natürlich auch wieder ein Stück weit immer noch Journalistin, dass sich die Bundesregierung, dass diese Regel, dass man sich nicht zu nachrichtendienstlichen Erkenntnissen äußert, manchmal zu sklavisch durchgehalten wird. Und gerade, also zum Beispiel in Großbritannien, ist jetzt im Zuge des Ukraine-Kriegs relativ oft auch auf nachrichtendienstliche Erkenntnisse verwiesen worden von Regierungsseite. Und ich glaube, dass man, ja, dass wenn man da diese Regel flexibler handhaben würde und das manchmal in Situationen, in denen es Sinn macht, auch tut, dass das eigentlich der richtigere Weg wäre. Also ich habe jetzt hinter diesem hermetischen Sprechen, was ich da ausüben musste, jetzt nicht inhaltlich so sehr gestanden.
0: Mhm. Aber würden Sie denn sagen, dass Ihr Verständnis für Sachzwänge, die Regierungspolitiker, die Politikerinnen und Politiker im Allgemeinen haben, ist das gewachsen,
1: Herr Hoffmann? Ja, ist schon gewachsen, aber also ich habe viel stärker verstanden, dass Sprechen Politik ist, dass Sprechen letztlich politisches Handeln ist und auch, dass man manchmal Dinge nicht weiter ausführen kann, weil man sich dann Handlungsoptionen nimmt. Weil man, wenn man zu stark schon sich festlegt, was ja Friedrich Merz zum Beispiel relativ häufig macht, man kommt einfach in schwierige Situationen und dann ist es manchmal unbefriedigend, aber politisch klüger, sich zu bestimmten Fragen nicht zu früh zu äußern, nicht zu klar zu sagen, ich will das Ziel erreichen, weil dann hinterher, wenn man es nicht erreicht, heißt es, der hat sein Ziel nicht erreicht.
0: Andererseits kommt das, was Sie vorhin auch gesagt haben, der Politiker möchte authentisch sein, diejenigen, die jetzt bei der AfD so erfolgreich sind, die sagen ja, wir werden dies und das machen, ihr könnt das ganz klar nachvollziehen, Ulrich Siegmund spricht immer wieder von Transparenz, die er ausstrahlen wollte, die ihm wichtig ist. Und das scheint ja auf der anderen Seite dann durchaus ein Erfolgsmodell zu sein, wenn man sich hinstellt und immer so mitunter auch auf sehr krachliederne Art und Weise ankündigt, was man zu tun gedenkt.
1: Naja, das werden wir jetzt ja mal sehen. Also in der Opposition ist das immer leicht. Ja, und das halte ich jetzt noch nicht für ausgemacht, dass das dann auch auf Dauer ein Erfolgsrezept
0: ist. Ist die politische Zeit, die wir jetzt gerade erleben, Frau Hoffmann, ist die schwieriger, komplizierter, problematischer als die finale Phase der Ampel, also als die Ampel kaputt gegangen ist?
1: Nein, die Bedingungen, unter denen jetzt Politik gemacht wird, sind noch ziemlich stark dieselben. Aber das sind unglaublich harte Bedingungen. Also das würde ich schon sagen. Und in erschreckender Weise erinnert mich halt manches von dem, was ich jetzt lese und höre, an die Endphase der Ampel.
0: Was denn?
1: Ja, die gesamte Dämmerungsberichterstattung ist natürlich total derselbe Sound.
0: Ja, aber ist das immer tatsächlich faktengenähert? Weil ich erinnere mich, wann war das? War das Ende Juni? Da kam plötzlich wieder dieses Gerücht auf. Das war nichts als ein Gerücht. Henrik Wüst würde von Friedrich Merz jetzt das Bundeskanzleramt übernehmen. Und dann haben sich ganz viele Journalisten an den Orten, wo sie das mittlerweile öffentlich tun können, zusammengerottet und haben darüber munter spekuliert. Niemand hat zu erkennen gegeben, dass er beispielsweise Henrik Wüst gut kennt oder hat irgendwas erzählt, wer Henrik Wüst ist und ob das logisch ist oder unlogisch ist, dass er jetzt sich das Bundeskanzleramt um den Hals hängt. Aber es wurde einfach, so ventiliert. Ja. Und wenn Sie jetzt sagen, die Dämmerungsberichterstattung, die kann man ja auch selbst erzeugen. Der Spiegel hat über Jahre, wenn nicht gar Jahrzehnte, die Kanzlerdämmerung von Helmut Kohl herbeigeschrieben.
1: Ja, ja, ja, hat eine Weile gedauert. Ja. Ja, ja, ja, ja.
0: 16 Jahre hat es gedauert. Also was würden Sie sagen? Ist das, würden Sie immer sagen,
1: jetzt ist es schon eine andere Situation, weil das ja auf Zitaten beruht, die aus der Union kommen. Bei der Situation, die Sie beschrieben haben, war das, ich glaube, mit die Wüstgeschichte, da ging es, glaube ich, auf irgendeine Äußerung auf einer Reise, die er in Polen gemacht hat oder so, die sich dann so verbreitet hat. Das war schon sehr windig. Ja, aber jetzt gibt's ja massenweise Äußerungen aus der Union selbst. Das gibt einem schon zu denken. Das ist jetzt nicht von Journalisten erfunden.
0: Könnten Sie eigentlich, Sie könnten, hätten ja jetzt auch, wenn Sie nicht, darüber reden wir ja gleich, so fantastische Bücher schreiben würden, Frau Hoffmann, die hätten ja auch jetzt einen anderen Weg dann weitergehen können, wer die Ampel mitgekriegt hat und die Streitigkeiten, die Sie schon angesprochen haben, Sie könnten sie auch als Troubleshooterin probieren. Wenn ich jetzt meinetwegen, nehmen wir an, ich wäre jetzt so ein Politiker, ich sehe es hier im Deutschen Bundestag und bedauerlicherweise gibt es Videoaufnahmen von mir bei einer Feuerzangenbowle mit 4 Austauschstudentinnen, es geht wüst zu, wir haben alle viel zu wenig an und ich stehe an der Kante des Endes meiner politischen Karriere. Und könnten Sie mich dann retten? Also könnten Sie solche Leute wie mich dann retten?
1: Weiß ich nicht. Also ich könnte vielleicht schon ein paar kluge Ratschläge geben aus einer Erfahrung, die
0: was,
1: ich...
0: Was könnte man dann überhaupt raten? Also wirklich so eine Situation, wo man denkt, oh, Sackgasse, schwierig, ganz
1: ja,
0: schwierig.
1: Ja, die Situation ist jetzt wirklich brutal, die Sie beschrieben haben. Da muss man schon... Ich glaube, das schafft dann irgendwie auch keiner mehr, wenn es Fotos gibt und die sind in dieser Weise. Aber ja, es gibt andere...
0: Obwohl, wenn ich nicht mit 4 Austauschstudentinnen, sondern 4 Austauschstudenten zu sehen wäre, könnte man hingehen und könnte sagen, wenn ich dazu scharfe kritisiert wäre, ist das queerfeindlich. Das könnte man machen.
1: Trägt
0: nicht lang.
1: Ja,
0: hält nicht.
1: Ja, nein, das nein. Hält nicht. Nein, nein. Also das ist sozusagen der Gegenangriff auf die Kritiker, davon würde ich eigentlich generell eher abraten.
0: Sie würden immer eher abraten, Verständnis werben und sagen, ja, mein Gott, der arme Kerl, der Druck.
1: Ja, man muss ja realistisch sein, ne, in so einer Situation. Und ich glaube nicht, dass das eine erfolgversprechende Strategie ist, wenn man versucht, das umzudrehen.
0: Und wenn ich jetzt an der Geschichte interessiert wäre, dass Robert Habeck Deutschland rettet, wie wahrscheinlich würden Sie das halten? Ist das nicht eine Möglichkeit?
1: Ich habe den Eindruck, dass das eine Idee ist, die von nicht wenigen Leuten ventiliert wird. Und ich habe auch den Eindruck, dass es viele gibt, die sich schon wünschen, dass er zurückkommt, dass die auch sozusagen ihn und seine Karriere ein Stück weit als unvollendet ansehen. Auf der anderen Seite bin ich immer sehr, sehr skeptisch, was solche Heilsbringer Hoffnungen angeht. Aber wir sind in einer Zeit, in der das so ist, weil alle so wenig Auswege sehen, so viele Fragen und objektiv die Situation so schwierig ist, ist dann natürlich oft die Hoffnung, wenn wir jetzt den Kanzler austauschen, wenn jetzt Robert Habeck das progressive Lager hinter sich vereint, dann wird alles anders, dann wird alles besser. Ich verstehe diese Hoffnung, hege sie vielleicht auch ein Stück weit, aber rational betrachtet bin ich super skeptisch, weil ich bin sehr, sehr überzeugt, dass das Problem nicht, das Problem, die Probleme, die wir haben, sind strukturell und nicht so sehr personell. Also ich bin auch bei manchem politischen Personal sehr, sehr skeptisch und man muss sich auch fragen, warum viele kluge Leute eigentlich sich nicht politisch engagieren und welche Qualifikationen eigentlich im Moment für Politik gefragt sind. Also das war vielleicht für mich auch nochmal so eine Erkenntnis, wie entscheidend politische Kommunikation ist und wie sehr das dazu führt, dass eigentlich in erster Linie Kommunikatoren in der Politik Erfolg haben und dass manchmal nur noch diese Kommunikationsfähigkeit bleibt. Ja,
0: Ulrich Siegmund, das ist ein Beleg für das, was Sie gerade sagen, Frau Hoffmann. Ulrich Siegmund ist 3 Wirtschaftsforen ferngeblieben, die die Industrie- und Handelskammer Saale, Region Saale unbedingt machen wollte, weil da haben sich Unternehmer und Unternehmerinnen wollten da hingehen, wollten hören, okay, wenn er hier die Wahl gewinnt, was sagt er denn? Wohin wird es denn führen? Und er ist 3-mal nicht erschienen. Und so, selbst da seine Schergen da um ihn herum sind, die relevantesten Leute um ihn herum sind auch nicht gekommen. Das heißt, die Unternehmerinnen und Unternehmer blieben ohne Antwort, weil man da genau gesehen hat, da hätte er Substanz liefern müssen. Ja. Ansonsten aber ist der ganze Wahlkampf von Ulrich Siegmund natürlich ein Beispiel für das, was Sie gerade sagen. Er ist jung, er ist dynamisch, er wird kraftvoll und vor allen Dingen, und das haben so viele Leute erwähnt, das klang so wahnsinnig banal, er war freundlich und er blieb freundlich. Hm. Das ist schon eine Qualität offenbar.
1: Ja, klar. Aber also worüber wir auch gesprochen haben, dieses permanente in der Öffentlichkeit stehen, das hält ja ein normaler Mensch gar nicht aus. Deshalb, man muss schon relativ narzisstisch veranlagt sein, um das überhaupt machen zu wollen. Aber das bedeutet ja, dass eine bestimmte Art von Typ einfach in die Politik geht und reüssiert und das irgendwie aushält. Und das ist schon sehr, sehr problematisch. Und ich glaube, dass es letztlich müssen wir daran gehen und zu versuchen, die Bedingungen und Strukturen, unter denen Politik und politische Kommunikation gemacht wird, zu verändern. Und da, glaube ich, müssen wir bei den sozialen Medien ansetzen, weil durch die hat sich letztlich die Polarisierung und Emotionalisierung, negative Emotionalisierung von Politik so stark verschärft.
0: Aber ist das Titelblatt, was Ihre ehemaligen Spiegelkollegen gemacht haben, der gefährlichste Mann Deutschlands, ist das unemotional?
1: Nee. Das ist natürlich total emotional.
0: Das ist ein klassisches Medium eigentlich.
1: Genau. Aber mein Punkt wäre, ja, klar, die klassischen Medien reagieren ja auch auf die Emotionalisierung der ganzen Debatte. Und wenn sie wirtschaftlich erfolgreich sein müssen und die stehen da ja auch unter Druck, dann ist das dann halt manchmal die Idee, die man hat. Nicht die schlauste jetzt, aber
0: die weitest entfernte Unterstützung, die man von Ihnen kriegen kann. Das ist die Idee, die man dann hat. Das ist ungefähr so, ja, Frau Hoffmann, das ist die Idee, die ich hatte mit diesen 4 Austauschstudenten, die ich da bei der Feuerzangenbowle hinzusetzen. Die Idee, die man dann hat. Aber weil wir bei den Gefühlen sind, Februar 2022, Sie sind Regierungssprecherin, die Regierung ist noch überhaupt nicht lange im Amt und dann geschieht etwas, was für Sie persönlich so bedeutsam ist und so schrecklich auch gleichzeitig ist. Zum einen nimmt sich ihre wirklich gute Freundin das Leben und zum anderen überfällt Russland die Ukraine.
1: Ja.
0: Russland, ein Land, das für Sie sehr, sehr wichtig ist, das Sie gut kennen. Sie waren Korrespondentin da, Sie haben studiert da. Sie haben, als das noch eine Sowjetrepublik war, in Kiew, sehr schöne, eine der vielen schönen Passagen in dem Buch, die Träume, die wir hatten. Wie alle wissen, die uns hier bei Lang und Breit folgen und diejenigen, die es jetzt im Radio nicht sehen können, ich halte jetzt das Buch hoch, weil ich das toll finde, wenn Leute so tolle Bücher schreiben. Also müssen die Bücher hochgehalten werden. Die Träume, die wir hatten von Christian Hoffmann, das ist eine tolle Szene, wo Sie beschreiben, wie Sie bei Radio Kiew tatsächlich sind. Und dann passiert das, es passiert Krieg. Russland greift die Ukraine an, die dafür keinen, wie immer gearteten Anlass geboten hat, sondern Russland tut das, weil es kann. Und wie erinnern Sie sich noch, wie diese Tage für Sie waren?
1: Es lief ja dann schon die Tage davor darauf zu. Im Grunde waren die Hinweise, auch die Bundesregierung hatte, schon so dicht und so sicher. Und fast kam es nur darauf an, was jetzt an welchem Tag das ist. In Russland spitzte sich das zu, weil Putin diese Republiken anerkannt hat. Und gleichzeitig wusste ich eben, dass es meiner Freundin sehr schlecht geht. Sie hatte ein Jahr zuvor schon einen Suizidversuch gemacht, war sehr depressiv und wir waren in Kontakt und ich machte mir auch große Sorgen um sie und andere Freunde auch. Und wir haben sozusagen versucht, sie irgendwie zu halten. Und dann bekam ich eben Mitte der Woche einen Anruf von ihrer Mutter, dass sie jetzt sie nicht erreichen könne. Und ich habe dann versucht, die Mutter zu beruhigen und gesagt, letzte Woche haben wir sie noch getroffen. Und da war es eigentlich halbwegs okay, aber ich habe das dann auch schon selbst nicht mehr so richtig geglaubt. Und gleichzeitig wuchs halt die Spannung in den internen Sitzungen, die wir hatten. Und am Vorabend des Krieges hat dann Robert Habeck sozusagen seinen Inner Circle da zu sich ins Ministerium gerufen und hat gesagt, heute Nacht wird das losgehen. Und genau so war es dann. Und
0: haben Sie die Leute, die handelnden Figuren, kannten Sie ja alle. Sie haben es gerade gesagt, Sie kannten Robert Habeck, logischerweise kannten Sie Olaf Scholz. Sie kannten die aber als Leute, die natürlich vor allen Dingen nach innen hinein gewirkt haben. Olaf Scholz, ehemaliger erster Bürgermeister in Hamburg, ehemaliger Innensenator in Hamburg, SPD-Karriere natürlich, Robert Habeck, Minister in Schleswig-Holstein. Das Krieg in Europa, das war ja bei aller politischen Erfahrung, die die hatten, auch für diese Leute neu. Haben Sie festgestellt oder konnten Sie beobachten, dass sich etwas an denen verändert in dem Moment?
1: Also Olaf Scholz war schon, den habe ich trotz allem als sehr ruhig die ganze Zeit über wahrgenommen. Und also ich hatte schon im Dezember, als ich noch nicht mal in dem Amt war, als ich klar war, dass ich stellvertretende Regierungssprecherin werden würde, mit Robert Habeck tatsächlich über die Energiefrage gesprochen. Und da war mir klar, dass denen das sehr bewusst ist, dass es eine Kriegsgefahr gibt und was das für Deutschlands Energieversorgung bedeuten könnte. Also bei Robert Habeck schon eher, weil er ja auch eben ein erkennbar emotionalerer Mensch ist, aber jetzt nicht eine riesige Aufgeregtheit erlebt, sondern sehr klar, was bedeutet das für uns in der Frage Energiesicherheit, in der Frage Flüchtlingsströme, die wir aus der Ukraine erwarten, was bedeutet das weltpolitisch, wie stellen wir uns auf? Es waren ja vorher schon Sanktionspakete auch vereinbart worden oder man hatte angefangen, das in der EU zu vereinbaren, also schon eine große Rationalität, aber ja, dann gibt es auch, weil das natürlich, also gerade für mich auch emotional ein riesiger Einschnitt war, dass man fast manchmal dieses Gefühl hatte, Leute, es brennt hier in einer Weise oder das kommt hier in einer Weise. Wie könnt ihr eigentlich noch alles so ruhig sein? Das ist aber eher so mein persönliches Gefühl. Ich verstehe schon, dass es auch wenig Sinn macht.
0: Was hätten Sie sich vorstellen können als Gefühlsäußerung, wenn Sie sagen, die anderen sind so ruhig geblieben?
1: Ja, das ist eine gute Frage. Ja, ich finde, also sozusagen, dass das Entsetzen darüber, was wir da erleben und dass damit ja irgendwie wirklich alles zusammengebrochen ist, was wir seit Anfang der 90er Jahre gewollt haben, ne, die Träume, die wir hatten, dass das vielleicht auch ein Stück weit auf einer emotionalen Ebene hätte mit abgebildet werden können. Ja, also wir waren dann sehr schnell einerseits in so einem Diskurs von, wir haben es ja immer gesagt und
0: Robert, das, so eine Art von, war das nach Ihrer Meinung so präsent? Weil wir haben das ja eigentlich, also ich würde sagen, haben immer alle anders gesagt. Es ist sogar so gewesen, ich las eine Kolumne am Sonntag, bevor die Vollinvasion Russlands losging, dass der Bundeskanzler das jetzt abgeräumt hätte. Also die CIA, die haben alle nur Quatsch erzählt, war dann die stand in der Zeitung, schrieb okay. Der Journalistenkollege, ja. Die CIA hat die ganze Zeit nur Quatsch erzählt von dem bevorstehenden Angriff. Und dann ist zum Glück der Bundeskanzler nach Moskau gefahren, hat an diesem wahnsinnig langen Tisch gesessen und da wurde dann in dem Artikel noch darüber spekuliert, dass der ehemalige Bundeskanzler, der quasi Oligarch Gerhard Schröder, das Feld bereitet hätte und da hätte jetzt Olaf Scholz einfach nur noch eingreifen und damit hätte Europa und das unterschätzte Deutschland
1: Quatsch.
0: Den Frieden
1: geschaffen.
0: Ja, aber das haben Leute ja geschrieben. Ja. Das stand ja in einer seriösen Zeitung.
1: Ja, okay. weiß ich nicht. Also, ich erinnere mich nicht an den Artikel, aber ich halte es durchaus natürlich klar, es ist, kann das so sein, aber das ist natürlich alles Unsinn. Ja.
0: Das kam einem vorher aber sinnvoll vor, weil man dachte, ja, Russland will das ja alles nicht. Diese Haltung gab es ja, Russland
1: möchte das alles nicht. Es ist sozusagen das Ausmaß an Irrationalität zu erkennen und das Ausmaß, also das, die Bereitschaft von Putin, sein eigenes Land auch zu zerstören oder sozusagen diese Aggression gegen die Ukraine, aber letztlich ja auch gegen Russland. Damit haben halt sehr viele bis zum Schluss nicht gerechnet, ne, dass Russland etwas so auch Selbstzerstörerisches tun könnte. Und so Irrationales.
0: Ja. Jetzt lernen wir in dem Buch ja das eine wie das andere kennen. Wir lernen sie kennen, wie sie als ganz junge Frau eben ihre Freundin treffen, wie sie beginnen, sich für Russland zu interessieren. Das ist so eine Theatergruppe in Hamburg. Das fasziniert sie ja. Die Freundin, die sich später, also später im Jahr 2022 das Leben nehmen wird, die hat sie damals inspiriert. Die hat gesagt, jetzt mach doch mit, jetzt geh doch mit, jetzt guck dir das doch alles mal an. Ich weiß, da wir annähernd gleichaltrig sind, ich weiß, dass die Leute, die sich für Russland und für den Osten interessiert haben, das waren immer die Leute, wo man immer dachte, ja, die möchten es irgendwie tiefer, die verachten uns, die wir amerikanische Sportarten gut finden und die wir amerikanische Musik gut finden und britische Musik, weil die sagen, nee, wenn man eine sehr, sehr gute Freundin von mir ist auch diesen Weg gegangen und die hat immer so uns gegenüber verdeutlicht. Nee, also wenn man richtig,
1: ihr seid so oberflächlich.
0: Wenn man richtig nachdenken will, dann andere Richtung, Osten. So ein kleine Anklänge davon stelle ich bei Ihnen fest.
1: Ja, ich will das jetzt nicht komplett zurückweisen. Also ich habe mich tatsächlich damals praktisch nicht für die USA interessiert, weil ich aber auch ganz naiv und natürlich falsch dachte, Da gibt's kein Geheimnis und da ändert sich ja eh nichts. So, ja, dass ich habe dieses Land für irgendwie so gefestigt und fertig und damit auch ein Stück weit intellektuell für uninteressant gehalten. Okay, heute 30, 40 Jahre später, okay.
0: Nicht zwangsläufig ändert sich was zum Besseren, aber gut.
1: Ja, ne, also ich habe mich eben mehr für das so ein bisschen gebrochene, abgründige, das Reich des Bösen, was die Sowjetunion ja damals war, da gab es für mich mehr zu entdecken. Ich hatte das Gefühl, in den USA ist ja alles, liegt ja alles offen an der Oberfläche. Ich bin nicht irgendwie latent anti-amerikanisch oder würde das als oberflächlich bezeichnen, das nicht. Aber als Journalistin und Studentin gab es da für mich mehr zu entdecken.
0: Wobei man ja eigentlich sagen muss, Frau Hoffmann, wenn man heute drauf guckt, also ich kenne diese Formulierung Reich des Bösen, die hat damals Ronald Reagan verwendet, als wir als damals linke Studenten haben natürlich gesagt, der wirklich Böse ist Ronald Reagan und so weiter. Aber wenn man das aus heutiger Sicht betrachtet, diese alten Männer, die da oft beim Jahrestag der Revolution auf dem Balkon standen, wo man mitunter das Gefühl hatte, da gab es ja sogar die Gerüchte, Brezhnev beispielsweise hätte gar nicht mehr gelebt, sondern sei durchwühlt worden von so Balsam schon, während er da regungslos stand, die waren ja kalkulierbar feindlich, weil man wusste, diese Abschreckung funktioniert letztendlich. Und ich habe mich gefragt, als ich die Formulierung jetzt bei Ihnen entweder hörte oder las, dass das heute ja viel böser ist. Wenn man jetzt der Sabine Adler folgt, unserer geschätzten Kollegin vom Deutschlandfunk, die sagt, man muss sich vor der Mafia nicht fürchten, weil die Mafia regiert in Russland.
1: Ja,
0: würden Sie das teilen?
1: Ja, das würde ich absolut teilen, ja.
0: Ist heute böse.
1: Damals gab es, natürlich war das auch damals ein furchtbares Regime, vor dem sich die Menschen gefürchtet haben, die in Lagern verschwunden sind, die den Krieg in Afghanistan losgetreten hat, der genauso gnadenlos war, und zwar eben nicht nur gegenüber den sogenannten Feinden, sondern auch gegenüber den eigenen Soldaten, wie die Kriege, die wir jetzt, also in der Ukraine oder was wir in Tschetschenien gesehen haben. Aber das Ausmaß auch an Alleinherrschaft von Putin, das damals war gar immerhin, gab es nur so ein Politbüro, so eine Gruppe, es gab irgendwie gerade in der späten Sowjetunion war die Diktatur doch irgendwie auch abgemildert nach der nach dem Khrushchev-Tauwetter und dann später in diesen Brezhnev-Jahren. Also ja, ganz, ganz problematische Geschichte, das ganze 20. Jahrhundert, der nie aufgearbeitete Stalinismus. Aber ja, wenn man böse am bösesten darin messen will, dann sind wir jetzt schon bei böser.
0: Ja, weil es damals einen Weg gab. Es gab einen Gesprächsweg tatsächlich zur Sowjetunion, zur sowjetischen Führung. Und heute sieht das ja so aus, als sei das, jetzt hat Putin, glaube ich, erst vorgestern wieder Gespräche auch abgelehnt. Ich weiß nicht mehr, wer ihm die angeboten hatte, aber er hat gesagt, das mache ich. Zelensky kam damit. Wir hören von Putin solche Sachen hier.
4: Wer auch immer versucht, uns dabei zu behindern oder gar eine Bedrohung für unser Land, unser Volk schafft, der muss wissen, dass Russland unverzüglich antworten wird, mit Folgen, die sie in ihrer Geschichte noch nie erlebt haben.
5: Wenn ihr, europäische Führer und Führer der freien Welt, heute der Ukraine nicht wirklich helft, wird der Krieg morgen an eure Tür klopfen.
0: Das, was Volodymyr Zelensky hier sagt, das passt natürlich zusammen mit den Vorfällen am Leipziger Flughafen, diese Sprengstoffdrohne. Würden Sie sagen oder sagen Sie, dass das schon Kriegsvorstufen mit Russland sind, Frau Hoffmann, wenn Sie sich das angucken?
1: Na, ich glaube, wir müssen einfach verstehen, dass Krieg jetzt etwas anderes bedeutet. Ne? Dass Krieg einfach nicht nur die Panzer rollen und die Kriegsflugzeuge ziehen los sind, ist, sondern Krieg ist der Versuch, Gesellschaften massivst zu beeinflussen über soziale Medien, über Desinformation und ist destabilisieren über Cyberangriffe und eine riesige Palette auch sehr fein abgestufter Provokationen und Einflussnahme. Und das ist die Art, wie heute Krieg geführt wird, was wir eben hybriden Krieg nennen. Und da, das ist ja jetzt auch politisch schon weitgehend anerkannt, in diesem Zustand sind wir mit Russland. Und ja, das kann in einen Krieg in der klassischen Definition führen, muss es aber natürlich nicht. Und aber wir müssen verstehen, dass wir in dieser kriegerischen Auseinandersetzung sind.
0: Jetzt würde ich gleich gerne noch auf die sehr persönliche Dimension, die Ihr Buch hier hat, wie das der Bestseller, den Sie zuvor geschrieben haben, als Sie die Tour Ihres Vaters, die Flucht Ihres Vaters aus dem heutigen Polen nachvollzogen haben. So ist ja hier ganz viel Persönliches drin in die Träume, die wir hatten vorher, aber unsere fiesen fünf, Frau Hoffmann.
1: Oh je.
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7: Die fiesen fünf.
0: Weil ich das ja jetzt nun auch schon anmoderiert habe mit der Feuerzangenbowle und dieser verwegenen Situation. Das ist eine Formulierung, die habe ich aus Ihrem Buch. Wie fühlt sich ein schwerer Regenerguss an? Das haben Sie bei Radio Kiew korrigiert, weil Sie gesagt haben, nein, Leute, nein, nein. Im deutschen Programm von Radio Kiew haben Sie das korrigiert, ne? Weil die das so formuliert haben.
1: Genau.
0: Aber ich finde es viel, viel malerischer. Ja? Ein schwerer Regenerguss.
1: Okay, ja, ich finde, die Fantasie kann da in die falsche Richtung gehen.
0: Tatsächlich. wann haben Sie dem Bundeskanzler Olaf Scholz gesagt, bei aller Liebe, Herr Bundeskanzler, das sage ich nicht?
1: Nie.
0: Nie?
1: Nie.
0: Haben Sie befürchtet, dass so eine Situation, eine Unterfrage, die zählt jetzt noch nicht mit, haben Sie irgendwann befürchtet, dass Sie ihm das sagen müssten?
1: Nein.
0: Was sind Sie eher, Sprecherin Ihres Mannes gegenüber Ihren Kindern oder Sprecherin Ihrer Kinder gegenüber Ihrem Mann?
1: Oh Gott, ich bin wirklich beides. Ich bin wirklich beides.
0: Also Sie sind die Mittlerin, Sie sind die Mediatorin.
1: Ja, absolut.
0: Absolut.
1: Absolut. Ja, ja. Ja.
0: Das ist fast ein ganzes neues Buch, Frau, wenn Sie das so sagen. Wow.
1: Nee, darüber schreibe ich nicht.
0: Nein, natürlich, zu privat. Es gibt eine Boulevardjournalistin, die auch Christiane Hoffmann heißt und bei der Bunten arbeitet, wie Sie sicherlich wissen. Warum könnten Sie das genauso gut über Stars und Prominente berichten?
1: Könnte ich nicht.
0: Warum nicht?
1: Könnte ich nicht.
0: Warum denn nicht?
1: Ich kann gar nicht, das kann ich gar nicht recherchieren und da bin ich, nee, da sind
0: aber wenn man hier liest, am Anfang, wenn ihre Freundin gestorben ist und sie gehen zu, sie kaufen die Blumen und dann passt ihnen das mit den Blumen nicht und sie haben schwierige Gefühle schon in der Blumenhandlung am Leipziger Hauptbahnhof.
1: Ja.
0: Da denkt man, wow, das ist ja, das kann ich alles verstehen, das kann ich alles nachempfinden. Also das heißt, sie können doch Empfindungen unglaublich gut beschreiben.
1: Ja, das ist wahr.
0: Und wenn sie jetzt beschreiben, wie sie plötzlich Ryan Gosling treffen, das ist doch so. Okay, gut. Ich will es nicht übertreiben. Ja. Aber wie sieht meine Oma, die Formulierung meiner Oma, wie sieht ein schöner Russe aus?
1: Naja, so, also zuerst mal nicht betrunken, würde ich sagen.
0: Das hätte meine Oma auch dazu gesagt.
1: Und sonst so wie schöne Männer überall auf der Welt oder so ungefähr so.
0: Ja? Ja, gibt es ja für einen Prototypen. Ja. Ich bin so beharrlich, weil ich aus dem Buch entnehme, zu welcher Sprachwucht, das ragt ja rüber in die Lyrik, sie in der Lage sind. Deswegen können, wenn man jemanden fragen sollte, sowas zu beschreiben, dann sollte man sie
1: also
0: fragen.
1: Also Russland ist in der Hinsicht ein komplettes Rätsel für mich, weil ich finde, es gibt unheimlich schöne Frauen, aber sehr wenige schöne Männer.
0: Ist das
1: und
0: wahr?
1: Wie das genetisch dann aufgeht, das ist mir irgendwie, habe ich mich oft gefragt, na, wie diese Männer so schöne Frauen zeugen. Also so, das ist mein persönlicher Eindruck. Ja.
0: Jetzt kommen wir mal zurück zu dieser sehr ernsthaften Ausgangssituation, mit der das tatsächlich auch alles beginnt, weil ich mich gefragt habe, das werden sich viele Menschen fragen, die erwachsener werden, die reifer werden. Man ist halt der junge Mensch, man ist aufgebracht, man trinkt Wodka, man macht nächtelang durch und so weiter mit der Freundin. Und viel später im Leben muss man dann so einen Gang antreten. Sie, offenbar war das ja für sie zweifellos, dass sie sich auch ihre verstorbene Freundin angucken, wie sie da in dem Sarg liegt. Gab es da irgendwann den Moment, wo Sie so eine innere Inventur gemacht haben, Frau Hoffmann, dass wie sehr Sie zu als Mutter, als Ehefrau, als verantwortungstragende Journalistin, wie sehr Sie wachsen, wie sehr Sie stärker werden mussten?
1: Nein. Ich habe, also für mich hat eben, und das ist ja auch die Idee des Buches, der Suizid meiner Freundin und der Kriegsbeginn dieselbe Frage aufgeworfen, nämlich hätte man etwas ändern können? Also hätte ich mehr tun müssen, mehr tun können, um meiner Freundin zu helfen? Oder ist es einfach Größenwahn zu denken, man kann jemanden...
0: Wir hätten Manfred Lütz hier, den ehemaligen Leiter einer psychiatrischen Klinik und überzeugten Katholiken, der würde jetzt direkt aufschreien und würde sagen, so. Und da haben wir die ganze mangelnde Demut von Journalistinnen und Journalisten, dass sie immer glauben, sie könnten immer die Hand ins Rad des Schicksals legen.
1: Ja, aber ich glaube schon, dass faktisch jeder, der einen nahen Menschen durch Suizid verliert, sich fragt, hätte ich noch was tun können? Und dann denkt man, da wäre ich da noch hingefahren oder hätte ich da noch das oder so. Aber ja, ich kann das schon so weit reflektieren, dass ich weiß, auch Psychologen sagen, jemanden, der wirklich nicht mehr leben will, kann man nicht aufhalten. Und das muss man dann auch so akzeptieren. Aber mir fällt es halt schwer, das so zu akzeptieren. Und
0: kommt der religiöse Mensch wieder ins Spiel und sagt, Frau Hoffmann, Sie schreiben das jetzt aus dem Negativen heraus. Ihre Freundin war sehr krank und aus dem Grund hat sie sich das Leben genommen.
1: Ja.
0: Aber Sie hatten so tolle Momente mit ihr zusammen, dass Sie darüber ein ganzes Buch schreiben können.
1: Ja, das stimmt. Und ich vermisse sie auch tatsächlich bis heute. Und ja, sie fehlt mir. Aber genau, diese Fragen haben mich schon auch gequält. Und ich finde, dass sich diese Frage auch in Bezug auf jetzt gar nicht mal auch nur Russland, aber unsere Geschichte der letzten 30 Jahre stellt. Warum ist es uns nicht gelungen, das, was wir Anfang der 90er Jahre geglaubt haben, was möglich ist, auch tatsächlich wahrzumachen? Und ich sage überhaupt nicht, der Westen hätte diesen Krieg verhindern können oder müssen oder für diesen Krieg ist Putin verantwortlich und ist Russland verantwortlich, aber Ich stelle trotzdem Fragen auf diesem Weg, vor allen Dingen in den 90er Jahren, hätte man auch Dinge anders machen können. Und ich sehe schon die entscheidende Phase eigentlich vor dem Amtsantritt Putins. Ich glaube, die viele entscheidende Weichenstellungen sind tatsächlich in den 90er Jahren.
0: Bei ihm hier, bei Boris Jelzin, hören wir ihn nochmal.
1: Genau.
8: Сегодня в этот необыкновенно важный для меня день хочу сказать чуть больше личных своих слов, чем говорю обычно. Я хочу попросить у вас прощения за то, что многие наши с вами мечты не сбылись.
0: Offensichtlich ein Trunkenbold da an der Regierungsspitze zu haben, den man andererseits deswegen auch für einen Gemütsmenschen halten konnte, weil er tanzte, weil er sang, weil er eben gern trank.
1: Ja. Also ich weiß nicht, was das jetzt genau war, aber ich glaube, das war seine Abschiedsansprache wahrscheinlich. Also er sagt da, ich möchte Sie um Verzeihung bitten. Ja.
0: Genau,
1: also sehr emotionaler Moment, wo er offensichtlich auch wahnsinnig emotional ist, aber schon ganz schwer krank. Also man hört auch, er spricht tatsächlich, das ist ganz offensichtlich mit Mühe und verzerrt und so weiter, aber genau.
0: Und er hat, weil Sie haben auf diese Stelle, er bittet um Verzeihung, darauf haben Sie auch schon häufiger angesprochen, weil es gibt ja jenseits davon, was jetzt wir in westlichen Ländern erwartet haben, gibt es ja eine ganze Generation in Russland von Leuten, die so, was weiß ich, Ende der 70er, Anfang der 80er geboren sind, die aufgewachsen sind in so einem Geist, wie hier kann jetzt das, was unsere Eltern, unsere Großeltern erlebt haben, ist das eine und das, was jetzt vor uns liegt, ist das ganz, ganz andere, was wir noch gar nicht ausrechnen können, aber es könnte gut werden.
1: Ja.
0: Und wo sind die jetzt, die Generationen einer enttäuschten Hoffnung eigentlich?
1: Ja, ich weiß es nicht. Ich frage mich das auch. Ich glaube, sie sind, zum Teil haben sie das Land verlassen, aber das ist natürlich eine Minderheit. Zum Teil sind sie frustriert, desillusioniert und vielleicht, und zum Teil haben sie sich von diesen Träumen oder diesen Vorstellungen auch einfach abgewendet. Ne? Also von dem, was sie gedacht haben, Demokratie, Marktwirtschaft, wir können das, was der Westen kann, das wollen wir auch und hat das können wir auch erreichen. Ich glaube, dass viele Menschen in Russland sich davon auch mittlerweile abgewandt haben. Und da, also in einer riesigen Enttäuschung letztlich über das eigene Land, aber auch über das, was man mal den Westen genannt hat.
0: Aber worauf hoffen Sie denn jetzt, Frau Hoffmann, als Frau, die in Leningrad oder St. Petersburg studiert hat, die das Land so gut kennt, die Sprache beherrscht, die mit ihrer Freundin gemeinsam diese Liebe zur Lyrikerin Anna Akhmatova gepflegt und kultiviert hat, der das immer noch was bedeutet, wie man ganz klar rausstellt. Worauf hoffen Sie, was Russland angeht?
1: Ich habe im Moment nicht richtig viel Hoffnung. Also ich glaube, dass die Wahrheit im Moment leider tatsächlich auf dem Schlachtfeld liegt. Und bevor dort sich nicht etwas ändert, sich auch sonst nichts ändern kann. Und ich bin jetzt lange nicht mehr so nah in Russland gewesen, aber mein Eindruck ist, dass diese Gesellschaft unglaublich tief zerrüttet ist, auch moralisch zerrüttet und dass das sehr schwer wird, dort wieder einen anderen Weg aufzubauen. Aber meine Hoffnung liegt halt, wenn dann, schon auf den Leuten, auch die ich heute noch kenne in Russland, die das anders sehen, die anders drauf sind, die im Moment nichts tun können, auch sich nicht engagieren können, weil das ihr Leben zerstören würde, aber die das eigentlich nicht mittragen, was da passiert und selber hoffen und warten, dass sich etwas ändern wird.
0: Warum man Russland so mögen kann und warum Sie begonnen haben, Russland so sehr zu mögen, russische Kultur, sich davon faszinieren zu lassen, das kann man in diesem fantastischen Buch von Christiane Hoffmann, Die Träume, die wir hatten, meine Freundin Russland, die Ukraine und ich, fabelhaft entnehmen. Das kann man auch verstehen, wenn man immer noch denkt, ach, das ist eine von denen, die möchte ja einfach nur mehr Tiefe. Also da kann man das wunderbar nachvollziehen, Frau
1: Was
0: Hoffmann.
1: Was ist denn so schlecht an Tiefe?
0: Das müssen wir beim nächsten Mal besprechen. Ich danke Ihnen vielmals, dass Sie Zeit für uns hatten. Monaten und alles Gute für Sie und Ihr Buch. Übrigens ganz toll, weil wir sind ja im akustischen Medium. Eine ganz großartige Hörbuchvariante von Christiane Hoffmanns Buch gibt es gelesen von der tollen Schauspielerin Martina Gedeck. Dankeschön, Frau Hoffmann.
1: Ich danke sehr.
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10: Um 20 Uhr mit Werner Schoninger. Guten Abend. Berlin bekommt in seiner Funktion als Hauptstadt in den kommenden Jahren mehr Geld vom Bund für Sicherheit und Kultur. Das sieht der neue Hauptstadtfinanzierungsvertrag vor, der heute von Berlin und dem Bund unterzeichnet wurde. Kirsten Buchmann, RBB 24.
11: Von 2028 bis 2037 stehen laut dem Bundesfinanzministerium insgesamt 5 Milliarden Euro zur Verfügung. Knapp 3 Milliarden Euro sind demnach für Berliner Kultureinrichtungen vorgesehen. Das ist eine Steigerung um rund 350 Millionen. Der Zuschuss des Bundes für Sicherheit soll um 1 Milliarde auf rund 2 Milliarden Euro steigen. Das soll Mehrkosten etwa für den Polizeischutz im Regierungsviertel und für Staatsbesuche abdecken.
10: Kanzler Merz hat angedeutet, dass angesichts der hohen Spritpreise verschiedene Steuern und Abgaben gesenkt werden könnten. Der CDU-Chef sagte in Berlin, man habe mehrere Optionen. Außerdem plane das Finanzministerium gerade Maßnahmen, mit denen private Haushalte direkt unterstützt werden sollen. Details nannte Merz aber nicht. Allerdings sprach er sich gegen eine Übergewinnsteuer aus, die fordert unter anderem Vizekanzler Klingbeil. Der Irak will deutlich mehr Öl produzieren und einen bedeutenden Teil davon nach Europa exportieren. Das hat der irakische Regierungschef al-Saidi nach einem Treffen mit Bundeskanzler Merz in Berlin angekündigt. Demzufolge ist geplant, bis zu 10 Millionen Barrel Öl am Tag zu fördern und fast die Hälfte davon nach Europa und in die USA zu liefern. Al-Saidi lud deutsche Unternehmen ein, im Irak zu investieren. Man brauche dort die Technologie und das Fachwissen aus Deutschland. Die Berliner Bäderbetriebe haben zum Ende der Freibadsaison eine positive Bilanz gezogen. Wie das Unternehmen mitgeteilt hat, haben im Sommer knapp 1,7 Millionen Gäste die Freibäder besucht. Das seien rund 240.000 mehr gewesen als im vergangenen Jahr. Miriam Berger, RBB 24.
12: Das Einlass- und Sicherheitskonzept hat sich den Angaben zufolge bewährt. Es habe knapp 160 Hausverbote gegeben, etwas mehr als 2025. Ein Freibad musste wegen eines Flashmobs geräumt werden.
10: Der Schauspieler Ralf Richter ist tot. Er sei in der Nacht im Alter von 69 Jahren verstorben, teilte seine Familie mit. Bekannt wurde Richter durch den Kinofilm Das Boot. Später spielte der in Essen geborene Schauspieler oft Gangster- oder Ruhrpott-Charaktere. Kultstatus erreichte er vor allem durch seine Rolle in der Krimikomödie Bang Boom Bang. Soweit die Nachrichten. 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Das Wetter nachts locker bewölkt oder klar, später Richtung Prignitz stärker bewölkt und teils kräftige Schauer oder Gewitter, Tiefstwerte 17 bis 13 Grad. Aktuell in Berlin-Kreuzberg 22 Grad und in Frankfurt-Oder 20 Grad. Morgen kaum Sonne, örtlich Schauer oder Gewitter, 18 bis 22 Grad. Die Zeit 20.03 Uhr.
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13: Ganz herzlich willkommen. Am Mikrofon begrüßt Sie Tobias Führenbach zum ARD Radio Festival, präsentiert von BR Classic. Heute sind wir beim Bayreuth Baroque Opera Festival, das am vergangenen Wochenende zu Ende gegangen ist. Bayreuth und Oper, das ist ein Perfect Match. Nicht nur wegen der Wagner-Festspiele, sondern weil in der Altstadt eben auch noch eine weitere Perle der Theaterarchitektur steht. Das markgräfliche Opernhaus der Wilhelmine von Bayreuth, prachtvoll ausgestattet. Im Inneren ein Traum aus Blattgold, verschnörkelten Ornamenten und Malereien. Und so gut erhalten, dass es seit 2012 zum UNESCO-Welterbe gehört. In dieser barocken Prunkkulisse inszeniert Festivalchef und Countertenor Max Emanuel Zenzic jährlich eine Oper und übernimmt neben der Regie auch die Hauptrolle. Heuer hat er eine selten gespielte Oper von Georg Friedrich Händel ausgesucht, Floridante. Was hat ihn an diesem Werk so besonders gereizt?
14: Ich wollte eben eine unbekannte Oper von Händel machen. Und Floridante gehörte zu eines der Stücken, die wirklich also sehr, sehr wenig und kaum aufgeführt wurden. Und die Thematisierung von häuslicher Gewalt und Vergewaltigung ist schon etwas, was man jetzt nicht in jeder Oper findet. Und das ist ja das, was so ungewöhnlich ist bei Floridante, dass im Jahr 1721 so ein Thema auf die Bühne gebracht wird, ne?
13: Dieses Thema sei heute genauso aktuell wie damals, sagt Max Emanuel Zenzic, denn noch immer definieren Männer ihre Macht auch über die Verfügbarkeit des weiblichen Körpers. In Floridante ist dieser brutale Machtmensch der Tyrann Oronte. Er hat den rechtmäßigen persischen König gestürzt und dessen kleine Tochter Elmira als sein eigenes Kind aufgezogen. Die inzwischen erwachsene Elmira liebt den Feldherrn Floridante und Oronte verspricht den beiden, in die Ehe einzuwilligen, wenn Floridante die feindlichen Türer besiegt. Doch Oronte hält sich nicht an sein Versprechen. Er will plötzlich selbst Elmira heiraten, nachdem er ihr erzählt hat, dass er gar nicht ihr leiblicher Vater ist. Für sie bricht eine Welt zusammen. Ihre bisherige Identität ist mit einem Schlag ausgelöscht. Und im selben Augenblick verwandelt sich ihr vermeintlicher Vater in ein Monster, das sie mit Gewalt zum Vollzug der Ehe zwingen will. Hören Sie nun den ersten Akt der Oper Floridante von Georg Friedrich Händel, in dem Floridante siegreich aus der Schlacht zurückkehrt und sich auf das Wiedersehen mit seiner Braut Elmira freut. Doch Oronte lässt die Ehe platzen und schickt den erfolgreichen Feldherrn in die Verbannung. Die Ausführenden sind Max Emanuel Zenzic als Floridante, Sonja Rounier als Elmira, Gerrit Illenberger als Oronte, Bruno Dissart als Timante, ein gefangener tyrischer Prinz, Eva Zalenga als Rossane, die ältere Tochter von Oronte, und Yanis François als Koralbo, ein persischer General. Markelos Chrysikos leitet das Wroclaw Baroque Orchestra.

0: Das Liebespaar Floridante und Elmira muss sich unter Tränen verabschieden mit sehnsüchtigem Schmachten in dem Duett O mio caro, o mia cara. Denn der Tyrann Oronte schickt seinen besten Feldherrn trotz militärischer Erfolge in die Verbannung. Das war der erste Akt der Oper Floridante von Georg Friedrich Händel. Sie hören das ARD Radio Festival, heute präsentiert von BR Classic mit einem Mitschnitt vom Bayreuth Baroque Opera Festival. Die Rolle des Floridante singt Festivalleiter Max Emanuel Zenzic, der auch Regie führt. In seiner Inszenierung hebt er vor allem den Widerstand der Frauen hervor, die sich dagegen wehren, den Machtinteressen der Männer völlig ausgeliefert zu sein. Gerade dieser Aspekt erinnert Max Emanuel Zenzic an die Literatur einer Grande Dame der englischen Literatur im 19. Jahrhundert, Jane Austen.
1: Es ging auch um eine gewisse Parallele zwischen der Geschichte und Jane Austens Romanen, und ich habe mir gedacht, das passt eigentlich irrsinnig gut in so einen englischen Country House, in einem Jane Austen Roman, wo die Story ähnlich ist. Also so, es gibt viele Merkmale, die parallel sind. Und es ging also nicht nur um die Ästhetik, sondern es ging auch darum, einen Raum zu schaffen, wo diese Geschichte eine passende Umgebung hat, sodass man es auch wirklich verfolgen und verstehen kann.
0: Und so erschuf Max Emanuel Zenzic zusammen mit dem Bühnenbildner Helmut Stürmer und der Kostümbildnerin Corinna Gramosteanu das Szenario eines englischen Adelssitzes. Ein Mikrokosmos, in dem damals alle Mitglieder des Haushalts eine soziale Rolle zu spielen hatten und aus der es kein Entrinnen gab, ohne das familiäre Konstrukt zum Wanken zu bringen. Familie war dabei höchst politisch, weshalb es in den Romanen von Jane Austen immer um den Gegensatz zwischen den individuellen Bedürfnissen der Frauen und den übergeordneten Interessen der Familie geht. Die konkreten inhaltlichen Zusammenhänge zwischen Händel und Austen seien für seine Inszenierung sehr fruchtbar gewesen, so Max Emanuel Zenzic.
1: Weil es in Floridante um zwei Liebespaare geht, also so ähnlich wie bei Sense and Sensibility. So ein Liebespaar, das ein dramatisches Liebespaar ist, und das andere ist eher so ein bisschen locker halt, ne? Und die sind eher lustiger. Und ähnlich ist es auch so im Floridante aufgebaut. Und es gibt eben diesen Patriarchen, diesen Oronte, der über alles gebietet und entscheidet, wer heiratet wen und wer darf gehen und wer muss bleiben. Und es ist auch so ähnlich wie in Jane Austens Romanen, gibt es immer wo einen Patriarchen, der bestimmt, wen darf wer heiraten. Und dann ist die Heroine ist unglücklich, weil sie ist in jemand anderen verliebt, muss aber jemand anderen heiraten. Und durch viel Herumgetue kommt alles dann wieder zum Glücklichen, ne?
0: Im zweiten Akt der Oper Floridante tritt für Elmira die Katastrophe ein. Statt Eheglück bricht für sie eine Welt zusammen. Oronte, der sie aufgezogen hat und den sie für ihren Vater hält, will sie zur Frau nehmen. In ihren Augen ist er dem Wahnsinn verfallen, aber nun tischt er ihr die grausame Wahrheit auf. Oronte ist nur ihr Ziehvater. Elmira ist die Tochter des rechtmäßigen Königs von Persien, den Oronte umgebracht hat. Und zu allem Überfluss will der Mörder sie auch noch heiraten. Voller Abscheu wendet sie sich von Oronte ab. Der aber stellt sie vor die Wahl. Herrschaft durch die Ehe mit ihm oder Tod. Es bleibt nur die Flucht mit ihrem geliebten Floridante, die aber misslingt und beide sind nun in den Händen des Tyrannen. Die Mitwirkenden in unserer Aufnahme aus dem markgräflichen Opernhaus in Bayreuth sind Max Emanuel Zenzic als Floridante, Sonja Rounier als Elmira, Gerrit Illenberger als Oronte, Bruno Dissart als Timante, ein gefangener tyrischer Prinz, Eva Zalenga als Rossane, die ältere Tochter von Oronte, und Yanis François als Koralbo, ein persischer General. Es spielt das Wroclaw Baroque Orchestra unter der Leitung von Markelos Chrysikos.
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Mit der Arie Ma che vuoi più da me endet der zweite Akt von Georg Friedrich Händels Oper Floridante. Die Prinzessin Elmira weint über ihr Schicksal. Ihre ganze Welt ist aus den Fugen geraten. Sie dachte, sie sei die Tochter des persischen Königs Oronte. Doch der hat ihr kurz zuvor eröffnet, dass er sie nur aufgezogen hat. In Wahrheit ist sie die leibliche Tochter des rechtmäßigen Königs Nino, den er gestürzt und getötet hat. Und nicht nur das. Oronte möchte sie heiraten, um seine Herrschaft zu legitimieren. Für sie fühlt es sich an wie Inzest und Vergewaltigung. Dass schon 1721 solche Themen so schonungslos in einer Oper von Georg Friedrich Händel angesprochen worden sind, das hat Regisseur Max Emanuel Zenzic so an dem Stoff fasziniert. Und deshalb hat er die Oper auf den Spielplan des diesjährigen Bayreuth Baroque Opera Festivals gesetzt, die zweiten großen Opernfestspiele in der oberfränkischen Stadt, die Zenzic seit der Gründung 2020 als Intendant leitet. Der Star dieses Festivals ist zweifellos das markgräfliche Opernhaus mit seiner prunkvollen Theaterarchitektur, UNESCO-Welterbe und perfekte Kulisse für die Händel-Oper Floridante, die am 4. September Premiere feierte. Hier im ARD-Radio-Festival, heute präsentiert von BR Klassik, geht es nun weiter mit dem dritten Akt der Oper Floridante. Der grausame Tyrann Oronte, ein Mörder, der seine Stieftochter Elmira heiraten möchte, erpresst ihren Bräutigam Floridante. Entweder er überredet Elmira, ihn zu heiraten, oder sie stirbt. Floridante versucht, ihr Leben zu retten, doch Elmira weigert sich. Lieber möchte sie sterben und auch Floridante ist bereit, mit ihr in den Tod zu gehen. Inzwischen hat auch das Volk und die Wache unter der Führung des Generals Coralbo erfahren, dass Elmira die rechtmäßige Thronerbin ist. Mit der Palastwache rettet Coralbo Elmira und Floridante und ruft sie im Namen des Volkes zum Königspaar aus. Im Original von Händel wird Oronte begnadigt. In der Inszenierung von Max Emanuel Zenzic findet der grausame Tyrann jedoch den Tod. Freiheit und Menschenwürde siegen am Ende über rücksichtslose Machtpolitik. Die Solistinnen und Solisten sind Max Emanuel Zenzic als Floridante, Sonja Rougnier als Elmira, Gerrit Illenberger als Oronte, Bruno Dissart als Timante, Eva Zalenga als Rossane und Yannis François als Coralbo. Außerdem musiziert das Wroclaw Baroque Orchestra unter der Leitung von Markelos Chrysikos.

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Sie hören es. Stürmischer Beifall in Bayreuth. Floridante, eine Oper von Georg Friedrich Händel, heute im ARD Radio Festival, präsentiert von BR Classic.

Wir waren zu Gast im markgräflichen Opernhaus in Bayreuth, der Musiktheater-Hotspot in der Stadt für die vergangenen 2 Wochen, die Hauptbühne des Bayreuth Baroque Opera Festivals. Auf dieser Bühne feierte am 4. September die Händel-Oper Floridante Premiere, neu inszeniert von Festivalleiter Max Emanuel Zenzic, der selbst auch die Titelrolle übernommen hatte. Die weiteren Solistinnen und Solisten: Sonja Runje als Elmira, Gerrit Illenberger als Oronte, Bruno Dissart als Timante, Eva Zalenga als Rossane und Yanis François als Coralbo. Markelos Chrysikos leitete das Wroclaw Baroque Orchestra, das diesjährige Residenzorchester des Bayreuth Baroque Opera Festivals. Bühnenbild: Helmut Stürmer. Kostüme: Corinna Gramosteanu. Licht: Christoph Pöschko. Regieassistenz: Konstantina Psoma und Bewegungsassistenz: Dimitra Antonaki. Soweit also dieser Mitschnitt hier aus Bayreuth. Hier im ARD Radio Festival ist noch reichlich Zeit bis 0 Uhr. Die versüßen wir Ihnen mit Musik aus Großbritannien. Und zwar von Benjamin Britten zunächst The Young Person's Guide to the Orchestra. In diesem Werk werden jungen Menschen auf spielerische Weise die Instrumentengruppen eines Sinfonieorchesters vorgestellt. Die Bamberger Symphoniker spielen unter der Leitung von Hannah Chang.

The Young Person's Guide to the Orchestra von Benjamin Britten. Da werden alle Instrumentengruppen eines Sinfonieorchesters vorgestellt. Das übernahmen hier die Bamberger Symphoniker am Pult Hanna Chang. In Großbritannien sind wir musikalisch unterwegs. Nun eine der bekanntesten Kompositionen für Militärblaskapellen. Die 1923 entstandene English Folk Song Suite des Engländers Ralph Vaughan Williams. Schüler unter anderem von Maurice Ravel und Max Bruch. Neben zahlreichen Filmmusiken und Chorwerken entstand auch ein ansehnliches Repertoire für Militärkapellen. Diese Stücke wurden teilweise so beliebt, dass sie für Orchester transkribiert wurden. So hören wir jetzt die Nürnberger Symphoniker, dirigiert von Michael Helmrath.

Die Nürnberger Symphoniker unter der Leitung von Michael Helmrath mit der English Folk Song Suite von Ralph Vaughan Williams. In the South, so heißt eine Konzertouvertüre von Edward Elgar, die er an der Riviera schrieb, beziehungsweise also dort mietete die Familie Elgar eine Villa. Schneeberge in der Ferne, das Mittelmeer vor der Tür, da geht es leicht von der Hand. Die Konzertouvertüre aber war eigentlich gar nicht geplant, sondern eine Sinfonie, die hatte Elgar als Genre noch gar nicht in Angriff genommen, wollte aber unbedingt und er verzweifelte zunächst an dieser Aufgabe. Aber wenn halt gerade etwas anderes besser zu Papier gebracht werden kann, dann nur raus damit. Und es ist ein tolles Stimmungsbild geworden, hier mit dem Royal Liverpool Philharmonic Orchestra unter der Leitung von Vasily Petrenko.

Zitat Edward Elgar, diese Reise war und ist künstlerisch ein kompletter Fehlschlag und ich bringe überhaupt nichts zustande. Die Symphonie wird in diesem sonnigen Land nicht komponiert werden. Statt der Symphonie versuche ich eine Konzertouvertüre für Covent Garden fertigzustellen. Ja, und das hat dann geklappt. Hier eben die Konzertouvertüre in The South mit dem Royal Liverpool Philharmonic Orchestra. Das war's hier im ARD Radio Festival. Tobias Hürenbach bedankt sich bei Ihnen fürs Einschalten. Wir hoffen, Sie hatten heute einen stimmungsvollen Opern- und Konzertabend präsentiert von BR Klassik. Vielen Dank an Tatjana Schewtschenko in der Sendetechnik. Wir gehen auf die 0 Uhr Nachrichten zu mit Musik der britischen Komponistin Ethel Smyth. Gute Nacht und gerne auf bald. Ciao, tschüss.

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1: Um 24 Uhr mit Karin Schumacher. Die Bundesregierung will Auto- und Lkw-Fahrer wegen der hohen Spritpreise entlasten. Bundeskanzler Friedrich Merz hat angekündigt, dass die Koalition rasch Vorschläge machen wird. Markus Wolf mit dem aktuellen Stand.
2: Der Kanzler blieb aber unklar, welche konkreten Maßnahmen er sich vorstellt. Das genaue Instrumentarium stehe noch nicht fest, so Merz. Die Regierung werde aber Steuern und Abgaben in den Blick nehmen und, Zitat, sehr bald einen Vorschlag präsentieren. Allerdings, bei der Kabinettssitzung morgen werden noch keine Beratungen erwartet. Dem Vernehmen nach dürfte lediglich am Rande über Entlastungen gesprochen werden. Merz zufolge könnte es etwa Direktzahlungen an private Haushalte geben. Das Finanzministerium würde daran bereits arbeiten.
1: Bundesverteidigungsminister Pistorius ist zu Besuch in Washington. Zum Auftakt hat er mit seinem US-amerikanischen Amtskollegen Hegseth eine Absichtserklärung unterschrieben zur verstärkten Zusammenarbeit bei Rüstungsprojekten. Das teilte das Bundesverteidigungsministerium in Berlin mit. Dabei gehe es um Entwicklung, Produktion, Lizenzfertigung und Instandhaltung von Rüstungsgütern. Ziel sei auch eine Stärkung von Lieferketten. OpenAI will KI zusammen mit Konkurrenzunternehmen regulieren. Gemeinsam mit Anthropic und Google solle eine Organisation zur Selbstregulierung geschaffen werden, hieß es von OpenAI. Vorbild könnte die private Aufsichtseinrichtung FINRA für die Börse in den USA sein. Hintergrund ist eine Aussage von US-Präsident Trump, wonach er eine staatliche Regulierung bei der Entwicklung von künstlicher Intelligenz ablehnt. Am Wochenende hatten die KI-Unternehmen OpenAI und Anthropic die Konkurrenz aufgerufen, den Fortschritt von KI zu drosseln. Der Irak will mehr Öl nach Europa liefern. Nach einem Treffen mit Kanzler Merz in Berlin erklärte der irakische Regierungschef El-Saidi, sein Land wolle die Produktionskapazitäten verdoppeln. Die Hälfte davon könne nach Europa und in die USA fließen. Denkbar sei auch eine neue Pipeline zwischen dem Irak und Deutschland. Zwei Anwohner des Flughafens sind an Malaria erkrankt. Nach Angaben des Gesundheitsamts haben die beiden zuvor keine Auslandsreisen gemacht. Bürger, die in der Nähe des Airports wohnen, sollen bei typischen Symptomen zum Arzt gehen. Ende August starben zwei Mitarbeiter des Flughafens an Malaria. Ursache soll eine infektiöse Mücke sein, die im Flugzeug mitkam. Das Wetter in Deutschland in der Nacht von Nordwesten bis nach Osten, teils kräftige Schauer und Gewitter, lokal mit Starkregen 18 bis 10 Grad. Am Tag vielerorts wechselhaft, im Südosten bis zum Nachmittag freundlich, später auch da kräftige Schauer und Gewitter. Damit ist es 0 Uhr und 3 Minuten.
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4: Durch dieses ARD-Nachtkonzert begleitet Sie Tobias Führenbach. Ich freue mich, dass Sie eingeschaltet haben und mit uns jetzt in diese Nacht gehen, mit Musik von Robert Schumann nämlich. Truls Mörk ist der Solist in unserer ersten Einspielung, nämlich er am Violoncello zu erleben mit dem WDR-Sinfonieorchester Köln unter der Leitung von Hans Fonck. Zusammen haben sie das Cellokonzert A-Moll von Robert Schumann eingespielt.

In nur 14 Tagen komponiert und vollendet im Jahr 1850 das Cellokonzert A-Moll von Robert Schumann. Truls Mörck konzertierte hier mit dem WDR-Sinfonieorchester Köln unter der Leitung von Hans Funk. Das war die Einspielung hier im ARD-Nachtkonzert. Und da streifen wir in den ersten beiden Stunden durch das Sendegebiet des Westdeutschen Rundfunks und treffen jetzt auf den Pianisten Michael Endres. Er beglückt uns mit der Klaviersonate E-Moll von Karl Maria von Weber.

Michael Endres mit der Klaviersonate E-Moll von Karl Maria von Weber. Nun begleitet uns das kleine Konzert durch diese Nacht auf Mittwoch. Das Ensemble wurde 1980 von dem Dirigenten und Kirchenmusikdirektor Hermann Max gegründet. Ja, und der Name lehnt sich an ein historisches Vorbild aus dem 18. Jahrhundert, nämlich an das Leipziger Große Konzert, aus dem später das weltberühmte Gewandhausorchester hervorging. Also das kleine Konzert unter Hermann Max mit der Ouvertüre B-Dur von Johann Friedrich Fasch.

Das kleine Konzert unter Hermann Max spielte die Ouvertüre B-Dur von Johann Friedrich Fasch hier im ARD-Nachtkonzert, präsentiert von BR Klassik. Schön, dass Sie mit dabei sind. Es sind Welten, die zwischen den Klavierkonzerten von Mozart und Chopin liegen. Eine Brücke dorthin baute zum Beispiel der französische Komponist Ferdinand Hérold, der im Sterbejahr von Mozart geboren wurde, dann aber recht früh ebenfalls verstarb, 1833. Seinen Zeitgenossen war er vor allem als Opernkomponist bekannt. Heutzutage tauchen aber auch immer mehr Einspielungen seiner Klavierkompositionen auf. Und das ist ein Mix aus klassischen und frühromantischen Ideen. Das Klavierkonzert Nummer 4 E-Moll wollen wir hören mit Angeline Pondépaire und dem WDR-Funkhausorchester unter der Leitung von Konrad van Alphen.

Klavierkonzert Nummer 4 E-Moll von Ferdinand Erhold. Angeline Pondépère konzertierte zusammen mit dem WDR Funkhausorchester. Am Pult stand Konrad van Alphen. Sie hören das ARD Nachtkonzert und da heißt es bei uns jetzt Bühne frei für Romeo und Julia, in Szene gesetzt hier von Sergei Prokofjew. Seine Orchestersuite Nummer 1, die hat 7 verschiedene Teile. Es geht los mit dem Volkstanz, dann folgt eine Szene, ein Madrigal, ein Menuett, dann ein Maskenspiel, die Balkonszene spielt dann eine Rolle und zum Schluss Tybalts Tod. Romeo und Julia von Sergei Prokofjew.

Die Romeo und Julia Suite Nummer 1 von Sergei Prokofjew. Wir hörten das WDR-Sinfonieorchester Köln. Am Pult stand Stanisław Skrowaczewski. Kurz vor 2 Uhr ist es. Mit Musik von Gabriel Fauré geht es auf die Nachrichten zu.

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1: Um 2 Uhr mit Olaf Knapp. Bundeskanzler Merz hat seine für nächste Woche geplante Reise nach New York zur UN-Vollversammlung abgesagt. Außerdem wurde eine Präsidiumssitzung der CDU auf Sonntagabend vorgezogen, bei der es mehreren Medienberichten zufolge schon um seine Zukunft als Kanzler gehen könnte. Nach Einschätzung von Hauptstadtkorrespondent Matthias Deiß hängt sehr viel an den beiden Landtagswahlen am Sonntag.
2: Ja, die Generalvollversammlung, das ist die große Weltbühne, die Friedrich Merz da sausen lässt. Das macht er nicht gerne. Er werde die Reise nicht antreten, da seine Präsenz in Berlin erforderlich ist, hören wir aus Regierungskreisen. Heißt übersetzt, die Hütte brennt, und zwar so richtig. Friedrich Merz fürchtet eine Schockwelle nach den Landtagswahlen am kommenden Sonntag. Er kämpft um sein Amt, er muss die Lage beruhigen. Das geht nur vor Ort hier in Berlin.
1: Die teuren Maskenkäufe in der Pandemiezeit beschäftigen heute den Bundesgerichtshof. Mehrere Unternehmen fordern deswegen noch Geld vom Bund. Das BGH-Urteil könnte für zahlreiche weitere Fälle wegweisend werden. Es drohen Zahlungen in Milliardenhöhe. Die Firmen berufen sich auf Verträge mit dem früheren Gesundheitsminister Spahn. Der hatte im Jahr 2020 zugesagt, dass der Staat Corona-Schutzmasken zu einem Fixpreis kauft. Und zwar in unbegrenzter Menge. Als mehr geliefert wurde als erwartet, stoppte Spahn die Abnahme. Eine über Litauen von NATO-Kampfjets abgeschossene Drohne war nach Angaben des litauischen Verteidigungsministeriums mit Sprengstoff bestückt. Die Sprengladung sei von Spezialkräften entschärft worden, hieß es. Die Drohne werde noch untersucht und analysiert. Nach ersten Erkenntnissen kam die Drohne in der vergangenen Nacht wahrscheinlich von Belarus aus in den litauischen Luftraum. Der Schauspieler Ralf Richter ist tot. Er starb im Alter von 69 Jahren in Köln. Seinen Durchbruch hatte Richter Anfang der 1980er Jahre in Wolfgang Petersens Welterfolg Das Boot. Aus Köln Fabian May.
3: Auch in der Ruhrgebietsfamiliensaga Rote Erde des WDR spielte er eine tragende Rolle als Kumpel Otto Schablowski. Später war Richter in vielen Ruhrpott-Komödien zu sehen, wie Bang Boom Bang oder Was nicht passt, wird passend gemacht. Auch seine Rolle in der Serie Pastewka ist unvergessen. Da spielte er sich selbst als Choleriker, der nur teilweise zum Buddhisten bekehrt ist. Richter war ein Kind des Ruhrgebiets. Er wuchs in einer kinderreichen Familie in einem Bochumer Arbeiterviertel auf. Zuletzt lebte er lange in Köln.
1: Das Wetter in Deutschland. Nachts von Nordwesten her Regen, im Südosten meist trocken, teils neblig, Tiefstwerte 17 bis 10 Grad. Am Tage wechselhaft mit Schauern und Gewittern, an den Alpen zum Teil kräftig. Gebietsweise Sonne, Höchstwerte 18 bis maximal 26 Grad. Es ist 2 Uhr.
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